Es war daher so, dass die Kampfmittel die Fabrik nicht in ihrer endgültigen Gestalt, das heißt einsatzbereit, verließen, sondern als Mikrobausteine imstande sich erst am Bestimmungsort zu einer Kriegsmaschine zusammenfügen.

Das einfachste Beispiel dafür war die Autodispersionsatomwaffe. Eine Rakete, ICBM, IRM, von der Erde, einem Schiff oder von einem U-Boot aus abgeschossen, kann man aus dem Kosmos mit einem Lasersatelliten vernichten. Man kann jedoch auf diese Weise nicht gigantische Wolken von Mikroteilchen zerstören, die Uran oder Plutonium führen, welche sich erst am Ziel zur kritischen Masse verschmelzen, hingegen unterwegs einer sehr beträchtlichen Dispersion unterliegen und von Nebel oder Staubwolken nicht zu unterscheiden sind. Eine Zeit lang existierten alte und neue Waffentypen nebeneinander, doch das schwere, massive Panzergerät unterlag ebenso schnell wie endgültig den Angriffen der Mikroarmee.

wie Infektionserreger heimlich in den Tierkörper eindringen, um ihn von innen zu töten, so drangen tote, künstliche Mikroben gemäß den ihnen verliehenen Tropismen in die Kanonenrohre, Patronenlager, Triebwerke von Panzern, Flugzeugen ein, zerfraßen katalytisch Metall oder drangen bis zu den Brennstoffen und Schießpulverladungen vor und sprengten sie in die Luft. Was vermochte selbst der Tüchtigste mit Granaten behängte, mit Maschinenpistolen, Raketenwerfern oder anderen Schusswaffen ausgerüstete Soldat gegen einen toten, mikroskopischen Feind auszurichten? Ebenso viel wie ein Arzt, der versuchen wollte, Pest oder Cholera-Bazillen mit einem Hammer oder einem Revolver zu bekämpfen.

Flugmodelle versus unbemannte Luftfahrzeuge. Nachdem nun klar ist, was ein unbemanntes Luftfahrzeug im Allgemeinen ist, muss man im Deutschen mit dem Begriff vorsichtig umgehen. In der deutschen Luftfahrtgesetzgebung wird mit diesem Begriff nämlich abgegrenzt, zu welchem Zweck eine Drohne verwendet wird. Wird die Drohne zu Zwecken der Freizeitgestaltung und Erholung gestartet, handelt es sich um ein sogenanntes Flugmodell. Wird die Drohne zu gewerblichen Zwecken gestartet, wird sie vor dem Gesetz als unbemanntes Luftfahrzeug gewertet und es gelten andere, strengere Regeln. An der Art der Drohne ändert das aber natürlich nichts. Diese deutsche Besonderheit bei der Betrachtung von Drohnen führt im internationalen Kontext oft zu Missverständnissen. Mhm.

verschiedene Drohnenbauweisen. Ziehen wir den Kreis kleiner und beschränken uns auf Drohnen im Sinne von Multikoptern und ferngesteuerten Modellflugzeugen und Helikoptern, so lassen sich diese relativ einfach auf Basis ihres Antriebssystems klassifizieren. Quadcopter. Der Quadcopter, oft auch Quadrocopter, ist wohl die bekannteste Bauform. Diese Drohnenform hat 4 Propeller und Motoren, die waagrecht angeordnet sind. Quadcopter dürften die am häufigste verwendete Bauform für Drohnen im Modellbaubereich sein. Demzufolge dürfte die Öffentlichkeit auch an einen Quadrocopter denken, wenn von nicht militärischen Drohnen die Rede ist.

Kameradrohne. Dieses Wort wird oft in schlecht recherchierten Berichten oder in Medien verwendet, die sich an die breite Masse wenden. Gemeint sind damit in der Regel Multikopter aus dem Modellbaubereich, die mit einer Kamera für Bild- und Videoaufnahmen ausgestattet sind. Diese sogenannten Kameradrohnen werden besonders kritisch betrachtet, weil viele Leute Angst davor haben, gefilmt oder beobachtet zu werden. Diese Angst ist natürlich in den allermeisten Fällen vollkommen unbegründet, weil EU-Drohnenregeln den Einsatz von Drohnen entsprechend regeln. Zumal dieser Angst die Annahme zugrunde liegt, Drohnenpiloten hätten per se ein Interesse daran, andere Menschen zu bespitzeln. Diese Annahme ist natürlich genauso pauschalisierend, wie nicht jeder Hund beißt und nicht jeder Jäger mit seinem Gewehr auf Menschen schießt.

Inmitten von solchen Mikrobenwaffenschwärmen, die programmierte Ziele selber anpeilen, war der Mensch in der Uniform ebenso hilflos wie der römische Legionär mit Schild und Schwert inmitten eines Kugelhagels. Der Mensch musste umso unvermeidlicher das Schlachtfeld verlassen, als spezifische Arten der biotropischen Mikrowaffe, die alles, was lebte, vernichtete, ihn innerhalb von Sekunden töteten.

Die Mikroarmee konnte sich mit Leichtigkeit durch alle Verteidigungssysteme durcharbeiten und tief in das Hinterland des Feindes eindringen. An Problemen hatte sie bei solchen Invasionen gerade nur so viel wie der Schnee oder der Regen. Gleichzeitig erwies sich auf den Schlachtfeldern die großkalibrige Atomwaffe als immer hilfloser, da ihr Einsatz einfach aufhörte, sich zu lohnen. Man möge sich den Versuch vorstellen, eine Virusinfektion mittels thermonuklearer Waffen zu bekämpfen. Die Wirksamkeit wird sicherlich minimal sein. Man kann freilich sogar ein großes Gebiet in einer Tiefe von hunderten Metern ausbrennen und in eine gläserne, leblose Wüste verwandeln. Doch was hat man davon, wenn eine Stunde später militärischer Regen darauf zu fallen beginnt, aus dem sich Angriffs- und Besatzungsabteilungen herauskristallisieren?

0: die neuen Waffenmeister gingen im Reich des Lebens bei den Pflanzen, Bakterien und Insekten in die Schule.
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In der Vielzahl aller Drohnenflieger steht die Natur mit ihrer Schönheit im Mittelpunkt der Luftbildfotografie und Filmerei. Und das ist gut so. Siehst du also jemanden mit seiner Drohne auf dem Feld fliegen, sprich den Piloten doch einfach einmal vorsichtig an. Die meisten sind froh darüber und erklären dir gerne, was sie da treiben.

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1: 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Kaputt-FM heute mit folgenden Texten. Also die waren heute zu hören. Stanislav Lem, die Waffensysteme des 21. Jahrhunderts aus dem Jahr 1983. Der Artikel Wissen, was genau ist eine Drohne, gefunden online aus dem Jahr, ich würde sagen 2017 oder ein wenig früher. Und ein User Manual, ein Handbuch zu einer Drohne aus dem Jahr 2017.
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1: Herzlich willkommen zu den Antifa-Nachrichten für den 4. Juni 2026. Heute mal nicht nur Downer. Aus dem Osten Brandenburgs hat uns eine hoffnungsvorstimmende Nachricht der Zivilcourage erreicht. Dort wurde ein kleiner Flohmarkt in der Märkischen Schweiz von einer Gruppe Neonazis des Dritten Wegs mit Pfefferspray und allgemeiner Anwesenheit gestört. Veranstalter, BesucherInnen und StandbesitzerInnen stellten sich dem entgegen, bis die Neonazis schließlich flohen und wenig später von der Polizei gestellt wurden. Und wir haben noch weitere gute antifaschistische Nachrichten in den Kurzmeldungen für euch. Neonazis wurden festgenommen, andere Neonazis verurteilt. Dennoch müssen wir auch über Zusammenkünfte von Rechten reden. So hat vergangenes Wochenende ein ziemlich großer Gipfel stattgefunden, bei dem Rechte ihre Abschiebefantasien besprochen haben. Wie jede Woche erinnern wir auch diese Woche an opferrechte Gewalt und haben Veranstaltungshinweise für euch bereit. Aber erstmal zu den Kurzmeldungen. Los geht's! Der rechtsextreme Daniel Lux wurde nach mehreren Brandanschlägen auf Parteibüros festgenommen. Das berichtet der NDR. Am Osterwochenende bewarf der Mann den Infoladen Subtilus sowie Parteibüros von den Linken, den Grünen, dem Südschleswigschen Wählerverband, der SPD sowie der CDU mit Farbbomben und Molotow-Cocktails und beklebte sie mit rechtsextremen Stickern. Mit Hinweisen aus der Bevölkerung konnte der Mann ausfindig gemacht werden und sitzt seit Sonntag, dem 31. Mai, in Untersuchungshaft. Ihm wird Sachbeschädigung und die versuchte schwere Brandstiftung in 3 Fällen vorgeworfen. Es wird von einer politischen Motivation ausgegangen. Daniel Lux ist ehemaliger Politiker der Partei Die Basis und ist unmittelbar nach den Angriffen in die AfD eingetreten. Das Landgericht Erfurt hat den Brandanschlag auf eine Geflüchtetenunterkunft in Gehren als rassistisch motivierte Tat anerkannt. Das geht aus einer Pressemitteilung von Esra hervor. Die Anklage lautet: versuchter Mord in Tateinheit mit versuchter Brandstiftung mit Todesfolge, gefährliche Körperverletzung, versuchte gefährliche Körperverletzung und Sachbeschädigung. Zudem wurde ein rassistisches und, Zitat, eindeutig fremdenfeindliches Tatmotiv, Zitat Ende, benannt. Die 6 Angeklagten erhielten unterschiedliche Strafen. Der Hauptangeklagte wurde unter anderem wegen Brandstiftung und Körperverletzung verurteilt. Er soll für 3 Jahre und 10 Monate ins Gefängnis und aufgrund einer Alkoholkrankheit in einer Entzugsanstalt untergebracht werden. Das Urteil ist noch nicht rechtskräftig. Die Esra-Beraterin Franziska Schester-Kase bewertet die Anerkennung des Tatmotivs als wichtigen Schritt und als Signal für Betroffene rechter Gewalt. Zudem erklärte sie, dass rechte Gewalttaten nicht nur aus neonazistischen Organisationen heraus entstehen, sondern auch durch rechte Einstellungen normalisiert werden. Dadurch entstehe ein Gefahrenpotenzial, wenn solche Relativierungen neonazistischen Gedankenguts auf eine sinkende Hemmschwelle zur Gewaltanwendung treffen. Der gesuchte Geraer Neonazi Christian Klar wurde festgenommen. Das berichtet unter anderem der MDR. Eine Sprecherin des thüringischen Landeskriminalamts sagte vergangenen Donnerstag, dass Klar am späten Abend des Vortages in Spanien von der dortigen Polizei festgenommen werden konnte. Laut der Geraer Staatsanwaltschaft sei ein Auslieferungsantrag bereits vorbereitet und wird wohl auch problemlos durchzuführen sein. Zuvor hatte die Staatsanwaltschaft nach Klar mit einem europäischen Haftbefehl gefahndet, da der Neonazi bei Prozessterminen am Amtsgericht Gera aufgrund mehrerer Delikte nicht erschienen war. Verwendung von Kennzeichen verfassungswidriger Organisationen, Volksverhetzung, Verstößen gegen das Kunsturhebergesetz sowie das Abhalten verbotener, nicht angemeldeter Versammlungen angeklagt. Der stadtbekannte Neonazi war häufiger Anmelder von Neonazi-Aufmärschen in Gera, unter anderem gegen den CSD in Gera. Am vergangenen Samstag versammelten sich über 500 rechtsradikale AktivistInnen aus Europa, den USA und Kanada im portugiesischen Figueira da Foz zum 2. sogenannten Migrationsgipfel. Das berichtet Beltor News. Thematisiert wurden bei dem Treffen die Razzien der US-Abschiebebehörde ICE, Verschwörungstheorien über einen angeblichen Bevölkerungsaustausch durch Migration sowie die Verleugnung des Holocausts. Unter dem Begriff Remigration diskutierten die Teilnehmenden über Möglichkeiten und Wege, massenhafte Abschiebungen umzusetzen, auch von StaatsbürgerInnen mit Migrationshintergrund. Aus den USA war der ehemalige Oberbefehlshaber der US Border Patrol Gregory Bovino angereist. Er war von VeranstalterInnen des sogenannten Remigrationsgipfel als, Zitat, Special Guest angekündigt. Bovino war maßgeblich an der Massenabschiebung der US-Einwanderungsbehörde ICE beteiligt. Aus Deutschland waren unter anderem mehrere AfD-PolitikerInnen sowie der Kopf der identitären Bewegung Maximilian Merkel angereist. Merkel wurde zuvor am Flughafen die Ausreise nach Portugal verweigert, mit der Begründung, dass er das Ansehen der BRD im Ausland schädigen könne, weshalb er per Auto anreisen musste. Während der Veranstaltung schien die Brandenburger AfD-Landtagsabgeordnete Lena Cotré immer wieder den Kontakt mit Mitgliedern der identitären Bewegung zu suchen, trotz Unvereinbarkeitsbeschluss von der AfD zur identitären Bewegung. Die Veranstaltung ist ein weiteres Beispiel für die Radikalisierung der Partei und wie wenig ihre formale Abgrenzung zur identitären Bewegung in der Praxis bedeutet. Die Amadeo-Antonio-Stiftung hat in einem Gerichtsstreit gegen das rechte Medienportal News gewonnen. Das vermeldet die Stiftung selbst. Die Amadeo-Antonio-Stiftung zog gegen Julian Reichelt und News vor Gericht, da diese in einer gezielten Kampagne Falschbehauptungen über die Stiftung verbreiteten. Das Landgericht Berlin urteilte nun, die verbreiteten Behauptungen seien tatsächlich rechtswidrig. Hintergrund ist ein Vorfall bei einem Workshop an einer sächsischen Schule. Dabei geriet versehentlich ein Magazin mit sexualisierten Inhalten unter Workshop-Materialien. Die Verantwortlichen brachen den Workshop daraufhin ab und informierten die Schulleitung. Die Amadeo-Antonio-Stiftung war daran lediglich durch Förderung des Projekts beteiligt. Rechte Medienportale wie News griffen den Fall auf und verdrehten ihn systematisch zu einer Kampagne, die die Stiftung als, Zitat, Pedo-Stiftung, Zitat Ende, bezeichnete. Apollo News und News wurde nun gerichtlich untersagt, weiterhin zu behaupten, die Stiftung habe dieses Projekt organisiert oder ihre Mitarbeitenden hätten SchülerInnen pornografische Inhalte gezeigt. Bei Verstößen drohen Ordnungsgelder. Die AfD-Bundestagsfraktion lädt zum sogenannten Demokratiekongress in den Bundestag ein. Das berichtet Beltua News. Unter dem Titel Meinungsfreiheit, Medien, Menschenrechte soll die Veranstaltung Ende Juni stattfinden. Die Einladung wurde von den AfD-Fraktionsvorsitzenden Alice Weidel und Tino Chrupalla unterzeichnet. Gäste der Veranstaltung sind unter anderem der frühere tschechische Präsident Václav Klaus, Berliner Zeitungsherausgeber Holger Friedrich, Roger Köppel, Susanne Fürst von der FPÖ, der frühere Verfassungsschutzchef Hans-Georg Maaßen sowie Russland- und querdenkennahe Intellektuelle wie Michael Mayen, Alexander von Bismarck und Ulrike Gero. Laut Beltua News verfolgt die AfD mit der Veranstaltung das Ziel, sich nicht nur als rechte Partei, sondern auch als Forum für Personen zu präsentieren, die sich aus dem öffentlichen Diskurs ausgegrenzt fühlen. Das Thema Meinungsfreiheit diene dabei als zentraler Bezugspunkt der Veranstaltung. Der AfD-Bundesvorsitzende Chrupalla fordert die Abschaffung der Briefwahl. Das berichtet die Ostdeutsche Allgemeine. Konkret fordert er, die Briefwahl durch ein anderes Verfahren wie eine mobile Wahlurne zu ersetzen. Anlass für die Forderung war die Niederlage des AfD-Kandidaten Sebastian Wippel bei der Oberbürgermeisterwahl in Görlitz. Bei der Urnenwahl lag Wippel mit 52% der Stimmen vorne, aber erhielt bei den Stimmen per Briefwahl nur 28% und verlor am Ende mit 44% insgesamt gegen den CDU-Kandidat Octavian Urso mit 55,8%. Die Überwachungsbehörde für europäische Parteien hat Hinweise auf mögliche Verstöße gegen EU-Grundwerte durch die Europapartei der AfD. Das schreibt unter anderem die Taz und geht wohl aus einem Schreiben der Behörde an EU-Kommission, EU-Parlament sowie dem Rat der Mitgliedstaaten hervor. Parlament, Rat oder Kommission können nun darüber entscheiden, ob sie eine Untersuchung der Organisation Europa der Souveränen Nationen, kurz ESN, anfragen. Der Kommissionssprecher teilte mit, das Schreiben werde derzeit sorgfältig geprüft. Sollten solche Überprüfungen offenkundige und schwerwiegende Verstöße feststellen können, könnte die von der AfD mitgegründete ESN ihre Registrierung als europäische Partei und damit EU-Fördermittel verlieren. Laut Politico, die zuerst über das Schreiben berichteten, sei man auf Gerichtsentscheidungen eingegangen, die sich kritisch gegenüber einzelnen Mitgliederparteien wie der AfD äußern, außerdem auf Social-Media-Beiträge mit antisemitischer und anti-LGBTQ-Rhetorik. Der Verdacht gehe wohl auf übermittelte Hinweise an die Behörde zurück. Die ESN-Partei selber äußerte sich bisher nicht zu dem Schreiben. Die diesjährigen Fördermittel der Europapartei belaufen sich auf rund 2 Millionen Euro. Ein Sekundarschullehrer aus Stendal hat eine Abmahnung erhalten, nachdem er sich im Unterricht gegen die AfD positioniert haben soll. Das berichtet die Taz. Nach einer Dienstaufsichtsbeschwerde der AfD wurde ihm vom Landesschulamt ein Verstoß gegen die Neutralitätspflicht vorgeworfen. Der Lehrer weist die Vorwürfe zurück. Er erklärt, er habe lediglich über die AfD aufgeklärt und damit seine Pflicht als Lehrer erfüllt. Gegen die Abmahnung hat er Klage eingereicht. Der Fall wurde auch im Landtag von Sachsen-Anhalt diskutiert. Dort bestätigte Bildungsminister Jan Riedel, dass das Verhalten der Lehrkraft disziplinarisch eingeordnet worden sei. Lehrkräfte an Schulen sind nicht zur Neutralität verpflichtet, lediglich eine Mäßigung und Zurückhaltung bei politischer Betätigung ist vorgeschrieben. Der staatliche Bildungs- und Erziehungsauftrag fordert hingegen ausdrücklich eine Erziehung im Sinne der demokratischen Grundsätze und Werte des Grundgesetzes. In Prag kam es am diesjährigen 1. Mai zu gewalttätigen Angriffen von etwa 60 Neonazis. Das berichtet das antifaschistische Infoblatt. Auf Initiative des Neonazis Philipp Wafra versammelten sich die Neonazis, um eine Feier zum 30-jährigen Bestehen tschechischer Antifa-Gruppen zu stören. Bereits auf der 1. Mai-Demonstration kurz zuvor hatten etwa 50 Neonazis die rund 1000 Teilnehmenden angegriffen. Die Jubiläumsfeier konnte durch Polizeischutz dennoch stattfinden, musste jedoch aufgrund einer Bombendrohung zwischenzeitlich unterbrochen werden. Später in der Nacht wurde eine Gruppe von Punks überfallen und eine Person schwer verletzt. Auch am darauffolgenden Morgen wurden BesucherInnen des sogenannten Antifa-Festes verfolgt. Dabei wurde erneut ein Antifaschist schwer verletzt. Zur Erniedrigung wurden Bilder und Videos sowohl von den Angriffen als auch von den Schwerverletzten in sozialen Netzwerken veröffentlicht. Verantwortlich dafür sei der tschechische Neonazi Vlastimil Pečanek, der bereits eine mehrjährige Haftstrafe abgesessen hat, unter anderem wegen des Mordes an einem Angehörigen der Sinti und Roma. An dieser Stelle erinnern wir an die Opfer rechter Gewalt. Diese Erinnerungen führen wir auch in den kommenden Wochen weiter. Über das ganze Jahr hinweg möchten wir an all jene Menschen erinnern, von denen man weiß, dass sie seit 1990 durch rechte Gewalt zu Tode gekommen sind. Informationen übernehmen wir dazu unter anderem von der Amadeo-Antonio-Stiftung, dem Buch Rechte Kontinuitäten von Harry Weibel und von Opferberatungsstellen und weiteren antifaschistischen Gruppen und Initiativen.
2: Wir erinnern an die Familie Gensch. Auf das Haus der in Solingen lebenden Familie Gensch wurde am 29. Mai 1993 ein Brandanschlag verübt. Dabei starben 5 Familienmitglieder. Kyrün Ince im Alter von 27 Jahren, Hatice Gensch im Alter von 18 Jahren, Gülistan Öztürk im Alter von 12 Jahren, Hülya Gensch im Alter von 9 Jahren und Saime Gensch im Alter von 4 Jahren. Der Brandanschlag fiel in eine Zeit, in der eine ganze Serie von rassistischen Anschlägen verübt wurden. Am 13. Oktober 1995 verurteilt ein Strafsenat des Düsseldorfer Oberlandesgerichts 4 junge Solinger wegen auf Ausländerhass basierenden 5-fachen Mordes, 14-fachen Mordversuchs und besonders schwerer Brandstiftung zu 1x15 und zu 3x10 Jahren Haft. Heute gibt es in Solingen viele Orte, die an den Brandanschlag und dessen Opfer erinnern. Die Familie Gensch wird als Opfer rechter Gewalt anerkannt. Wir erinnern an Falko Lüttke. Am 31. Mai 2000 wurde der 22-jährige Punk Falko Lüttke in Eberswalde von einem Rechtsradikalen vor ein Taxi gestoßen und von diesem tödlich erfasst. Im Vorfeld kam es zu einer Auseinandersetzung wegen einer Hakenkreuz-Tätowierung des Täters. Das Landgericht Frankfurt-Oder verurteilte den Täter im Dezember 2000 wegen Körperverletzung mit Todesfolge zu einer Haftstrafe von 4,5 Jahren. Überdies betonte das Gericht in seinem Urteil, dass das Verhalten Falko Lüttkes ein Akt der Zivilcourage gewesen sei und keine Provokation von Seiten des Punks ausging. Der Bundesgerichtshof wertete die Tat schließlich nur noch als fahrlässige Tötung, da der Täter ohne Vorsatz gehandelt habe. Der Fall wurde nachträglich auf Grundlage einer Studie des Moses-Mendelssohn-Zentrum aus dem Jahr 2015 als rechte Gewalttat staatlich anerkannt. Wir erinnern an Gerhard S. Am 1. Juni 1991 wird der 43-jährige Gerhard S. am Leipziger Hauptbahnhof von 2 Neonazis verprügelt und aus der Straßenbahn gestoßen. Zuvor hatten die beiden Täter andere Fahrgäste angepöbelt und angerempelt. Als Gerhard S. daraufhin das Verhalten lautstark kommentierte, begannen die beiden Neonazis, ihn zu treten und zu schlagen. Dann haben sie Gerhard S. aus der fahrenden Straßenbahn geworfen. Wenige Tage später starb Gerhard S. an seinen schweren Verletzungen. Weitere Hinweise von AugenzeugInnen, dass die Täter zu einer Neonazi-Szene zuzuordnen sind, waren direkt im Anschluss an die Tat der Leipziger Polizei mitgeteilt worden. Dennoch bestätigte die Leipziger Polizei die politische Motivation der Täter offiziell nicht. Auf eine parlamentarische Anfrage im Jahr 2024 antwortet die sächsische Landesregierung, der Fall sei ihr unbekannt. Gerhard S. ist nicht als Opfer rechter Gewalt anerkannt. Wir erinnern an Bernd Z. Anfang Juni 1933 wurde der damals 29-jährige Bernd Z. von 4 Rechten in Oranienburg zu Tode geschlagen und getreten. Seine Leiche versteckten sie in einem leerstehenden Haus in Pritzwalk. Dort wurde sie erst 4 Monate später entdeckt. Daraufhin wurden im Oktober 1993 die 4 Täter festgenommen. Bernd Z. wird nicht als Opfer rechter Gewalt anerkannt. Wir erinnern an Ronald Masch. Am 1. Juni 2002 wurde der 29-jährige Dachdecker Ronald Masch auf einem Feld bei Neumarlisch in Brandenburg von einer Gruppe Neonazis getötet. Ronald Masch hatte nach einem Disco-Besuch in Alt-Zeschdorf bei Frankfurt-Oder eine Mitfahrgelegenheit nach Hause gesucht. Die Männer beschlossen, den ahnungslosen Mann mitzunehmen, um ihn auszurauben. Anschließend wurde Ronald Masch bei einem Fluchtversuch erstochen. Die Tat wurde vor Gericht als Raubüberfall angesehen, obwohl den beiden Haupttätern in der Verhandlung untersagt wurde, ihre Hände offen zu zeigen, da beide das Wort Hass auf ihrer Hand tätowiert haben, das S jeweils in Runenschrift. Ronald Masch wurde nicht als Opfer rechter Gewalt anerkannt. Wir erinnern an André Kleinau. In der Nacht zum 27. Mai 2011 wurde André Kleinau am Oschatzer Südbahnhof von 5 Männern aus sozialdarwinistischen Motiven brutal zusammengeschlagen. 5 Tage später, am 1. Juni 2011, stirbt André Kleinau an seinen schweren Verletzungen. Im Januar 2013 werden die 5 Täter wegen Totschlags zu Freiheitsstrafen ohne Bewährung verurteilt. André Kleinau ist nicht offiziell als Todesopfer rechter Gewalt anerkannt. Wir erinnern an einen Student. Im Juni 1996 wurde bei einem Brandanschlag auf ein Studentenwohnheim der Fachhochschule im Lübecker Stadtteil St. Jürgen ein Student getötet. Die Namen aller nichtdeutschen Studenten an den Klingelschildern der Eingangstür wurden durchgestrichen und es wurden Hakenkreuzschmierereien an den Wänden festgestellt. Dieser Anschlag ist Teil einer Reihe von Anschlägen im Lübecker Stadtteil St. Jürgen. Wir erinnern an Edgar R. Im Juni 2004 wurde der wohnungslose Edgar R. in Güsten im Salzlandkreis von 3 Personen geschlagen und getreten. R. soll vorher erzählt haben, dass einer der Täter in einer Schlägerei verwickelt war, was dieser nicht dulden wollte. Die Täter lockten R. in ein Auto, um ihn an einem abgelegenen Ort zusammenzuschlagen. R. verstarb an den Folgen seiner schweren Verletzungen. 2 der Täter erhielten lebenslange Haftstrafen, der dritte wurde zu 6 Jahren Jugendhaft verurteilt. Ein mögliches rechtes Tatmotiv wurde im Prozess nicht aufgeklärt. Edgar R. ist nicht offiziell als Opfer rechter Gewalt anerkannt. Wir erinnern an Walter Lübcke. Am 2. Juni 2019 wurde Walter Lübcke auf der Terrasse seines Hauses erschossen. Der Kasseler Regierungspräsident war 2015 Ziel einer rechtsradikalen Hasskampagne geworden, die seither immer wieder neu angefacht wurde. In seiner Amtsfunktion war Lübcke auch für die Unterbringung von Geflüchteten zuständig. Bei einer Veranstaltung zur Eröffnung sagte Walter Lübcke jene Sätze, für die er noch Jahre später bedroht wurde. Zitat: Wenn wir vermitteln wollen, dass es sich lohnt, in unserem Land zu leben, dann muss man auch für Werte eintreten. Wer diese Werte nicht vertritt, der kann jederzeit dieses Land verlassen, wenn er nicht einverstanden ist. Das ist die Freiheit eines jeden Deutschen. Zitat Ende. Der Hauptverdächtigte legte ein Geständnis ab. Laut eigener Aussage sei er 2015 selbst bei der Informationsveranstaltung gewesen. Lübkes Äußerungen hätten ihn dann, Zitat, die ganze Zeit, Zitat Ende, beschäftigt. Schon unmittelbar nach seiner Verhaftung berichteten die Medien über die Vernetzung des Täters in der rechtsradikalen Szene. Walter Lübcke ist als Todesopfer rechter Gewalt anerkannt. Wir erinnern an Helmut Lea. Helmut Lea wurde am 4. Juni 1991 in einem Waldstück in der Nähe der Kreisstadt Gifhorn in Niedersachsen erstochen. Der jugendliche Täter gehörte der örtlichen Neonazi-Szene an. Er ermordete Helmut Lea aus sozialdarwinistischen Motiven. Der Täter wurde vom Landgericht Hildesheim zu einer 6-jährigen Jugendstrafe verurteilt. Sein rechtes Weltbild wurde zwar thematisiert, doch seine offensichtliche Szenenzugehörigkeit sowie das sozialdarwinistische Tatmotiv wurden seitens des Gerichtes nicht in der Urteilsfindung berücksichtigt. Helmut Lea ist nicht offiziell als Opfer rechter Gewalt anerkannt. Wir erinnern an Peter T. Peter T. wurde bei einem Ausflug zu einem Stausee bei Hohenstein-Ernsthal in Sachsen am 25. Mai 1995 von rechten Skinheads zusammengeschlagen. Er erlitt schwere Kopfverletzungen, woran er 9 Tage später starb. Bevor die etwa 20-köpfige Tätergruppe Peter T. zusammenschlug, griffen sie bereits Menschen mit pakistanischer Migrationsgeschichte an. Das Landgericht Chemnitz verurteilte lediglich 8 Täter zu Bewährungsstrafen. Wer aus der Gruppe Peter T. getötet hat, konnte vor Gericht nicht geklärt werden. Peter T. wird vom Staat als Opfer rechter Gewalt anerkannt. Wir erinnern an Bektas Hä-Fall. Am 4. Juni 1997 starb der damals 26-jährige Kurde Bektas Hä-Fall infolge eines Brandes in der Notunterkunft Fallenbrunn in Friedrichshafen am Bodensee. 53 BewohnerInnen wurden beim Brand verletzt, 5 erlitten schwere Verletzungen und Bektas Hä-Fall starb. Da die Fenster im Erdgeschoss des Gebäudes vergittert waren und der Brand im Eingangsbereich wütete, haben sich die allermeisten der über 370 BewohnerInnen aus höheren Etagen retten müssen. Sie benutzen dazu auch Bettlaken zum Abseilen sowie Matratzen und Sofas, um den Sprung aus 7 Metern Höhe sicherer zu machen. Die BewohnerInnen der Notunterkunft berichteten von 2 vorangegangenen Bombendrohungen im Mai, weshalb die Unterkunft auch schon geräumt worden war. Sie berichteten außerdem, dass in der Brandnacht die beiden öffentlichen Telefone im Haus zerstört worden waren und sie sprachen von 3 Brandherden, die sich an verschiedenen Türen befanden. 3 Tage später teilte die Polizei mit, dass der Brand sehr wahrscheinlich durch Brandstiftung entstanden sei, aber dass sich, Zitat, keine Hinweise auf eine fremdenfeindliche Tat ergeben hätten, Zitat Ende. In Friedrichshafen am Bodensee fand infolge eine Trauerdemonstration statt, die von der Polizei mit offensiver Präsenz begleitet wurde. Bektas Hä-Fall ist nicht als Opfer rechter Gewalt anerkannt. Wir erinnern an Horst Hennersdorf. Der obdachlose Horst Hennersdorf wurde am 5. Juni 1993 von 2 jungen Neonazis in Fürstenwalde in Brandenburg zu Tode gefoltert. Mehrere Zeugen beobachteten die Tat, griffen aber nicht ein. Obwohl das Landgericht Frankfurt/Oder die Täter eindeutig der rechten Szene zuordnete, sah es dennoch kein rechtes Motiv. Das Gericht verurteilt die Täter wegen schwerer Körperverletzung mit Todesfolge zu 8 bzw. 5 Jahren Haft. Horst Hennersdorf wird vom Staat als Opfer rechter Gewalt anerkannt. Wir erinnern an Clément Méric. Clément Méric studierte in Paris und wurde am 5. Juni 2013 von Neonazis ermordet. Clément Méric war Aktivist von SUD Etudiants und der Aktion Antifaschist in Paris. Er und seine FreundInnen trafen an diesem 5. Juni zufällig auf eine Gruppe Neonazis, allerdings riefen diese weitere KameradInnen zur Verstärkung herbei, um die AntifaschistInnen anzugreifen. Clément Méric starb am Abend noch an den Folgen der Verletzungen, die ihm bei dem Angriff zugefügt wurden. 2 der Täter wurden von einem Pariser Gericht zu 11 und 7 Jahren Haft wegen Totschlag verurteilt, einer freigesprochen. 2021 wurden die Haftstrafen jedoch auf 8 und 5 Jahre reduziert. Clément Méric ist nicht als Opfer rechter Gewalt anerkannt.
1: Zum Abschluss der Antifa-Nachrichten hier noch ein paar Veranstaltungshinweise.
3: Was passiert, wenn autoritär-populistische Akteure staatliche Machtmittel an die Hand bekommen? Mit dieser auch für Sachsen-Anhalt möglicherweise wichtigen Frage hat sich der Verfassungsblog-Redakteur und Leipziger Jurastudent Janus Richter beschäftigt. Unter dem Titel Verwundbare Bildung, wie autoritäre PopulistInnen die Wissenschaftsfreiheit angreifen, ist er heute als Referent bei einer Vortragsveranstaltung der GEW und der Verdi Hochschulgruppen in Halle zu Gast. Los geht es um 18 Uhr im Hörsaal Anton Wilhelm Amo, also Hörsaal 4 in der Ludwig-Wucherer Straße 2. In Potsdam findet heute Abend ein Vortrag mit Marek Winter aus der Veranstaltungsreihe gegen Antisemitismus, Antizionismus und Autoritarismus der universalistischen Linken Potsdam statt. Dabei geht es um Überlegungen zur Kritik des marxistisch-leninistischen Reenactments. Der Vortrag beginnt um 19 Uhr im interkulturellen Bildungs- und Begegnungszentrum in der Schulstraße 8b. Morgen Abend findet im Wasserschaden Leipzig eine Soli-Party für antifaschistische Zwecke statt. Am Eingang könnt ihr euch durch ein Kennenlernspiel direkt vernetzen und ab 20 Uhr geht es auch schon mit der Bar und veganem Kakerlakenrennen los. Für die genaue Adresse und bei weiteren Fragen könnt ihr euch gerne an die E-Mail-Adresse fragenbündnis-gegen-rechte-netze@systemli.org wenden oder im planlos Veranstaltungskalender für Leipzig nachschauen. Außerdem könnt ihr am Wochenende bei Recherche-Workshops zur NS-Familiengeschichte mitmachen. Der Workshop soll grundlegende Kompetenzen der Archivrecherche vermitteln und dazu ermutigen, Archive zu nutzen und Hürden abzubauen. Dazu findet am Samstag ein Workshop von 11 bis 17 Uhr statt. Die Anmeldung erfolgt über die E-Mail-Adresse leipzig@naturfreundejugend.de. Am Sonntag geht das Ganze um 10 Uhr los. Die Anmeldung läuft über presentpass@bambule-stiftung.eu. Den jeweiligen Veranstaltungsort bekommt ihr auf Anfrage. Alle weiteren Infos sind im Planlos-Veranstaltungskalender für Leipzig verfügbar. Heute Abend findet in der Berliner Schiller-Bibliothek ein Vortrag mit Diskussion zum Thema Ausgrenzung und Entrechtung aus der Perspektive von Romnia und Roma in Serbien statt. Vorgestellt wird das Buch Abgeschoben – Ausgrenzung und Perspektiven von Roma – Deutschland, Serbien, EU. Mit Ergebnissen aus vielen Jahren unabhängiger Recherchen. Los geht es um 18 Uhr am Leopoldplatz. Der Eintritt ist frei. Eine Antifa-Soli-Party findet auch in Berlin statt. Dort werden Spenden für Gerichtsverfahren gegen AntifaschistInnen in Dresden und Düsseldorf gesammelt. Mit Punk, Hardcore und Crust geht das Ganze morgen Abend um 18 Uhr los in der Mark Grafendamm 24C.
1: Das waren die Antifa-Nachrichten für den 4. Juni 2026.
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0: 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Willkommen bei Public History und Zeitgeschichte. Heute sind wir im Zentralfriedhof Graz, ein Ort, der auf den ersten Blick still wirkt und doch viel erzählt. Im Mittelpunkt stehen die Denkmäler und Gräberfelder der beiden Weltkriege. Gleichzeitig werfen wir einen Blick auf die Geschichte des Grazer Zentralfriedhofs selbst. Wir schauen uns an, wie hier an Gefallene und Opfer erinnert wird und was diese Orte heute bedeuten. Wir nehmen euch mit auf einen Rundgang zwischen Geschichte und Erinnerung.
1: Von Krieg und ewigem Frieden. Ein erinnerungskultureller Rundgang auf dem Grazer Zentralfriedhof. Wo sich Leben

wie der Name eben bereits vermuten lässt, nicht mehr wie früher an der Peripherie der einzigen blühenden Stadt des Herzogtums Steiermark, sondern bereits nach etwa 140 Jahren Wachstum inmitten der heutigen Landeshauptstadt. Dieser Podcast, zu dem wir euch recht herzlich willkommen heißen, handelt vom Grazer Zentralfriedhof als zeitgeschichtlichen Erinnerungsort im Zeichen der österreichischen Erinnerungskultur. Dieser Friedhof ist nämlich weit mehr als nur ein Ort der Ruhe. Er ist ein Ort, in dem die Geschichte des 20. Jahrhunderts und darüber hinaus sichtbar werden. Sei es in Denkmälern, Gräberfeldern, aus den vergangenen Kriegen oder etwa diverser Erinnerungszeichen. So nehmen wir euch heute auch mit auf einen Rundgang durch die wichtigsten Stationen vom Zentralfriedhof und befassen uns mit den historischen Ereignissen, die diesem Ort eben seine Geschichte und seine Bedeutung verliehen haben. Der Grazer Zentralfriedhof ist auch weit mehr als ein Ort des Abschieds. Er ist ein einzigartiger Erinnerungsort, in dem sich die Geschichte von Krieg, Faschismus, politischer Gewalt im 20. Jahrhundert verdichtet. Opfer zweier Weltkriege, des Nationalsozialismus, des Bombenkriegs und internationale Konflikte liegen hier begraben. In unserem Rundgang wollen wir hiermit zeigen, wie sich diese Vergangenheit in Gräbern, Gedenkmälern und Mahnmalen eingeschrieben hat und wie der Friedhof bis heute an sie erinnert. Vom Ersten Weltkrieg über den Juliputsch 1934 bis hin zum Nationalsozialismus erzählt dieser Ort Geschichten von Gewalt, Verlust, aber auch vom Erinnern und vom Mahnen.

0: Wir drehen die Zeit zurück in das 19. Jahrhundert, wo die Geschichte des Grazer Zentralfriedhofs seinen Anfang nimmt. Als blühende Metropole zu Beginn der industriellen Revolution wuchs Graz schnell über seine ursprünglichen Grenzen hinaus und die alten innerstädtischen Friedhöfe, welche aus Tradition nahe den Bürgerinnen und Bürgern angelegt waren, wurden zu klein, um die schnell anwachsende Bevölkerung der letzten Ruhe zuzuführen. Zudem sorgte man sich um die hygienischen Risiken, welche die Nähe zu den verwesenen Leichen mit sich brachte. So wurde aus der Befürchtung heraus, die vielen Leichen würden das Grundwasser der Stadt verunreinigen und dadurch gesundheitliche Schäden verursachen, ein neuer Friedhof außerhalb der Stadt angelegt, welcher das Problem lösen sollte. Ab 1885 übernahm dann Karl Lauziel, ein bedeutender Architekt und Direktor der K&K Staatsgewerbeschule in Graz, der auch an der Anlage des Wiener Zentralfriedhofs beteiligt war und dessen Name heute in der gleichnamigen Lauzielgasse an der anliegenden Straße verewigt wurde, die Planung dieses Großprojekts. Mit dem neuen Zentralfriedhof sollte ein langfristiger Ersatz für die überfüllten innerstädtischen Friedhöfe geschaffen werden und deren baldige Schließung vorbereiten. Als diese dann 1892 endgültig geschlossen wurden, reagierten Bevölkerung und Kirche empört. Denn viele hatten familiäre Gräber, die aufgegeben und an den neuen Ruheort verlegt werden mussten. Die lautstarken Proteste der Bevölkerung und seitens der Kirche führten schließlich im Jahre 1894 zum Verkauf des neuen Zentralfriedhofs an die römisch-katholische Stadtpfarrkirche zum Heiligen Blut für 300.000 Gulden, was heute etwa 3,6 Millionen Euro entspricht. Jedoch mit der Bedingung, dort auch Andersgläubige zu bestatten. Die erste Beerdigung, ein Bauarbeiter, welcher beim Bau der Friedhofskirche beim Sturz vom Gerüst seinen Tod fand, erfolgte bereits im Jahr 1896. Diese Entstehungsgeschichte zeigt bereits, der Friedhof war von Anfang an ein Ort, an dem verschiedene religiöse und gesellschaftliche Gruppen Platz fanden. So sind heute auf dem Zentralfriedhof unter den rund 30.000 Bestatteten auch Angehörige des Islams, wie auch Altkatholiken und Orthodoxe.
1: Wer bei der Busstation aussteigt und über die Straße blickt, der erkennt direkt die drei von Seitengebäuden flankierten, imposanten Eingangstore, ganz im Stil der italienischen Gotik, durch welche man beim Hindurchschreiten direkt auf den Friedhof gelangt. Nur ein mit gepflegten Bäumen und Büschen besetzter rund 2 Hektar großer Vorplatz trennt einen noch von der im gleichen Stil erbauten Friedhofskirche, welche auch gleichzeitig als Aufbahrungshalle dient. Doch hinter dieser imposanten

0: Architektur verbirgt sich noch viel mehr. Heute zeichnet den Zentralfriedhof eine vielschichtige Erinnerungslandschaft aus. Hier begegnen uns unterschiedliche Formen des Gedenkens an Krieg, Verfolgung und Religion. Dazu gehören Felder mit Bombenopfern der Bombardierungen von Graz zwischen 1944 und 1945, Soldatengräber des Ersten und Zweiten Weltkriegs, Sammelgräber für Kriegsopfer, Gräberfelder für russische und ukrainische Tote von 1945, Ordensgräber von Franziskanern und Marianisten, muslimische und koptische Gräber und besonders bedeutend das internationale Mahnmal für die Opfer des NS-Regimes. Diese erinnerungskulturelle Vielfalt zeigt, der Zentralfriedhof ist nicht nur ein Ort von individueller Trauer, sondern spiegelt politische und historische Konflikte des 20. Jahrhunderts wider. Er ist ein Gedächtnisraum für unterschiedliche Opfergruppen und Nationalitäten. Geht man weiter den Friedhofsweg entlang, so stößt man auf eine weitere offene Fläche, die mit schlichten Steinkreuzen versehrt ist. Ein erster Blick aus grober Ferne lässt vermuten, dass hier nicht nur österreichische Soldaten begraben sind. So liegen nämlich auf diesem Friedhof des Ersten Weltkrieges 4.208 verstorbene Soldaten, viele davon bosnischer Herkunft, aber auch italienische und einige vereinzelte russische Soldaten, die in Grazer Lazaretten starben, wie einige durch die Erosion teils schon sehr schwer lesbaren Namen auf den Grabstein zu erkennen geben. Geht man in Richtung Bahnschienen, erkennt man bereits sehr gut ein ca. 4 Meter hohes, wuchtiges Steinkreuz, welches ebenfalls von vielen kleinen Kreuzen umgeben ist. Weiters die zentrale Pietà im Süden des Friedhofs, welche den italienischen Gefallenen gewidmet wurde, lautet «Ai caduti italiani la patria», auf Deutsch «den gefallenen Italienern das Vaterland». Dies erinnert daran, wie international die Monarchie war und wie viele Nationen im Ersten Weltkrieg nebeneinander wie auch gegeneinander kämpften. Diese Orte zeigen, wie sich die Spuren der Weltkriege auch im Friedhof eingeschrieben haben, sozusagen als Mahnung an die Gewalt im 20. Jahrhundert. Mitten auf dem Heldenfriedhof des Ersten Weltkriegs findet man zudem ein weiteres Denkmal eines Schlüsselereignisses österreichischer Geschichte, nämlich das den im Jahr 1934 gefallenen Angehörigen von Bundesheer, Bundesgendarmerie, Bundespolizei und Freiwilligenschutzkorps Heimatschutz gewidmeten Denkmal aufgrund des Juliputsches der Nationalsozialisten. Der Juliputsch 1934 ist ein Schlüsselereignis der österreichischen Zwischenkriegszeit. Zur kurzen Erklärung und Einordnung: Österreich war 1934 ein austrofaschistischer Ständestaat. Die Nationalsozialisten waren verboten. Am 25. Juli 1934 versuchten jedoch österreichische Nazis durch einen Staatsstreich die Regierung zu stürzen. Sie stürmten das Bundeskanzleramt, töteten den Bundeskanzler Engelbert Dollfuß und lösten in mehreren Bundesländern, wie auch in Graz, bewaffnete Kämpfe aus. Der Putsch scheiterte jedoch. Auf Seiten der Regierung starben 8 Männer, die später als Helden der Pflicht bezeichnet wurden. Das Denkmal am Zentralfriedhof, welches 1935 errichtet wurde, trägt damit die Inschrift «Den im Jahre 1934 gefallenen Helden der Pflicht, das dankbare Vaterland». Heute lesen wir dieses Denkmal kritisch. Es ist nämlich Ausdruck des autoritären Ständestaats und zeigt, wie Erinnerung je nach politischem System umgedeutet wird. Der Zentralfriedhof zeigt damit nicht nur die Weltkriegsgeschichte und die Opfergeschichte des NS-Regimes, sondern auch die konfliktreiche politische Geschichte der 1930er Jahre in Österreich. Wenn man sich in den nordwestlichen Teil des Zentralfriedhofs begibt, so findet man sich auf einem der zwei großen Soldatenfriedhöfe wieder. Am Eingang des Friedhofs des Zweiten Weltkrieges begegnet Besuchern bei weitem Blick in das sich darbietende Feld hinter zwei hohen Bäumen ein Podest mit einem stehenden Jesuskreuz. Dieses ist umgeben von hunderten schlichten Steinkreuzen, welche die Namen der Verstorbenen und ihren Dienstgrad im Krieg verraten. Zu viele sind es, um sie alle bei einem Besuch ordentlich abzuzählen. Wenn man jedoch einen Blick auf die vor Ort angebrachte Gedenktafel wirft, so erfährt man, dass hier rund 1600 Gefallene aus dem Zweiten Weltkrieg bestattet sind. Die Anlage wurde im Jahr 1960 neu gestaltet und gilt erst seit 1980 als offizielle Kriegsgräberanlage des österreichischen Schwarzen Kreuzes. Etwas weiter östlich findet man zudem einen Gedenkort für all jene Soldaten, welche nicht in der Heimat, sondern im Ausland bestattet wurden oder als vermisst gelten. Dieser Raum ist separat von den restlichen Kreuzen abgetrennt und für Besucher zugänglich. Direkt hinter die Friedhofskirche befindet sich die sowjetische Kriegsgräberanlage, wo unter einem steinernen, im Boden eingebetteten Sichelsymbol in einem großen Stern Soldaten und Bürger der Sowjetunion begraben sind. Diese durch die Auswirkungen des Zweiten Weltkriegs verstorbenen Menschen, dessen genaue Zahl unbekannt bleibt, haben hier am Grazer Zentralfriedhof getrennt von deutschen, österreichischen und ukrainischen Soldaten ihre letzte Ruhestätte gefunden. Ein schwarzer Grabstein am anderen Ende des Einganges erinnert sie mit der Inschrift Vechnaya Slava Geroyam Krasnoy Armii Paschim Sa Svobodu i Nesavisimost Naše Rodini. Ewiger Ruhm den Helden der Roten Armee, die für die Freiheit und Unabhängigkeit unseres Vaterlandes gefallen sind, 1941 bis 1945.
1: Weiter in Richtung Norden des Friedhofs befindet sich unsere nächste Station, welche jenen Bestatteten gewidmet ist, die im Zuge der Bombardierungen der Alliierten auf die Stadt Graz starben. Graz war, wie viele andere Städte in Nazi-Deutschland im Zweiten Weltkrieg, Ziel mehrerer Luftangriffe. Auch wenn diese im Vergleich zu anderen Städten wie Berlin, wo rund 350 Luftangriffe mit bis zu 30.000 Todesopfern zu beklagen waren, relativ gering ausfielen, gab es in Graz zwischen 1943 und 1945 37 Tagangriffe und 5 Nachtangriffe. So verzeichnet etwa der damals stellvertretende Schutzpolizeikommandant von Graz, Rudolf Weismann, 1788 unmittelbar durch Bombardierungen zu Tode gekommenen Menschen. Insgesamt geht man allerdings davon aus, dass es sich um rund 2000 Tote gehandelt haben dürfte. Da die Zerstörungen der Bombardements auch in Graz zu vielen nicht identifizierbaren Toten führten, wurden viele der Opfer auf dem Zentralfriedhof in Sammelgräbern beigesetzt. Diese Bombardierungen trafen Wohngebiete, Eisenbahnlinien und Industrieanlagen. Die Bevölkerung lebte in ständiger Angst vor neuen Angriffen. Der Bombenkrieg ist ein Beispiel für das Leid der Zivilbevölkerung in militärischen Konflikten. Nicht nur Soldaten, sondern vor allem Nicht-Kommandanten, also Zivilistinnen und Zivilisten, wurden getroffen. Der Zentralfriedhof mit der eigens dafür gewidmeten Erinnerungstafel, auf welcher alle bekannten Namen der Opfer abgebildet sind, erinnert als eine der wenigen Überbleibsel dieser Zeit an dieses oft vergessene Kapitel. Fast unbeeindruckt von der im Winter angebrachten Abdeckung stößt man beim Vorbeigehen auf ein etwa 2 Meter hohes und würfelähnliches Mahnmal auf, welches hier zwischen 1945 und 1947 entstand und vom österreichischen Künstler August Reidl entworfen wurde. Dieses zeigt auf allen 4 Seiten entstellte Körperdarstellungen auf Mosaiken, welche die geschändeten Körper der Opfer von nationalsozialistischer Gewalt in Graz darstellen. So erinnert jenes Mal an die Ermordung von 142 Menschen im Zuge von Vergeltungsaktionen von NS-Einheiten in der damaligen Wittelsdorfer SS-Kaserne, wie auch an einem anderen für Schnellverfahren errichteten Gericht zur strafgerichtlichen Verfolgung von Regimegegnern in Graz. Jene Menschen, die durch Erschießung zu Tode gekommen waren, wurden daraufhin auf dem heutigen Truppenübungsplatz und Schießstätte Verlieferhof verscharrt und anschließend von späteren alliierten Besatzungssoldaten entdeckt.

0: Zwischen diesen vielen Spuren der Weltkriege und der nationalsozialistischen Gewalt findet sich ein Ort, der eine besondere Bedeutung trägt. Das internationale Mahnmal für die Opfer des NS-Regimes. Bevor dieses Mahnmal entstand, befand sich hier ein ganz anderes, wesentlich schlichteres Zeichen des Gedenkens, nämlich ein einfaches Holzkreuz, das an Allerheiligen 1946 errichtet worden war. Das Kreuz stand genau an jener Stelle, an der während der NS-Zeit zahlreiche Menschen verscharrt worden waren. Da das Holzkreuz durch Witterungen zunehmend beschädigt wurde, entschied man sich für eine vollständige Neugestaltung des Erinnerungsortes und damit für den Bau des heutigen Mahnmals. Es wurde 1961 vom slowenischen Künstler Boris Kobe entworfen und von Fritz Matzner, dem Präsidenten der Österreich-Jugoslawischen Gesellschaft, initiiert. Das Besondere hierbei ist, das Mahnmal ist nicht nur ein Denkmal, sondern zugleich ein Massengrab. Hier ruhen nämlich etwa 2000 Menschen, darunter Partisanen, Frauen, Kinder, Jüdinnen und Juden, österreichische und vor allem jugoslawische Staatsbürger und Staatsbürgerinnen. Diese Menschen wurden im Zuge der letzten Kriegsmonate Opfer nationalsozialistischer Gewalt, insbesondere im südsteirischen Grenzgebiet, welches in den letzten Kriegswochen zur Kampfzone wurde. Die meisten Menschen, die hier ruhen, starben allerdings nicht durch die Kriegshandlungen der letzten Monate des Krieges, sondern durch institutionalisierte Gewalt der Nationalsozialisten. So starben viele etwa noch in den letzten Kriegstagen durch Erschießungen, Folter, Zwangsarbeit oder Vergeltungsaktionen der Wehrmacht gegen vermutete Partisanengruppen sowie durch Aktionen der Gestapo. Die architektonischen Elemente, Gewölbebogen, Altarsockel und eine 20 Meter hohe Stele schaffen hierbei einen sakralen Raum des Erinnerns. Im umgebenden Gräberfeld befindet sich ein massiver Steinblock, der rund 400 Urnen enthält. Besonders eindrucksvoll hier ist dabei die in 11 Sprachen angebrachte Inschrift »Hütet Freiheit und Frieden, denn wir starben für sie«. Die Neuanweihung des Denkmals löste jedoch heftige Kritik aus. In den 1950er und 60er Jahren stand im öffentlichen Gedächtnis fast ausschließlich das Leid der eigenen Bevölkerung im Vordergrund, sprich der gefallenen Wehrmachtssoldaten und der Zivilisten, die Bombenangriffe zum Opfer gefallen waren. Die tatsächlichen Opfer der NS-Zeit, also Jüdinnen und Juden, politische Verfolgte oder Zwangsarbeiterinnen und Zwangsarbeiter, spielten im öffentlichen Gedenken kaum eine Rolle. Vor diesem Hintergrund erklärt sich, warum die Neueinweihung des internationalen Mahnmals heftige Reaktionen auslöste. Unter den jugoslawischen Opfern befanden sich auch Tito-Partisanen, die im ehemaligen Jugoslawien als Helden des Widerstands gegen die deutschen Besatzer verehrt wurden. Nach Ansicht der Kritiker hätte das Grazer Mahnmal, das in slowenischen Medien als größtes Partisanengrab bezeichnet wurde, erst dann errichtet werden dürfen, wenn gleichzeitig auch ein Denkmal für die von Titos Truppen getöteten Volksdeutschen in Jugoslawien entstanden wäre. Matzner hielt dem entgegen, dass von jugoslawischer Seite keinerlei Forderung nach einem solchen Denkmal gestellt worden sei und betonte, dass man ihm Unterstützung bei der Suche nach deutschen Gräbern in Jugoslawien zugesichert habe. Trotz der Kritik steht fest, dieses Mahnmal macht somit deutlich, dass der Friedhof ein internationaler Ort der Trauer ist, der an all jene erinnert, die für Freiheit und Widerstand gegen die NS-Diktatur gekämpft haben und in weiterer Folge ihr Leben dafür ließen. Der Grazer Zentralfriedhof ist ein einzigartiger Erinnerungsort, an welchen die Konsequenzen des kriegerischen 20. Jahrhunderts offensichtlich werden und an welche dauerhaft erinnert werden müssen. Erinnern ist demnach also nicht Vergangenheit, erinnern ist Verantwortung für die Zukunft.
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2: Felix,
3: Arno,
4: Kathi,
5: Mechi,
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2: Hallo und herzlich willkommen zu einer neuen Ausgabe von Jingle Jungle Jam. Also als allererstes einmal möchte ich Paulina, einem Mitglied von uns, Happy Birthday wünschen, denn sie hat heute Geburtstag. Viel Spaß auf der Feier und Happy, Happy, Happy Birthday. Und des Weiteren haben wir dann auch noch ein neues Mitglied in der Kinderredaktion hier von Radio Helsinki, die Sophia nämlich. Und ja, ich hätte gesagt, stell dich doch einmal kurz vor.
10: Ich bin die Sophia, ich bin 10 Jahre alt und mein Thema, also ich beschäftige mich viel mit der Umwelt und ich freue mich, bei der Live-Sendung dabei zu sein.
2: Super, und jetzt zähle ich nochmal die ganzen Themen auf, die wir heute haben, damit ihr einen kleinen Überblick bekommt. Nummer 1, Galaxien von Robby. Nummer 2, KW. Von Katharina. Die Serie geht weiter. Wuhu! Weltmeisterschaft im Fußball von Ennio. Thema 3. Thema 4 ist von mir, Felix. Deepfakes über KI. Thema 5 ist von Vlad. Erdöl. Die Fakten von Erdöl. Nummer 6. Vorproduziert. Eine Straßenumfrage. Wir wissen nicht sicher, ob es sich ausgeht. Wenn es sich nicht ausgeht, dann wird dies im Sommer gespielt. Und Thema 7, der

Rubrik und ich glaube, du hast vergessen zu sagen, dass wir heute die ESC-Musik spielen werden. Okay, anfangen. Was sind Galaxien, wenn man leicht sagt und nicht so schwer will, das zu verstehen? Ich habe schon über das Ganze, über die Bestandteile schon früher gesprochen, von Sternen, Gas, Staub, Planetensystemen und dunkle Materie. Das werde ich euch noch später erklären, was das ist. Wie groß sind sie? Also die Art von unserer Milchstraße kann mehrere hunderttausend Lichtjahre sein. Ich habe das umgerechnet auf Kilometer. Das sind 9.017.429.000 Kilometer. Wie groß ist denn die Milchstraße? Man hat zwar ein bisschen genauere Informationen, aber ungefähr 200.000 Lichtjahre oder 18.034.852.000 Kilometer. Ich habe jetzt noch ein paar Arten von den Galaxien. Es gibt ein Hubble-Weltraumteleskop, das hat elliptische Galaxien, lentikuläre, linsenförmige Galaxien, Spiralgalaxien, natürlich sind sie spiralförmig, also ein bisschen oval, Balkenspiralgalaxien und irreguläre oder unregelmäßige Galaxien. Neuere Galaxienarten, die nicht vom Hubble-Weltraumteleskop oder von anderen Personen gefunden wurden, ein bisschen neuer. Zwerggalaxien, wechselwirkende Galaxien, das sind nämlich zwei Galaxien, die ineinander reingefahren und Anführungsstrichen sind und dann sind sie halt durcheinander gegangen und deswegen sieht es so aus, als ob würden sie irgendwie sich wechseln, wie sie aussehen. Gezeitenarm-Galaxien, ich habe nämlich nicht so richtig eine Ahnung, was das sind. Polaring-Galaxien, aktive Galaxien, also Galaxien, die eben gerade formen, so Radiogalaxien. Seyfert-Galaxien, BL-Lactae-Objekte, keine Ahnung, wie man das ausspricht. Starburst-Galaxien, das sind Galaxien, die von einem Supernova, also ein Stern, das explodiert ist und dann sind halt Staub und das Sternenstaub ist dann zu Sternen geformt worden. Und Ultradiffuse-Galaxien. Ja, und das mit der dunklen Materie. Wer halt die dunkle Materie ist eine sozusagen unsichtbare Materie, weil das hat man dann herausgefunden, wenn man geschaut hat, wie schnell sich die Sterne um den schwarzen Loch herumdrehen, die halt nicht hineinfallen werden. Aber man hat gesehen, die Sterne drehen sich viel zu schnell um das schwarze Loch und da muss irgendetwas sein, das Schwerkraft hat, man nicht sieht. Also man kann nicht sehen, nicht bestimmen genau, was die dunkle Materie ist. Aber sozusagen ist es unsichtbare Materie. Übrigens, man denkt ja, dass die Milchstraße hat ja Spiralarme so, und die aus Staub und Sternen bestehen. Neuere Sterne. Doch diese Arme bewegen sich eigentlich nicht. Sie stehen eigentlich nur dort und formen immer dort nur neue Sterne. Also ich habe diesmal keine Fakten über das Sonnensystem. Ich habe das nämlich ein bisschen spät vorbereitet. Ja, doch, ich habe schon sehr früh vorbereitet beim letzten Treffen und wir haben uns lange nicht gesehen. Und ich habe trotzdem keine Fakten über das Sonnensystem. Also Musik.

0: Hallo und herzlich willkommen zu meinem Thema. Ich heiße Katharina und ich fahre heute fort mit meiner A bis Z Tierreihe. Heute ist der Buchstabe K an der Reihe und ich habe euch das Tier Kalmar mitgebracht. Was irgendwer für euch, was ein Kalmar ist? Weil vor meiner Recherche habe ich es tatsächlich schon gewusst. Hat es keine enge Ahnung? Felix?
1: Mir kommt vor, dass es irgendein Tier in Afrika ist. Ist das richtig?
0: Ein Kalmar lebt im Meer, auch in der Tiefsee. Die können ziemlich groß werden, die können ziemlich klar werden. Es gibt sehr viele verschiedene Arten. Gehören so zu die Tintenfische. So könnt ihr euch das vorstellen. So länglich. Es gibt 250 Arten und die Kalmare sind die größte Gruppe innerhalb der heutigen Kopffüßer. Die Größe kann variieren von 20 mm bis 14 Meter. Man glaubt auch, dass sie sogar noch größer werden können, so 18 Meter, weil es halt 250 Arten gibt und dann gibt es halt auch die Riesenkalmare. Aber das Größte, was man bis jetzt gefunden hat, ist halt 14 Meter. Kann gut sein, dass es noch größere gibt. Die Geschwindigkeit liegt bei durchschnittlich 30 km/h und sie können 5 bis 30 Jahre alt werden. Gewicht ist je nach Art, von Gramm bis Kilogramm ist da alles dabei und sie leben im weltweiten Meer. Die Nahrung, sie haben so Fische, Krebse und Garnelen und die Feinde sind Wale und Seehunde. Kalmare sind Tintenfische mit 10 Armen. Wisst ihr, wie viele Arme so Tintenfische haben? Schätzt mal. Robby, fang an.
2: Ich weiß es zwar nicht, aber ich rate mal so um die 8.
0: Richtig, 9. Ja. Tintenfische und Oktopoden, also der Oktopus, die haben normalerweise 8 Arme und Kalmare haben halt 10. Sie sind keilförmig und sie atmen wie Fische. Fische, wisst ihr, wie die atmen? Nämlich, ja, Robby?
2: Kiemen.
0: Genau, durch Kiemen. Eben nicht so wie wir durch die Lunge ein und aus, sondern so eine Öffnung dort, ungefähr bei uns wie beim Hals. Der größte Kalmar ist der Kolosskalmar. Der lebt 2,2 Kilometer in der Tiefe, also schon in der Tiefsee. Und das weiß man tatsächlich, weil man die Überreste von diesem Kolosskalmar in einem Pottwal gefunden hat. Und man weiß eben von Pottwalen, dass die eben 2,2 Kilometer ungefähr in der Tiefe herumschwimmen. Deswegen weiß man eben auch, dass der den da gefressen hat. Der 4,2 Meter große Kalmar wurde auch gefangen und man glaubt halt, dass sie 14 Meter groß werden und ungefähr 40 cm Durchmesser große Augen haben. Also schon ziemlich groß. Der kleinste Kalmar ist der zweifärbige Zwergtintenfisch. Der wird nur 20 mm klein und wiegt 0,175 Gramm. Beim Schlüpfen wiegt er 0,00033 Gramm. Sie bewegen sich, indem sie das Wasser einsaugen und dann wegstoßen. Das immer ein und aus. Die Verteidigung von Kalmaren ist auch ziemlich interessant. Nämlich haben manche leuchtende Bakterien und die schießen dann sozusagen mit Licht. Ich stelle mir das irgendwie ziemlich cool vor. Außerdem können sie die Farbe verändern und das dient halt Tarnung und Gefühlen, genau wie bei Chamäleon. Das Tier habe ich auch schon bei Buchstaben C gehabt. Sie verändern eben nicht nur die Farbe wegen der Tarnung, sondern auch wegen den Gefühlen. Hat sonst noch irgendwelche Fragen über Kalmare? Fällt euch irgendwie sonst noch was ein? Das wäre nämlich mein Thema, es war ein bisschen kurz. Und jetzt fahren wir fort mit dem zweiten Song vom ESC.

0: Hallo und herzlich willkommen zu meinem Thema. Bei mir geht es um die WM 2026, die ja bald stattfindet. Dieses Jahr kommt wieder die Fußball-Weltmeisterschaft. Sie wird in Kanada, Mexiko und in den Vereinigten Staaten von Amerika stattfinden. Es sind viele Top-Mannschaften mit dabei, zum Beispiel Argentinien, Brasilien, England, Deutschland, Spanien, Portugal und Frankreich. Aber es gibt auch ein paar andere Nationen, die es überraschend reingeschafft haben, so wie Haiti, Kap Verde, Curaçao oder Jordanien. Österreich ist auch mit bei der WM. Das ÖFB-Team hat sich erstmals seit 1998 wieder für eine Weltmeisterschaft qualifiziert. Sie spielen in der Gruppe J gegen amtierenden Weltmeister Argentinien, gegen Algerien und gegen Jordanien. Österreich hat sich in der Qualifikation gut durchgesetzt und spielte dort gegen Bosnien, gegen Zypern, gegen Rumänien und gegen San Marino. Die WM beginnt am 11. Juni um 21 Uhr mit dem Eröffnungsspiel Mexiko gegen Südafrika. Die Gruppen Mexiko, Südafrika, Südkorea und Tschechien ist in der Gruppe A. In der Gruppe B ist Kanada, Bosnien, Katar und Schweiz. In der Gruppe C ist Brasilien, Haiti, Schottland und Marokko. In der Gruppe D ist USA, Türkei, Australien und Paraguay. In der Gruppe E ist Deutschland, Curaçao, Elfenbeinküste und Ecuador. In der Gruppe F ist Niederlande, Schweden, Tunesien und Japan. In der Gruppe G ist Belgien, Neuseeland, Iran und Ägypten. In der Gruppe H ist Spanien, Kap Verde, Uruguay und Saudi-Arabien. In der Gruppe I ist Frankreich, Norwegen, Senegal und Irak. In der Gruppe J ist Argentinien, Österreich, Algerien und Jordanien. In der Gruppe K ist Portugal, Kolumbien, Demokratische Republik Kongo und Usbekistan. Und in der Gruppe L ist England, Kroatien, Ghana und Panama. Gibt es irgendwelche Fragen? Ja, Katrin?
1: Wer glaubst du, wer wird den Weltmeistertitel nach Hause holen?
0: Also es kommt darauf an, weil nämlich es kann zum Beispiel so eine Top-Nation werden wie England, Spanien. Also ich habe drei Top-Favoriten und zwar Spanien, England und Portugal. Das sind meine drei Top-Favoriten. Ich glaube, einer von denen wird gewinnen. Felix?
2: Und dass Österreich gewinnt, schließt du komplett aus?
0: Also ich weiß jetzt nicht, dass Österreich das beste Nationalteam der Welt wird. Aber gute Chancen haben sie schon. Ich glaube, sie kommen mindestens ins Viertelfinale oder Achtelfinale. Sonst noch irgendeine Frage? Robby?
3: Sie kommen ins Viertelfinale oder ins Achtelfinale? Wieso nicht ins neue Sechzehntelfinale?
0: Also es ist so, wenn Österreich Zweiter wird und Spanien ihre Gruppe gewinnt, dann spielt halt Österreich gegen Spanien im Sechzehntelfinale. Und ich glaube, ja, aber ich glaube schon, dass sie, also wenn sie ungefähr Dritter werden, dann spielen sie, glaube ich, gegen den Ersten der Gruppe B. Das ist dann entweder Kanada, Bosnien, Katar und Schweiz. Also ist eigentlich okay. Sonst noch? Okay, das war mein Thema. Und jetzt kommt Musik.

Hallo und herzlich willkommen zu meinem Thema Deepfakes mit KI. Also Deepfakes sind eigentlich täuschend echte Medieninhalte, die auch häufig auf Social Media gepostet werden, und diese Inhalte wurden dann eben komplett mit KI erstellt. Es gibt ganz viele Arten von Deepfakes, also das ist ganz vielfältig, das reicht von Desinformation über politische Meinungen eben bis hin zu Persönlichkeitsverletzungen, und diese Fälschungen werden leider immer besser und sind eben mit bloßem Auge kaum noch erkennbar. Und es gab zum Beispiel ein ganz bekanntes Deepfake, war mal Papst Franziskus, und der hat jemand ein Deepfake auf X, auf Social Media gepostet, dass mit einem Foto von Papst Franziskus, wo er eine teure Designerjacke anhat, wobei das praktisch natürlich komplett dem Lebensstil von Papst Franziskus widerspricht, weil Papst Franziskus war eigentlich der gesagt hat, ich will einfach leben, ich brauche nichts, ich komme mit dem aus, was mir die Natur gibt und so. Und das war dann natürlich gegen diesen Stil. Und eigentlich ist das Erstellen von Deepfakes ohne Einwilligung der betroffenen Person strafbar, da es eben unter die Verletzung vom Persönlichkeitsrecht fällt. Und ich glaube jetzt eher nicht, dass irgendjemand Papst Franziskus gefragt hat, ob man ein Deepfake von ihm mit dem Widerspruch seines Lebensstils erstellen darf. Und vielleicht hat ihn jemand gefragt, aber ich glaube nicht, dass er das Ganze bejaht hat. Aber woran erkennt man jetzt Deepfakes, damit man sich so einigermaßen gut davor schützen kann? Also unnatürliche Bewegungen, also seltsames Blinzeln und so unnatürliche Lippen und Tonsynchronisierung, also dass zum Beispiel die Lippen vor dem Ton sind, komische Lichtverhältnisse, seltsame Schatten oder schlechte Bildqualität können auch auf ein Deepfake hindeuten. Prüfen, ob das Video eben von einer seriösen Quelle oder einem verifizierten Social-Media-Account stammt. Wenn dies nicht der Fall ist, lieber noch einmal genauer hinschauen, weil ich glaube jetzt nicht, dass zum Beispiel die Kleine Zeitung, außer in einem Artikel von der Kleinen Zeitung, ein Deepfake auf ihrer Webseite zum Beispiel veröffentlicht, und man kann sagen, dass das zum Beispiel eine seriöse Quelle ist. Und heutige KI-Software benötigt oft eben nur etwa 3 Sekunden Audiomaterial, um eine echte Stimme zu klonen. Das nennt sich auch Voice Cloning. Und Kriminelle benutzen das bereits für Schockanrufe, bei denen Leute glauben, ihre Liebsten in Notlage zu hören. So wie, dein Enkel liegt im Krankenhaus, er ist nach Argentinien gereist, er liegt jetzt im Krankenhaus, er braucht dringend 50.000 Euro, weil er sonst die Behandlung nicht bezahlen kann. Manche alten Menschen glauben das auch tatsächlich. Dann zu den Deepfakes gibt es auch noch eine ganz überraschende Studie. Und in dieser Studie entlarvten die Teilnehmer Voice Cloning Deepfakes in etwa 73% der Fälle, was jetzt erst einmal kein schlechtes Zeichen ist. Aber die Leute wurden dennoch oft getäuscht. Diese 73%, die Restprozent, helfen denen, die diese Fake-Anrufe zum Beispiel machen, schon enorm. Weil wenn schon eine einzige Person denen 50.000 Euro überweist, dann sind die schon sowas von lucky. Deswegen, ja. Aber es gibt nicht nur dunkle Seiten von Voice Cloning und Deepfakes. Denn Museen oder Konzertveranstalter zum Beispiel nutzen diese Technologien, um historische Persönlichkeiten wieder zum Leben zu erwecken, unter Anführungsstrichen. Also zum Beispiel ein Hologramm von einem berühmten Musiker mit seiner Stimme, der dann das Lied singt. Es ist eben zweigeteilt, also Zweiteiler. Es gibt bereits Berichte über Manager, welche diese Technologie nutzen, um gleichzeitig an 2 Meetings teilzunehmen, was ich irgendwie völlig weird finde, weil warum sollte man wirklich dann in 2 Meetings gleichzeitig sein und die Leute glauben, man ist echt in diesem Meeting, ist man aber in Wirklichkeit gar nicht. Und man kann Videos auch immer in mehreren Sprachen zur Verfügung stellen. Beispiel, auf YouTube kann man jetzt schon den Audio-Track einstellen, dass man das Video praktisch auf Englisch hört oder auf Deutsch, Französisch, alle möglichen Sprachen.
Und das hat natürlich auch mit Voice Cloning zu tun. Jetzt noch ein Fall, wo der Millionen betrug. In Hongkong wurde nämlich ein Mitarbeiter eines Unternehmens durch einen Videocall um, haltet euch fest, 25 Millionen Dollar betrogen. Der Angreifer nutzte Echtzeit-Deepfakes, um sich als der Finanzvorstand und andere Kollegen auszugeben. Der Arbeiter hat tatsächlich 25 Millionen Dollar überwiesen und hat sie leider nicht mehr zurückerhalten. Tja, ein kleiner Kontoausgang, könnte man sagen. Und ein Trend 2026, ganz aktuell, echte Manipulationen bei Live-Übertragungen oder Zoom-Calls nehmen massiv zu. Schätzungen gehen davon aus, dass 2025 und 2026 bereits rund 8 Millionen Deepfakes im Umlauf sind. Eine Verdoppelung erwartet man alle 6 Monate. Das bedeutet, es wurden schon sehr, sehr, sehr, sehr viele Menschen von Deepfakes getäuscht. Das war mein Thema über Deepfakes, KI und Voice Cloning. Ich hoffe, es hat euch gefallen. Jetzt geht's weiter mit einem Eurovision Song Contest Lied.

Hallo und herzlich willkommen zu meinem Thema. Heute erzähle ich über Erdöl ein bisschen. Und zwar, Erdöl ist eigentlich wie ein Gemisch aus Molekülen und ziemlich vielen. Mehr als 400 Molekülen sind in Erdöl drinnen. Aus Erdöl kann man so zum Beispiel Benzin, Diesel gewinnen, aber habt ihr euch gefragt, wie das überhaupt geht? Also das werde ich erzählen. Und zwar zuerst muss man das Erdöl überhaupt also finden. Die Geologen, sie suchen nach Plätzen, wo es sein kann. Sie nehmen so Grundproben und wenn sie halt denken, dass es irgendwo Erdöl sein kann, dann wird dort gebohrt und zwar öfters mehrere Kilometer tief. Anfangs kommt das Erdöl selber raus, weil es unter Druck steht. Dann wird das mit Gas oder Wasser noch aufgepumpt, damit man möglichst viele bekommt. Das Ganze wird dann transportiert mit Hilfe von Schiffen oder anderen Mitteln und es kommt dann in Raffinerien. Es wird dann circa bei 400 Grad erhitzt und langsam abgekühlt. Und wegen verschiedener Siedepunkte von diesen Molekülen ist das so, dass die Also die Langkettigen, sie sind normalerweise ganz unten und die Kurzkettigen, sie bestehen ja aus Kohlenstoffmoleküle. Die Kurzkettigen, also Hase zum Beispiel, sie sind oben. Und so wird das Ganze abgekühlt und dann wird das also entsprechend auch benutzt, also zum Beispiel Erdgas kann man in Autos tanken oder Diesel oder andere Erdölprodukte. Also man kann mit denen Kunststoffe erzeugen und zwar durch die Polymerisation. Die Moleküle, sie werden also quasi länger gemacht. Dann, also es entstehen so richtig lange Moleküle. Und sie werden dann auch geformt und so. Und sie sind dann halt Kunststoffe. Normalerweise wird aber aus Erdöl nur circa 10% Kunststoff gemacht. Und ungefähr 60 werden einfach verbrannt. Und ja, die restlichen 30 so für Industrie zum Beispiel Asphalt machen und so. Also ich finde das eigentlich ziemlich verschwenderisch, weil also das Erdöl, es ist nicht mehr so viel übrig geblieben. Ungefähr in 30 bis 50 Jahren vielleicht gibt es es nicht mehr, wenn man es weiterhin so verschwendet. Und bei den Kunststoffen, es gibt also viele Vorteile, aber auch Nachteile. Also zum Beispiel, dass Kunststoffe halt ziemlich bruchfest sind oder dass sie leicht sind. Und Nachteile sind, dass ja, sie sind eigentlich biologisch nicht abbaubar. Deswegen, ja, es schadet der Umwelt. Ja, habt ihr irgendwelche Fragen? Okay, also das war's eigentlich mit meinem Thema und danke fürs Zuhören. Jetzt kommt der italienische Song von Esti.

0: Hallo zurück. Wir spielen jetzt eine vorproduzierte Straßenumfrage vom Jakominiplatz.
1: Also ich bin der Arno.
2: Ich bin die Katharina.
1: Und wir sind von Radio Helsinki, Sendung Chilling Jungle Jam.
2: Genau.
1: Und wir stellen Sie jetzt ein paar Fragen.
2: Wie oft kaufen Sie Kleidung im Monat ein?
3: Zweimal.
1: Kaufen Sie mehr Secondhands oder neue Kleidung?
3: Ja, neue Kleider.
2: Finden Sie Benzinpreise zu teuer?
4: Ja.
2: Was sagen Sie dazu? Also was sagt ihr dazu?
4: Ja, auch.
5: Ja, zu teuer.
4: Ja.
3: Das sind zu teuer, ja.
6: Bisschen mehr im Moment. Ich finde auch die Benzin und ja, natürlich heutzutage sehr teuer als früher. Ich finde auch das.
7: Ja, also derzeit sind die Benzinpreise schon wirklich sehr, sehr hoch. Und ich hoffe doch, dass es wieder billiger wird, weil unsere Lebensmittel werden ja dadurch auch immer teurer und das ist nicht so gut.
2: Okay, aber wenn Sie probieren, wirklich ehrlich zu bleiben, glauben Sie, dass Lebensmittel und solche Sachen irgendwann teurer werden oder glauben Sie, dass sie einfach nur noch teurer werden?
7: Ja, ich glaube schon, dass es generell immer teurer wird durch die Inflation und ja. Aber ich hoffe, dass man da doch irgendeine Lösung findet, dass es nicht so stark nach oben geht.
8: Ja, aber ich bin froh, dass ich ein Elektroauto habe. Also mich betrifft es jetzt nicht so wirklich.
2: Perfekt.
9: Viel zu teuer.
10: Nein, passt voll.
2: Ja, aber was mit jemandem, der jeden Tag mit dem Auto fahren muss?
10: Ja, er sollte eigentlich mit dem Zug fahren.
2: Und was ist, wenn er in Graz wohnt?
10: Ja, in Graz geht es ja sowieso mit den Öffis ganz gut.
2: Okay, das stimmt.
9: Angesichts der aktuellen Lage, sag ich jetzt einmal, ist es verständlich, aber ich hätte es gern niedriger.
11: Ich fahre nicht so viel mit dem Auto, von dem her ist es mir, also nicht egal, aber weniger relevant für mich, aber schon teuer, ja natürlich.
12: Also ich fahre auch oft mit den Öffis, deswegen betrifft es mich nicht so, aber ziemlich teuer ist es, finde ich.
2: Was vermissen Sie in Ihrer Kindheit?
9: Wow, das ist eine gute Frage. Ehrlich gesagt, rausgehen und spielen. Ja.
13: Dass man sich keine Sorgen um Geld machen muss.
9: Ja.
10: An meiner Kindheit? Puh, eigentlich gar nichts. Also, ich lebe eigentlich immer noch ganz gut.
6: Ja, ich vermisse an meiner Familie in Ägypten, weil sie lebte dort und ich lebe hier alleine.
3: Ich habe eine Familie.
1: Und was vermisst du in deiner Kindheit?
3: Nein, vermissen tue ich nichts.
6: Okay. Ich habe eine Frau, die schaut auf mich.
12: Spiele Nachmittage mit Freunden, ohne irgendwas zu tun zu haben oder irgendwie was für die Uni machen zu müssen.
11: Ja, auch, also keinen Stress zu haben, vermisse ich.
2: Ich habe mal so eine Frage zwischendurch. Also ihr seid gerade beide Studierend. Das bedeutet, ihr seid noch nicht so lange keine Kinder mehr. Wie hat es angefühlt, als ihr plötzlich keine Kinder mehr seid? Als ihr plötzlich Miete zahlen musstet und ausziehen musstet oder so?
11: Also das ist halt, es geht gar nicht so plötzlich irgendwie. Also das ist so ein schleichender Prozess, dass man es gar nicht mitkriegt. Und dann im Nachhinein denkt man sich, wow, okay, irgendwie vor 2 Jahren war ich noch daheim, habe nicht Auto fahren können und war quasi ein Kind. Also man reflektiert das erst im Nachhinein, man checkt das in dem Moment irgendwie gar nicht, finde ich.
12: Ja, ich glaube, es sind viele Dinge, an die man gar nicht denkt und die man dann erst im Nachhinein merkt, okay, darum muss ich mich kümmern und die man eigentlich gar nicht vorher gedacht hat.
4: Die Verantwortungslosigkeit.
2: Ja, und Sie?
4: Die Unbeschwertheit ohne Smartphones.
12: Ich finde auch die Unbeschwertheit. Ja. Ohne
4: vielleicht sozialen Medien.
11: Ja, vielleicht war alles ein bisschen langsamer.
1: Ja. Was fehlt für Sie in Graz? Also was könnte man verbessern?
11: Mehr Grün. Mhm.
2: Gut.
12: Ich würde die Stadt autofrei machen.
2: Autofrei in Ordnung.
12: Interessant.
4: Mehr Grün, mehr Radwege und mehr Lokale zum Tanzen.
9: Bessere Öffis. Und mehr Grünflächen.
11: Mhm. Ja. Ich würde ehrlich gesagt gerne weniger Autos in der Innenstadt sehen, weil dadurch extrem viel Stau entsteht und schlechte Luft. Und die Öffis einfach dadurch mehr fördern, mehr Radwege und Öffis würde ich besser finden.
12: Ich würde die Öffis ausbauen und auch eine BIM zur Hauptuni machen, weil da kommt man momentan jetzt eigentlich nur mit den Bussen hin und von Merkur ist das ein bisschen schwer.
7: Ich würde an Graz verändern, ich würde mehr Freizeitparks machen, ich würde schauen, dass die Stadt ein besseres Öffi-Netz kriegt. Ja.
6: Na, was? Okay. Ich finde das Leben in Graz sehr gut. Und es gibt auch in Graz viele Möglichkeiten. Zum Beispiel das Leben in Graz ist besser als in Ägypten. Man kann leichter Arbeit finden und auch eine. Ja, man kann gut hier leben als in anderen Ländern, weil die Stadt ist, weil die Stadt eine, weil die Stadt, Graz Stadt sehr gut ist und auch man kann auch eine gute Stelle finden.
2: Okay, danke für Ihre Zeit. Wiedersehen.
5: Herzlich willkommen zurück von der Straßenumfrage. Wir haben jetzt eine kleine Debatte, nämlich über den ESC. Wer hat alles ESC geschaut? Also, ich habe ESC geschaut. Robby?
14: Ich war in Wien, aber habe das nicht ganz live angeschaut, sondern war trotzdem in einem Wohnung-Hotel. Also wir hatten eine Wohnung für uns selber, aber es war trotzdem ein Hotel. Aber ich war nicht, wo das wirklich live war. Ich habe trotzdem im Fernsehen geschaut.
5: Sehr cool. Enyo?
15: Während dem Song Contest Finale in Deutschland, in Passau. Und da bin ich halt vor dem Televoting schon eingeschlafen. Und war eine große Überraschung.
5: Also ich war daheim. Sophia, hast du den ESC angeschaut?
16: Ja, ich war bei Oma und Opa, da dürfen wir immer schauen und ich bin aber gleich einmal eingeschlafen. Ich bin nicht so lange aufgeblieben.
5: Was war euer Lieblingslied und findet ihr den Gewinnersong gerechtfertigt? Also findet ihr es gut, dass Bulgarien gewonnen hat? Enyo?
15: Also mein Lieblingssong war Griechenland, also der Song von Griechenland und Bulgarien als Sieger finde ich okay.
5: Ja, ich finde, Bulgarien hat es auch ziemlich verdient. Ich habe Moldawien ziemlich stark gefunden. Robby?
14: Ja, eben. Moldawiens Lied war zwar im Fernsehen war zwar ziemlich lustig, weil sie haben ja getanzt worden und Musik so. Und hinten war ja der Bildschirm und dort gab es Figuren, die auch getanzt haben. Und Felix?
12: Ich finde auch Moldawien.
5: Sophia?
16: Ich finde, die Ukraine hätte gewinnen sollen.
5: Ja, Ukraine war auch ziemlich schön. Also der hat ziemlich lang so eine Note gehalten, da kann ich mich noch dran erinnern. Enyo?
15: Darf ich auch eine Frage an euch alle stellen?
5: Ja, klar.
15: Habt ihr auch das Semifinale angeschaut von euch ein paar?
5: Ja, ich glaube, ich habe sogar beide angeschaut. Ja, ich habe beide angeschaut.
15: Habt ihr da irgend so einen Song gehabt, der eigentlich weiterkommen sollte, aber er hat es nicht getan?
5: Also bei mir ist es Armenien im zweiten auf jeden Fall. Ich glaube, das war das zweite Semifinale. Generell beim zweiten sind so viele weitergekommen, meiner Meinung nach, die ich nicht weitergehen hätte lassen. Und es sind sehr viele dann auch durchgeblieben. Zum Beispiel Lettland hätte mich auch gefreut, wenn die weitergekommen wären. Also mit dem ersten Semifinale mit der Qualifikation war ich zufrieden, aber beim zweiten hätte ich mir ein paar andere gewünscht. Wie schaut es bei euch aus?
15: Also ich hätte mir gewünscht, dass Luxemburg weitergekommen wäre.
5: Ja.
15: Weil das war ja dieses Mother Nature. Und die Schweiz wäre auch.
5: Ja, das habe ich ganz vergessen. Gewesen. Ja, Schweiz war auch ziemlich gut.
15: Und habt ihr das Semifinale angeschaut?
14: Also ich habe zwar nicht dann angeschaut, genau da, als es passiert ist, aber ich habe es dann in Wien am Tag vor dem Finale habe ich es dann nachgeschaut auf YouTube. Auf dem Eurovision Official Channel habe ich dann nachgeschaut. Ich wäre eigentlich euch ziemlich einig.
5: Wie habt ihr eigentlich unser Lied gefunden, also Tanzschein? Und im Vergleich zum Gewinnerlied von 2025, weil da haben wir ja gewonnen. Und vergleicht das mal mit dem Lied vor diesem Jahr. Michi?
17: Also ich habe den Song Contest nicht angeguckt, so vorab. Ich muss sagen, obwohl ich sehr Musik interessiert bin, gucke ich das eigentlich nie, seitdem ich es kenne. manche wissen auch, das habe ich auch letztes Jahr schon gesagt, als es darum ging, ich kenne es tatsächlich erst wegen Radio Helsinki. Und ich habe aber Tanzschein und so halt wegen Social Media und so trotzdem so mitbekommen und halt den Song letztes Jahr auch. Und ich finde, also erstens ist es schwer, sie zu vergleichen, weil sie einfach komplett verschiedene Stile haben. Aber generell vom Künstler her, vom Song her, von meinem Geschmack, hat für mich persönlich 100% der von 2025 Vorrang. Also den fand ich wirklich viel besser. Aber dieses Jahr war es halt sehr, es hat mir Roboter-Vibes gegeben irgendwie.
5: Ich verstehe voll, was du meinst. Also mir 2025 auch besser gefallen. Enyo?
15: Also, ich meine, ich muss jetzt zwei Lieder vergleichen. Das eine wurde erster beim ESC und das andere wurde vorletzter beim ESC. Also, ich finde das Lied jetzt nicht so cool, weil ich denke, nämlich dass ja Österreich diesen Song ausgerichtet hat, nämlich sie wollen gar nicht, dass Österreich nochmal gewinnt, damit sie ihn nicht nochmal austragen müssen. Und ja, weil sie haben ja nicht jetzt so viel Geld, aber halt schon viel Geld. Aber ich weiß nicht, dass sie ihn zweimal hintereinander ausrichten wollen.
14: Ja, eben, also ich hätte ernsthaft den Song von 2025 von JJ hätte ich, also in diesen zwei, wie der Andy auch gesagt hat, der eine wurde erster und der andere wurde vorletzter. Also kann man, ja, also ich würde wirklich auch Österreichs Song 2025 wirklich, hat mir viel besser gefallen, habe ich eigentlich schon öfters angehört, keine Ahnung, 30, 20 Mal seit, in, keine Ahnung, 5, 6 Monaten, keine Ahnung, aber mir hat den Song wirklich mehr gefallen als der von dieses Jahr in Österreich, also Tanzschein von Cosmo, glaube ich. Felix?
18: Also ich fand auch, also ich fand eigentlich beide, also Jade, also der Song von 2025 fand ich auch besser als dieses Tanzschein da jetzt von Cosmo, aber das war von 2025 fand ich auch irgendwie, dass das zwischendurch so hoch geworden ist, finde ich, man hat es mögen müssen. Also entweder man mag's oder man mag's nicht. Oder, also entweder man mag es oder man hasst es. Also, aber ich mag den JJ noch lieber. Obwohl diese ganzen Song Contest Lieder sowieso nicht mein Musikstil sind. Ja, Robby?
14: Also ich habe dafür ja eine Begründung, weil ich glaube, JJ singt ja Sopran in der Oper, glaube ich. Und er hat jetzt die, unter Anführungszeichen, moderne, also Elektronikmusik, damit es auch der jüngere Publikum gefällt, als sowohl als den älteren. Keine Ahnung. Also Sopran und...
18: Das kombiniert dann.
14: Sopran und Elektronik hat er ja gemerged halt und dann in einem Lied zusammengefügt und ja, deswegen glaube ich, war es auch so hoch. Michi.
17: Also ich glaube, ein Grund dafür, dass der Song mir persönlich, vielleicht könnt ihr da auch zustimmen, letztes Jahr besser gefallen hat, war halt auch einfach das, dass es ein bisschen besonderer war, einfach wegen dieser hohen Stimme, unter anderem auch von JJ, also Männer, die eigentlich dafür eher bekannt sind, nicht so hoch singen zu können, war es einfach eine krassere Leistung meiner Meinung nach und deshalb war der Song auch besonderer, wegen dem Mix, wie der Räuber schon gesagt hat und Tanzschein war halt cool teilweise, aber es war halt nichts Neues, würde ich mal sagen.
15: So, jetzt kommen wir schon zur Abmoderation. Das war's jetzt schon mit unserer Sendung. Und heute waren wieder viele spannende Themen, zum Beispiel Robby Galaxien, Katharina Kavi, wie heißt das Tier nochmal? Karma? Kavi Karma. Also ich habe das Thema Weltmeisterschaft 2026 gemacht. Felix hat Deepfakes über KI gemacht. Also nein, das Thema Deepfakes gemacht.
18: Mit KI.
15: Ja, mit KI. Dann Vlad Erdölfakten.
0: Dann haben wir noch die vorproduzierte Straßenumfragen. Und dann haben wir noch die ESC-Debatte. Und schaut gerne mal beim Radio vorbei und bis zum nächsten Mal.
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29: 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Robby.
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1: Hallo und herzlich willkommen bei der Sendung Pflegestützpunkt. Karin Schuster am Mikro. In dieser Stunde gibt's eine Care and Music Session. Und zustande gekommen ist die aus einer Idee von Klaus Wegleitner und Petra Rösler. Beide sind Teil der gepflegten philosophischen Nacht gewesen, die 12-Stunden-Live-Sendung zum Welttag der Philosophie am 20. November. Und beide aber leider nur per Telefon. Und deswegen ist die Idee dann entstanden, sie ist ventiliert worden, ist mal gesagt worden, eine Musikradio-Session zu machen, so mit einem Care-Musikdialog. Und Petra Rössler hat dann geantwortet, das ist ein sehr schönes Abenteuer. Ich freue mich sehr, stelle die Gäste kurz vor. Klaus Wegleitner ist Soziologe und Sorgeforscher, stellvertretender Leiter vom CIRAC, vom Zentrum für interdisziplinäre Alterns- und Care-Forschung, Leiter vom Arbeitsbereich Public Care am Institut für Pastoraltheologie der Uni Graz und Obmann im Verein Sorgenetz. Petra Rössler ist Sozialexpertin zu Alter und Pflege und Nachhaltigkeit bei der Diakonie in Wien. Ich freue mich, dass wir besondere Formate ausprobieren können, und deswegen ist dieser Musik- und Care-Dialog heute zwischen Klaus und Petra. Und ich wünsche allen Zuhörenden ja eine interessante Stunde. Möchte noch begrüßen alle Zuhörenden, die die Sendereihe Pflegestützpunkt hören. Und das ist Radio Orange in Wien, Radio Frequenz im Ennstal, Radiofabrik in Salzburg, Radio Proton in Vorarlberg, Radio Froh in Linz, Freies Radio B138 in Kirchdorf an der Krems, Campus und City Radio St. Pölten und Freirad in Innsbruck. Alle diese freien Radios übernehmen den Pflegestützpunkt. Und jetzt wünsche ich euch viel Vergnügen, spannende Stunde mit dem Care- und Musikdialog.

0: europäischen Freundschaft von Klaus und mir, sondern auch von den Caring Communities, über die wir heute auch im Musikkontext sprechen. Und der Anlass, dass wir uns über Musik unterhalten heute, war, dass der Klaus mir bei der Philosophischen Nacht ein Lied von John Prine gewidmet hat. Wir sind draufgekommen, dass wir den John Prine beide wirklich sehr lieben, im Rahmen eines Einsamkeitslehrgangs, also auch wieder ein Thema, das heute noch vorkommen wird. Und ich habe mich so gefreut, dass der Klaus mir das Lied, also nicht nur, dass ich das Lied gehört habe in der Sendung, sondern dass mir es der Klaus gewidmet hat. Und deswegen sitzen wir jetzt heute hier.
1: Eben, das war wirklich eine sehr schöne Begebenheit, dass wir entdeckt haben, dass wir dann neben unseren inhaltlichen auch künstlerisch in der Konsumation zumindest Leidenschaften teilen des Musikhörens. Und dir nochmal vielen Dank, liebe Karin, dass du so gastfreundschaftlich uns da Zeit gibst für diesen Dialog, auf den wir uns wirklich eben schon sehr gefreut haben. Und John Prine ist für mich und für uns ein Musiker und Geschichtenerzähler in bester Weise, der eigentlich mit sehr bewegenden kleinen Miniaturen, Perlen des Songschreibens, das fast so an zärtliche Pinselstrichmalerei erinnert, Welten entstehen lässt entlang von Biografien, ganze Lebensgefühle einfängt und in seiner Musikkunst, würde ich sagen, eigentlich die wesentlichen Dinge des Lebens berührt und anspricht. Und der erste Song von John Prine, der das eröffnet, ist Hello in There und ist für mich auch sowas wie ein Symbol für die Bedeutung der Achtsamkeit im Alltag, der kleinen Geste, des wechselseitig sich irgendwie achtsam Begegnens. Und bei John Prine war der Hintergrund die Begegnung mit älteren Menschen im Pflegeheim, deren Einsamkeit er wahrgenommen hat. Und ein Lied über die Einsamkeit und über die Kraft der kleinen Geste am Weg zu einer sorgenden Gesellschaft, Hello in There.

Die letzte Strophe jetzt in diesem Lied, wenn man jemanden bemerkt, was ja schon einmal die erste sorgende Wahrnehmung ist, dann soll man eben nicht vorbeigehen, sagt John Prine, und die Person vielleicht zumindest grüßen. Vielleicht kann man auch noch einen Schritt weitergehen, darum geht es im nächsten Lied. Aber ich möchte kurz noch sagen, wir haben uns auf Caring Communities ein bisschen eingeschworen für diese Sendung. Und was meinen wir damit? Also Community ist eher ein weiter Begriff. Kannst du vielleicht, Klaus, dann noch ein bisschen sagen? Care ist jetzt für mich in diesem Kontext die Sorge umeinander, die Pflege von Beziehungen, das gegenseitig auch aktiv werden, außerhalb vom sehr engen Familien- und Freundeskreis, in einer Nachbarschaft, in einem Verein, im Umfeld, wo immer man ist, ob das jetzt ein Zug ist oder ein Kaffeehaus oder einfach auch nur die Straße und die Haltestelle. In dem Lied Down the Hall von Bonnie Raitt, das jetzt als nächstes kommt, das ich ausgesucht habe, geht es um einen ganz speziellen Kontext, wo tatsächlich auch Sorge umeinander stattfindet, nämlich um ein Gefängnis. Bonnie Raitt, die große Country- und Folksängerin, die mit John Prine sehr gut befreundet war noch dazu, hat in einem Zeitungsartikel gelesen, dass in einem Gefängnis in Kalifornien die Insassen eine Art Hospizdienst füreinander eingerichtet haben. Und daraus hat sie einen Song geschrieben auf ihrem letzten Album. Und es geht eben darum, dass ein Gefängnisinsasse, der offensichtlich sogar Mörder ist, bemerkt, dass die Menschen auf der Krankenstation am Ende des Lebens alleine sind, dass niemand sie besuchen kommt. Und aus dieser Wahrnehmung heraus wird er aber aktiv und sagt, ob er sich dort hinsetzen kann und will an sich zuerst nur da sein. Und es endet aber damit, dass er sogar die Personen dort wäscht und rasiert und so weiter. Das heißt, es geht ums Wahrnehmen, ums Aktivwerden. Es geht darum, auch Scham zu überwinden. Und die Bonnie Raitt hat selber gesagt über dieses Lied, das beschreibt die Welt, in der ich leben möchte. Mhm.

schönes Bild, das da gezeichnet wird, eigentlich ein Randort der Gesellschaft, in dem dann Solidarität und Sorge so gelebt wird, dass man sich das als eigene Zukunft wünscht. Finde ich ein sehr schönes Bild und zeigt eben, es gibt Musik, die quasi solche Gesellschafts- und Zukunftsbilder entstehen lässt. Und für mich ist Musik per se eigentlich etwas, das das Ausdruck gesellschaftlicher Care und Sorge ist, eben als Ausdruck, als künstlerischer, der Bewegtheit des Lebens in der ganzen Vielfalt von, wenn man so will, den ganz existenziellen Erfahrungen, den persönlichen, den Schönheiten, aber auch den Brüchigkeiten und Schrecklichkeiten des Lebens, des Aufbruchs, des Abschieds, der Sehnsüchte und Leidenschaften, der großen Gedanken und der kleinen Gesten, des Alltäglichen und des Außeralltäglichen, des Politischen, des Liebe- und Humorvollen, der Anklage und der Empörung, des Lauten und des Leisen, des virtuosen Spiels und des zurückhaltenden Wirkenlassens, von Pausen und Auslassungen oder des brutalen Schreins oder des zärtlichen Lufthauchens, der Innensicht der persönlichen oder der gesellschaftlichen kritischen Sichtweise. Aber es öffnet für mich eben tatsächlich Gefühls- und Gedankenräume, wo man in Resonanz geht, in Schwingung kommt, berührt wird und sich irgendwie verstanden fühlt, zugehörig und Trost gespendet wird. Insofern ist für mich Musik hören per se und Musik Care und Ausdruck gesellschaftlicher Sorgekultur. Und dann gibt es eben Musikerinnen und Musiker, die Musik darüber machen und deren Lebensweise und Haltung irgendwie auch das vermittelt. Und die meisten der Künstlerinnen, die wir heute spielen, haben beides. Und der nächste ist eben Bill Withers, den wir alle noch vermutlich mit Lean on Me aus der Corona-Zeit wieder sehr stark präsent in Erinnerung gebracht haben. Und der, kann man sagen, den Soul und R&B irgendwie revolutioniert hat mit Lean on Me, Ain't No Sunshine, großartige Dinge geschrieben hat und eben als Person auch in einer großen Bescheidenheit und Menschenzugewandtheit Musik gemacht, die berührt. Und ein Song, der nächste, den ich jetzt gern spielen würde, Grandma's Hands, ist ein Song, der sehr stark inspiriert ist von seiner Beziehung zur Großmutter, wo er ganz deutlich eigentlich entlang der Hände seiner Großmutter die Bedeutung dieser Beziehung, dieser Sorgenden der älteren Generation für die Jüngeren vermittelt und vielleicht eben auch so ein Bild zeigt, wie wir zwischen Generationen eben auch uns wechselseitig stützen in schwierigen Situationen. Grandma's Hands.

Ja, danke Klaus, was für ein schönes Lied darüber, dass viele junge Männer oder später dann sind sie halt auch ältere Männer über ihre Großmütter lernen, was Sorge ist, was Verzeihen ist, was Großzügigkeit ist, was es jenseits vom strengen Erziehen auch noch alles gibt auf der Welt. Genau, und auch in der Ausstellung Care Matters in der Albertina in Wien im Moment gibt es eine sehr berührende Fotoserie über einen jungen Japaner, der seine Großmutter sehr, sehr lange gepflegt hat. Und das ist eigentlich der einzige Mann, der in der ganzen Ausstellung vorkommt. Also Männer und Großmütter, großes Caring-Narrativ. Was ich jetzt als nächstes ausgesucht habe, da geht es um diese berühmte Frage, naja, ich bin ja nur eine, so eine kleine Person und was kann ich tun gegen die Ungerechtigkeiten der Welt? Und das zu überschreiten ist sozusagen der Knackpunkt für die Sorge umeinander und für die Caring Society, zu sagen, da draußen, was kann ich tun? Der Klaus hat es ein bisschen angedeutet, alle Personen, die wir heute, oder die ich ausgewählt habe zumindest, die waren alle politisch sehr aktiv. Die haben sich alle jenseits des Künstlerischen auch noch auf Demos und auf Charity-Konzerten und so weiter engagiert mit ihrer Berühmtheit. Das nächste Lied ist von Carole King. Es heißt One. Und der Ausgangspunkt ist, wenn ich die Ungerechtigkeiten der Welt sehe, was tue ich dann? Ich bin ja nur eine einzige Person. Ihre Antworten sind einerseits, sei einfach da. Das heißt, das Dasein ist für mich einer der ganz großen Qualitäten in der Sorge, in der sorgenden Gemeinschaft. Und das andere ist, dass sie sagt, also ich bin einer, ich spreche mit zweien, ich wende mich an drei und plötzlich sind wir 4 Millionen. Das ist sozusagen das kleine Wunder, das sie da beschreibt. Und sie sagt auch selber auf Facebook über dieses Lied, das sie 2018 geschrieben hat. Da geht es um Würde, um Inklusivität und um das Sorge für den nächsten Menschen. Carole King hat eigentlich Carole Klein geheißen. Und als ich das gelesen habe, ist mir aufgefallen, dass heute meine liebe Freundin Corinna Klein Geburtstag hat. Ich habe mit ihr gemeinsam sehr viele ehrenamtlich für die Demenzsorge und die Demenzbegleitung ausgebildet und sie ist viel zu früh gestorben und heute zum Geburtstag widme ich ihr dieses Lied One von Carole King.

Ja, was für schöne Widmung. Das nächste Lied widme ich quasi auch einer Person, einem Musiker, der mich in der Art und Weise, wie er Musiklandschaften und Welten entstehen hat lassen, eben tief beeindruckt hat. Walter Soyka, der vor gut einem Jahr verstorben ist und als begnadeter Akkordeonist und Ziehharmonikaspieler viele unterschiedliche Kombos, wenn man so will, in der Wiener Liedmusik, aber weit darüber hinaus mitgeprägt hat, und zwar in seiner besonderen Musikweise ermöglichend für die anderen eigentlich einen Rahmen zu spannen, wo sie irgendwie glänzen konnten. Also er hat sich zurückgenommen, hat aber, egal welches Genre er gespielt hat, immer versucht, dem Kern des Wesentlichen der Musik nahe zu kommen, und das hat tief berührt in jeder Hinsicht. Nur ein Tipp, das spielen wir zwar jetzt nicht, aber wer zu den CDs Tanz 1 und 2, Walter Soyka und Stirner käme, das sollte man gehört haben. Wir spielen heute Gspierst den Regen. Ihr hört ja viel auch mit Ernst Molden, Willi Resetaritz gemeinsam gespielt, und Willi

Sitaritz, der da eben auch mitsingt, auch ein Musiker in Österreich, der als Person für politisches Einstehen, für wichtige gesellschaftspolitische Themen steht. Und so sind Walter Soyka und Willi Resetaritz irgendwie paradigmatisch für das, was vielleicht auch gute Sorge oder Sorge in die Gemeinschaft ausmacht. Es braucht Leute, die ermöglichen, die in den Hintergrund treten, die sich selbst relativieren. Und es braucht aber auch politisch klare Positionen, für was man einsteht. Gspürst den Regen, ein Cover von Feels Like Rain von John Hyatt.

Ja, wie wunderbar in dem Lied doch rauskommt, dass das Gemeinsame ganz anderes Erlebnis schafft, als wenn eine oder einer alleine singt und musiziert. Trotzdem ist das bei meinem längsten Lied der Fall. Wir bleiben in Wien. Und ich habe die Sängerin ausgewählt, weil sie für mich auch sehr stark steht für Feminismus, für den Feminismus der Zeit von Johanna Donald, der für mich in meiner Generation ganz, ganz wichtig und lebensprägend war. Und weil sorgende Gemeinschaft immer auch mit Gender zu tun hat, weil es darum geht, auch die zu stärken, die diskriminiert sind oder die weniger Chancen haben. Und weil aber eine sorgende Gemeinschaft immer auch ein bisschen die Gefahr birgt, dass Frauen wieder zu stark in die Verantwortung gedrängt werden. Also es geht auch ganz stark, die wirklich zu teilen, diese Verantwortung für die Sorge im Miteinander. Und auch zwischen den Generationen, darum geht es in dem Lied von Erika Blucher, es heißt Gemeinsam. Und es geht um das Gemeinsame zwischen den Generationen, zwischen alt und jung. Und gemeinsam ist natürlich auch immer der Gegenbegriff, wenn wir über Einsamkeit sprechen, sagen wir oft gemeinsam statt einsam. Und mir hat das Lied deswegen so gefallen, weil wenn wir alte Menschen oder Menschen mit Demenz fragen, was sie wollen, was sie sich wünschen, dann steht immer ganz weit oben der Kontakt mit jungen Menschen. Und ich habe das wirklich erlebt, welche große Freude das bei beiden Seiten auslöst, bei den Jungen oft ein bisschen Angst und Abwerfer am Anfang. Aber deswegen singt Erika Blucher auch, dass es Mut braucht und dass sie den Mut wünscht. Ja, ein Lied über das Miteinander, das Gemeinsame zwischen den Generationen.

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Ja, danke für diese intergenerationale Gemeinschaftsgeschichte. Und die Erika Blucher ist ja jemand, egal ob sie singt oder spricht, in ihrer Stimme, finde, schwingt immer mit, dass eine Person, die wahnsinnig viel gesehen, erlebt hat schon. Und ich finde auch in so privaten Beziehungen, aber vor allem, wenn es einem nicht gut geht, sind dann Menschen, die selbst schon viel erlebt haben, gesehen haben und wo sowas wie ein bisschen Lebensweisheit mitschwingt, oft wichtige Ansprechpartnerinnen und genau, sind Stütze für einen. Und das Bild, dass jemand da ist, der Stütze für einen ist, ist etwas, was vielleicht was ganz existenziell uns alle beschäftigt, nämlich wenn wir uns mit der Endlichkeit auseinandersetzen. Also wer ist zum Schluss noch da, wenn es um Sterben geht? Vielleicht zeigt sich darin dann auch, wie davor das Leben ausgesehen hat, ein bisschen. Das heißt, meine Hoffnung wäre natürlich, dass Menschen um mich sind, meine Lieben, dass man sich irgendwie aufgehoben fühlt, auch nicht alles planen muss, weil für einen auch gesorgt ist. Aber vielleicht, und das macht auch Sorge in der Gemeinschaft aus, geht es darum, frühzeitig im Leben die Beziehungen zu knüpfen, dem Raum zu geben. Dann ist vielleicht auch am Ende jemand da. Und dieses Motiv nimmt Anthony auf, die jetzt Anoni sich nennt, eine Transgender-Person, die damals in den beginnenden 2000ern als Anthony and the Johnsons eigentlich sehr schnell sehr groß geworden ist, auch durch die Förderung von Lou Reed und eben eine Transgender-Person, die sich mit den marginalisierten Bevölkerungsgruppen stärker auseinandersetzt, dass sie die Frage, wie soziale Teilhabe aussehen kann, wie man in großer persönlicher Verletzlichkeit aufgehoben ist in einem sozialen Umfeld, in der Welt an sich und die auch aktuell sehr stark über ökologische Themen singt. Also die Frage, was muss sich ändern, damit wir diese Klimakrisen irgendwie auch in den Blick kriegen. Das heißt, Existenzielles mit Ökologischem verbindend ist Anoni jetzt singend am Weg. Wir hören jetzt aber Hope There Is Someone Anfang der 2000er von Anthony and the Johnsons performt.

0: Ja, man mag da fast nicht sprechen danach. Das ist so zart. Mein nächstes Lied ist ein bisschen zart und ein bisschen wild. Es bleibt bei den Generationen, aber geht nach Südamerika, genauer nach Argentinien. Ein Lied, das die große Mercedes Sosa in ihrem letzten Lebensjahr aufgenommen hat, auf einem Album oder eigentlich Doppelalbum mit Duetten. Dieses Album heißt Cantora und das Lied heißt Hay un niño en la calle. Es geht darum, dass es Straßenkinder gibt, Kinder, die auf der Straße leben in Armut. Das wird in dem Lied sozusagen nicht nur beschrieben, sondern die Verantwortung, die wir alle dafür haben, wird sehr stark benannt. Sosa sagt, oder besser gesagt, der Autor dieses Textes sagt, Freude und Lieder singen haben keine Berechtigung, solange ein Kind auf der Straße lebt. Sosa hat es aufgenommen gemeinsam mit dem puerto-ricanischen Rapper Residente, der sehr berühmt ist und der selber sagt, er hat den Text des Liedes ein bisschen abgeändert nach einer Begegnung mit Straßenkindern in El Salvador, ihn aktualisiert auch nochmal. Also es geht auch um so Dinge wie Klebstoffschnüffeln etc., um Armut, um Arbeit, um einen Hungerlohn und so weiter. Genau, wir hören ein kleines Stück draus. Mercedes Sosa und Residente, Hay un niño en la calle.
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2: Ja, danke, Petra. Ich habe Mercedes Sosa überhaupt nicht so am Schirm gehabt und habe eben das in den Vorbereitungen dann auch auf YouTube gesehen, und das ist ja die Aufnahme als Video. Und wie sie dort sitzt und mit so einer Intensität singt im Dialog mit dem Rapper, war sozusagen sowohl musikalisch als auch vom Bild ihrer Bezogenheit aufeinander irgendwie sehr eindrücklich und ein starkes Bild, das mich irgendwie über die Musik hinaus ein bisschen getragen hat.
3: Ja, was würdest du jetzt sagen, wo stehen wir jetzt mit unseren musikalischen Eindrücken zur Caring Communities? Was ist uns beiden wichtig, denkst du, an diesem Sorgethema, das wir noch nicht angesprochen haben? Kleine Minute haben wir noch.
2: Ja, ich denke, diese Achtsamkeit, mit der wir begonnen haben im Alltag, von der kleinen Geste beginnend, auch finde ich sehr wichtig, dieses Einstehen für Positionen, also diese politische Dimension, die gerade auch die Frage von Ungerechtigkeit entlang von Geschlechter, entlang von sozialer Ungerechtigkeit deutlich macht. Und was für mich in der Musik dann irgendwie deutlich wird, ist schon, dass die Künstlerinnen sich in einer großen Verletzlichkeit und ja, fast Zerbrechlichkeit ja öffnen, ja, und damit für uns als Zuhörende eigentlich einen Resonanzraum schaffen, wo wir in Beziehung treten können und sowas wie das Leben in seiner ganzen Vielfalt wahrnehmen, aber eben auch für sich selbst Fragen stellen kann, was ist einem wichtig. Und diese wechselseitige Bezogenheit, die wird bei all diesen Liedern irgendwie sehr spürbar und deutlich, selbst wenn sie nicht ausgesprochen wird explizit, aber in der Form, wie es musiziert wird, wie Stimmen eingesetzt werden, hat man das Gefühl, da geht es um Authentizität und menschliche Zugewandtheit. Genau, und insofern ist dieses Bild, dass wir in großer Bezogenheit aufeinander verwiesen sind und niemand von uns sowas wie eine Insel darstellt, eines, das man vielleicht ja auch musikalisch noch abrunden könnte.
3: Genau, wir haben als letztes Stück ausgesucht No Man is an Island von John Donne, eingesprochen von Joan Baez 1968. Und das hat für mich ganz viele persönliche Bezüge jetzt auch, weil Biografie ist natürlich auch immer wichtig bei der Sorgegemeinschaft. Erstens habe ich in meiner Jugend sehr viel Joan Baez gehört. Das war so eine Heroine für mich. Das Lied, das ist eingesprochen in meinem Geburtsjahr, kann ich jetzt auch öffentlich sagen. Und ich habe in Graz studiert, also sehr schöne Heimkehr jetzt für mich auch heute wieder mal. Und am Beginn meines Anglistikstudiums habe ich mich mit John Donne auseinandersetzen müssen, einem Dichter, religiösen Dichter im frühen 17. Jahrhundert, und ich habe eine Seminararbeit geschrieben. Ich habe keine Ahnung gehabt, was ich darüber schreibe, aber später ist mir eben im Zuge der Caring Communities und der Palliativszene dieses Gedicht immer wieder aufgetaucht. Es ist für uns, glaube ich, ein wichtiger Text. Niemand ist eine Insel, wir hängen alle zusammen bis zum Tod, und wenn ein Mensch leidet, leiden wir alle. Ja, John Baez mit No Man is an Island von John Donne.

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1: Ja, wir sind jetzt am offiziellen Ende dieser Musik and Care Session. Ich bedanke mich allerherzlichst bei Petra Rössler und Klaus Wegleitner, dass ihr uns so eine schöne, geschmeidige Stunde beschert habt mit euren klugen Überlegungen. Herzlichen Dank. Es werden dann noch ein oder zwei Musikstücke gespielt, weil die Wiederholung der Sendung Pflegestützpunkt dauert ja 60 Minuten. Die Wiederholung ist am kommenden Montag von 10 Uhr bis 11 Uhr. Und wenn ihr, liebe Zuhörende, mehr Infos zum Projekt Pflegestützpunkt haben möchtet, schreibt eine E-Mail an pflege@helsinki.at und dann könnt ihr so den Newsletter abonnieren. Lieber Klaus, liebe Petra, herzlichen Dank.
2: Danke für diese wunderbare Einladung. Wir haben seitenlange Listen noch mit Liedern, die wir in Vorbereitung auf dieses Abenteuer uns angehört haben, genossen haben.
3: Vielen Dank, Karin, dass du uns den Raum und die Zeit gegeben hast. Und danke dir, Petra, für die feine dialogische Vorbereitung, die mich auf neue Spuren gebracht hat. Und das freut mich sehr.
2: Mich auch. Es ist, glaube ich, rausgekommen, du bist der Soziologe, ich bin die Literaturwissenschaftlerin, du hörst mehr Musik, ich höre mehr Texte. So ist es. Unterschiedlich und gemeinsam wunderbar, finde ich was. Danke.
3: Ciao.
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0: Bună ziua tuturor!
1: Guten Tag zusammen!
0: Noi suntem doi lei din București.
1: Wir sind zwei Löwen aus Bukarest.
0: Leul este bancnota oficială a României.
1: Der Löwe ist die offizielle Währung Rumäniens.
0: Which is funny. Ascultați o capsulă de timp.
1: Jetzt hört ihr eine Zeitkapsel an.
0: Regăsită pe albumul nostru.
1: Die auf unserem Album zu finden ist.
0: Piesa Închide ochii.
1: Das Lied Schließ die Augen.
0: Care ne readuce mereu în era popcornului românesc din 2009.
1: Der uns immer wieder an die Ära des rumänischen Popcorn erinnert.

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2: 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Herzlich begrüße ich auch meine österreichischen Hörerinnen und Hörer. Es ist mir immer eine Freude, wenn ich Sie mitnehmen darf für die nächsten 30 Minuten. Heute nehme ich wieder die ungarische Grammatik unter die Lupe, also es kommt Sprachlehre, aber mit zwei fantastischen Musikeinlagen und natürlich wie immer werde ich etwas aus dem Kulturkalender Ihnen verraten für die nächsten zwei Wochen. Also, die ungarische Sprache ist nicht gerade eine leichte Sprache, deswegen nehme ich hier und da immer die Grammatik zum Anlass, dies und jenes zu erklären. Heute habe ich die Satzlehre herausgegriffen. Ja, mondottan, weil das ungarische Wort mondott kommt von mondani, vom Verb sagen, heißt ja Satz. Also mondott heißt Satz. Verschiedene Aspekte gibt es hier bei der Analyse ungarischer Satzlehre. Nehmen wir mal die erste Ebene nach der Struktur, nach der Zusammensetzung. Es gibt einen einfachen Satz, mit einem Subjekt und ein Prädikat. Tö mondat, sagt der Ungar, Stammsatz vielleicht, könnte man das so übersetzen, aber der einfachste Satz ist der, wo nur ein Subjekt und ein Prädikat stehen. Példaul, das heißt ja zum Beispiel. Esik az eső, das heißt, es regnet. Der Satz kann auch länger sein, etwas länger, wie zum Beispiel Katalin angolul is tanul az iskolában. Katalin angolul is tanul az iskolában. Also, die Katalin lernt auch Englisch in der Schule. Das ist ein einfacher Satz. Im Gegensatz zum einfachen Satz gibt es zusammengesetzte Sätze, wo mindestens zwei Sätze, vielleicht Hauptsatz, Nebensatz, vielleicht zwei Hauptsätze nebeneinander stehen. Ja? Also die sind zusammengefügt. Etwas später werde ich über die Bindewörter, über die Konjunktionen sprechen. Ein Beispiel. Béla bezárta az ajtót és hazament. Béla bezárta az ajtót és hazament. Also auf Deutsch heißt es Béla, so ist der Name, Béla verschloss die Tür oder sperrte die Tür zu und ging nach Hause. Das ist schon ein zusammengesetzter

kenne ich noch nicht, also den Kindergarten, den ich noch nicht kenne. Gut, also von der Struktur her gibt es einfache Sätze in der Sprache und es gibt zusammengesetzte Sätze. Gut, ein anderer Aspekt, liebe Hörerinnen und Hörer, ist, ob ein Satz ein Fragesatz ist oder eine Aussage, also kein Fragesatz ist. Es gibt viele verschiedene Sorten hier. Also ein Fragesatz gibt es hier auf dieser Ebene. Also dann gibt es einen Aussagesatz. Es gibt Wunschsatz, also mit Konjunktiv. Und es gibt auch Verteteles Mundart, also mit Bedingung, das heißt Bedingungssätze gibt es auch. Und Vers solito, das sind die Aufforderungssätze oder Imperativ. Ja, Imperativ. Nun, schauen wir mal. Kielentö Mundart, also ein Aussagesatz, nicht wahr? Ein Aussagesatz ist zum Beispiel: Morgen werde ich zum Arzt gehen wegen der Untersuchung. Tatsache, Kielentö. Tatsache. Kierdö Mondat, ganz selbstverständlich, ist eine Frage. Kierdö Mondat, also Fragesatz. Da gibt es auch zwei Sorten. Fragesätze mit einem Fragewort. Da gibt es viele, viele Fragewörter, so wie im Deutschen. Und ein Fragesatz, aber ohne Fragewort. Ja, also jetzt in der ersten Reihe möchte ich sagen, also Fragesätze, Aussagesätze, Wunschsätze, Imperativsätze, also mit Aufforderung und eben Bedingungssätze, das ist auf Ungarisch Feltételes Mondat. 1, 2, 3, 4, 5 verschiedene Arten vom Modus her gibt es in der ungarischen Sprache. Ich möchte jetzt, bevor ich zu Beispielen, konkreten Beispielen übergehe und auch über die Bindewörter spreche, möchte ich noch erwähnen, beim Fragesatz, eine Gruppe mit Fragewort, was planst du für den Sommer, mit wem gingen die Kinder ins Kino, also mit Fragewort, ganz einfach. Welche Zeit ist ganz einfach. Fragesätze ohne Fragewörter sind zum Beispiel: Hast du auch Hunger? Oder wird dein Onkel uns am Wochenende auch besuchen? Das ist ein Fragesatz, aber fehlt das Fragewort. Ja, und ich glaube, ich werde jetzt eine schöne Musiknummer einschieben, sozusagen. Hören wir jetzt aus dem Süden, aus dem Land Bella Italia, einen Evergreen. Der Ungar sagt: Jó szórakozást kívánok!

Ja, ein sehr bekannte Nummer, nicht wahr? Bella Italia. Ja, liebe Hörerinnen und Hörer, es geht weiter mit der Sendung Ungarische Mosaiken. Heute ist Grammatik an der Reihe. Über die Satzarten habe ich gesprochen vor der Musik. Und jetzt geht's kontinuierlich weiter. Ein paar Beispielsätze für Imperativsätze. Gere dilutan de lig pontos. Gere dilutan de lig pontos. Also für diejenigen, die schon ein bisschen Ungarisch sprechen, muss ich das vielleicht gar nicht übersetzen, aber ich mache das trotzdem. Gere dilutan, also komm am Nachmittag. Na, vorbei, komm am Nachmittag. De lig pontos, aber sei pünktlich, heißt es. Uhoito mondat, also ein Wunschsatz wäre zum Beispiel, oder ist zum Beispiel, Dei ulenne hossip idönk lende. Nicht gerade ein sehr guter Satz, aber es wäre so schön, wenn schönes Wetter gäbe, wenn es schönes Wetter gäbe. Ja, feltételes mondat. A bátyám elvállalná a munkát, de keveset fizetnek. Ismétlem, ich wiederhole, a bátyám elvállalná a munkát, de keveset fizetnek. Mein Bruder würde die Arbeit schon annehmen, aber sie zahlen wenig. Oder sie zahlen nicht so gut. Ja, liebe Hörerinnen, jetzt komme ich zu den Konjunktionen, also zu den Bindewörtern. Ich, das und. Meg ohne Akzent, nur Meg, das heißt auch ein und. Pedig kann vieles bedeuten, aber gegensätzlich, nämlich aber oder allerdings zum Beispiel heißt es auch pedig. Mert heißt weil oder denn. Bar kann auch einen Nebensatz einleiten. Bar beteg, mégis dolgozik. Bar beteg heißt, obwohl er krank ist oder sie, kann auch sein, obwohl er oder sie krank ist, arbeitet er sie. Mielőtt, bevor du etwas sagst, denk nach. Mielőtt valamit mondasz, gondolkozz. Das sind zusammengesetzte Sätze. Miután elvégezte a dolgát, felhívott telefonon, also nachdem er seine Arbeit beendet hatte, rief er mich an. Hier möchte ich noch erwähnen, dass auch Relativpronomen auf Ungarisch Vonatkozó névmások kommen hier auch ins Spiel, nämlich wenn die Sätze zusammengesetzt sind und der Nebensatz wird mit einem Relativpronomen eingeleitet. Zum Beispiel, láttad már az új filmet, ami most megy hétfőtől a moziban? Láttad már az új filmet, ami, das ist das Bindewort, ami most megy hétfőtől a moziban. Also auf Deutsch, hast du den neuen Film schon gesehen, der jetzt ab Montag
Kino oder in den Kinos läuft. Diese Ami, Aki, Ahol, Amenit, das sind alle Relativpronomen, die leiten den Nebensatz ein oder Ahoj auch dazu. Ja, die Verneinung würde ich noch ganz kurz streifen. Für Verneinung kennt die ungarische Sprache mehrere Wörter. Generell ein Nem ist das Nein oder Nicht, ein Nem. Nem. Aber auch mit Schem, Sche und Ne kann man verneinen. Und zwar Ne bei Aufforderungssätzen oder Verboten. Ne hazudj, lüge nicht. Dort ist die Verneinung nicht Nem, meine Damen und Herren, sondern Ne. Also Ne. Ne beszéj annyit heißt, sprich nicht so viel. Das Schem ist eigentlich Verneinung für das Deutsche auch nicht. Peldaul zum Beispiel, Peldaul. Nem eszik halat, de húst sem. Nem eszik halat, de húst sem. Dieses Schem zum Schluss heißt ja auch nicht. Also nem eszik halat, er isst keinen Fisch. Und im Nebensatz steht, aber auch kein Fleisch. Dieses auch nicht, auch keinen oder keine. Das, dafür haben wir in der Sprache das Schem. Ja? Und Sche ist auch nicht, aber bei Imperativ. Ja, nun, liebe Hörerinnen und Hörer, meine eigentliche Sendezeit endet mit beim Minuten, beim 20. nicht wahr? Also 13.20 Uhr endet sie. Und jetzt kann ich Ihnen wunderschöne Programme ansagen. Gleich Royal Kino. Österreich Kino Start ist im Royal Kino, Konrad von Hötzendorf Straße. Ein Film ab 12. Juni, Fiume o Morte, Morte oder Morte. Und zwar am 12. Juni um 17.45 Uhr. Das ist der beste Dokumentarfilm, hat viele Preise gewonnen. Regie und Buch stammt von Igor Bezinovic. Er schafft eine komisch-surreale Aufarbeitung der historischen Besetzung der Stadt Rijeka, also Fiume Rijeka, durch eine präfaschistische italienische Gruppe kurz nach dem Ersten Weltkrieg. Der Film ist aus dem Jahre 25, also wird Originalton mit deutschen Untertiteln zu sehen sein. Kroatisch, Slowenisch und Italienisch wird dort gesprochen. Nun, die KUG, also Kunstuniversität Graz, bringt heute, also am 8., am 10. und am 12. Juni, das gute Stück mit dem Titel Verliebte und Verrückte nach Shakespeare. Wo ist das zu sehen? An diesen drei Tagen, 8., 10., 12. Juni um 19 Uhr im Mumut. Und das heißt Ligeti, Jöd Ligeti Saal. Was ist da zu erwarten? In der zweistündigen Opern-Collage hört man Werke von Dvorak, Monteverdi, Gounod, Verdi und von zeitgenössischen Komponisten. Natürlich stehen im Zentrum dieses Konzertes
Stoffe und Figuren von Shakespeare. Also eine spannende musikalische Angelegenheit. Es spielt das Cook-Orchester und spielen werden die Musiktheaterstudierenden. Und jetzt noch zum Schluss, also das sind zwei Sachen. Ja, zum Schluss möchte ich noch sagen, im Literaturhaus Elisabethstraße am kommenden Montag, am 15. Juni, hat also gestaltet den Abend der fantastische Michael Köhlmeier mit seinem Vortrag Homers Odyssee um 19 Uhr. Also 15. Juni, Literaturhaus Graz, 19 Uhr. Das ist also ein Vortrag mit dem Titel Homers Odyssee und anschließend ein Gespräch. Eine total gute Formulierung habe ich mir herausgeschnitten. Odysseus, der treueste untreue Ehemann der Literaturgeschichte. Ja, also, bevor ich Musik mache, liebe Hörerinnen und Hörer, und mich von Ihnen verabschiede, möchte ich noch hervorheben, dass das sehr gute Kisteltheater, das sind die Komödianten in St. Leonard, die haben ein Stück, es läuft schon, Der Vorname, so ist der Titel, Der Vorname, und am 17., aber es gibt mehrere Termine, am 17. gehe ich selbst ins Gut, also Grazer Ungarisches Theater, in die Reitschulgasse, wo ich dann um 19.30 Uhr dieses total unterhaltsame und spannende Stück mit dem Titel Der Vorname anschauen werde. Grandios. So, und jetzt möchte ich mich verabschieden. Bleiben Sie gesund, machen Sie es gut und geben Sie dem Humor eine Chance. Mit Humor ist manchmal leichter, die Widrigkeiten des Alltags zu ertragen. Wieder eine bekannte Melodie. Zorba sagen wir, also viele sagen Zorba. Also wir gehen jetzt auch in die sonnige Griechenland-Musik. Visont Latascha, Visont Hollascha. Alles Gute.

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1: Ich habe einen Freund, sozusagen mein Bester, und ich habe ein Problem. Er steht auf meine Freundin und die zwei sind jetzt zusammen. Das fühlt sich komisch an, sie mit einem anderen Mann zu sehen, wie gut die beiden sich verstehen und zu wissen, dass sie ihn wohl jeden Tag so ansieht, wie sie mich mal angesehen hat. Jetzt wohne ich in einer anderen Stadt und denke immer noch das Gleiche. Ob ich erwartet habe, irgendetwas zu erreichen, kann ich nicht sagen. An manchen Tagen wohl ja. Alles in allem war's ein beschissenes Jahr. Und mir ist schon klar, das ist Jammern auf hohem Niveau. Und dass es nicht nur mir so geht, das weiß ich sowieso. Und doch. Gestern ist vorbei und morgen noch nicht da. Alles, was wir haben, ist der heutige Tag und der ist wunderbar. Und doch. Doch, finde ich es immer.

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Dann kommen alte Blätter und Erde und Steine und so drauf. Ein paar Millionen Jahre später pumpen wir ihn rauf. 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Und wen interessiert's, wenn so Tiere wie zum Beispiel Giraffen eingehen? Die sind nicht so wichtig fürs Ökosystem, oder? 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
1: Herzlich willkommen zu unseren heutigen Talk Talks mit Frieda und Silke. Heute geht es wieder um ein spannendes Thema, also für mich ein sehr spannendes Thema und ich denke für viele von euch auch, weil es geht um das leidige Thema fast schon Stress beim Hund. Und viele Hunde, also wenn die Frieda und ich spazieren gehen, sehen wir, also sage ich jetzt mal von 10 Hunden, kann man deutlich bei zumindest 8 Hunden deutliche Anzeichen von Stress erkennen. Und darum habe ich mir gedacht, machen wir mal einen Dog Talk zu diesem Thema. Und jetzt habe ich auch noch zwei Kategorien von Stress. Es ist die eine Art von Stress, die ich wirklich so klar sehen kann, also die körperlichen Signale von Stress, und den ich auch ganz, ganz klar beseitigen kann, sage ich mal, oder wo ich sehr, sehr einfach selbst etwas tun kann, um meinem Hund zu helfen, mit seinem Stress besser umzugehen. Und dann gibt es diese Kategorie Stress, wo ich jetzt sage, da musst du sehr genau hinschauen, da musst du sehr genau beobachten. Der ist unter Anführungszeichen verborgen, äußert sich nicht so klar. Aber zuallererst einmal die Grundfrage, was ist denn eigentlich Stress? Also ich denke mal, Stress kennen wir Menschen auch, und es sind auch sehr viele Menschen, die sagen, ich leide so unter Stress und mein Alltag ist so stressig. Und jetzt hat das Wort Stress per se, also der Ausdruck, natürlich schon eine negative Besetzung. Und vielleicht um uns, das kann man jetzt so nicht sagen, um uns es angenehmer zu machen, beziehungsweise um diese negative Besetzung dieses Wortes wegzubekommen, hat man irgendwann einmal die Differenzierung gemacht in sogenannten Eustress, also den positiven Stress, und den De-Stress, den wirklich negativen gesundheitsschädlichen Stress. Und für mich ist so in letzter Zeit immer wieder, also früher auch schon, die Frage aufgetaucht, ob diese Unterscheidung jetzt also jetzt wirklich noch zeitgemäß ist, vor allem natürlich auch, wenn es um das Wohlbefinden unserer Hunde geht. Weil im Grunde genommen, ganz ehrlich, ist Stress einfach eine natürliche Reaktion des Körpers auf eine Veränderung in der Umwelt, und der Körper, also das Stresszentrum, könnte ich jetzt sagen, liegt in der Amygdala, und die Amygdala quasi sendet dann Gefahr. Und es ist also der Körper strengt dich an, und wir müssen jetzt was tun. Ja, wir brauchen jetzt Energie, könnte ich jetzt auch positiv formulieren. Stress wird ausgelöst, also wenn ich jetzt da hier zum Beispiel spreche, dann ist mein Körper unter Stress. Also im Sinn von, damit die Stimmbänder sich schließen, damit die Worte richtig herauskommen, damit die Atmung funktioniert, braucht mein Körper Stresshormone, weil ansonsten wird er einfach halt schlaff irgendwie herumhängen, und da würd ich nichts tun können. Dasselbe ist zum Beispiel, also dieselbe Reaktion im Körper wird ausgelöst, wenn ich jetzt sage, ich möchte einen Schluck Kaffee, dann bereitet sich quasi mein Körper darauf vor, dass ich die Hand ausstrecke zur Kaffeetasse, die vor mir steht, damit ich die auch, dass die Muskeln müssen wissen, hey, da müssen wir jetzt eine Kaffeetasse heben, die Finger müssen wissen, wir müssen uns biegen, damit wir den Henkel greifen können und so weiter. Also ich denke mir, ihr merkt schon, worauf ich jetzt hinaus will. Also Stress ist grundsätzlich ja nichts Negatives. Und der körperliche, also das, was körperlich passiert, der körperliche Ablauf, ist eine natürliche Reaktion auf eine Veränderung in meiner Umwelt. Und warum ist mir jetzt dieses Thema so wichtig? Also natürlich denke ich bei vielen Themen, die ich so für euch aufarbeite oder für euch bearbeite. Zuallererst natürlich auch immer an meine eigene Hündin, an die Frieda. Und mir ist es einfach wichtig, jetzt auch wenn ich als Dog Behaviorist arbeite, dass möglichst viele Hunde wirklich in Balance leben können, also mit einem ausgeglichenen Nervenkostüm, sage ich mal, dass möglichst viele HundehalterInnen mit einem ausgeglichenen Nervensystem leben können und ihren Alltag verbringen können. Warum tue ich das? Weil ich Menschen, einfach Lebewesen, liebe und im speziellen Fall natürlich meine kleine Hündin

Herzlich willkommen zurück zu unseren Talk Talks mit Frieda und Silke und unserem heutigen Thema Stress bei Hunden. Also, jetzt haben wir schon gesagt, Stress ist eigentlich eine natürliche Reaktion des Körpers auf eine Veränderung der Umwelt. Und was passiert denn jetzt so eigentlich im Körper? Wenn ich jetzt sage, also es verändert sich die Umwelt, ich sehe, ich nehme etwas wahr, ich sehe etwas, was merkwürdig ist, sage ich einmal, dann sagt zuallererst einmal meine Amygdala, Achtung, Achtung, Achtung, Achtung. Und dieses Achtung, Achtung, das ist also kurzzeitig der Alarmknopf gedrückt für den gesamten Körper, Höchstleistung produzieren, Höchstleistung ermöglichen. Und Höchstleistung wie, und wir haben eben drei Möglichkeiten, Kampf, Flucht, die Höchstleistung des Sich-Totstellens, ja, ist auch, weil der Körper braucht dieselbe Anstrengung, sage ich mal. Aber im Körper spielt sie Folgendes ab, also es kommt dieser Alarmknopf, Alarm, Alarm, Alarm, wir müssen jetzt was leisten und der Körper schüttet automatisch Adrenalin und Cortisol aus. Das sind die beiden Hauptstresshormone. Und diese Stresshormone, die sorgen dafür, dass der Puls sich erhöht, dass der Blutdruck sich erhöht, weil ich meine, das Herz braucht einfach mehr Sauerstoff, die Muskeln brauchen mehr Sauerstoff, die Atmung beschleunigt sich alle unsere Sinne sind einfach auf Empfang ausgerichtet, um mit dieser veränderten Situation umzugehen.

gehen zu können. Und das ist das, was im Körper passiert. Für einen kurzfristigen Moment, sage ich jetzt einmal, um jetzt etwas zu nehmen, was eben harmlos ist. Eben, ich nehme meine Kaffeetasse, trinke einen Schluck Kaffee und stelle sie wieder hin. Das war ein kurzfristiger Moment. Der Körper hat reagiert, die Muskeln haben das getan, was sie zu tun haben. Und ich stelle die Kaffeetasse wieder hin und die Geschichte hat sich. Nachdem ich das gemacht habe, sinkt der Adrenalinspiegel und alles ist quasi wieder auf Anfang getrimmt. Und das ist eine normale Reaktion und das tut dem Körper ja nicht schlecht. Ganz im Gegenteil, es tut dem Körper ja sehr gut, wie wir wissen. Und jetzt ist es aber allerdings so, wenn dieser Stress, sage ich einmal, also wenn die Umwelt sich nicht verändert und es ist jetzt nicht dieses banale Beispiel mit dem Kaffeehäferl ist, sondern ein Beispiel, das wir alle kennen, arbeiten, arbeiten, arbeiten, arbeiten, arbeiten, Konzentration, Konzentration, immer auf 180 dahin. Dann kann der Körper sich nie erholen. Das heißt, der Körper ist ständig in Alarmbereitschaft und schüttet ständig diese beiden Stresshormone aus. Das Problem ist noch einmal, das Adrenalin kann sehr, sehr schnell abgebaut werden. Das Cortisol braucht, damit der Körper das abbauen kann, Minimum 6 Stunden. Und in diesen 6 Stunden, und das wäre jetzt normalerweise unsere Zeit, wo wir schlafen, wo wir wirklich guten, ruhigen, ungestörten Quality-Schlaf haben, weil diese Zeit, also 6 bis 8 Stunden, braucht das Cortisol, um abgebaut werden zu können. Wenn das nicht der Fall ist, dann ist es wirklich so, dass die Stressbelastung, also die Cortisolbelastung, der Cortisolspiegel im Körper steigt, steigt, steigt und dann wird es eben wirklich gesundheitsgefährdend, weil der Körper sich einfach in einem ständigen Zustand von Alarmbereitschaft befindet, man nicht zur Ruhe kommen kann und ich denke mir, ihr kennt das alle, bei Menschen führt das dazu, wenn du das wirklich über lange Zeit machst und überhaupt nicht, auch nicht auf die Warnsignale deines Körpers hörst, kennen wir Burnout und also die oberste Spirale, also die Burnout-Spirale ist vielleicht bekannt, und der oberste Teil, da ist dann eigentlich der Shutdown. Also das heißt, du fällst in eine tiefe Depression. Shutdown bei Hunden kennen wir. Den unteren Teil der Burnout-Spirale kennen wir auch. Das heißt, also, es ist jetzt nicht so unähnlich, sage ich mal. Und natürlich, was wir auch wissen, ist, dass das Cortisol, also Langzeitstress, im Körper einfach mit dem Körper etwas tut und wir krank werden. Und auch unsere Hunde, wenn sie ständig Stress ausgesetzt sind, werden einfach krank. Ja, was sind denn jetzt so Stressauslöser? Also das eine, das kenne ich und das kennen viele von euch, das hat mit der sogenannten Prädisposition zu tun. Also das kann eben zum Beispiel sein, wenn die Mutterhündin während der Trächtigkeit Stress ausgesetzt war, wenn die Mutterhündin während der Geburt, also während des Geburtsvorgangs unter Stress war, wenn die Mutterhündin während der Aufzucht der Welpen, wenn die Welpen eben noch bei der Mama trinken, Stress ausgesetzt ist, dann logisch mit der Muttermilch nehmen die Welpen, denn die Stresshormone ja auch mit auf.
Und das ist mal die eine Sache, da kann man jetzt nur appellieren eben wirklich an die Verantwortung von Züchtern. Und ich weiß, sehr, sehr viele Züchter sind da auch wirklich wunderbar und sorgen wirklich für eine ruhige, harmonische Atmosphäre. Und damit eben die Prädisposition so klein oder so gering wie möglich gehalten werden kann. Das zweite ist sicher das große Thema der Sozialisation. Auch wiederum die erste wichtige Phase im Alter von 8 Wochen, die erste Angstphase. Das ist auch immer wieder der Grund, warum ich sage, man sollte einen Hundewelpen erst mit 12 Wochen von der Mutter nach Hause holen. In einer Angstphase macht einfach alles Angst. Es ist einfach spooky. Es ist alles wie neu. Der Körper strukturiert sich um. Und wenn ich da quasi noch mehr Umweltreize dazufüge, dann kann der Körper damit nicht mehr umgehen. Gell? Also der ist auch in einem ständigen, boah, was gibt's Neues? Ja, boah, was passiert jetzt? Boah. Und jedes Mal dieses Boah, und ich denke mal, das merkt ihr, also allein wenn ich es jetzt ausspreche, löst im Körper eine Reaktion aus, weil ich muss da jetzt irgendwie darauf reagieren. Auch das Gegenteil davon, nämlich keine Sozialisation, also da sagt man im Englischen Lack of Socialization, ist natürlich auch etwas, soziale Isolation löst auch Stress aus. Also sowohl eine Übersozialisierung als auch eine mangelnde Sozialisierung löst Stressreaktionen im Körper aus. Trauma ist natürlich auch ein ganz wichtiges Thema, wenn es um Stress geht. Ein traumatisches Erlebnis, und auch wenn es jetzt für uns nicht von außen betrachtet traumatisch sein muss. Das liegt in der Betrachtung des Lebewesens, also in dem Fall des Hundes, ob es ein traumatisches Erlebnis ist. Das kann zum Beispiel auch sein, wenn der Hund ein traumatisches Erlebnis miterlebt hat. Also gar nicht selber erlebt hat, sondern einfach nur unter Anführungszeichen miterlebt hat. Ist ein kompletter Stressauslöser. Ja, jetzt kommen wir schon zu dem, was wir aktiv beeinflussen können. Es ist zuallererst natürlich unsere gesamte Umwelt. Mit all dem, was für uns normal ist, woran wir uns gewöhnt haben, da muss zum Beispiel jetzt schon etwas ganz was für uns Merkwürdiges passieren, etwas, was nicht alle Tage passiert, dass da Stress ausgelöst wird durch einen Umweltfaktor. Und das wissen wir aber auch, zum Beispiel, nehmt es an, plötzlich hört sie einen Hubschrauber in der Luft. Es ist ein kurzer Moment so, das ist etwas Ungewöhnliches, und automatisch ist man in Alarmbereitschaft und man schaut gegen Himmel und stellt dann fest, ah, okay, es ist der Christophorus, also der Rettungshubschrauber, oder es ist der Polizeihubschrauber. Das heißt, wir können das auch relativ schnell zuordnen. Unser Alltag ist für ganz, ganz, ganz, ganz viele Hunde ein wahnsinniger Stressauslöser. Oder kann ein wahnsinniger Stressauslöser sein. Und da muss ich einfach sagen, ja, ich muss mir halt wirklich sehr genau auch vorher überlegen, bevor ich einen Hund in meine Umwelt, in meinen Alltag hineinnehme, auch wenn ich die besten Ambitionen habe, ist dieser Alltag für diesen Hund wirklich lebbar? Oder ist dieser Alltag einfach definitiv zu stressig? Ist es ein sich nie ausruhen können, ein nie in Ruhe sein können, ein nie wirklich Hund sein können? Wie schaut der eigene Alltag aus? Was auch Auslöser sind Unvorhersehbarkeiten. Das heißt, wenn der Hund nicht einschätzen kann, was als nächstes kommen wird. Das heißt, mangelnde Routine, mangelnde routinemäßige Abläufe, dass man einfach einen geregelten Tagesablauf hat, dass es vorhersagbar ist, was wird als nächstes passieren.
Alles, was nicht vorhersagbar ist, predictable, löst automatisch Stress aus. Also da reagiert die Amygdala, auch beim Menschen übrigens, gell? Wissen wir, kennt man, glaube ich. Das große Thema der entweder Überforderung, aber auch das große Thema der Unterforderung. Also wir wissen aus der Humanmedizin, es gibt das Krankheitsbild des Burnouts, Überforderung über lange Zeit. Und es gibt aber auch das Krankheitsbild des Bore-outs, Unterforderung auf lange Zeit. Beides gibt es und beides gibt es eben auch im hündischen Leben. Ein weiterer wichtiger Auslöser, der direkt mit uns zu tun hat oder auch mit Familienmitgliedern, unklare Kommunikation. Wenn unsere Sprache etwas anderes sagt als unser Körper. Und jetzt gehen wir davon aus, der Körper lügt nicht und wir gehen davon aus, dass Hunde unsere Körpersprache eher als voll nehmen, was ja auch richtig ist, als das gesprochene Wort. Und wenn wir unklar kommunizieren, kann das einen extremen Stress beim Hund auslösen. Mit unklarer Kommunikation auch natürlich verbunden die bedingungslose Obedience. Also dem Hund die Möglichkeit zu nehmen, etwas selber zu entscheiden, eigene Entscheidungen zu treffen im Rahmen des Möglichen, alles vorzugeben, führt einfach zu einer erlernten Hilflosigkeit und eine erlernte Hilflosigkeit kommt auch in der Spirale des Burnouts vor. Das ist im Grunde genommen, ich bin nicht fähig, irgendetwas selber zu tun. Ich warte auf den nächsten Befehl, der muss vorhersagbar sein. Alles andere löst noch zusätzlichen Stress bei mir aus. Und dann sind wir schon bei, sag ich mal, wirklichen Klassikern, nämlich Balli werfen, fang das Balli. Ich werde es nie vergessen, der Diego war so eine coole Socke. Ich habe mir auch am Anfang gedacht, ja, Ball werfen, ja, alle tun Ball werfen. Ball werfen ist super und Hunde mögen Ball werfen. Und ich habe halt den Ball geworfen und der Diego, total süß, ist dem Ball nachgelaufen, der brave Hund, gell, und hat mir den Ball gebracht und dann habe ich den Ball wieder geworfen und der Diego ist noch einmal nachgelaufen, hat mir noch einmal den Ball gebracht und beim dritten Mal ist er einfach neben mir stehen geblieben. Und hat, so wie ich den Ball nachgeschaut, auch den Ball nachgeschaut, dann hat er mich so angeschaut. Und in dem Moment war mir klar, also okay, Ball werfen ist es jetzt nicht wirklich. Aber dieses ständige Rennen, das ist dieses ständige den Körper auf Hochtour bringen, diese ständige Alarmbereitschaft, wann fliegt jetzt der Ball? Ja, wann fliegt der Ball? Natürlich das Gleiche gilt für schnelle Sportarten, also zum Beispiel Agility. Die verbotenen, aber doch praktizierten Hunderennen, also Dog Racings, das ist ein Stressauslöser pur. Also ich werde nie vergessen die Aussage vom Felix Pfleger, als er mir davon erzählt hat, weil er eben auch als Tierarzt bei solchen Wettbewerben dabei war und er mir wirklich erzählt hat, eben wie es den Hunden da gegangen ist. Also die haben teilweise Blut gekotzt vor lauter Stress nach dem Rennen. Ich kann jetzt schon, und ich möchte jetzt auch nicht so komplett verteufeln, das Hundrennen schon, aber das Ballwerfen, also wenn ich jetzt ein paar Mal Ball wirf, ja, und dann aber wirklich dafür sorge, dass der Hund Cortisolurlaub hat, also sich wirklich regenerieren kann, ist auch nicht unbedingt das Beste, aber es ist okay. Hundewiese ist auch ein wunderbarer Stressauslöser für ganz, ganz viele Hunde. Also wenn ich Hunde auf der Hundewiese beobachte, sehe ich auch, wie viel Stress der tägliche, mehrfache Hundewiesenbesuch bei Hunden auslösen kann. Und last but not least, natürlich zu wenig Schlaf. Und zwar mit Schlaf meine ich jetzt nicht der liegt eh und tut nichts, sondern wirklich qualitativ hochwertigen, tiefen, erholsamen Schlaf mit REM-Phasen, mit Tiefschlafphasen, mit REM-Phasen, also wirklich erholsam, wo der Hund wirklich nicht
gestört wird, sondern wirklich an einem ruhigen Ort, ohne dass irgendjemand von ihm etwas möchte, wirklich einfach schlafen und regenerieren kann. Das sind so die Klassiker eigentlich von Stressauslöser. Und nochmal, wie gesagt, es macht wirklich keinen großen Unterschied, ob ich jetzt sage, das ist ein positiver Stress oder es ist ein negativer Stress. Stress ist Stress. Also die Reaktion des Körpers ist immer die nämliche. Und das, was passiert, wenn dieser Kurzzeitstress in Langzeitstress übergeht, also es keine Erholungsphasen gibt, dass der Körper das Cortisol abbauen kann, dann wird Stress einfach, sage ich mal, lebensgefährlich. Und das meine ich jetzt so wie es ist. Gut, jetzt ist wieder Zeit für Musik, denke ich. Und ich habe im Gepäck Francesco De Gregori für euch. Und ja, ich bin heute ein bisschen auf italienische Musik wieder unterwegs, merke ich gerade. Aber Bell'amore von Francesco De Gregori ist wirklich ein wunderschöner, wunderschöner Song. Und wir kommen dann zu den Stressauslösern, die man nur mit einem tiefer gehenden Blick wahrnimmt. Also bleibt's dran. Bleibt's dran, war gut gesagt. Wenn ich die Musik nicht aufdrehe, dann wird sie nicht kommen, gell?

Herzlich willkommen zurück zu unseren Talk Talks auf Radio Helsinki mit unserem heutigen Thema Stress bei Hunden. Ich habe euch jetzt schon ein paar Stressauslöser, also so die gängigsten, näher gebracht. Das sind so die man sehr klar sieht, die man nicht großartig jetzt lang beobachten muss, um drauf zu kommen, was läuft da falsch, was soll ich ändern, was wäre gescheit. Und jetzt kommen wir aber so zu Stressauslösern, die einen tieferen Blick verlangen. Und wie bin ich jetzt zu dieser Unterscheidung gekommen? Ja, es hat mit der Frieda zu tun. Ihr wisst ja, die Frieda hat gesundheitliche Probleme, klingt so nett. Frieda leidet unter einem sogenannten Refluxhusten. Und das heißt, im Fachjargon nennt sich das auch Vagusnerv-Reflux-Kaskade. Und wir wissen, dass es da auch einen Zusammenhang gibt zwischen Darm und Gehirn. Gell? Und der Vagusnerv ist ja der längste Nerv, nicht nur beim Menschen, sondern auch beim Hund, der eben verzweigt ist zu inneren Organen. Und der Vagusnerv ist quasi der wichtigste Spieler im parasympathischen Nervensystem. Das parasympathische Nervensystem ist das, was wir nicht willentlich beeinflussen können. Ja? Und um einmal dahinter zu kommen, was hat es eigentlich, gell? Also woher kommt der Husten, habe ich wieder mal begonnen, eben Tagebuch zu führen, weil ich mir gedacht habe, irgendwie ist das merkwürdig. Weil, also für mich ist es klar, also Ballwerfen habe ich glaube ich nie mit der Frieda gemacht, obwohl sie als Ball-Junkie zu mir gekommen ist. Wir sind Diplomaten, Ambassadors des Slow-Dog-Movements, das heißt also, für uns ist es ganz, ganz wichtig, einfach der Hund darf Hund sein, langsame Spaziergänge, der Hund gibt das Tempo vor, einfach sich irgendwo hinsetzen und beobachten, darauf schauen, dass der Körper ausbalanciert ist. Also wirklich, also jetzt, wo ich sage, auch bei meinem Alltag ist es so, dass es vorhersagbar ist, dass wir eine tägliche Routine haben, dass ich Neuerungen, sage ich einmal, wenn wir jetzt irgendwas Neues machen oder an einen neuen Ort gehen, wo wir noch nie waren, das auch vorher ankündige. Die Frieda bekommt Schnüffelspiele, genauso wie sie neue Kontakte schließt und neue Dinge kennenlernt. Ich habe zum Beispiel seit langem, die arme Nase der Frieda nicht zu beleidigen, eigentlich keine Parfums trage ich, oder auch bei Duschgels schaue ich, dass die jetzt nicht urparfümiert sind, auch bei Körpercremen. Wenn ich Parfum unter Anführungszeichen verwende, dann sind es Naturdüfte. Ich habe auch nicht die ganze Zeit das Radio rennen, um quasi da die Frieda-Ohren auch zu schützen. Das sind jetzt schon Dinge, gell? Ihr merkt, also, die vielleicht dem einen oder anderen so gar nicht auffallen, weil ja, das gehört halt zu meinem Alltag dazu, dass ich ständig Musik habe. Da habe ich schon ein bisschen nachgedacht. Gell? Jetzt auch, wenn ich sage, die Frieda kann natürlich logischerweise lebensnotwendige Kommandos unter Anführungszeichen oder Signale, das heißt Stop ist Stop oder einen sicheren Rückruf. Wir gehen eigentlich nie so just for fun auf Hundewiesen. Hat auch damit zu tun, die Frieda ist eine Seniorhündin, sie ist 11 Jahre und ein paar Monate, und speziell für Seniorhunde ist eine Hundewiese eine Katastrophe, also da ist es einfach definitiv Stress. Ich schaue auch wirklich, dass die Frieda Quality-Schlaf hat, und darum habe ich mir gedacht, okay, gut, ich bin einmal diese ganzen Stressauslöser, die ich euch vorher schon näher gebracht habe, durchgegangen, und mir gedacht, auch die unklare Kommunikation, ich arbeite an meiner Körpersprache, ich schaue, dass ich da wirklich auch hündisch
höflich kommuniziere. Und dann haben wir gedacht, okay, dann muss ich halt einfach einen tiefer gehenden Blick nehmen. Und bin natürlich auch beim Spazierengehen treffen wir ja oder sehen wir immer wieder andere Hunde. Und ich habe einfach darauf geachtet, wann beginnt die Frieda, und das ist wirklich komplett faszinierend für mich selber, wann beginnt dieser Stresshusten. Also das ist wirklich, sie bleibt stehen und du merkst quasi, und dann fängt sie zum Husten an. Ja? Und das ist definitiv, also nicht von der Lunge, es ist definitiv ein Stresshusten. Gut. Ja, da bin ich mal drauf gekommen. Also die Frieda zum Beispiel, harsche Sprache. Also wenn wir Hundehalter treffen, die mit ihrem Hund so ganz arg reden, gell? Also so mit im Befehlston, im militärischen Ton, reagiert sie. Das heißt, also sie nimmt das auf, obwohl es nicht für sie bestimmt ist. Unhöfliche Sprache des Menschen, vor allem da die Körpersprache. Also zum Beispiel, wenn ein Mensch direkt auf sie zugeht, oder da ist auch dieser direkte fixierende Blickkontakt, ist absolut unhöflich für Hunde. Und die kleine Frieda reagiert. Und das war für mich selber wirklich durchaus faszinierend. Aggressive Körpersprache, menschliche unreflektierte Körpersprache, also zum Beispiel, wenn jemand straight auf sie zugeht, sie weicht natürlich automatisch aus, weil sie ist ja als Hund sehr höflich. Worauf sie auch reagiert, wenn so spürbar ist, und das ist auch für mich spürbar, unterdrückte menschliche Aggressionen, Wut, unterdrückter Stress oder offensichtlicher Stress, also wenn Menschen so wirklich, wirklich komplett gestresst sind, Ärger, offener Ärger natürlich von Menschen, reagiert sie sofort. Das war für mich selber auch spannend, also wir haben ja noch einen Kater, also sie lebte mit dem Herrn Tiergitto, schwarzer Kater, zusammen, und da ist es mir natürlich extrem auch aufgefallen. Und also wenn der Herr Tiergitto sie jetzt anschaut, dann stresst sie das, im wahrsten Sinn des Wortes. Wenn der Herr Tiergitto jetzt unbedingt auf ihr, neben ihr liegen möchte, also sie mag jetzt nicht mit ihm kuscheln, gell, dann stresst sie das. Und auch wenn andere Hunde so sie anspringen, ich sage mal mit den Vorderpfoten ins Gesicht springen, oder eben die Vorderpfoten auf ihren Rücken stellen, das fällt dann schon unter das Kapitel Mobbing, da reagiert sie auch. Ernährung, natürlich ein ganz ein wichtiger Punkt, also Ernährung, wir haben da jetzt wirklich auch wirklich immer wieder aufgeschrieben, jeden einzelnen Tag, was, wovon futtert sie, welche Zusatzstoffe gebe ich da hinein, die dem Darm gut tun. Also diese Darm-Hirn-Achse, die gibt es wirklich, gell? Also könnt ihr auch gerne euren Tierarzt fragen. Und jetzt wird es, genau, eins noch, Hitze und Kälte, also diese Temperaturschwankungen, und wenn es einem wirklich zu warm ist, löst natürlich im Körper Stress aus, ist uns vielleicht gar nicht so bewusst, dass ab einer Temperatur von 21, 22 Grad das schon Stress auslösen kann im Körper. Umgekehrt wäre es Kälte, ich meine, die Frieda hat ein dickes Fell und wir sind jetzt nicht stundenlang draußen. Es kann natürlich auch sein, wenn, also die Frieda und ich tun ja Zähne putzen, also ich sowieso, aber die Frieda, also ich bei der Frieda jetzt auch, und wenn ich da von meiner Körpersprache zu schnell so nach dem Motto, das machen wir jetzt auch noch schnell, merke ich, das stresst sie, das ist ein Auslöser von Stress, aber das ist eben wirklich meine Geschichte, gell? Also da kann ich viel ändern. Kann auch passieren, wenn ich ihr die Krallen feile, also wenn ich das jetzt nicht mit Ruhe angehe und wenn ich sage, jetzt müssen wir alle Krallen feilen,
Da kann ich auch dann nur sagen, geh Silke, bitte mach halt mal fünf und dann machst wieder fünf und dann machst wieder fünf. Die Frieda hat Wolfskrallen, nur so als Idee, warum ich immer fünf sage. Worauf sie auch reagiert, und da muss der Mensch gar nicht mehr anwesend sein, und das ist ja eben auch das Faszinierende, was sehr, sehr oft bei unseren Überlegungen, was Stressauslöser sein können, übersehen, ist das Faktum, dass Hunde ja Stereo riechen, und das heißt Hormone, also auch Stresshormone, Angst, Wut, Ärger, auch riechen können, lange nachdem dort jemand war. Und das merke ich mich bei der Frieda auch, dass sie darauf reagiert. Also sie riecht was in der Luft, du siehst, die Nase bewegt sich, der Nasenflügel, es geht eben wirklich auf Double Time. Und dann reagiert sie drauf. Und das Gleiche gilt natürlich auch, also sie reagiert also diesen Stresshormonausdünstung, sage ich jetzt einmal, ist es egal, ob es um die eigene Spezies geht, also um andere Hunde oder um Tiere grundsätzlich, aber auch bei Menschen, dann auch, weil das Verhalten nicht vorhersehbar ist, wenn wir auf Menschen treffen, die unter Drogen stehen, beziehungsweise die unter Alkohol stehen, also die betrunken sind. Und was es auch sein kann, jetzt jeder, der die Frieda kennt, weiß, dass sie Menschen über alles liebt und dass sie Menschen toll findet. Und ich merke aber trotzdem bei ihr, also wenn das jetzt zum Beispiel zu viel ist, zu viel innerhalb einer gewissen Zeitspanne, dann reagiert sie auch mit Stress. Geräusche, die nicht zuordnenbar sind, auch ganz spannend. So jetzt ist es ja auch so, dass ich habe zwei Balkone, und ab und zu mache ich halt beide Balkontüren auf, damit es sogenannt durchlüften kann. Und da merke ich halt auch bei ihr, das ist spooky und das kann Stress auslösen, weil der Wind bewegt den Vorhang oder die Vorhänge oder auch eben, wenn starker Wind ist, die Türen, die Zimmertüren, und die gehen dann von alleine zu, und das kann auch eben Stress auslösen. Aber auch so einfache Sachen, ich habe jetzt geschlafen und ich bin aufgewacht, von mir selber aus ganz normal aufgewacht, und ich stehe jetzt auf. Und da merkst du eben auch, eben, dass Stress, also dass es eben eigentlich eine natürliche körperliche Reaktion ist, sage ich mal, aber eben dasselbe Vorgehen im Körper eben passiert, um Muskeln zu aktivieren, damit das Mausi aus dem Bett oder vom Boden aufstehen kann, je nachdem, wo sie ihren Schlafplatz wählt. Wie gesagt, ich meine, das waren schon, also da habe ich jetzt relativ lange, über einen längeren Zeitraum immer wieder beobachtet. Und natürlich, was eben auch ist, wenn ich selber Stress habe, also wenn sie bei mir merkt, dass mich irgendetwas ärgert oder dass ich negative Emotionen habe, weil halt nicht immer alles super happy peppy ist. Da reagiert sie natürlich sofort und ganz, ganz massiv. Und da sage ich, das ist vielleicht auch das, was sie mich lehren möchte, dass ich meine Emotionen noch besser reguliere, beziehungsweise einfach so in diesem sagen kann, okay, es ist eine Emotion, aber sie darf weiterziehen. Also nicht daran festhalten, nicht in dem Zustand verharre meines Ärgers oder meiner Wut oder meiner Trauer oder meiner Enttäuschung, sondern einfach das weiterziehen lasse und das eben
nicht als permanent für mich nehme. Das heißt, ich nehme also das, was die Frieda mir zeigt, körperlich, nehme ich natürlich auch als Möglichkeit, mich selber weiterzuentwickeln. Und wie gesagt, was ich sehr, sehr spannend eben wirklich empfinde, ist, dass das jetzt, was ich euch jetzt erzählt habe, glaube ich, Dinge sind, die man nicht so a priori, an die man nicht so a priori denkt, sondern wo man eben wirklich den Blick dahinter wenden muss und wirklich die Welt, unsere Welt aus Sicht eines Hundes wirklich wahrnehmen muss, um da Dinge zu verstehen. Jetzt habe ich das alles erzählt, gell, und viele von euch denken sich, ja, aber jetzt, du musst dir da Frieda irgendwie helfen. Ja, natürlich, logisch. Also das eine ist natürlich ganz klar, dass ich an mir selber arbeite, eben wie ich gerade vorher eben gesagt habe, dass ich selbst meinen Vagusnerv hege und pflege und da einfach auch Dinge tue, die mir selber gut tun, dass ich an mir selber arbeite, noch genauer auch meine eigene Körpersprache unter die Lupe nehme. Gibt es Momente, in denen ich unklar kommuniziere, wo kann ich mich selber verbessern? Aber auch, dass ich quasi schnell reagiere, wenn ich eine kleine körperliche Veränderung bei der Frieda merke, dass ich eben sofort ihren Vagusnerv beruhige. Und das kann man sehr, sehr gut machen. Und das ist auch für mich so absolut faszinierend gewesen, ich sage jetzt wirklich am Anfang, dass das wirklich so super schnell funktioniert und eigentlich so einfach ist und dass man das wirklich gut auch abfangen kann. Also die einen Sachen habe ich euch eh schon vorher gesagt, dass wir bestimmte Sachen sowieso nicht machen, gell? die Stress auslösen können. Und beim anderen ist es einfach, dass ich einen ganzheitlichen Ansatz verfolge für einen stabilen Vagusnerv. Und das ist eben auf der einen Seite geht es um die Darmgesundheit. Da geht es darum, das Darmmikrobiom so aufzubauen, dass der Darm quasi gesund ist. Ein gesunder Darm führt auch dazu, dass der Vagusnerv entspannter ist, dass das GABA in ausreichender Menge produziert wird. GABA ist Gamma-Aminobuttersäure, ist ein sehr wichtiger Neurotransmitter, weil GABA sorgt eben für die Aufrechterhaltung der Balance zwischen Erregung und Hemmung. Und man weiß eben auch, dass der GABA-Spiegel im Alter sinkt. Das merkt man auch als Mensch. Das ist spannend, wie viel wir gemein haben in diesen Dingen. Und es gibt GABA als Nahrungsmittelergänzung, das ist ein Pulver. Und das heißt, also sie bekommt ein bisschen GABA. Da ist auch die Sache, dass man das wirklich ganz sanft einschleichen muss. Und bei der Ernährung eben für das Mikrobiom gute Darmbakterien und dann natürlich auch Bakterien, also quasi schlechte Bakterien, die Guten nähren, also wo die Guten die Schlechten aufessen können. Gell? Und da sind es zwei Bakterienstämme, vor allem einer im Speziellen, der das Säureniveau, sage ich einmal, überhaupt überlebt. Also die Darmgesundheit ist das eine. Das andere wäre, sage ich mal, Schmerzmanagement. Also Schmerz zu haben, löst einen extremen Stress aus. Und oftmals kann es auch sein, dass diese Schmerzen beim Hund nicht so sichtbar sind, weil Hunde natürlich auch wirklich Meister sind im Nicht-Zeigen von Schmerzen. Aber da eben wirklich auch noch einmal sehr genau zu schauen. Und dann natürlich eine allgemeine körperliche Balance
und die allgemeine körperliche Balance. Damit meine ich, dass der Hundekörper ausgeglichen ist. Das heißt also vom Bewegungsapparat her, also ich bin ja auch Körperanalyst, ausgebildet von Galen Myotherapy. Und ich muss sagen, das hilft schon auch sehr gut. Ich habe euch vorher gesagt, vom Krallenfeilen, wir haben so ein Feilgerät. Und das ist zum Beispiel eines, ich schaue bei der Frieda auch immer sehr genau, also wie sind die Krallen zu lang? Das ist mal das Erste. Wie steht sie am Boden? Steht sie ausbalanciert? Ist das Gewicht irgendwo mehr? Ist es irgendwo mehr belastet? Und ich mache mit ihr unter Anführungszeichen Physiotherapie zu Hause, beziehungsweise einfach auch, das fließt bei uns in den Alltag unserer Spaziergänge ein, damit eben quasi diese allgemeine körperliche Balance da ist. Was ich natürlich auch tue, ist, dass ich die Antistresspunkte massiere. Das ist sind beim Ohransatz, also bei der Ohransatz und Ohrmuschel. Wenn sie es braucht, das ist total süß, wenn sie es nicht braucht, dann klappt sie die Ohren nämlich zu, die Frieda. Da merkst du ja ganz genau, nein, das nicht jetzt. Wenn sie es braucht, dann sind die Ohren wirklich aufgestellt, also dann lasst sie mich das wirklich schön machen, das ist wirklich total lieb. Dann ober den Augenbrauen, beziehungsweise eben quasi beim dritten Auge am Brustbein. Und kann aber auch, und das mag sie auch sehr, und das merkst du auch, dass wenn sie das braucht, dann kommt sie von sich aus auch und zeigt mir quasi, du könntest jetzt den Nacken und Nacken massieren, den Schulterbereich massieren, also wirklich auch einfach die Muskeln lockern, beziehungsweise eben auch den ganzen Hund einfach ausstreichen. Das sind jetzt so Sachen, die ich mit der Frieda mache. Was ich natürlich auch mache, ist, dass ich natürlich jetzt nicht bewusst und willentlich auf Plätze gehe oder zu Plätzen gehe, wo ich schon vorher wissen kann, dass dort Stresshormone in der Luft liegen. Dass ich sehr genau auch sie beobachte, wohin möchte sie gehen, weil ich meine, sie hat einfach die bessere Nase, ist so, und das auch wirklich respektiere. Und alles in allem muss ich sagen, dort wo ich noch dran bin, ist wirklich, sind meine eigenen Emotionen, also wo, da muss ich noch wirklich ganz, ganz viel lernen, also da ist noch viel Luft nach oben, aber ich bin wirklich sehr froh, dass ich gelernt habe, auch wirklich da diesen tiefen Blick anwenden zu können, weil wir werden immer besser im Erkennen von Stress, diesem subtilen Stress, und vor allem auch im Handling damit. Und da bin ich wirklich sehr, sehr froh. Gut, ihr Lieben, das war ein Talk zum Thema Stress bei Hunden. Ich hoffe, ihr habt einige interessante Dinge gelernt oder könnt einige interessante Dinge mitnehmen. Ich wünsche euch was und verabschiede mich mit Francesco Di Gregori, Sangue su Sangue. Bis zum nächsten Mal.

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4: Einen wunderschönen Montagnachmittag, liebe Hörerinnen und Hörer. Herzlich willkommen zu Sportlight hier auf Radio Helsinki, freies Radio Graz, auf der Frequenz 92,6 oder mittels Livestream im Internet. Mein Name ist Jochen Planer und ich begrüße Sie recht herzlich zur heutigen Sendung, die sich, Sie werden es kaum glauben, nicht dem Thema Fußball widmet. Ja, wir kommen tatsächlich fast eine Stunde ohne Fußball-Weltmeisterschaft aus. Aber stattdessen widmen wir uns einem anderen Megasportereignis. Und um über dieses Megasportereignis zu sprechen, habe ich Gäste eingeladen, die wesentlich besser Bescheid wissen als ich, die mir in den kommenden 55 Minuten alle Fragen beantworten werden und hoffentlich viel Emotion und Erfahrung zu dem Thema mitbringen. Ich begrüße als Stargast der heutigen Sendung eine aktive Sportlerin, mehrfache Teilnehmerin bei nationalen Sommerspielen und Winterspielen der Special Olympics. Ich begrüße Ursula Stindl. Schön, dass du da bist, Ursula.
5: Danke.
4: Ich begrüße Ursulas Trainerin, denn Ursula wird in den Disziplinen Tanz ans Rennen gehen. Im Winter dann beim Skisport, auch darüber werden wir sprechen. Ich begrüße Ursulas Trainerin Cornelia Leban-Ibrakovic, Tanzschulgründerin, Leiterin, Tänzerin, Tanzlehrerin und Coach mehrerer, nehme ich einmal an, Special Olympics Athletinnen und Athleten. Schön, dass du da bist, Conny.
5: Dankeschön.
4: Und ich begrüße last but not least, aber Ladies first, das ist klar, den Präsidenten von Special Olympics Österreich. Ich begrüße Dr. Laurenz Maresch. Schön, dass du da bist, lieber Laurenz.
6: Vielen herzlichen Dank für die Einladung. Wunderschönen Nachmittag.
4: Ja, gehen wir gleich in die Vollen. In wenigen Wochen geht's los, Ursula. In wenigen Wochen.
5: Zwei Wochen.
4: In zwei Wochen schon? Bist du gut vorbereitet?
5: Ja.
4: Ja? Bist du topfit? Es zwickt nirgendwo?
5: Ich muss noch besser trainieren.
4: Noch mehr trainieren? Bleibt die Zeit? Reicht die Zeit?
5: Ja, aber es wird immer knapper.
4: Wird immer knapper. In welchen Disziplinen wirst du antreten?
5: Tanzsport im Disco Foxtrot.
4: Disco und Foxtrot. Jetzt bin ich kein Tänzer. Wie lange muss man das üben? Wie lange muss man tanzen lernen, damit man so ein Niveau erreicht? Damit man bei so
5: ein Leben lang.
4: Ein Leben lang. Da müssen wir gleich die Trainerin fragen. Hat sie gut trainiert, Conny?
5: Ja, die Ursi, die bereitet sich wirklich immer sehr akribisch vor auf ihre Wettkämpfe und Auftritte. Und wir trainieren jetzt seit circa einem Jahr für diese Spiele jetzt. Und es wird jetzt noch sehr intensiv, weil die letzten Wochen sind dann immer die wichtigsten für die Vorbereitung. Aber die Ursi, die macht das immer sehr fantastisch.
4: Ursi, und wir haben gesagt, das sind deine wievielten nationalen Sommerspiele der Special Olympics? Die?
5: Warte, Sommer, müsste 17... Die dritten Sommerspiele.
4: Die dritten. Und bei den Winterspielen?
5: War ich nur einmal dabei.
4: Warst du einmal im Skisport?
5: Im Skisport.
4: Jetzt muss ich natürlich fragen, was ist dir denn lieber? Trainierst du lieber fürs Tanzen oder fürs Skifahren?
5: Tanzen.
4: Fürs Tanzen. Und hast du angefangen, weil dein Papa oder die Mama so eine gute Tänzerin
5: Sondern
4: war?
5: Sondern durch die Tanzschule, Conny und Tato.
4: Durch die Tanzschule. Die Tanzschule, das dürfen wir sagen an dieser Stelle, gibt es nächstes Jahr 20 Jahre lang, also 2007 gegründet. Wann hast du angefangen, mit Special Olympics Athletinnen und Athleten zu trainieren?
5: Ja, mit Special Olympics Athleten und Athletinnen habe ich begonnen, wie dann auch Tanzen Disziplin geworden ist. Aber grundsätzlich das Tanzen mit Menschen mit Behinderung mache ich schon sehr lange, nämlich seit über 20 Jahren. Und Special Olympics war dann natürlich noch ein Booster, damit Tanzen auch noch als Sportart sehr bekannt wird, aber grundsätzlich das Tanzen ist schon seit über 20 Jahren Teil unserer Tanzschule.
4: Lieber Laurenz, wie schaut es denn um deine tänzerischen Fähigkeiten aus? Du hast uns erzählt, du warst bei einem Konzert, aber da wirst du wahrscheinlich nicht getanzt haben, bei Eros Ramazzotti oder eher einen langsamen Lamour-Hatscher.
6: Naja, also ich muss sagen, eher bescheiden. Man lebt noch immer von das, was man für den Matura-Ball gelernt hat und dann ein bisschen so Foxtrot. Walzer, ja, natürlich für die Hochzeit, man bereitet sich vor, aber das ist ja viele, viele Jahre, Jahrzehnte zurück, aber ich schaue immer wieder sehr, sehr begeistert den Tänzerinnen und Tänzern zu und vor allem, wie sie sich wirklich reinhauen, wie sie perfekte Choreografie machen, wie sie akribisch jede Figur darbieten und das macht einfach echt Spaß, also auch für die Zuhörerschaft, das ist wirklich wert, es diesen Sportlerinnen und Sportlern zuzuschauen. Aber ja, ich bin ausbaufähig, absolut.
7: Na gut, die Trainerin, die beste Trainerin sitzt ja schon gleich daneben. Conny, mit wie vielen Teilnehmerinnen wirst du in Wien am Start sein?
5: Ja, tatsächlich sind wir eine Delegation von 16 Athleten, Athletinnen, also Tänzer, Tänzerinnen, dann ihren Unified-Partnerinnen, also 32, plus dann noch unseren Trainern und Betreuerteam. Also wir sind ungefähr 37 Menschen, die dann gemeinsam dieses tolle Spektakel erleben und auch alle gerne einladen, da noch hinzukommen und sich das anzuschauen, weil es geht jeder verändert wieder heim. Also wenn man das einmal mitgemacht hat, egal in welcher Rolle, als Zusehender, als Athlet, Athletin oder auch als Trainer oder Unified Partner, das sind eben die Menschen ohne Behinderung, die ehrenamtlich diese Sportart, das Tanzen unterstützen. Jetzt in diesem Fall, man geht da einfach verändert wieder heim und sieht das Leben und die Welt ein bisschen aus einer anderen Perspektive und Brille.

0: Fall und das ist eigentlich eines der größten Sportevents Österreich, laut Kurier auch neben dem Formel-1-Lauf das größte Sportevent Österreichs in diesem Jahr. Und es nehmen 1800 Sportlerinnen und Sportler teil, begleitet von 700 Betreuerinnen und Betreuern. Also wir sind mit 2500 teilnehmenden Leuten wirklich ein Big Event in diesem Jahr und das macht uns stolz, aber es bedarf natürlich einer gewissen Verantwortung, das auch zu organisieren. Aber um gleich vorwegzunehmen, dort dabei zu sein, diesen Spirit zu spüren, zu sehen, den diese Leute versprühen, das ist was ganz, ganz Besonderes. Und es gibt auch mir die Kraft, so ein großes Event in diesem Jahr eben zu organisieren.
1: 1800 Sportlerinnen und Sportler. Und jetzt haben wir schon von der Conny gehört, da gehört noch viel Mannschaft im Hintergrund, Frauschaft im Hintergrund dazu. Wie sind da die Zahlen ungefähr? Kann man das quantifizieren, wie viele Volunteers da noch dabei sind und Trainerinnen, Trainer, Refs, also Schiedsrichterinnen, Schiedsrichter bei dem einen oder anderen, der einen oder anderen Disziplin? Also wie viel ist dann insgesamt?
0: Also wir haben einerseits diese Sportbewerber, andererseits natürlich die Unterstützerinnen im Hintergrund, wie gesagt, Trainerinnen und Trainer, die begleiten, also wir sprechen hier von insgesamt 2500, aber diese Volunteers, die eben sich ehrenamtlich zur Verfügung stellen und dann dabei sind, um zu begleiten, um Schiedsrichter zu sein, um Urkunden umzuhängen, Medaillen umzuhängen, da sprechen wir noch einmal von über 1000 Menschen, die uns da begleiten und wie gesagt, ganz wenig Special Olympics in diesem Zeitraum vom 25. bis zum 30. Juni dieses Jahres und wie gesagt, die Hotels sind ausgebucht, es gibt fast keine Zimmer mehr, aber mein Team besteht aus dem Organisationsteam, angeführt von Birgit Morelli, umfasst auch 10 Personen, die das Ganze jetzt in den letzten eineinhalb Jahren organisiert haben. Also das ist schon ein richtig großes Event.
1: Ein richtig großes Event, Ursula. Jetzt haben wir gehört, du hast dich gut vorbereitet. Mhm. Conny hat deine akribische Arbeit gelobt. Du bist jetzt zum dritten Mal dabei. Hast du dir was?
2: Insgesamt das vierte Mal.
1: Insgesamt das vierte Mal, entschuldige. Hast du dir irgendwas Besonderes vorgenommen? Hast du was Besonderes geübt? Möchtest du was Besonderes zeigen? Hast du etwas, was du anders machen möchtest als bei den ersten?
2: Besser werden.
1: Besser werden heißt eine bessere Platzierung?
2: Genau.
1: Das heißt, du bist richtig ehrgeizig und es geht nicht nur ums Dabeisein, sondern auch um etwas zu gewinnen?
2: Genau.
1: Okay. Was würde dir das bedeuten, wenn du, ich sage jetzt einmal, einen der ersten drei Plätze belegst?
2: Das wäre schön.
1: Ja? Geht das so in Richtung schönster Tag in deinem Leben?
2: Dann schon.
1: Dann schon. Na, wir werden alle die Daumen drücken. Und
2: das Conny Genaue sage ich euch dann am Schluss, wenn ich wieder in Graz bin.
1: Ein guter Hinweis, liebe Hörerinnen und Hörer, Radio Helsinki wird bei den Special Olympics in Wien vor Ort sein. Und wir werden in einer Sendung im Juli, wie gesagt, die Veranstaltung läuft vom 25.06. bis 29.06. inklusive Abreise der Delegation dann am 30.06. Also wie gesagt, die letzten Tage im Juni und Radio Helsinki wird im Rahmen einer Sendung im Juli eine Stunde über die National Special Olympics berichten. So ein großes Event, lieber Laurenz, kostet natürlich auch ein bisschen was. Wie viel? Und wer hat es bezahlt?
0: Naja, Wien ist auch hier anders bei den Kosten. Ich bin sehr dankbar für diese Frage. Wir sprechen hier von einem Gesamtbudget von nahezu 3,5 Millionen Euro. Und ohne Sponsoren, für die ich sehr dankbar bin, dass sie sich auch diesem Thema widmen, ich sage diesem sehr heiklen Thema, würden wir das nicht schaffen. Wir haben öffentliches Geld, wo die Stadt Wien und auch der Bund sehr, sehr großzügig waren, aber wir haben auch viele tausende kleine Helfer, die uns immer wieder mit 10 Euro, mit 50 Euro, mit 100 Euro unterstützen und so konnten wir dieses Geld aufbringen und ich muss sagen, beim Freien Radio Helsinki kann ich Namen nennen, also ohne Granit, ohne Coca-Cola, ohne Erste Bank würden wir das Ganze nicht schaffen, auch mein Bezirk in der Steiermark. Also die unterstützen uns sehr. Laola 1 überträgt das Ganze live und da sind wir natürlich sehr, sehr dankbar für diese Geldgeber. Und ich werde immer wieder gefragt, wie schaffst du es, bei diesen vielen Schulterklopfern dann doch Gelder auch zu bekommen? Weil viele sagen, toll, was ihr da macht, aber so richtig mit dem Thema möchte ich mich nicht identifizieren, auch als Sponsor nicht. Aber es gibt sehr, sehr viele, und da

0: ich jetzt ganz konkret Unica, die wirklich in diesen Tagen ihren Mitarbeiterinnen und Mitarbeitern freigegeben haben, um als Volunteer bei diesen Spielen dabei zu sein. Und dafür sind wir natürlich sehr, sehr dankbar. Aber wie gesagt, in Zeiten wie diesen, wo jeder, ich sage einmal, durchschnittlich Begabte, und jetzt komme ich kurz aufs Fußball zurück, Fußballer Millionen kostet, ja, sind 3,5 Millionen Euro trotzdem immer noch viel Geld. Und dafür bin ich sehr dankbar, dass es Menschen gibt, die uns unterstützen.
1: Ich denke, jetzt haben wir eine Viertelstunde geplaudert, jetzt machen wir mal einen kurzen Zwischenstopp mit ein paar Takten Musik. Ich habe zwei Lieder eigenmächtig ausgesucht. Ich hoffe, sie gefallen Ihnen, liebe Hörerinnen und Hörer, und natürlich auch meinen Gästen. Ich habe mir nämlich Lieder ausgesucht, die ich den Sportlerinnen und Sportlern widmen möchte. Und ja, vielleicht hören Sie einfach zu, Sie können ja selbst ein wenig interpretieren.

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0: Das waren die Sportfreunde Stiller mit Das Geschenk. Und dieses Geschenk möchte ich allen Sportlerinnen und Sportlern der nationalen Special Olympics Ende Juni in Wien machen. Ich hoffe, es hat Ihnen gefallen. Liebe Hörerinnen und Hörer, Sie hören Sportleit mit Jochen Planer hier auf Radio Helsinki, Freies Radio Graz, mit meinen Gästen Ursula Stindl, Cornelia Leban-Ibrakovic und Laurenz Marisch. Wir sind allerdings per Du. Wundern Sie sich nicht, wenn ich meine Gäste duze. Das ist nicht unhöflich gemeint. Wir möchten noch einmal kurz auf den Tanzbewerb kommen, Conny. Wir haben gesagt, also Ursula tanzt in einem speziellen System, nenne ich es jetzt einmal, da tanzen 5 Paare zusammen. Also Tanz als Mannschaftssport, nicht als Einzel- oder Paarsport, sondern es geht also wirklich darum, dass alle 10 gut harmonieren, gut funktionieren, gut synchronisieren vielleicht auch. Vielleicht möchtest du dazu noch was sagen.
1: Ja, es gibt unterschiedliche Disziplinen. Man kann eben als Solo, Duo, Couple bzw. als Gruppe antreten. Die Ursi tanzt dieses Jahr in einer Gruppe. Das sind 5 Paare, die eben gemeinsam eine Leistung erbringen wollen, sollen und dann natürlich auch müssen und da gemeinsam trainieren und füreinander da sind. Und das ist eben besonders schön, weil sie freuen sich alle miteinander mit. Und das ist überhaupt auch das, was Special Olympics so besonders macht. Es ist nicht so ein normaler Wettkampf, wo man so um die Platzierung ringt, sondern es ist einfach schon ein Sieg. Für viele ist es ein Sieg, einfach dabei sein zu können, weil viele wirklich sehr unterschiedliche Herausforderungen haben, körperliche, mentale. Und das bis dorthin zu schaffen, dort wirklich dann eine Leistung zu bringen, auf der Bühne zum Beispiel zu stehen, das pusht schon so. Und die Masse, die da sich einfach mitfreut, die feiern sich gegeneinander, feuern sich auch an. Und das ist ein ganz besonderes, ja, eine besondere Energie, die man ganz schwer beschreiben kann. Die muss man einfach selbst erleben, um das auch nachempfinden zu können. Und eben diese Gruppe, die aus 5 Paaren besteht, da ist jetzt eben die Ursi mittendrin und die motiviert immer alle und natürlich trainiert auch immer mit allen. Also sie weiß da immer ganz besonders gut Bescheid, wer was wie zu tun hat.
0: Special Olympics hat eine ganz tolle Homepage. Also ich behaupte jetzt mal, mir sämtliche Unterseiten und sämtliche Texte sehr genau angesehen. Unter anderem gibt es von, jetzt müssen wir natürlich auch sagen, wie sie heißt, logischerweise Special Olympics in einem durch.at oder auch .org, das wäre dann die internationale Special Olympics Seite. Aber was mir besonders aufgefallen ist, ist ein Magazin mit dem Titel Spezial, da kann man auch ein bisschen online durchblättern. Und auf der Rückseite, auf der letzten Seite des Magazins, gibt es die 10 Punkte des Leitbildes von Special Olympics Österreich, aber ich nehme mal an, das wird sich mit dem Internationalen mehr oder weniger decken. Und ich habe mir ein paar Punkte herausgegriffen. Special Olympics befähigt Menschen, ihr Leben autonomer und selbstbewusster zu gestalten. Ist das vielleicht eine der wertvollsten Komponenten, wertvoller als eine Medaille oder eine Platzierung, die Special Olympics den Teilnehmerinnen und Teilnehmern bieten kann?
2: Ich glaube, das ganz entscheidende Wort ist ja wirklich Inklusion. Und wenn wir das historisch betrachten, dann wissen wir, dass Special Olympics 1968 von Eunice Kennedy Shriver gegründet wurde in Amerika, die selbst eine intellektuell beeinträchtigte Schwester hatte. Und sie hat gesagt, man muss was tun für diese Menschen. Man muss ihnen eine Bühne geben, eine Plattform. Ich hole jetzt aus, für mich als Arzt ist es sehr entscheidend, dass wir sagen, wir grenzen diese Menschen nicht aus, sondern wir holen sie einfach in unsere Mitte. Das ist Inklusion und wir wissen auch studienbasiert, dass wir 90% der Depressionen, denen diese Menschen unterliegen, dadurch lindern können. Und das ist es doch wert, was zu tun. Und ich sage, eine gewisse Selbstverantwortung, da haben wir gesehen, ja, das können wir schaffen. Das können wir wirklich schaffen, diesen Menschen eine Selbstverantwortung zu geben, die durchaus ein ganz normales Leben mit uns leben können. Und wenn man die Ursi anschaut, dann sage ich, das ist doch toll, eine Unified Dance, die kann tanzen, die kann was. Und die Medaille bei den Spielen dann, das ist einfach die Belohnung, über die sie sich riesig freut. Und sie soll ruhig ehrgeizig sein und sie soll ruhig was bewegen im Leben. Aber das ist das Feine, eine Selbstverantwortung, Verantwortung für sein Leben. Man kann den Alltag viel leichter meistern, wenn man gut getragen wird.
0: Ursi, was hat dir das Tanzen als solches, aber auch die Teilnahme an den Wettbewerben von Special Olympics gegeben? Welche Veränderungen hat es für dich gebracht, seit du damit angefangen hast?
3: Soziale Kontakte knüpfen, Freunde finden, lächeln.
0: Du wirkst auf mich sehr sportlich, auch sehr fit. Hat das auch diese Veränderung gebracht, dass du fit geworden bist, geblieben bist, oder warst du schon immer eine sehr sportliche Person?
3: Immer sportlich.
0: Immer schon. Ist das oftmals eine Hürde, die es zu überwinden gilt, Conny? Fitness oder vielleicht auch Bewegungsfreude, die erst geweckt werden muss?
1: Ja, da ist aber Tanzen natürlich eine der besten Sportarten, weil Tanzen immer möglich ist, egal welche Fähigkeiten oder welche Möglichkeiten man hat. Und Tanzen macht einfach auch sehr viel Freude durch die Verbindung mit der Musik, und dadurch wird man dann meistens so fast ein bisschen süchtig und dadurch auch fit, weil man dann einfach nicht mehr aufhört zu tanzen. Und bei der Ursi ist es so, dass das Tanzen ihr einfach auch eine große Möglichkeit gegeben hat, eben neue Menschen kennenzulernen. Und sie ist in der Tanzschule sehr aktiv, sie steht aber auch voll im Berufsleben und hat da eben durch das Tanzen noch ganz viele neue Kontakte, wie sie gerade gesagt hat, auch kennengelernt. Aber man muss auch dazu sagen, das dreht sich auch um. Für auch die Menschen ohne Behinderung, jetzt zum Beispiel bei uns in der Tanzschule, ist das eine ganz besondere Erfahrung. Man lernt einfach jeden Tag durch die Special Olympics Athleten, Athletinnen ganz, ganz viel dazu, wie man auch das Leben sehen kann und welche eigenen Möglichkeiten man sich für sein eigenes Leben dann mitnehmen daraus kann. Und deswegen ist es eine Bereicherung auf ganz unterschiedlichen Ebenen und auf allen Seiten eigentlich.
0: Ein weiterer Punkt, Laurenz, der mir aufgefallen ist: Special Olympics vertritt die Rechte seiner Sportlerinnen. Wo Rechte vertreten werden müssen, liegt die Frage nahe, mangelt es auch an Rechten oder mangelt es an der Durchsetzung der Rechte? Ist das 2026 immer noch notwendig, darauf hinzuweisen, dass Gleichberechtigung besteht?
2: Ich glaube, es macht Sinn, dass man das Thema Inklusion wieder oder immer wieder in den Mittelpunkt bringt der Gesellschaft. Wir kennen die weltpolitische Situation. Darauf möchte ich gar nicht näher eingehen, aber ich sage, jedes demokratische Land wie Österreich sollte die Verpflichtung haben, Menschen mit intellektueller Beeinträchtigung das Recht auf Gesundheit, das Recht auf Lebensfreude zu geben. Und dafür stehe ich auch. Ich mache das Ganze ehrenamtlich, aber ich muss brennen für die Sache. Und ich brenne wirklich, solange ich Präsident bin, dass ich sage, Gesundheit, ganz, ganz wichtig. Das Recht auf Gesundheit. Wir haben Projekte gestartet, auch jetzt bei den Spielen in Wien, wo solchen Menschen einfach das Recht gegeben wird, dass sie eine Diagnose erhalten. Eine Diagnose punkto, wie schaut es mit Zahngesundheit aus? Wie schaut es mit orthopädischer Gesundheit aus? Wie schaut es mit ihrem Sehvermögen aus? Es gibt viele Sportlerinnen und Sportler, die haben zu kleine Schuhe, die haben keine Einlagen, die haben schlechte Zähne, was sich auf den gesamtkörperlichen Zustand negativ auswirkt. Und ich glaube, da haben sie ein Recht drauf. Sie haben ein Recht auf soziale Kontakte, wie die Ursi das erwähnt hat. Das gefällt mir irrsinnig. Sie hat viele Menschen kennengelernt. Dieses Recht sollten wir ihnen geben. Und wie gesagt, wir von Special Olympics Österreich, wir bieten die Rahmenbedingungen und brennen auch dafür. Und diese Spiele sind eben ein Highlight, dass das immer wieder in Erinnerung gerufen wird. Bei den Menschen in Wien, wo seit 30 Jahren eben das erste Mal seit langem wieder diese Spiele stattfinden, da herrscht eine totale Begeisterung, angefangen vom Bürgermeister über die Menschen, die sich dort als Volunteers bewerben und so weiter. Und ich glaube, dieses Recht sollte man immer wieder in Erinnerung rufen, und das sollten wir diesen Menschen geben. Und von diesen Menschen, ganz kurz noch, haben wir in Österreich ca. 48.000, 49.000 Menschen, die intellektuelle Beeinträchtigung haben. Und man muss sich vorstellen, 3.000 nahezu gibt es bereits bei Special Olympics, die akkreditiert sind. Mein Ziel ist es, mehr zu bekommen.
0: Conny, jetzt muss ich natürlich fragen, mit deiner Tanzschule sprichst du viele Menschen an, erreichst du viele Menschen, wird, und ich weiß, auch auf der Homepage deiner Tanzschule erwähnst du auch das Thema Special Olympics, zwar 2017, könnt ihr ein Update vertragen, könntest dir ein Vorbild nehmen an der Homepage von Special Olympics, aber Hörst du da auch kritische Stimmen oder Stimmen, die vielleicht sagen, wieso machst du das, für was braucht man das? Oder ist es gesellschaftlich so in der Mitte verankert, dass es diese Stimmen nicht gibt oder nicht mehr gibt? Vielleicht hast du es in der Vergangenheit gehört.
1: Also tatsächlich dadurch, dass wir das schon so lange leben und das einfach bei uns normal ist, unter Anführungszeichen, habe ich noch nie kritische Stimmen darüber gehört. Also in der Tanzschule war das von Anfang an ein Teil und es war einfach so. Und wir haben nicht großartig darüber gesprochen oder dieses Thema großartig an die Glocke gehangen, sondern wir haben es einfach gelebt. Und wir achten natürlich darauf, dass wenn Situationen entstehen, wo es vielleicht ein bisschen für den einen oder anderen unangenehm werden könnte, weil es durchaus auch mal Zusammenbrüche gegeben hat oder sonstige Ereignisse, dass wir das gut begleiten. Da muss natürlich Ressource da sein vom gesamten Team, es muss auch Verständnis da sein. Aber wenn man das von Anfang an lebt, dann gehört das einfach dazu und man gewöhnt sich auch einander. Weil ich glaube, dass viele einfach Berührungsängste haben, weil sie nie in Berührung kommen und dadurch irgendwelche Vorstellungen haben und vielleicht auch Vorurteile oder Bilder im Kopf, die dann gar nicht stimmen. Und dadurch, dass wir im Tanzen diese Berührungspunkte schaffen, diese Begegnungszonen schaffen und im Special Olympics das jetzt noch weiter im Außen ermöglicht, dass man einfach die Masse an Bevölkerung auch erreicht mit dem Thema, auch medial oder wenn man direkt vor Ort ist, dann kommt man in Berührung und dann merkt man, aha, die sind ja auch sozusagen ganz, ganz normal, wenn man das jetzt Wort verwenden darf, ja, wie man eben sich an Menschen generell vorstellt und dann braucht man auch keine Angst mehr haben vor dieser Berührung. Man kann ja nicht viel falsch machen. Viele haben auch so Angst, dass sie was falsch machen, auch beim Tanzen, wenn sie zum Beispiel jetzt nicht wissen, wie sie einen Menschen mit Behinderung auffordern sollen. Um Gottes Willen, hoffentlich mache ich was falsch. Nein, falsch kann man es nur machen, wenn man es nicht probiert, weil sie sind an sich immer sehr, sehr dankbar und gehen ja auch gern aufeinander zu. Und wenn man das abbaut, diese Barrieren, und da ist im Special Olympics einfach ein ganz wichtiger Punkt, das zu erreichen, dann wird diese Begegnung fördern, dass immer mehr Menschen das als normalen Alltag empfinden. Und dafür kämpfen wir alle und arbeiten wir alle.
0: Ursi, jetzt hat deine Trainerin gerade etwas gesagt, da habe ich sofort gedacht, da muss ich nachhaken. Es gibt natürlich, wo Sport betrieben wird oder wettkampfmäßig Sport betrieben wird, gibt es auch Niederlagen. Bist du eine gute Verliererin?
3: Das ist eine schwierige Frage.
0: Weil man verliert ja nicht gerne.
3: Weil beides zusammengehört.
0: Natürlich, es gibt kein Siegen ohne Verlieren. Wenn einer gewinnt, muss ein anderer irgendwo auch verloren haben. Aber wie geht's dir damit? Wie gehst du damit um?
3: Nicht so gut.
0: Ja, was heißt das? Bist du dann traurig? Schläfst du dann schlecht oder gar nicht? Wie ist es dann?
3: Ich weiß es nicht, was ich da antworten soll.
0: Was dir einfällt? Oder sagst du dann, ich brauche etwas, was meine Seele tröstet?
3: Eine ich male große Mandalas.
0: Du malst. Das ist eine schöne
3: mache ich mit oder ohne? Beides.
0: Du malst, wenn du gewinnst und wenn du verlierst.
3: Genau.
0: Okay. Aber du brauchst keine 300 Gramm Tafel Schokolade, wenn du verloren hast.
3: Die macht glücklich bei beiden.
0: Okay. Na, ich wollte mit dieser 300-Gramm-Tafel auch noch einmal auf den gesundheitlichen Aspekt zu sprechen kommen, Laurenz. Ich meine, man sagt ja uns Österreichern generell nach, dass wir nicht das bewegungsfreudigste Volk sind. Ich nehme mich dabei nicht aus. Diese Bedeutung des Sports, kannst du das noch einmal ein bisschen in Worte fassen? Also wirklich, was kann der Gesellschaft, den dieser Tage viel zitierten Gesundheitskassen, auch erspart werden durch die Special Olympics Bewegung, durch das Tanzen, aber wahrscheinlich durch die meisten anderen Disziplinen auch?
2: Das ist eine Frage, auf die ich wirklich sehr gerne antworte, weil es vielleicht auch Teil der Lösung für die großen gesundheitlichen Probleme gesellschaftspolitisch sein kann, die ich jetzt gebe. Wir wissen aus anderen Bereichen der Medizin, dass jeder Euro, den wir in Prävention investieren, den Sozialversicherungsträgern letztendlich 3,6 Euro erspart. Ja, auf viele, viele Jahre sind es hunderte Millionen und ohne Prävention werden wir es nicht schaffen. Das heißt, Bewegung ist Prävention. Wir beschließen gerade im Sport Austria-Vorstand diese tägliche Bewegungseinheit. Das heißt, dass die Schülerinnen und Schüler in den Schulen wirklich täglich sich bewegen, wie es vielleicht in unserer Jugend üblich war, dass das wieder in die Gänge kommt. Und wir wissen auch bei Menschen mit intellektueller Beeinträchtigung, dass wir, wie gesagt, dem Gesundheitssystem viel ersparen können, wenn diese Menschen regelmäßig trainieren, so wie die Ursi, einfach tanzen geht, Bewegungen macht, laufen geht. Wir haben Schwimmen, wir haben Tennis. Ich bin selbst als Präsident beim Halbmarathon mitgelaufen voriges Jahr in Graz mit Sportlern. Die sind nahezu 22 Kilometer mit mir gelaufen, die trainieren auch, die sollen ehrgeizig sein, das tut ihnen gut, die haben eine Endorphinausschüttung, also das ist alles positiv, was sie hier machen, und wenn wir ihnen die Rahmenbedingungen geben, dann muss ich eines sagen, was die Conny vorher gesagt hat, dann kann man so viel Positives zurückbekommen, nicht nur in Form von einer verlängerten guten Gesundheit oder von verlängerten gesunden Jahren im Leben von Menschen mit intellektueller Beeinträchtigung, sondern auch von Form von Freude, von Ehrlichkeit, von Emotion, und das ist das Besondere und dafür brenne ich auch und deswegen Sport, Sport, Sport, was geht bei Special Olympics.
0: Jetzt hast du ja vorher die Zahl auch genannt, wie viele Menschen mit intellektueller Beeinträchtigung es in Österreich insgesamt gibt. Jetzt haben wir die Zahl der Teilnehmenden gehört. Jetzt, gut, ich nehme mal an, da wird es auch eine gewisse Vorauswahl schon mal geben auf regionaler Ebene, weil sonst wäre die Veranstaltung ja, würde die Veranstaltung aus allen Nähten platzen. Aber es wird sicherlich auch viele geben, die noch nicht dabei sind, auch nicht dabei sein wollen, / können. Jetzt wäre die Frage an die Conny, woran liegt es dann oft? Liegt es an einem mangelnden Angebot? Sprich, bräuchten wir in jedem Bezirk eine Tanzschule, sofern es das nicht ohnehin gibt, das weiß ich jetzt gar nicht, bräuchten wir eine bessere Kommunikation mit den Eltern der Sportlerinnen und Sportler, bräuchten wir eine bessere mediale Berichterstattung, woran mangelt es dann, dass die Zahl, die Präsident Laurenz Marisch gerne hätte, noch nicht erreicht ist?
1: Ich würde sagen, an allem, was du jetzt aufgezählt hast, es ist multifaktoriell. Das bedeutet, viele Angebote sind noch nicht voll ausgebaut oder sind noch nicht so ausgebaut, dass überall in allen Regionen in Österreich Menschen mit Behinderung die Sportangebote nutzen können. Das ist einfach so. Das hat ganz unterschiedliche Faktoren, die dafür verantwortlich sind. Es ist natürlich auch eine Kostenfrage, das muss man auch dazu sagen, dass wir jetzt als Tanzschule diese Delegation auf die Beine gestellt haben. Das war mit sehr viel Mühe, um das überhaupt stemmen zu können, kostenmäßig. Und da zahlen die Athleten und Athletinnen durchaus noch einen beträchtlichen Beitrag dazu. Das heißt, das kann sich auch nicht jeder leisten, obwohl wir dankbar sind, dass wir auch Sponsoren größere und kleinere gefunden haben und auch Fördergeber. Nur das ist wirklich etwas, was auch Geld kostet. Und es ist eben die mediale Aufmerksamkeit, die da noch ein bisschen hingelenkt werden darf, weil das ja auch eine ganz, ganz fantastische Leistung ist. Und wenn man jetzt wieder zum Fußball zurückkehrt, Fußball ist natürlich dann viel mehr in den Medien vertreten, logisch. Aber es wäre halt gut, auch jene Menschen, die vielleicht auch in anderen Bereichen, sportlichen Bereichen Tolles leisten, noch mehr auch in die mediale Aufmerksamkeit zu bekommen, weil das wieder motiviert, vielleicht für jemanden, der sich denkt, na, das werde ich nie schaffen. Aber wenn man dann einfach so diese Role Models sieht und wenn man weiß, was Menschen alles schaffen können, dann wären die auch motiviert, sich dafür zu begeistern. Also ich würde sagen, es liegt an ganz, ganz vielen Faktoren, um das diese Zahlen noch weiter ausbauen zu können. Und es ist auch immer natürlich ein Wille, ein gesellschaftlicher Wille muss vorhanden sein, ein politischer Wille muss vorhanden sein, weil grundsätzlich ist es auch etwas, was wir als Gesamtgesellschaft ermöglichen müssen, weil einzelne Personen werden das in ihren Lebenslagen oft nicht alleine schaffen. Und es gibt auch, das möchte ich auch erwähnen, ganz, ganz tolle Träger, die das auch sehr fördern, aber deren Mittel natürlich auch begrenzt sind. Und das liegt auch an den Personen zum Beispiel, die Menschen trainieren. Also ich suche schon händeringend seit mehreren Jahren Tanztrainern, die sich dem inklusiven Tanzsport widmen. ja, ich baue das langsam jetzt über ganz viele Jahre auf, aber es ist nicht so, dass das jetzt eine große Gruppe ist, aus der man jetzt wählen kann, sondern das ist halt eine mühsame auch Arbeit, Menschen dafür zu begeistern und dann noch die fachliche Komponente mit der sozialen Komponente zu verbinden, das ist eben auch eine Personalfrage dann oft.
0: Wie nimmst du die Rolle der Eltern wahr? Also meine Eltern haben nichts dazu beigetragen, welche Sportarten ich in meiner Jugend oder meinem Leben ausgeübt habe. Aber ich bin ihnen nicht böse dafür. Zum Glück, es gab damals 85 Boris Becker, der mich zum Tennis gebracht hat, nichts ahnend. Also er ahnte nichts davon. Welche Rolle spielen Eltern in dem Zusammenhang? Bremsen die sogar eher mitunter?
1: Naja, es ist eine sehr, sehr wichtige Rolle, die Eltern spielen, aber wie überall sind halt auch Eltern oft auch sehr gefordert und vor allem, wenn sie Kinder haben, die eben mehr Aufmerksamkeit oder mehr Energie benötigen, sind sie dann ja oft auch an der Grenze. Und ich sehe das bei unseren Athleten, Athletinnen, die haben wahnsinnig engagierte Eltern, so wahnsinnig engagierte Eltern, die sie unterstützen, die sie überall hinführen oder jetzt auch von der Ursi sitzt der Papa und wartet auf sie und hat sie hierher gebracht und so weiter. Aber das ist halt nicht, genauso wie jedes Kind nicht die Möglichkeit hat, Eltern zu haben, die sie unterstützen, ist das natürlich bei Menschen mit Behinderung ganz gleich. Und vor allem noch mit der Komponente, dass sie zusätzlich belastet sind, im Sinne von, dass sie oft sehr kämpfen müssen für die Rechte, für die finanziellen Mittel, überhaupt für die Möglichkeit, Bildung zu erlangen. Also die sind ja herausgefordert in ganz unterschiedlichen Bereichen und manchmal haben sie dann halt keine Ressource mehr, sich zu überlegen, ja, und welche Sportart ermögliche ich jetzt meinem Kind, sondern sie sind einfach damit beschäftigt, die lebensnotwendigen oder überlebensnotwendigen Dinge in irgendeiner Form aufzustellen. Also das ist zumindest die Erfahrung, die ich in der Arbeit mit Menschen mit Behinderung auch erfahren musste.
0: Ursi, sollen wir mal den Papa grüßen lassen? Sollen wir mal Grüße an den Papa und die Mama vielleicht rausschicken?
3: Lieber an die Mama.
0: Also liebe Mama Stindl, aber lieber Papa Stindl auch, liebe Grüße und vielen herzlichen Dank für die Unterstützung, die ihr der Ursi über die Jahre zuteil werden habt lassen. Und jetzt spielen wir, bevor ich einen Knoten in der Zunge habe, noch einmal ein paar Takte Musik, bevor wir in die Zielgerade der heutigen Sendung einbiegen. Und auch da wieder für alle Sportlerinnen und Sportler, für alle bei Special Olympics, dieses Lied. Nicht nachdenken, von wem es ist. Ich weiß, das ist kontroversiell, aber das Lied ist trotzdem super. Hört es euch an.
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0: Das war Xavier Naidoo mit RCA und Ich kenne nichts, ein älteres Lied. Und ich weiß, jetzt werden Stimmen kommen, wie kann man Xavier Naidoo im Jahr 2026 noch spielen? Man möge es mir nachsehen. Ich finde, es ist trotzdem ein tolles Lied. Wenn es Ihnen nicht gefallen hat, bleiben Sie die letzten 10 Minuten trotzdem hier bei Sportlight auf Radio Helsinki 92.6 FM. Und bei mir und meinen Gästen Ursula Stindl, Athletin bei den Special Olympics Ende Juni in Wien bei den Nationalen Sommerspielen, ihrer Trainerin Cornelia Leban-Ibrakovic und dem Präsidenten von Special Olympics Österreich, Laurenz Marisch, Dr. Laurenz Marisch. Wenn Sie einen guten Zahnarzt suchen, ich glaube, er nimmt auch Patienten auf. Er winkt ab, nein. Laurenz, lass uns nochmal abschließend die Dimension dieser Veranstaltung Ende Juni in Wien beleuchten. Also es beginnt am 25.06., geht bis zum 29.06. in 20 Disziplinen, 12 Sportstätten über ganz Wien mit 1800 Sportlerinnen plus so und so vielen Trainerinnen, Schiedsrichterinnen, Volunteers, also 2500 Menschen, die dabei beschäftigt, beteiligt sein werden. Auch Gäste aus dem Ausland?
1: Es ist richtig, wir haben Sportlerinnen und Sportler aus 5 weiteren Nationen. Das wird sein aus Deutschland, Luxemburg, der Schweiz, Ungarn und auch Italien. Und ja, wir sagen, wir sind einfach grenzübergreifend. Wir holen diese Menschen zu uns nach Wien, um ihnen auch die schönsten Seiten von Österreich zu zeigen. Und was Besseres könnte uns passieren, als da die Bundeshauptstadt zu präsentieren. Und ja, ich kann nur jeden und jede motivieren, kommt hin, ihr könnt kostenlos zuschauen, feuert die Athletinnen und Athleten an, spürt auch dieses Gänsehaut-Feeling, das man erlebt, wenn man dabei ist. Und wie gesagt, es geht bei uns nicht um Meter, Punkte, Sekunden, Rekorde, es geht um Emotionen. Aber man muss auch dazu sagen, diese Sportlerinnen und Sportler, die sind schon durchaus ehrgeizig und die kann man anfeuern und die sollen durchaus Bestleistungen bieten, um wieder motiviert zu werden, zu trainieren, für ihre Gesundheit was zu machen, für ihr Glücksgefühl was zu machen. Und je mehr Zuschauerinnen und Zuschauer wir dabei haben, desto bestätigter fühlen auch wir uns, desto besser wird auch die Marke Special Olympics Österreich dargestellt, desto besser ist das Branding und desto besser ist natürlich der Mehrwert auch für Sponsoren, die wir dringend benötigen, um diese Strukturen aufrechterhalten zu können.
0: Und damit Sie, liebe Hörerinnen und Hörer, eine Vorstellung haben, wie groß diese Veranstaltung ist, es finden im nächsten Jahr in Chile die World Games statt und die sind kleiner als die nationalen Special Olympics. Habe ich das richtig verstanden?
1: Das ist richtig. Also die Teilnehmerzahl ist eigentlich kleiner. Wie gesagt, das ist wie so oft eine Frage des Geldes, aber auch letztes Jahr bei den Weltwinterspielen in Turin waren weniger Teilnehmer dabei, als wir heuer bei den nationalen Spielen in Österreich haben.
0: Also wenn das kein Ansporn ist, sich selbst davon zu überzeugen, was Dr. Laurenz Marisch und sein Team auf die Beine gestellt haben, dann weiß ich nicht. Wenn Sie nicht nach Wien fahren können zwischen dem 25. und dem 29.06., dann haben Sie die Gelegenheit, die Bewerbe bei den lieben Kollegen von Laola 1 auch live mitzuverfolgen am PC oder am Fernsehgerät. Ich habe am Anfang der Sendung gesagt, wir kommen ohne Fußball aus oder wir kommen fast ohne Fußball aus. Aber mir ist etwas aufgefallen, was vielleicht auch noch, ja, so vielleicht noch der letzte kleine Schubser sein könnte. Denn die Fußballbewerbe finden im neuen ÖFB-Campus in der Seestadt statt. Finde ich großartig, oder? Dass der ÖFB da seine Türen öffnet.
1: Wir sind sehr dankbar, moderne Sportstätten, Motivation für alle, die daran teilnehmen, an den Fußballbewerben, das ist was ganz was Besonderes und wie gesagt, verleitet vielleicht viele wieder auch, fußballerisch tätig zu werden, um vielleicht auch einmal dort mit zu sein und ja, ÖFB ist unser Partner, wir haben auch das System der Botschafter bei uns bei Special Olympics eingeführt und wir haben einige bekannte Fußballer und auch Fußballerinnen, die bei uns als Botschafter tätig sind und dann dort diese Sportlerinnen und Sportler unterstützen.
0: Vielleicht für die Grazerinnen und Grazer unter unseren Hörerinnen und Hörern besonders interessant, der GRK tritt mit einer eigenen Mannschaft an. Die Special Blackies, hat mir Pressesprecher Harry Hahn im Vorfeld erzählt, sind aufgeteilt auf andere Mannschaften. Aber liebe GRK und Sturmfans, wenn ihr Zeit und Lust habt, unbedingt nach Wien. Denn auch die Ursula ist ein großer Fußballfan, hat sie mir im Vorfeld verraten. Glaubst du, wirst du auch Zeit finden, dir einen Fußballbewerb anzuschauen?
2: Wenn es nicht am gleichen Tag fällt wie der Tanzwettbewerb, dann schon. Dann sonst geht's nicht.
0: Dann machst du es auf jeden Fall. Und gehst du in Graz auch ins Stadion und schaust
2: dir? Derweil bin ich jetzt nicht gekommen. Einmal zu kalt, einmal zu warm.
0: Und
2: vielleicht im Herbst wieder.
0: Und natürlich das Training.
2: Bundesliga wieder weitergeht.
0: Und das viele Training.
2: Und das viele Training muss zu Hause auch üben.
0: Selbstverständlich. Selbstverständlich. Ja, Conny, was fällt dir noch ein? Was wirst du abseits vom Tanzsport dir in Wien anschauen bei dieser Mehrsportartenveranstaltung?
3: Wir werden natürlich mit unserer Tanzdelegation auch andere Sportwettkämpfe zusehen gehen, um auch die anzufeuern und auch Inspiration wieder zu sammeln. Also es ist dort einfach ein kunterbuntes Erlebnis. Ich kann wirklich noch jeden und jede auffordern, die die Möglichkeit hat, da teilzunehmen und einfach sich das anzuschauen, weil man nimmt etwas für sein eigenes Leben mit. Das möchte ich nochmal betonen. Es ist etwas, was verändert. Diese ganze Gänsehautmomente, die jetzt auch Dr. Marisch angesprochen hat, die sind dort dauernd vorhanden und man kriegt einfach einen neuen Blick auf die Welt. Und deswegen hinkommen, anschauen, man beginnt dann auch vielleicht noch mehr auch an seine eigenen Fähigkeiten zu glauben und vielleicht die eine oder andere Entschuldigung, die man sich immer wieder auch selbst vorsagt, warum man jetzt nicht zum Sport kommt oder warum man selbst nicht mit dem Training anfängt, die wird dort vielleicht noch kleiner. Also das ist die Chance.
0: Und habe ich das richtig verstanden? Es gibt ja ein Projekt, bei dem der heute leider verhinderte Arvid Auner, zweifacher Medaillengewinner bei Snowboard-Weltmeisterschaften, auch die Sportlerinnen und Sportler filmt und ein eigenes Videoprojekt gemacht hat. Wird das bei den Spielen dann auch fortgeführt? Wird es über den eigenen Kanal dann auch auf YouTube zu sehen sein?
1: Ja, Arvid Auner ist Vize-Weltmeister im Snowboarden, ist auch Botschafter bei uns und Arvid hat eine eigene Filmfirma, der immer wieder auch, und das muss ich sagen, wirklich mit unglaublichem Tiefgang, Sportlerinnen und Sportler begleitet bei Trainings und bei Wettkämpfen. Und ja, Arvid Auner wird auch ein Projekt starten im Rahmen dieser Spiele und wir werden auf unserer Homepage bekannt geben, wo das dann genau zu sehen ist.
0: SpecialOlympics.at. Ursula, hat Arvid mit dir auch schon ein Video gemacht?
2: Nein.
0: Da lässt er sich was entgehen. Würdest du mit ihm ein Video machen?
2: Vielleicht. Nach den Spielen.
0: Hast du denn irgendwie einen Plan? Wirst du das noch lange machen? Hast du vor, das noch lange dabei zu bleiben? Sind das erst die vierten, aber da kommen noch fünf?
2: Ich würde weitermachen, ich würde nie aufgeben.
0: Du hast ein...
2: Wort gibt man nicht auf.
0: Und das Tanzen erst recht nicht.
2: Das Tanzen erst recht nicht.
0: Wunderbar, wunderschön. Ja, 4,2 Millionen Sportlerinnen und Sportler weltweit mit Unified-Partnern, mit Trainern und Volunteers sind es insgesamt 6 Millionen, die diese Special Olympics-Familie ausmachen. Und eine Familie verlässt man nicht, oder, Laurenz? Zur Familie, wenn man dazugehört, da bleibt man dabei.
1: Na, ich sage immer, Familie ist wie ein Hafen. Ja, und auch Special Olympics oder die Special Olympics Familie bietet vielen Menschen einfach einen Hafen, bietet eine Strickleiter, um einfach erfolgreich zu sein im Leben, selbst mit einer intellektuellen Beeinträchtigung. Und ich glaube, wie gesagt, das sollte das Zeichen einer reifen demokratischen Gesellschaft sein, wenn wir eben so Menschen diese Strickleiter anbieten können, auch in Form von finanzieller Unterstützung. Und wie gesagt, die Familie Special Olympics, das ist so wie ein Glutnest, das sich irgendwann einmal zu einem Feuer entfacht hat. Und wenn man mal infiziert ist von dem, dann geht man nicht mehr weg. Ich glaube, weder als Trainerin noch als Sportler oder Sportlerin noch als Funktionär, so wie es ich jetzt bin und aktuell leite ich oder manövriere ich das Schiff Special Olympics, man ist wirklich begeistert davon und das sollte auch die Hörerinnen und Hörer infizieren.
0: Ich würde fast sagen, das ist ein so gutes Schlusswort, dass man nichts mehr anschließen kann. Ich gebe Ihnen noch einmal mit an die Hand, 25. bis 29.06. in Wien an 12 verschiedenen Städten. Das ist, ich glaube, ÖFB Campus in der Seestadt, haben wir gesagt, das ist die Sportarena beim Praterstadion. Da ja, ist,
2: wo auch unser Hotel ist.
0: In der Seestadt ist euer Hotel?
2: Nein, im Prater.
0: Ah, beim Prater, beim Prater. Dann haben wir Floridsdorf haben wir dabei. Nicht? Also es ist wirklich über ganz Wien verteilt, bei freiem Eintritt. Ja,
2: wenn das Wetter mitspielt, wenn es schön ist, kein Regen kommt.
0: Da kennen wir keinen Schmerz, oder Ursula? Da kennen wir keinen Schmerz. Ihr tanzt sowieso in der Halle.
2: Aber die im Freien tanzen.
0: Ja, aber da müssen alle durch. Es gibt kein schlechtes Wetter, es gibt nur falsche Kleidung, oder?
2: Genau.
0: Auf jeden Fall kommen Sie hin, liebe Hörerinnen und Hörer. Schauen Sie sich das an. Werden Sie Teil der Special Olympics Familie. Vielleicht können auch Sie, möchten auch Sie Ihren Beitrag dazu leisten. Die Möglichkeiten sind vielfältig. Auch wieder auf der hervorragenden Homepage finden Sie Informationen dazu. Ich bedanke mich bei meinen Gästen. Ich bedanke mich bei Ihnen, liebe Hörerinnen und Hörer, fürs Zuhören. Und was immer Sie machen, machen Sie es gut.
4: Bună ziua tuturor!
5: Guten Tag zusammen!
4: Noi suntem doi lei din București.
5: Wir sind zwei Löwen aus Bukarest.
4: Leul este bancnota oficială a României.
5: Der Löwe ist die offizielle Währung Rumäniens.
4: Which is funny.
5: Which is funny.
4: Ascultați o capsulă de timp.
5: Jetzt hört ihr eine Zeitkapsel an.
4: Regăsită pe albumul nostru.
5: Die auf unserem Album zu finden ist.
4: Piesa Închide ochii.
5: Das Lied Schließ die Augen.
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5: Der uns immer wieder an die Ära des rumänischen Popcorn erinnert.

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1: Hallo und herzlich willkommen zu einer neuen Ausgabe von unten im Gespräch. Aus dem Studio begrüßt euch Tamara. In der Nacht vom 14. Juli 2021 kamen bei der Flutkatastrophe im Ahrtal 12 BewohnerInnen eines Heims für Menschen mit Behinderungen ums Leben. Was hat sich seither verändert und was nicht? Wie gut ist der Katastrophenschutz in Österreich und Deutschland auf Menschen mit Behinderungen vorbereitet? Welche Strukturen fehlen? Welche Verantwortlichkeiten sind ungeklärt? Und was müsste sich dringend ändern? Im Zentrum der heutigen Sendung stehen Ausschnitte aus einer Veranstaltung, die im Oktober 2025 im Rahmen von Tipping Points in Salzburg stattgefunden hat. Gezeigt wurde dort zunächst die 30-minütige Dokumentation »Rette sich, wer kann«, zu hören ist die anschließende Diskussion. Michael Hittenberger moderiert das Gespräch mit Maria Viktoria Trümper von der Interessensvertretung Selbstbestimmt Leben, Monika Schmierold vom Verein Knackpunkt Salzburg und Markus Kurz, Leiter des Referats Äußere Sicherheit und Katastrophenschutz beim Land Salzburg. Moderator Hittenberger selbst ist Inklusionsberater und Experte für unsichtbare Behinderungen im Verein Knackpunkt. Maria Viktoria Trümper von der Interessensvertretung Selbstbestimmt Leben e.V. stellt ihr Projekt vor, das sie zum Zeitpunkt der Aufnahme im Verein bearbeitet hat.
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4: Ich selbst arbeite derzeit in einem dreijährigen Projekt. Ich bin jetzt am Ende des zweiten Jahres, was finanziert ist durch den Partizipationsfonds des Bundesministeriums für Arbeit und Soziales. Und das Projekt heißt Nichtdiskriminierung behinderter Menschen in Gefahrensituationen und humanitären Notlagen. Das Projekt bezieht sich auf Artikel 11 der UN-Behindertenrechtskonvention, also der Artikel, der ganz konkret Bezug nimmt auf Gefahrenlagen jeglicher Art in Kriegen, Katastrophen und Krisenlagen. Und ja, meine Verbindung zum Ahrtal ist eigentlich die letztendlich, also ich wohne nicht im Ahrtal, ich wohne hier in Berlin, ist die Tatsache, dass das doch für einiges an Erschütterung gesorgt hat, was ja gut ist, weil man gesehen hat, dass wenn wir eine Katastrophenlage in Deutschland haben, vor allen Dingen eine Naturkatastrophe, die Einrichtungen in Deutschland im wahrsten Sinne des Wortes aufgeschmissen sind, weil für Katastrophenlagen überhaupt nicht vorgesorgt wird. Und letztendlich war es im Ahrtal so, dass ja die 12 Menschen mit Behinderung, ihr habt es ja wahrscheinlich in dem Video gesehen, verstorben sind, die sind ertrunken. Und die Frage ist natürlich jetzt im Nachgang, das ist 2021 passiert, was ist eigentlich seitdem geschehen in Deutschland? Wie hat man das aufgearbeitet innerhalb des Katastrophenschutzes, innerhalb der Politik, aber auch innerhalb der Behindertenpolitik? Und da habe ich festgestellt, schon vor einigen Jahren, dass da eigentlich nichts zugemacht wurde, also von allen Seiten nicht. Und das halte ich für eine sehr große Misslage, weil wir im Zuge von Katastrophen uns die Frage stellen müssen, wie können wir uns eigentlich darauf vorbereiten und was passiert mit Menschen mit Behinderung in jeglichen Formen von Krisen.
5: Okay, danke für diesen Einblick in deine Arbeitsumgebung und Welt. Ich möchte gleich, sage ich mal, hintansetzen und dir die Frage stellen, es ist ja doch in weiteren Dokumentationsformaten am WDR und SWR ist doch einiges dann noch Jüngeres einzusehen, es wird der eben gesehene Beitrag, aber was hat sich seit der Flutkatastrophe jetzt im Ahrtal und generell in Deutschland getan jetzt und kristallisieren und interessieren tut mich und das Publikum auch, also wirklich positive Veränderungen. Also was alles negativ war und ist, das kann man in den diversen Dokumentationen eh selbst ersehen. Aber gibt es positive Outcome-Effekte nach dieser Katastrophe in Deutschland, wo du uns darüber berichten kannst?
4: Also ich muss leider, ich bin ja auch eher ein positiver Mensch. Ich will immer versuchen, das Beste in allem zu sehen. Aber da muss ich ganz klar sagen, es gibt kein positives Outcome dafür, in keinster Weise. Also ich roll es mal so auf, was jetzt die Politik betrifft. Es gab nach dem Ahrtal bei uns im Bundesministerium für Arbeit und Soziales sozusagen eine, ja, so eine Aufarbeitungskommission, auch speziell, um darüber zu sprechen, was ist eigentlich mit behinderten Menschen in der Ahrtal-Katastrophe passiert. Das hat sich einfach komplett im Sande verlaufen. Das Zweite ist, dass eigentlich bis auf die eine Studie der Uni Tübingen, die letztes Jahr im Frühjahr veröffentlicht wurde, also im April 2024, das ist die einzige Studie, die wir in Deutschland haben, die überhaupt eine Datengrundlage schafft. Und die Aussage der Studie ist letztendlich, also es ist eine Bestandsaufnahme des inklusiven Katastrophenmanagements in Deutschland. Und die Aussage der Studie ist ja, dass in allen Bereichen Menschen mit Behinderungen weder in den Katastrophenschutzorganisationen noch in der Katastrophenprävention noch in der Nachbereitung, in der Durchführung irgendeine Rolle spielen. Nichts ist inklusiv. Es gibt nur vereinzelt in einzelnen Kommunen, ne? Weil wir müssen sagen, in Deutschland für den Katastrophenschutz sind die Bundesländer zuständig, für den Zivilschutz ist das Bundesministerium für Inneres zuständig. Also Zivilschutz ist ja die alles, was mit Krieg zu tun hat. Aber für den Katastrophenschutz die Bundesländer. Und die Bundesländer, die Innenministerien oder Senatsverwaltungen für Inneres in den Bundesländern verweisen halt immer auf die Kommunen. Ne? Also es wird schön die Verantwortung abgegeben letztendlich. Und dann müssen die Kommunen gucken, was sie machen. Aber Kommunen in Deutschland, viele Kommunen haben kein Geld. Viele Kommunen sind ländliche Regionen. Und da wird es dann sehr schwer, zu gucken, okay, wie können wir jetzt eigentlich inklusiv handeln. Also auch von der Ebene ist auch nichts passiert. Und ansonsten, wenn ich mir jetzt mal von der Menschen

0: Umsetzung der UN-Behindertenrechtskonvention läuft. Und auch da war es so, dass von den drei Berichten, die eingereicht werden, der von der Regierung, der von der Zivilgesellschaft und der vom Institut für Menschenrechte, dass eigentlich nur in dem Bericht vom Institut für Menschenrechte das ATA überhaupt erwähnt wurde. Also, und nur auf Grundlage dessen konnte die UN das überhaupt prüfen. Also, sogar die Zivilgesellschaft, und das habe ich auch deutlich kritisiert, ne, also der Schattenbericht der Zivilgesellschaft wurde vom Deutschen Behindertenrat verfasst. Da waren alle drin, da waren die Wohlfahrtsorganisationen drin, die Selbsthilfe, die Selbstvertretung waren mit drin, die Behindertenhilfe, alle waren sie drin, auch die Lebenshilfe sitzt bei uns im Behindertenrat. Und die haben nichts, nicht ein Wort zum ATA geschrieben, ne? Also keinen Satz dazu, nicht mal erwähnt. Und da meinte ich, Leute, ihr habt eigentlich eure eigenen, ihr habt eure eigenen, also wir haben die eigene Community vergessen, was ich fatal finde. Und eigentlich, ja, wenn wir über Katastrophenschutz jetzt in Deutschland sprechen, ja, dann wird immer das ATA als Aufhänger genommen. Aber ich höre eigentlich auch nichts darüber, dass die Menschen sich mal fragen, was ist eigentlich dann passiert im Nachgang damit, ne? Wir können ja verfolgen mittlerweile, was dann passiert ist. Also das Update ist ja, dass die Leute, die überlebt haben, seit 4 Jahren in einer anderen Lebenshilfeeinrichtung wohnen, an einer Bundesstraße in Düsseldorf und eigentlich wieder zurück wollten nach Sinzig. Die Lebenshilfe wollte dann ein neues Heim eröffnen. Und was im Übrigen auch entgegen der UN-Richtlinien für Deinstitutionalisierung spricht, weil eigentlich heißt es, wenn eine Einrichtung zerstört ist, dann müssen die Menschen, die in Einrichtungen vorher gelebt haben, in das selbstbestimmte Leben kommen, also in andere Wohnformen, die nicht die klassische Institution sind. Naja, letztendlich haben sich aber die Anwohner in Sinzig jetzt gewehrt mit Klarnamen und mit offenem Gesicht in Form einer Petition, haben gesagt, sie wollen hier keine behinderten Menschen haben. Und das zeigt ja eigentlich das große Problem, dass wir nicht nur kein inklusives Katastrophenmanagement haben, sondern wir sind auch immer noch eine Gesellschaft, die massiv von Ableismus betroffen ist und dass man im Zweifelsfall immer sagt, na eigentlich will ich mit Behinderten nicht so wirklich was zu tun haben. Und das in Kombination mit der jetzigen politischen Lage, die wir auch in Deutschland haben und dem Verneinen vom Klimawandel und so weiter und so fort, macht das alles eigentlich nur noch problematischer.
1: Ja, Dankeschön. Naja, Dankeschön ist da jetzt eher kein gutes Wort dafür. Ist ja keine positive Nachricht aus unserem Nachbarland. Den kurzen WDR-Bericht habe ich selbst gesehen, den kurzen 6 Minuten Beitrag, also dass halt da die Anrainer, also 20 Anrainer da nicht wollten, dass die Lebenshilfe da im Stadtzentrum ein neues Gebäude errichtet. Also das hat mich auch doch sehr verwundert und bin genauso für Deinstitutionalisierung. Okay, Maria, danke dir einstweil. Ich glaube, bei anderen hat sich auch schon die Frage aufgedrängt. Markus, sind Zuständigkeiten im Land und Bundesland Salzburg geklärt dahingehend?
2: Ich darf zunächst einmal einen wunderschönen Abend wünschen. Markus Kurz, Leiter des Landeskatastrophenschutzes Salzburg. Vielleicht noch ein bisschen was zu meiner Person. Bin seit über 20 Jahren im Salzburger Katastrophenschutz tätig und circa ein Drittel dieser Zeit Leiter dieser Dienststelle. Bevor ich so auf diese Zuständigkeitsfrage eingehe, ich glaube, was ich für mich in dem Beitrag wirklich auch selber mitgenommen habe, ohne dass ich jetzt sozusagen hier irgendwie Einsätze im benachbarten Deutschland, Abgrenzungen von Behörden und so weiter beurteilen zu wollen. Aber ich glaube, es gibt ein paar Punkte, die man schon herausgreifen kann. Und wenn man etwas ändern will, muss man sich diese Punkte unterm Strich anschauen. Und ich würde jetzt mal sagen, was ich so aus meiner Fachexpertise heraussehe, gab es hier also schon ein paar Probleme bei diesem wirklichen Extremwetterereignis, das so in die Ecke hineinreicht. Fehlendes Zuständigkeitsbewusstsein, das knüpft ja an deine Frage sozusagen an. Fehlende Vorausplanung und operative Einsatzführung, nämlich in einer Zeit, wo man vielleicht nicht mit Booten und Hubschraubern Menschen aus einer Situation retten muss. Ich würde auch meinen, fehlende Sachverständigenvernetzung. Also wenn wir hören, da gibt es irgendwelche Kubikmeter pro Sekunde, die durch das Tal fließen, dann ist ja das nur Ausdruck dafür, dass ein Sachverständigendienst seine Expertise abgeworfen hat, aber dass man sich das nicht tiefergehend in der Vernetzung mit anderen Diensten angeschaut hat und auf alle Fälle nicht operativ irgendwo umgesetzt hat. Und was ich auch für mich selber mitgenommen habe, ist das Thema fehlende Selbstschutzkonzepte. nämlich um sozusagen auch die Arbeit der Einsatzhilfs- und Rettungsorganisationen in der gleichen Richtung sozusagen zu unterstützen.

0: Um jetzt auf deine Frage zurückzukommen, wie schaut es bei den Zuständigkeiten aus? Also es ist in der Tat so, wenn ich die Zeit meiner Tätigkeit im Katastrophenschutz zurückblicke, dann hatten wir vor mehr als 20 Jahren ständig positive Kompetenzkonflikte. Mehrere Behörden oder Organisationen wollten gleichzeitig für ein Szenario sozusagen eine Situation oder wo sie immer zuständig sein. In der jüngeren Vergangenheit, das hat die Corona-Pandemie nicht unbedingt begünstigt, haben wir immer mehr negative Kompetenzkonflikte. Keiner will zuständig sein und versucht einen Grund zu finden, warum sozusagen irgendjemand anders das zu tun hätte. Wurscht, ob das eine andere Behörde ist, eine andere Gebietskörperschaft, eine andere Organisation. Und wir im Bundesland Salzburg haben letztes Jahr unser Katastrophenhilfe- und Managementgesetz novelliert und das, da nehmen wir sozusagen eine Ausnahmeposition in Gesamtösterreich ein. Wir haben sozusagen die Zuständigkeiten auf eine einzige Behörde fokussiert und zurückgeführt und das sind bei uns die Bezirksverwaltungsbehörden. Also Bezirkshauptmannschaft bzw. der Magistrat Salzburg. Der Landesregierung, also diese Ebene, für die ich jetzt unmittelbar arbeite, hat Koordinierungs- und Führungskompetenzen, dann, wenn mehrere Bezirke betroffen sind, um sozusagen die landesweiten Ressourcen, deren Einsatz und die Standards festzulegen. Aber nach dem Subsidiaritätsprinzip mischen wir uns aber nicht in die Einsatzführung der Behörde, Bezirksverwaltungsbehörde sozusagen ein. Und die Gemeinden sind bei uns keine, also die Bürgermeister sind hier nicht eigenständige Katastrophenschutzbehörden, sondern agieren, wenn sie mit der Führung in ihrem Ortsgebiet betraut werden, als Organ der Bezirksverwaltungsbehörde und unterliegen damit auch in allen katastrophenpolizeilichen Fragen strikt den Weisungen des Bezirkshauptmannes oder der Bezirkshauptfrau. Also wir sehen schon, also wir haben das Thema wohl erkannt, negative Kompetenzkonflikte sind schlecht. Sie führen dazu, dass man sich eher abputzt und sozusagen nicht Verantwortung wahrnimmt. Daher ganz klar diese Novelle letztes Jahr und dieses Fokussieren auf eine einzige Zuständigkeit, natürlich mit den Möglichkeiten darüber hinaus Ressourcen und Standards koordinieren zu können, um auch wirklich in die Gänge zu kommen. Also ich glaube, das ist so ein Punkt, den man herausgreifen kann und sagen kann, wenn was hat nicht hingehauen, das Zuständigkeitsbewusstsein, aber wie kann man so etwas abstellen, beziehungsweise wie sind wir damit umgegangen?
1: Dankeschön. Ich möchte auf deine Antwort, sage ich mal, noch ein bisschen nachhaken. Gibt es, sage ich mal, in vergangenen Murenabgängen in Pinzgau, wo sie ja stattgefunden haben, gibt es einen Lernprozess, Austausch und oder Verschränkungen mit zum Beispiel Geologen und anderweitigen zuständigen Fachexperten, damit man einfach aus sowas lernen kann und das halt für die Zukunft einfach in präventiver Arbeit besser vorbereitet agiert oder agieren kann für die Zivilgesellschaft?
0: Also ich würde jetzt mal so sagen, das ist ja das, was ich vorhin schon angesprochen habe, fehlende Vernetzung der Sachverständigen in der Anlasssituation. Ich meine, das Herausarbeiten der Szenarien, das Nachjustieren der Modelle, mit denen man jetzt Wildbäche, Fließgewässer und Ähnliches berechnet, das machen die Sachverständigendienste eigentlich eh sehr gut. Würde ich generell meinen, auch die Ausbildung auf der BOK und so weiter bei uns wirklich eine gute und das sind alle. Da sind also auch die Sachverständigendienste, die im Job stehen, sehr gut mit Wissenschaft und Forschung vernetzt. Aber was wir seit mittlerweile einigen Jahren, ich müsste jetzt kurz nachdenken, ich glaube so circa 3,5 Jahre in Salzburg implementiert haben, das ist ein Sachverständigennetzwerk, das periodisch tagt. Also wenn ich sage Sachverständige, was meine ich hier? Naturgefahrengetrieben in der Betrachtung. Das ist also Meteorologie, die das Wetter machen, die Hydrologie, also alles, was Durchflussmengen in unseren Fließgewässern betrifft. Da gehört dazu der Schutzwasserbau, die sozusagen die Hochwasserschutzanlagen in ihren Fittichen haben. Da gehört aber genauso dazu die Geologie, die Wildbach- und Lawinenverbauung als Bundesbehörde, wenn man so will. Wir haben aber in diesem Netzwerk zum Beispiel auch drinnen den Emissionsschutz, also Luftgüte ist für uns da ein wesentliches Thema. Wir haben Dinge drinnen wie den Lawinenwarndienst. Gerade wenn wir an die Wintermonate denken und natürlich der Katastrophenschutz als Operateur dazu. Wir haben da drinnen den Erdbebendienst, ein Szenario, das vielleicht jetzt nicht so typisch Salzburg ist. Da gibt es andere Bundesländer, die mehr gefordert sind, aber die wir in dieser Runde dazu nehmen. Und seit neuestem auch das Thema Space Weather, also alles, was Sonnenstürme und solche Dinge betrifft, weil wir einfach merken, das geht irgendwo auf unsere Infrastruktur und hat dann doch Auswirkungen auf die Alltagsnormalität bei uns. Und dieses Netzwerk in Salzburg trifft sich in Videokonferenzen zweimal die Woche, am Montag und am Donnerstag in einer kurzen Videokonferenz. Und in diesen Videokonferenzen versuchen wir einen Blick auf die nächsten 72 bis 96 Stunden zu legen und zu sagen, was kommt in diesen nächsten 72 bis 96 Stunden naturgefahrengetrieben auf uns zu und was ist die wahrscheinlichste Entwicklung? Also wir sagen nicht nur, es gibt Wind, der wird 80 km/h bringen und das war's. Weil das allein ist eigentlich überhaupt keine Aussage. Denn trifft dieser Wind mitten im Jänner, wo der Boden gefroren ist, das Laub herunten ist, kein Schnee auf Blättern liegt, eigentlich trockener Schneefall stattfindet, auch in jenen alpinen Bereichen, wo wir sozusagen im Winter noch Schnee haben, dann ist das eine ganz andere Situation. 80 km/h Wind, das ist eigentlich wurscht. Das pfeift bei uns durch und das war's. Habe ich aber im November, wenn das Laub noch auf den Bäumen ist, der Boden feucht ist, weil es viel geregnet hat, auf einmal sozusagen Niederschlagseintrag, der nass beginnt, immer kälter wird und sich dann Eis auf den Bäumen, auf den Blättern anlegt, wenn da dann Schnee dazukommt und dann kommen 60 km/h Wind daher, dann verursacht das sofort eine Ausnahmesituation, die jedenfalls einmal Auswirkungen auf die Alltagsnormalität der Menschen hat. Wurscht, ob das Beweglichkeit, Infrastrukturversorgung, also Strom, Kommunikation oder sonst etwas ist. Daher dieses Zusammentreten. Und detektieren wir an diesem Montag und Donnerstag etwas, dann treffen wir uns durchaus auch jeden Tag oder sogar mehrmals am Tag mit jenen Sachverständigendiensten, die wir heute brauchen. Also wenn die Mission keine Rolle spielt, dann ist die in diesen verdichteten Sitzungen nicht dabei. Und dann schauen wir uns aber nicht mehr die wahrscheinlichste Entwicklung an, was auf uns zukommt, sondern die gefährlichste. Also was kann im ganz ungünstigsten Fall sozusagen das realistische Worst-Case-Szenario sein. Und darauf aufbauend passieren operative Maßnahmen. Sehr viele Dinge bemerkt man nicht. Also ich sage jetzt mal, bleiben wir bei dem Beispiel Sturm, dass wir mit der Salzburg Netz GmbH wirklich auch Techniker, wie wir es vor ein paar Jahren gehabt haben, aus dem Weihnachtsurlaub zurückholen, um einfach genügend Techniker schon im Land zu verteilen, um das Thema Stromausfälle und Kommunikationsausfälle sehr rasch in den Griff zu bekommen. Oder irgendwelche Kräfte bereits in dieser Phase in eine Art Einsatzbereitschaft zu versetzen. Dass die Leute wissen, hier könnte etwas kommen, da tut sich etwas. Oder bereits in dieser Phase mit dem österreichischen Bundesheer die Verfügbarkeit von Assistenzkräften abstimmen und Ähnliches. Und wenn ich jetzt diese Woche hernehme, heute haben wir den Freitag, gestern am Donnerstag war es so in der Perspektive noch nicht ganz klar, was kommt von Sonntag auf Montag auf uns zu, weil wir doch 30 bis 40 mm Niederschlag erwarten. Vielleicht ein kurzer Abstecher Richtung Ahrtal, dort waren es in 24 Stunden, wenn ich es richtig im Kopf habe, 200 mm pro Quadratmeter, also das ist eine ganz neue Dimension, oder Valencia 500 mm pro Quadratmeter, also da reden wir natürlich von ganz anderen Dimensionen, oder jetzt der Tropensturm irgendwo in der Karibik mit 300 mm Niederschlag innerhalb von 24 Stunden. Also das sind natürlich wieder ganz andere Dimensionen. Aber wir waren uns gestern nicht ganz sicher, was kommt auf uns zu. Heute eine kurze Zusammenkunft der Schlüssel, Sachverständigenbereiche, leichte Entschärfung aus der meteorologischen Seite, daher eigentlich Normalbetrieb hinein in Richtung Sonntag und Montag. Und ich glaube, man sieht daraus schon, dass dieses Vernetzen uns schon hilft, auswirkungsorientiert zu beurteilen, wann müssen wir wie in die Gänge kommen. Und hinterlegen natürlich in einem Art Ampelsystem auch unsere Warntools. Also wenn wir an AT-Alert, Cell-Broadcast-Aussendungen und Ähnliches denken, dann hat das sehr viel mit dem zu tun.
1: Okay. Vielleicht ein etwas sichtbares Beispiel. Es ist jetzt, glaube ich, vor wenigen Monaten oder wenigen Jahren die Uferschutzmauer an der Salzach erhöht worden. Ist es dann genau so ein Outcome-Effekt, dass da die Kompetenzmagistrat dann sagt, okay, aus Wasserschutzgründen, dass diese Mauer dann erhöht werden muss, aus Gründen?
0: Ja, das Ergebnis kommt einfach aus dem Szenario und das, was da passiert ist, fokussiert noch zurück auf das Jahr 2002, als Salzburg eben von einem 100-jährigen Hochwasser betroffen war, hat uns eigentlich 2013, wo die Niederschläge viel mehr waren als 2002 und die Auswirkung viel gewaltiger war, schon irrsinnig gut geholfen. Das sind aber aus meiner Sicht wirkliche Routinemaßnahmen in der Vorsorge, die laufend passieren. Also man muss jetzt wirklich für Salzburg sagen, wenn man die Salzach hernimmt, mit der Renaturierung der Anteringer Au, ist eigentlich die Salzach an sich auf ein 100-jährliches Hochwasser ausgelegt. Und ich würde einmal sagen, am besten funktioniert es dort, wo es sehr viel Kraftwerksbau in der jüngeren Vergangenheit gegeben hat, also Werfen. Jetzt bis Rhein-Stegenwald, da hat natürlich der Kraftwerksbau maßgeblich dazu beigetragen, auch die Hochwassersituation an diesem Fließgewässer zu verbessern, so ehrlich muss man sein, wo wir sicherlich noch, gerade was die Salz auch jetzt als unser Hauptfließgewässer, eine relativ große Baustelle haben, das ist der Oberpinzgau, weil dort einfach brutal große Seitentäler sind, die gerade mit diesen stehenden Gewitterzonen, da geht es oft gar nicht um diese flächendeckenden Szenarien, sondern diese stehenden Gewitterzellen, die immer mehr werden, einfach ein brutal großes Einzugsgebiet ist, das nicht nur in diesen Tälern natürlich Auswirkungen hat, sondern bis in den Talboden hinunter einträgt und das eigentliche Problem für uns in der operativen, im operativen Handeln dieser Szenarien ist, dass die Reaktionszeiten so kurz sind. Also ein Mure ist sowieso, ja, das kann man überwachen, da kann man Gräben verbauen, mit einem unglaublichen Aufwand, wie tief da in die Natur sozusagen eingegriffen wird. Und das hilft uns auch irrsinnig gut bei den Standardszenarien. Aber dort hast du halt echt das Problem, dass die Reaktionszeit dich ziemlich an die Wand drückt und du gar nicht diesen gesamten Bereich so dicht machen kannst, weil dann störst du das gesamte Alltagsleben. Also da müsste man sich komplett neu überlegen, macht es dort überhaupt noch einen Sinn, in den nächsten 30 oder 50 Jahren zu leben und wir losen das bleiben, um ehrlich zu sein. Also wenn ich das komplett abschotten will. Also das sind schon immer auch diese Abwägungsgründe, wo man sich gut überlegen muss, wie viel Eingriff macht wo Sinn und was erreiche ich damit in Synergien wirklich. Aber klar, das, was man bei uns so sieht und vieles auch gut versteckt, das sind schon diese Maßnahmen und die Lehren, die man gezogen hat. Und an vielen, vielen anderen Nebenfließgewässern, ob das eine Mu ist, ob das ein Enz ist, ob das ein Lamme ist, da ist es wirklich so, dass es sehr gute operative Einsatzpläne gibt, wo man ganz konkret auf das Szenario hin angewandt in einem mehrstufigen System auch entsprechende Hochwasserschutzprojekte oder Maßnahmen hochzieht, weil es ja stationäre wie mobile Systeme gibt, mit denen wir hier reagieren.
1: Aber gibt es auch jetzt explizit für die was jetzt in Stadt Salzburg lebend sind, also ich denke jetzt auch an die 5 Äste vom Almkanal, gibt es da wirklich für Anrainer, wenn ich jetzt so recherchiere im Internet, gibt es irgendwas zum Einzusehen, wie, was ist, na, das, was wäre,
0: das wenn? Geht so, na, das geht sogar sehr gut, also das steht sozusagen allen Bürgern, ist komplett transparent, allen Bürgern offen. Es gibt da unser geografisches Informationssystem, SAGIS, wo es Gefahrenzonenpläne, also drinnen auf alle Fälle abgebildet bis HQ300, das ist berechnet und dargestellt. Und was ich selber eigentlich sehr interessant finde, und das ist ein Thema, dem wir in nächster Zeit auch operativ mehr Beachtung schenken werden, das sind Oberflächenwasserkarten. Also wir stellen fest, wenn Pyrmus absäuft, ich sage es jetzt mal sehr hemdsärmlich, dann liegt es ja nicht daran, dass die Salz auch übergegangen ist oder die Enz übergegangen ist, sondern ist das ganz einfach Oberflächenwasser, das von den umliegenden Hängen sich einträgt und einfach zu einer Überflutung eines Gewerbegebiets, eines Siedlungsfläche oder sonst was führt. Also wer sich vielleicht noch erinnert, 2014, glaube ich, war das, als ein riesiges Gewerbegebiet im Oberpinzgau abgesoffen ist, das sei nicht wegen der Salzach abgesoffen. Ganz im Gegenteil, der Hochwasserschutz Richtung Salzburg hat super funktioniert. Die haben das Hochwasser eigentlich abbekommen, wo das Oberflächenwasser im Einzugsgebiet war, so wie halt jeder kleine Graben, wie jedes Nachbargrundstück irgendwohin entwässert. Und das hat eigentlich im Hinterland zu diesen Überflutungen geführt. Und wenn wir uns das in Oberndorf anschauen, wo diese Schneckenpumpen stehen, wo eine Pumpe 5000 Liter in der Sekunde wegpumpen kann, da geht es nicht um Salzachwasser, da geht es um Hinterlandwasser, um das wieder in die Salzach zu bringen, damit eben der stille Nachbarbezirk nicht im 10-Jahres-Rhythmus untergeht und unter Wasser steht.
1: Also liegt ja auch an Bodenversiegelung, dass auch der Boden nichts mehr aufnehmen kann und so weiter.
0: Mitunter,
1: so
0: weit. Ja. Hat auch mit Lebensraum zu tun, nicht? Logischerweise.
1: Monika, an dich eine Frage, das auch ein Thema ja ist und eine Frage war, musst du aber nicht beantworten können. Es ist einfach das Thema auch im Filmbeitrag aufgekommen. Wir haben es jetzt eh von Markus gehört, dass eben auch die Bezirkshauptmannschaften, Bezirkshauptmann, Frau, eben da die oberste Behördenzuständigkeit aufweist. Aber wir sind beide für Deinstitutionalisierung, auch was die Heime anbelangt. Aber hast du darüber ein Wissen, dass halt auch die Dachverbände wie Diakonie, Lebenshilfe und so weiter, Rettungsorganisationen oder auch einer Bezirkshauptmannschaft bekannt geben müssen, wie viele Personen in ihren Einrichtungen sind, damit eben im Falle des Falles Katastrophenschutz oder Rettungsorganisation handeln kann? Weißt du das?
2: Schönen Nachmittag auch von mir. Mein Name ist Monika Schmerold, ich bin Obfrau von Knackpunkt Selbstbestimmt Leben Salzburg und die stellvertretende Vorsitzende von Dachverband Selbstbestimmt Leben Österreich. Ich bin eine Vorsitzende vom Monitoring-Ausschuss zur Überwachung der Umsetzung der UN-Behindertenrechtskonvention im Land Salzburg. Zu deiner Frage, Michael, es ist so, dass bei den Feuerwehren bekannt sein muss, wenn es Einrichtungen gibt für Menschen mit Behinderungen, wie viele Personen in dem Haus sind. Mir ist es nicht bekannt, ob es in anderen Einrichtungen oder Behörden auch die Anzahl gibt. Aber für mich sieht man da schon das große Problem. Also eigentlich ist die Politik gefordert, die UN-Behindertenrechtskonvention umzusetzen und eben deinstitutionalisieren. Und das passiert leider überhaupt nicht, also und ich sage das wirklich also ganz platt, überhaupt nicht. Im Gegenteil, man baut immer mehr Einrichtungen für Menschen mit Behinderungen. Ich denke mal, wenn deinstitutionalisiert werden würde und sich nicht einzelne Gemeinden, so wie wir es da im Ahrtal mitgekriegt haben oder in Sinzig, dagegen stemmen müssen, dass ein Wohnhaus für Menschen mit Behinderungen kommt, warum kann man die Menschen nicht inklusiv in eigenen Wohnungen, in Städten oder in Ortschaften unterbringen. Da wird nämlich dann auch wirklich die Zivilgesellschaft untereinander sich helfen, wenn sowas passiert, weil ein Teil der Menschen ist ja evakuiert worden, hat man gehört, aber für den Rest hat Personal gefehlt. Und in dem Fall wird halt die Nachbarn und so weiter das übernehmen, weil man kennt sich ja dann und es wäre ein großer Vorteil. Also Deinstitutionalisierung ist für mich ein ganz wichtiges Thema in Bezug auf Katastrophenschutz.
1: Danke dir, Monika. Kurz weitergereicht und dich, Markus. Im Landesdienst gibt es ja die Landesstatistik und so weiter und so fort. Also die, was ja sehr auch mit Demografiezahlen arbeiten und da schlagende Zahlen auch, sage ich mal, übers Internet, über die Landesseite nach außen strahlen. Gibt es da eine Meldepflicht von Dachverbänden, weil ja gegenseitig gegengleiche Subventionsgelder an die Dachverbände auch fließen? Weißt du das, ob da Meldungen an Bezirkshauptmannschaften ergehen müssen? Wie viele zu Betreuende oder in Altersheimen lebend sind? Also dass halt ein sage ich mal, Rettungsleiter halt auch wirklich handeln kann im Katastrophenfall?
0: Also ich würde es mal so beantworten, dort wo die Notwendigkeit besteht, Sonderalarmpläne aufzulegen, sind diese Informationen bekannt. Jetzt wird halt nicht jede Betreuungseinrichtung, nicht jedes Wohnheim automatisch einen Sonderalarmplan haben, aber dort, wo es die gibt, ich denke jetzt mal so in Richtung Seniorenwohnheime, da ist das schon bekannt. Nur ich glaube, es geht gar nicht darum, dass hier wieder sozusagen losgelöst irgendwie Daten an irgendjemanden übermittelt werden, die ja auch nicht, Das sind ja nicht valid über Jahre oder Jahrzehnte, da gibt es ja unglaublich viel Fluktuation, das macht ja keinen Sinn. Sondern was aus meiner Sicht viel mehr Sinn macht, ist, dass man gerade in diesen Einrichtungen und Häusern einfach wirklich einen guten Meldestand fürs zentrale Melderegister hat. Das wäre für mich Punkt 1. Und dass es wirklich möglich ist, dass alle Behörden, die im Segment Katastrophenschutz zu tun haben, auf dieses zentrale Melderegister auch zugreifen können. Ich meine, wir müssen schon ansehen, wir haben einen unglaublichen Schutz, was Personendaten betrifft, insbesondere wenn es dann in Gesundheitszustand und so weiter hineingeht. Also ich sage jetzt einmal ein Beispiel. Wenn wir während Corona einen Einsatzstab auf Landesebene hatten und auf ein Problem gestoßen sind, dass wir einen Zugriff ins zentrale Melderegister brauchen, dann können wir das nur, weil es einer unserer Mitarbeiter hat, nicht einfach so locker und flockig machen. Weil jeder, der in dem zentralen Melderegister drinnen ist, hat ein Recht darauf, vertrauen zu können, dass nur der zugreift, der wirklich ein begründetes Interesse hat, um das zu tun. Und es gibt schon einen Straftatbestand für uns, auf solche Dinge zuzugreifen, der nennt sich Amtsmissbrauch, wenn wir kein Recht haben. Und diese Systeme haben den großen Nachteil, dass sie ganz sauber dokumentieren, wer ist da eingestiegen und hat da welche Daten abgefragt. Also was aus meiner Sicht wichtig wäre, das zentrale Melderegister da solide zu befüllen und den Behörden im Anlassfall auch wirklich die Möglichkeit zu geben, dass die Organe zugreifen können, ohne Sorge haben zu müssen, im Amtsmissbrauch zu sein. Weil wer garantiert mir, dass nicht irgendeiner von 30 Leuten in dem Haus wohnen, dann irgendeinen Mitarbeiter, der bei mir im Stab arbeitet und das abgefragt hat, nicht versuchen, wegen Amtsmissbrauch dran zu kriegen. Und für Amtsmissbrauch stehen 5 Jahre. als Höchststrafausmaß und das ist nicht besonders sexy, um ehrlich zu sein. Also wir sehen schon, dass es hier Interessenskonflikte von einem begründeten Interesse gibt, aber umgekehrt man sich als Vorgesetzter die Frage stellen kann, was kann ich Mitarbeitern zumuten und wo hört der Spaß auf, weil der Rechtsstaat damit sehr schlecht umgehen kann. Was uns gar nicht gefällt, das sage ich auch, ich weiß nicht, wie das in Deutschland gesehen wird, das könnte vielleicht unsere dritte Podiumskandidatin sozusagen tiefergehend beantworten. Es gibt schon Vereine, die versuchen, solche Datenbanken aufzubauen. Da kann ich nur sagen, ja, kann man machen. Aber man muss sich schon darüber im Klaren sein, dass Vereine ganz anderen rechtsstaatlichen Mechanismen unterliegen wie Behörden. Also das kann auch der Schuss nach hinten werden, wenn ich genau weiß, wo kann ich Daten abgreifen, wo ich vulnerable Gruppen finde und wenn es nur der Neffentrick ist. Also um das sehr einfach darzustellen. Also Sicherheit ist ein ziemlich breites Feld. Und Transparenz steht meistens in einem brutalen Widerspruch zu sicherheitspolizeilicher Sicherheit, wenn man es genau nimmt. Also irgendwann beißt sich da das Äffchen in den Schwanz. Das muss man unterm Strich schon auch insgesamt erkennen. Aber auf den Punkt gebracht, zentrales Melderegister ist für mich das Werkzeug. Sinn macht es nur, wenn es wirklich gut gefüllt ist. Und dass jene Behörden dort auch wirklich zugreifen können, wenn sie das brauchen. Also mir als Katzschutz steht der Zugriff auf Einzelpersonen definitiv nicht zur Verfügung. Nicht einmal im Katastrophenfall. Ich kann statistisch abgreifen, in dem Einzugsgebiet, wie viele Menschen habe. Und das wird auch unser Ziel sein, alle Menschen noch weiterzubringen. Wobei nur keine Sorge, wenn wir den Stille-Nacht-Bezirk evakuieren, da kriegen wir 80 außer und 80 seine evakuierungsunwillig. Den muss ich fast mit Polizeigewalt und Kabelbindern ausgetragen, damit wir es später nicht mit einem Bodum im Hubschrauber holen müssen. So, das ist so ähnlich wie mit der Errichtung des Gebäudes, wo sich dann auf einmal ziviler Widerstand regt. Also wir erleben hier auch alle Facetten, die ihr kennt, die kennen wir genauso. Und das macht es unsere Arbeit nicht gerade einfacher, weil wir die wertvollste Zeit vergeuden in all diesen Situationen.
2: Ich denke mir, da ist wiederum einmal die Politik gefordert, einfach das auch so zu regeln, dass im Bedarfsfall, also bei einer Krise, solche Meldedaten freigegeben werden für die zuständigen Leute. Und da ist ganz klar, also die Politik regelt das und das müsste man auf der Ebene angehen sozusagen.
0: Ich bin ja kein Politiker, ich bin ja als Verwaltungsperson sozusagen da. Nur eins muss uns auch klar sein, also und das ist in allen Bereichen so, wenn die Gesellschaft nicht bereit ist, solche Entscheidungen und Schritte mitzutragen, nämlich breit mitzutragen, dann tut es der Politiker nicht. Der Politiker, der erkennt schon, was sinnvoll und gescheit ist. Aber wenn das ihm nichts bringt, und da geht es jetzt nicht einmal um tagespolitisches Kleingeld, sondern wenn das keine Nachhaltigkeit und Durchfähigkeit hat, wenn das von der Bevölkerung nicht getragen wird, dann kannst du es vergessen. Ich meine, stellt euch die Frage, warum veröffentlicht keiner Oberflächenwasserkarten, die jeder im Sarge sehen kann. Das kann ich euch schon sagen. Du kannst reinschauen, was der Grundstück noch wert ist. Nämlich nichts womöglich. Was der Gebäude noch wert ist, die Tiefgarage, in der du parkst, das ist mit einem Schlag vernichtet. Und du hast dein gesamtes Leben, all dein Vermögen da hinein investiert, weil du da drinnen alt werden willst. Also es gibt manchmal auch gute Gründe, warum man nicht alles erreichen kann. So funktioniert der demokratische Rechtsstaat bedauerlicherweise. Aber wir sehen es im Kern sehr gleich. Ich glaube, wir sehen das wirklich gleich.
2: Aber gerade im Bereich für Menschen mit Behinderungen ist es einfach kein Thema. Also das will man einfach nicht angehen und man versperrt sich da gewissen Dingen sehr massiv und vor allem, wenn es dann Menschen entscheiden, dann entscheiden es wieder irgendwelche, die von der Materie wenig Ahnung haben und sich eingelesen haben, aber die wahren Personen, also Menschen mit Behinderungen, werden dann nicht befragt und nicht mit einbezogen. Und das ist ein großes Problem, glaube ich, bei vielen Lösungen, die zwar dann gut gemeint sind, aber gut gemeint allein reicht oft nicht. Gell? Mhm.
1: Dankeschön. Maria, auch an dich kurz die Frage, weil ich selbst den Schattenbericht und die Empfehlungen auch an das deutsche Bundesgebiet kenne mit der Empfehlung, dass halt mehr Datenerhebung an diesem Spektrum auch gearbeitet gehört. Hat sich da in der Zwischenzeit jetzt schon mal wieder etwas getan? Auch kannst du da berichten?
3: Ja, ich kann ja mal was sagen zum Thema Daten und auch Datenschutz, denn das ist auch ein wichtiges Thema im Katastrophenmanagement, vor allen Dingen auch die Frage nach der Digitalisierung im Katastrophenmanagement. Also an den Daten jetzt in Bezug auf Menschen mit Behinderungen in Katastrophenfällen hat sich nichts getan bisher. Also von dem Kollegen von der Uni Tübingen, der die Studie erhoben hat, in der Wissenschaft ist man auch prekär beschäftigt, das heißt, man muss auch immer darum bangen, dass man einen neuen Arbeitsvertrag kriegt. Den hat er jetzt zwar bekommen für 2 Jahre und will dann weiter zu dem Thema forschen, auch mehr mit Hinblick auf die Beteiligung von Selbstvertretungen, Selbstvertretungsorganisationen und SelbstvertreterInnen. Genau, aber ansonsten ist in der Datenlage nicht wirklich was passiert. Und wenn wir generell gucken weltweit, was Daten von Menschen mit Behinderungen betrifft, das ist immer eine zentrale Forderung von der UN und dem UN-Fachausschuss für die Rechte von Menschen mit Behinderung. Wir brauchen mehr spezifische Daten zu Menschen mit Behinderung. Nicht umsonst haben wir auch einen eigenständigen Artikel zum Thema Datenerfassung in der UN-BRK. Also da ist nicht wirklich was passiert. Ich sehe aber, das kann ich vielleicht ja mal als positives Ereignis werten, ich sehe jetzt schon, dass mit der Veröffentlichung der Studie das Thema auf jeden Fall mehr Öffentlichkeit bekommen hat. Und wir mittlerweile, also Herr Gabel und ich von der Uni Tübingen, wir sind dann immer meistens, wenn es irgendwo Veranstaltungen gibt, sind wir immer zu zweit, weil er erklärt immer die wissenschaftliche Grundlage und ich erkläre immer die Perspektive von Menschen mit Behinderungen und die Menschenrechtsgrundlage. Also zumindest sehen wir das in den Kommunen. Ich hatte jetzt am Dienstag in Sachsen-Anhalt, in einer sehr ländlichen Region, im Burgenlandkreis, hatten wir so eine große Veranstaltung gemacht, zusammen mit der Behindertenbeauftragten des Burgenlandkreises und dem Teilhabemanagement. Und da waren auch ganz viele aus dem Katastrophenschutz zum Beispiel da. Wir haben eine Veranstaltung gemacht, da waren über 80 Leute auf einmal da. Ne? Also die Nachfrage war enorm und das zeigt uns irgendwie, okay, alle Leute wollen drüber sprechen, SelbstvertreterInnen wollen drüber sprechen, es waren VertreterInnen von Einrichtungen da, es waren ganz viele von der Feuerwehr, Polizei und so weiter da. Und wichtig war uns da eben auch nochmal zu sagen, also grundsätzlich, das hat ja der eine Kollege auch schon so anklingen lassen, ich glaube, es ist wichtig zu erkennen, dass wir ein großes Problem haben, was das Thema betrifft. Und dass wir auch vor allen Dingen, wenn wir jetzt auf die UN-BRK gucken, nicht wirklich was gemacht haben zu dem Thema. Also Deutschland hat die seit 16 Jahren ratifiziert, ich glaube Österreich ja auch. Es ist nichts passiert zu dem Thema. Und deswegen müssen wir da, weil das will ich auch nochmal ganz klar sagen, das ist nicht nur einfach irgendwas, ne, sondern in Deutschland und auch im österreichischen Recht, das ist ja geltendes Recht in Deutschland, was in der UN-Behindertenrechtskonvention steht. In Deutschland hat das den Rang eines Bundesgesetzes und muss damit umgesetzt werden. Ja, also es ist nichts, was so nice to have ist oder so, sondern es ist nicht nur eine menschenrechtliche und völkerrechtliche verbindliche Vereinigung Einigung, sondern es ist halt geltendes Recht in Deutschland. Und das muss man immer sagen. Und jetzt komme ich mal zur Politik. Da muss ich leider sagen, also meine Erfahrung ist jetzt in den letzten 2 Jahren, wo ich durch die Lande getourt bin und mit so vielen unterschiedlichen Menschen schon gesprochen habe, ist, dass der Katastrophenschutz zu dem Thema sehr aufgeschlossen ist. Aber in der Politik überhaupt, also fast überhaupt nicht. Und sobald ich dann mit jemandem spreche aus den entsprechenden Innenministerien, oder jetzt auch gerade im Burgenlandkreis wieder gesehen, jemand, der für Katastrophenschutz zuständig ist aus dem politischen Bereich, da wird dann immer gesagt, was man bisher gemacht hat oder was man jetzt generell zum Katastrophenschutz machen will, zum Beispiel diese Notfallleuchttürme errichten und so weiter und so fort. Aber interessant war, die haben alle ihre Inhalte dargeboten und als dann Herr Friedrich von der Uni Tübingen vorgetragen hat und als ich dann vorgetragen habe und dann als die Podiumsdiskussion kam, auch mit Selbstvertretern, da war die Politriege dann wieder weg und das erlebe ich immer wieder, dass dann die Politik sich rauszieht, klar, weil das Thema tut weh grundsätzlich, ne? Weil man immer sagt, das und das wurde nicht gemacht, das kann ich auch nachvollziehen, aber genau deswegen ist es so wichtig, sich das anzuhören, ne? Und was den Datenschutz betrifft, will ich noch eine Sache zu bedenken geben. Wir haben in Deutschland diesen Verein Notfallregister e.V., wo man genau das machen kann. Man kann sich registrieren, entweder als Einrichtung oder auch als Privatperson mit Behinderung lebend. Und dann kann die Katastrophenschutzorganisation eigentlich auf diese Daten zugreifen, wenn man sich darüber registriert hat. Wir haben aber riesige Diskussionen mit diesem Notfallregister aus mehreren Gründen. Das eine ist, es ist nicht wirklich bekannt. Ja, also ich habe auch schon von Feuerwehren gehört und von Leuten vom Deutschen Roten Kreuz, die meinen, nee, das nutze ich nicht, aus den unterschiedlichsten Gründen. Ich höre aber auch gerade von Menschen mit Behinderungen, und das haben mir eigentlich alle zu verstehen gegeben und kann ich total nachvollziehen, der Datenschutz ist da nicht wirklich eindeutig geklärt. Und ich frage mich auch, warum ich bei dem Notfallregister, wenn ich mich registrieren muss, die Beeinträchtigung angeben muss, und sehr viele andere intime Details, die eigentlich gar nicht dafür relevant sind. Ne? Also wenn ich jetzt die Diagnose angebe, das sagt ja nichts über meinen Bedarf, wenn ich gerettet werden muss zum Beispiel. Und der letzte Punkt, den ich dazu sagen will, ist, ich habe es ja schon angesprochen, die politischen Strömungen in Deutschland sind, mittlerweile auch stark rechtsextrem geprägt. Und viele Menschen haben mittlerweile zu verstehen gegeben, dass sie sich da nicht registrieren möchten, weil sie nicht wissen, was mit den Daten passiert. Vor allen Dingen, wenn wir jetzt bei der nächsten Bundestagswahl wahrscheinlich darauf zusteuern, dass die Alternative für Deutschland die stärkste oder zweitstärkste Kraft wird in Deutschland. Und wir wissen nicht, ob nicht doch koaliert wird mit dieser Partei und was dann passiert. Weil diese Partei sagt, wir treten aus allen Menschenrechtskonventionen aus, wir schaffen das Deutsche Institut für Menschenrechte ab, wir sind gegen Frauenrechte, wir sind gegen Kinderrechte und wir wollen Menschen mit Behinderungen, wenn überhaupt, nur noch in Einrichtungen haben. Und das ist ein großes Problem und da sehe ich dann auch, das kann ich nämlich total nachvollziehen und darüber muss man sprechen, dass Leute sagen, ich will nicht mit meinen Daten, vor allen Dingen mit meinen intimen Daten, wie meiner Behinderung oder meinen Bedarfen oder mein Geburtsdatum oder sonst irgendwas, irgendwo in der Datenbank auftauchen. Und wir haben die Bestrebung auch in der Politik, das gibt es immer wieder, dass gesagt wird, Menschen mit psychischen Behinderungen sollen registriert werden irgendwo und so weiter und so fort. Da muss man auch dann die Lebensrealitäten von Menschen mit Behinderungen und deren Geschichte mit einbeziehen. Wir hatten das schon, dass Menschen mit Behinderungen in einem Register registriert sind. Das waren ja sehr dunkle Zeiten in Deutschland. Und viele sagen, wir möchten das ehrlich gesagt nicht. Es muss sein, dass ein Katastrophenschutz inklusiv ist, ohne dass irgendwo überall meine Daten auftauchen.
4: Aus dem Publikum wird die Frage gestellt, inwiefern das Thema Vermeidung von Katastrophen zum strategischen Katastrophenschutz gehört und wieso das Klimaschutzgesetz dort nicht aktiv mitgedacht wird.
0: Also Katastrophenschutz kümmert sich darum, dass wir das wegräumen, was daherkommen kann. Das Thema Klimaschutz ist jetzt ja nicht ein Unterliegerkapitel des Katastrophenschutzes. Es ist im Gegenteil genau umgekehrt. Alles, was wir nicht durch Klimamaßnahmen, Klimaziele, von mir aus Gesetze erreichen, um das müssen wir uns heute dann kümmern. Deswegen sage ich, je schlechter wir in der Vermeidung sind, umso mehr müssen wir in Vorsorge und Bewältigung dagegen halten. Und da tun wir, also das ist fast ein Henne-Ei-Problem am Ende des Tages, wie wohl wir dieses Thema Klimawandel für uns schon beobachten. Aber der wichtigste Punkt für uns ist, die operativen Erfordernisse daraus abzuleiten. Das ist für uns das Entscheidende, weil ich habe es nicht in der Hand, wie wir uns bewegen, wie wir Industrie betreiben, wie die Welt da zusammensteht und mit dem Raumschiff Erde sozusagen richtig umgeht, dass das ein sich selbst erhaltendes System bleibt. Also es greift zwar ineinander, aber wir sind der Katastrophenschutz und ich nehme an, das wird in Deutschland nicht viel anders sein. Wir greifen das auf, was wir aus Lehren daraus ziehen können und passen unsere strategischen und operativen Konzepte darauf an, dass das künftig auch noch funktionieren kann. Also und habe ein paar Dinge, die würde ich heute nicht mehr so mir wünschen, dass wir es tun. Wie wir verbauen, wo wir Straßen hinlegen, wie viel wir wiederherstellen im vollen Bewusstsein. In 5 Jahren, wenn das Szenario wiederkommt, sind wir durch. So, es gibt da Bereiche, die müsste man jetzt der Natur wieder zurückgeben. Wir sind doch fertig, das werden wir nicht erhalten. Und nur um viel Geld, das würde ich gerne woanders einsetzen. Aber blöd, wenn einer von euch dort ein Hausgrundstück hat. Dann hat er gerade alles verloren, wenn wir einen Naturschutzpark draus machen.
3: Also ich kann ja kurz ein paar Sätze dazu sagen. Also das Problem grundsätzlich ist, beim Klimawandel und dem Klimaschutz ist einfach, was bedeutet das für den Katastrophenschutz letztendlich? Das heißt also, die Extremwetterereignisse werden mehr, sie werden heftiger, sie sind teilweise spontaner als früher, sie sind schwerer vorherzusagen. Und ich glaube, in dem großen, also wir haben ja jetzt bald im November die große Klimakonferenz dieses Jahr in Brasilien und ein großes Problem ist, dass Menschen mit Behinderung in die Klimapolitik überhaupt nicht eingebunden sind. Wir haben seit 1992 das Rahmenwerk, also United Nations Framework on Climate Change, da werden Menschen mit Behinderungen nicht mehr erwähnt drin und es gibt eine kleine Lobby von Menschen mit Behinderungen, die sich jetzt seit ein paar Jahren dafür engagiert, auch immer fleißig zu diesen Klimakonferenzen fährt. Aber die fordern zum Beispiel, dass es sozusagen einen Anhang an dieses Rahmenwerk gibt, dass der Mensch mit Behinderung überhaupt erwähnt werden. Seit ein paar Jahren hat man es zumindest geschafft, dass Frauen da erwähnt werden als ja, vulnerable Gruppe in Anführungsstrichen, aber Menschen mit Behinderung noch gar nicht. Und ich sehe es auch in anderen Bereichen, dass zum Beispiel in der Bildung für nachhaltige Entwicklung oder Bildung rund um Klimaschutz und so Menschen mit Behinderung überhaupt nicht eingebunden sind. Das ist auch nicht barrierefrei, ne, die Informationen. Und das findet halt einfach für Menschen mit Behinderung nicht statt. Deswegen wäre es super, wenn das auch zum Beispiel in der Klimapolitik Menschen mit Behinderung besser eingebunden werden in solchen Sachen und ihre Belange nennen könnten, weil dann könnte man auch besser interagieren zum Beispiel mit dem Katastrophenschutz. Dann wäre das mehr in den Köpfen verankert. Aber so ist das noch nicht mal rechtlich gegeben. Und in der UN-BRK ist Klimawandel nicht erwähnt. Also das ist das einzige Manko. Es gibt kein Recht auf saubere Umwelt in der UN-BRK. Das gibt es nur in der Kinderrechtskonvention. Gibt es einen eigenen Artikel für, was sehr progressiv war für 1989. Aber in der UN-BRK gibt es das nicht. Das ist halt nur über diesen Artikel 11 da mit reingedacht. Und das ist manchmal schade, weil ich denke, ich merke halt in der Diskussion, wir bräuchten da einen stärkeren Push. Und ich kann halt immer nur agieren über einen Artikel, wo das so indirekt mit gemeint ist. Aber das ist nochmal ein eigenständiges Thema sozusagen.
1: Maria, dankeschön. Das führt mich auch gleich zu einer weiteren Frage, Markus. Es war ja in Deutschland auch, sage ich mal, überregional auch bekannt, dass von der EFAS, vom Europäischen Hochwasserwarnsystem von England aus Deutschland gewarnt wurde, 5 Tage zuvor, dass eben ein Rekordhochwasser auf das Ahrtal, auf Deutschland zukommen wird. Meine konkrete Frage, also gibt es im Bundesland Salzburg überregionale Zusammenarbeit auch mit dem Nachbarland Tirol oder auch Kärnten und wirklich also mit internationalen Warnsystemen, gibt es da Zusammenarbeit, Synergie?
0: Naja, definitiv. Ich meine, wir stehen ja in einer Interaktion und allein, dass wir aneinander stoßen, erfordert schon, dass wir das, was wir tun, miteinander abstimmen. Also ich kann mir jetzt nicht vorstellen, wenn wir einen Wellenscheitel erkennen an der Salzach, dass wir den Oberösterreichern jetzt nicht sagen würden, was auf sie zukommt, oder dass wir in unsere Informationen das benachbarte Deutschland nicht einbinden würden. Also wir haben erst diese Woche am Dienstag ein Vernetzungstreffen im Bayerischen Staatsministerium für Inneres gehabt, wo die Regierung von Schwaben, Oberbayern, Niederbayern, aber auch die Länder Vorarlberg, Tirol, Salzburg und Oberösterreich sich getroffen. Wir tun das in der Regel im Zwei-Jahres-Rhythmus, wo wir uns auf dieser Ebene abstimmen und einfach unsere sozusagen Systeme harmonisieren. Aber es geht uns auch sehr stark darum, uns gegenseitig kennenzulernen. Also, dass wir Österreicher uns kennen, ist eh klar. Aber wir wollen uns natürlich auch mit unseren Partnern hier kennenlernen. Und das sind halt die Nachbarstaaten, die für uns interessant sind. Für die Salzburger Klasse, es gibt nur so gesehen einen Nachbarstaat und die Bayern ticken auch sehr ähnlich wie wir in vielen Dingen. Wiewohl ich aber auch sagen muss, mit den beiden Landkreisen, die jetzt an Salzburg anstoßen, Traunstein und Berchtesgadener Land, also mit denen stecken wir, ich würde sagen, im Quartalsrhythmus die Köpfe zusammen, um uns abzustimmen, und die sind auch in unseren Verteilern mit drinnen. Also wir würden doch niemals bei uns eine AT-Alert-Auslösung machen und die deutschen Kollegen nicht informieren, dass wir das da haben. Weil die Leute im Grenzraum denken ja darüber nach, warum machen das die Österreicher oder umgekehrt und wir nicht. Also diese Dinge, die passieren definitiv. Das passiert definitiv. Und wir toppen das jetzt halt auch noch durch unser Sachverständigennetzwerk, wo wir diese Informationen mit den anderen teilen. Aber klar ist eins, es muss Berchtesgaden schon selber wissen, was mit dieser Information jetzt tut. Da mischen wir uns nicht ein. Ist ja auch ganz klar. Ist ja deren Behördenzuständigkeit und ihre Verantwortung letzten Endes.
1: Sehr schön, das ist wirklich ein sehr schöner Einblick, dass halt da Verschränkungen und Synergien stattfinden. Danke, Markus.
0: Also ich sage gerade, wir reden vermutlich zu wenig darüber, dass so etwas passiert, aber ja, ist so.
1: Ja, tu Gutes und sprich darüber, also so in der Art. Ich möchte jetzt, sage ich mal, zu einem Rückspannungsbogen kommen, und weil eine Frage, die ich mir selber da notiert habe, ist für die, die am Podium sitzen und da sind, doch recht gemeine, kann unterschiedlicher Schutz für unterschiedliche Menschen umgesetzt werden? Ich möchte es eher umformulieren, um vielleicht eher als ein Handreichen aus dem Kreis und der Community von Menschen mit Behinderungen an dich reichen, die Hand, ob einfach zwischen uns eine Zusammenarbeit in Zukunft stattfinden kann, damit eben so Themen, wie es die Christine Steger angesprochen hat, damit halt in Krisenstäbe wirklich Expertinnen hineinkommen, dass du jetzt keine Landesgesetze nicht verändern kannst, das ist mir bewusst. Aber trotzdem, dass man halt einfach nicht über uns bestimmt, sondern halt wir an dem Tisch mitsitzen, das wäre sicherlich ein guter Ansatz für die Zukunft und wäre eine sehr dankbare Situation, wenn das möglich wäre von deiner Seite.
0: Also ich sage jetzt mal, für mich als Katastrophenschutz ist das durchaus vorstellbar. Und ich meine, wir reden immer von Krisenstäben. Ich glaube, wir reden aber von Obst. Der eine versteht unter dem Krisenstab eine Banane, der nächste Orange, einen Apfel, eine Birne. Also was ich mal auf alle Fälle sagen kann, ich bin extra so meine Liste im Landeseinsatzstab durchgegangen, wenn ich da drinnen habe. Also ich habe da definitiv einmal ein halbes Dutzend an Mitarbeitern, die einen Behindertenstatus in der Landesverwaltung innehaben, weil es uns auch wichtig ist, also Landeseinsatzstab bedeutet für mich, aus allen Bereichen der Landesverwaltung Mitarbeiter da drinnen zu haben. Es gibt halt engagiertere Abteilungen und weniger engagiertere, weil es doch irgendwo eine freiwillige Nebentätigkeit ist für in der Dienstzeit für den Dienstgeber Land. Aber mir ist es wirklich wichtig, kunterbunte Leute da drinnen zu haben. Und was ich schon auch sagen muss, ist, also wenn wir uns unsere Führungsorganisation so vorstellen, dann haben wir die technischen Einsatzleiter an der Schadenstelle. Die lassen wir jetzt mal außen vor. Das ist Feuerwehr, Rettungsdienst, Polizei, Militär und so weiter. Aber in den örtlichen Einsatzleitungen, wo wir in der Regel die Bürgermeister mit dem Lied haben, für den Bezirkshauptmann, in dessen Bezirk sich, oder Bezirkshauptfrau, in dessen Bezirk sich das abspielt, da wäre es schon wichtig, wenn ich da eine Betreuungseinrichtung, ein Wohnheim habe, dass der Leiter oder der Stellvertreter, die Stellvertreterin, die Leiterin Teil dieser örtlichen Einsatzleitung ist. Genauso, wenn ich dort eine Schule habe mit einem Internat, ob das eine Berufsschule ist, ob das eine landwirtschaftliche Schule ist, dann muss der Direktor, die Direktorin, der Stellvertreter oder die Stellvertreterin Teil dieser örtlichen Einsatzleitung sein, weil dann wird sozusagen auch das Interesse dieser Einrichtungen dort mit abgebildet. Und wenn ich jetzt weitergehe auf der Bezirks- und Landesebene die Einsatzstäbe, wie ich es für den Landeseinsatzstab beschrieben habe, und dann aber in diesen Ebenen Beiräte, für die sogar noch einer Rechtsgrundlage aufgestellt sind, die das Kooptieren aller möglichen Sachverständigen de facto ermöglichen, das ist Teil als Beratungsgremium für einen Meinungsbildungsprozess, das ist bei uns längst standardisiert. Ich muss aber jetzt ganz ehrlich sagen, wenn ich in Richtung Pflege und Soziales schaue, da finde ich nicht die Notwendigkeit, dass es per Gesetzesvorlage einen Beirat gibt, der das ressortzuständige Regierungsmitglied und damit die Landesregierung in diesen Fragen berät. Da tut man sie zwar vernetzen und austauschen, aber da gibt es keine Verbindlichkeit. Also ich denke, ja, diesen Schulterschluss können wir schon machen, aber nicht nur mit dem Kartschutz. Da gehört für mich die Abteilung 3, Pflege und Soziales definitiv dazu, weil da passieren natürlich sehr viele Dinge. Und der erste Schritt ist aber für mich, dass es in diesen Ebenen genauso politische Beiräte gibt, wo man Experten abbilden kann, wie wir das im Kartschutz haben. Also ich würde sagen, der Katastrophenschutz ist da ein schönes Stickerl weiter, als das andere Bereiche sind und das muss man nur abschreiben, weil wir haben ja da nichts Großartiges erfunden. Nur wir leben das seit den 75er Jahren. Also nur um eine Idee zu bekommen, wie lange wir das angerichtet haben. Und das bewährt es ja. Wir tagen auch periodisch. Und es würde kein einziges Gesetz geben im Katastrophenschutz, keine einzige Verordnung, die der Landtag verabschiedet, wenn das nicht davor im Landeskatastrophenhilfebeirat beraten worden wäre. Ich meine, das suchen wir mal im Segment Soziales und Pflege. Das werden wir so nicht finden. Also wie gesagt, ja, aber da gibt es noch ein paar, die machen ihre Hausaufgabe und kommen da mit an den Tisch. Weil nicht alles ist Katastrophe. Vielleicht am Ende des Tages schon, aber nicht per se und nicht von Haus aus.
2: Ich möchte schon einmal betonen, dass es auch wichtig ist, in so einem Gremium Sachverständige im Bereich Behinderung zu haben. Also Mitarbeiter reichen überhaupt nicht aus, meiner Meinung nach. Behinderung ist ein Querschnittsthema, es zieht sich wirklich durch alle Lebensbereiche und da braucht es wirklich Leute, die von der Basis her wissen, was das heißt, Behinderung und auch über Behinderungsorten und so weiter ein Wissen haben und Mitarbeiter alleine, also jetzt ohne das zu schmälern, entscheiden dann oft aus der eigenen Behinderung heraus und das haben wir auch in anderen Gremien schon erlebt, also es braucht schon wirklich eine Expertise in dem Bereich.
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4: Das waren Ausschnitte aus der Podiumsdiskussion bei den Tipping Points im Oktober 2025 in Salzburg. Zu hören waren Maria Viktoria Trümper, Monika Schmerold und Markus Kurz, moderiert von Michael Hittenberger. Ihr habt unterschiedliche Perspektiven auf Katastrophenschutz, Inklusion und die Lehren aus der Flutkatastrophe im Ahrtal gehört. Die Diskussion knüpfte an die Dokumentation »Rette sich, wer kann« an und fragte, welche politischen und strukturellen Antworten auf die Frage möglich und notwendig sind, wie können Menschen mit Behinderungen im Katastrophenfall mitgedacht und nicht zurückgelassen werden. Damit kommen wir zum Ende dieser Ausgabe von »Von unten im Gespräch«. Von unten hört ihr diese Woche wie gewohnt am Mittwoch mit dem Nachrichtenmagazin. Aus dem Studio verabschiedet sich Tamara. Bleibt solidarisch und wir hören uns.
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0: Da sind wir wieder. 2 Wochen sind schon wieder so schnell vergangen.
1: Jupp.
0: Nach einem kaputten Wochenende.
1: Nach 2 kaputten Wochenenden.
0: Ja, für dich sind es 2, für mich war es nur 1. Obwohl, ja, das vorige war auch kaputt, weil Arbeit, aber... Auf jeden Fall, wir reden heute über die Conventions, auf denen wir waren. Und wenn ich von wir spreche, meine ich...
1: Meine Wenigkeit Anna.
0: Und unser... Naja, unser...
1: Knömchen,
0: ja, der Bernie ist wieder dabei und nachdem ihr mich hört und mir keiner die Anmoderation klaut, heißt das, der Peter ist heute nicht dabei. Der hört uns vielleicht jetzt gerade zu und denkt sich gerade, du Sack. Auf jeden Fall wollen wir heute über die 2 Conventions, auf denen wir, die Anna war auf 2, ich war auf einer. Die Anna war auf der Dokomi in Deutschland.
1: Das 4. Jahr jetzt in Folge.
0: Und ich war auf der Hanami mit der Anna und Freunden. Und wir haben uns gedacht, wir berichten ein bisschen darüber, wie wir die beiden Menschen empfunden haben. Und dann gibt es vielleicht noch 1, 2 Gaming-News, über die ich vielleicht reden will. Und das wird so unsere Sendung sein heute. Ja. Natürlich mit Musikpause, wenn wir es schaffen und nicht einfach aus dem Redeflow rausfallen.
1: Oder wenn wir es brauchen.
0: Ja.
1: Wenn wir heute doch 2 unterschiedliche Themen heute haben, das wäre dann, glaube ich, ein guter Übergang.
0: Der Break ganz gut. Ja. Meine, für mich ist irgendwie das Witzige, du bist jetzt das 4. Mal in Folge auf der Dokomi.
1: Ja.
0: Das heißt, du hast bis jetzt noch keine ausgelassen.
1: Nein.
0: Und sonst, das ist, glaube ich, warte mal, auf den letzten 3 warst du immer mit dem Peter gemeinsam, ne?
1: 2003?
0: Nein, mit dem Almir.
1: 2003 einmal, und 2004 war ich mit dem Peter. Letztes Jahr war ich mit dem Almir und heuer allein.
0: Wie ist es? Ist es anders, wenn du allein fährst?
1: Naja, das Einzige, was halt anders ist, ich bin im Zug und im Hotel allein. Aber so wirklich auf der Convention ist man ja nicht allein, wenn man Gleichgesinnte hat, mit dem man halt. Sich ziemlich schnell connected, vor allem ich bin so jemand, der einmal, wer mich kennt, weiß.
0: Wenn man die Anna kennt, sie hat nie das Problem, neue Leute kennenzulernen, weil sie tut sich da extra leicht, also auf einer Convention tust du sowieso leichter. Ja.
1: Da kannst du mal zum Beispiel sagen, hey, cooles Cosplay, bist schon im Gespräch, stehst vielleicht mit coolen Leuten an, bei wo auch immer du anstehst, in meinem Fall halt die Synchronsprecher, kommst ins Gespräch, hast du neue Insta-Kontakte oder...
0: Ich meine, das Witzige ist, es ist jetzt out of context.
1: Also ich meine, alleine fahren ist nicht schlimm und um ehrlich zu sein, ich bin nur im Hotel, um zu schlafen.
0: Ja.
1: Beziehungsweise meinen freien Tag bin ich nur neben einem Ventilator gelegen, aber
0: ja,
1: andere oder Sache.
0: Ja, und man hat einen Ort, seinen Stuff unterzubringen.
1: Ja.
0: Weil man hauptsächlich ist man ja eher mehr auf der Convention dann unterwegs.
1: Genau. Und was ich auch heuer gemacht habe, aber ich werde es nie wieder machen, ich bin das erste Mal E-Scooter gefahren. Und ich werde definitiv keinen E-Scooter kaufen.
0: Zahlt sich eh nicht mehr aus.
1: Ja, vor allem, weil in Österreich
0: kleiner,
1: ist es ja nicht so gern gesehen.
0: Kleine Out-of-Context-Geschichte, weil du gesagt hast, wenn man ein Gesprächsthema hat. Ich war ja am Freitag auf der Hochzeit von meinem besten Freund.
1: Mhm.
0: Und wir sind danach noch nach Straßgang gefahren, was essen. Also Straßgang-Seiersberg. Und der Taxifahrer hat gesehen, dass ich eine Kamera dabei hatte, weil alle anderen waren schon weg und das eine Auto, das noch da war schon voll. Deswegen musste ich mit dem Taxi rausfahren. Und das Witzige ist, er sieht meine Kamera und wir haben die ganze Fahrt lang über Fotos geredet. Das war total lustig. Er hat mir seine Fotos gezeigt, ich meine. Und waren beide fasziniert von den Fotos voneinander, was echt cool war. Und er hat dann gleich gesagt, ob ich das Vivo empfehlen kann, also mein Handy. Ich habe gesagt, ja, wenn man gern fotografiert, auf jeden Fall. Also da sieht man wieder mal, wenn man einen
1: Berührungspunkt hat, dann ist es wurscht, ob man allein ist oder nicht.
0: Ich meine, bei Conventions tust du es ja sowieso leicht, weil du bist ein Fan, das sind andere Fans, weil ich habe es heuer wieder gemerkt auf der Hanami, man merkt halt, die Leute sind halt völlig irre gefühlt, wie die dort sind, weil ich weiß nur, eins meiner Lieblings-Cosplays vom Samstag war definitiv Smoker in seiner Cyborg-Version, weil der hat ja auch wirklich Rauch rauskommen
1: Smoke.
0: Lassen. Smoke. Ja, Smoker war ja auch dort.
1: Ja, aber...
0: Aber nicht mit Rauch. Aber der war cool, der war richtig cool, der hat mir total gefallen. Es gab relativ viele gute Cosplays und unsere Begleitung habe ich, glaube ich, die meisten Fotos abgeheinst, weil ihr konntet mir, glaube ich, kein Foto ausschlagen.
1: Ja, unserer jüngsten Gruppen. Und was mir halt auf der Hanami auch noch so gefallen hat, wir haben da, glaube ich, schon öfter drüber geredet, wir waren ja in One Piece Red damals im Kino und ein Typ war als Trafalgar Law verkleidet und ich habe ihn heuer das 2. Mal auf der Hanami getroffen. Vor 2 Jahren war er auch da.
0: Ja, aber nur am Sonntag.
1: Ja, aber da waren wir ja beide.
0: Ja, da war ich am Sonntag nicht mit, weil es mir so dreckig gegangen ist.
1: Aber ich habe ihn, und heuer war er wieder und hat halt ein Foto sein müssen, weil Law einer meiner
0: Lieblingscharaktere ist.
1: Einer meiner und ich glaube deiner.
0: Mein absoluter Lieblingscharakter, kein Strohhut ist er.
1: Ja.
0: Weil bei den Strohhüten ist es halt leider aber doch Zorro und Chopper. Ruffy ist out
1: of... Der ist ganz on top.
0: Den Hauptcharakter kann man für mich nicht übertreffen, weil er halt meine Kindheit ist.
1: Das eins, und jetzt um zu Dokumi zurückkommen, ich habe das jetzt selber nicht so mitbekommen, ich habe das eher so im Nachhinein mitbekommen, dass halt jetzt viel mehr Creators, die nicht im Anime-Manga-Bereich tätig sind, auf der Convention war und deswegen mehr Unruhe reinkommen ist. Weil ich habe von vielen gehört, dass zum Beispiel Montana Black heuer auf der Dokumi war, aber es waren auch seine Fans dort und es wurde unruhig. Wenn man an Ständen gestanden ist, wenn man sich vielleicht überlegt hat, wenn man was reden wird, sind Creator kommen, haben dich weggeschickt. Und ich finde, das sollte nicht sein.
0: Ich meine,
1: die Dokumi soll für die sein, die Animes und Japan und so lieben, Mangas auch noch, und halt Anime-Content-Creator, finde ich halt. Ich meine, ich kann jetzt so aus Erfahrung nicht sprechen, das ist nur das, was ich dann auf Instagram so mitgekriegt habe. Und ich finde, ich weiß auch nicht, warum Montana Black so verschrien ist und ich will es auch gar nicht wissen, um ehrlich zu sein, aber wenn du jetzt nur Gamer-Creator bist, dann geh doch lieber auf die Gamescom, wenn du eingeladen wirst. Und lass...
0: Sorry, ich das so sage. Ich weiß, ich mache mir jetzt sicher viele, viele, viele Feinde. Aber Montana Black ist für mich nicht mein Gaming-Creator.
1: Ja, oder ich weiß es nicht.
0: Er hat früher viele Glücksspiel-Livestreams gemacht, was ich absolut verwerflich finde. Ich meine, er hat schon seine Zeiten gehabt, wo er cool war, wo ich halt einfach mal gedacht habe, okay, er setzt sich für Dinge ein, das finde ich schon in Ordnung. Er hat auch wegen Glücksspielsucht und Co., Prävention und so, das finde ich alles in Ordnung. Nur ich finde es auch okay, wenn jetzt zum Beispiel so jemand mal auf eine Convention kommt, um sich das anzuschauen, aber dann soll man sich gefälligst dort benehmen, so wie sie es gehört.
1: Ja, aber und ich glaube aber eher, es war nicht, dass er dort war, weil eigentlich eine Convention ist für jeden, egal welchen Content du machst. Aber ich glaube, es waren eher die Fans.
0: Ja.
1: Und das nicht Respekt haben gegenüber Leuten, die vielleicht vor dir am Stand waren. Und nur weil du dein Content drehen willst, ob du jetzt 2 Minuten später oder 3 Minuten später, ist ja, der Content wird ja erst da haben oder im Hotel geschnitten.
0: Jetzt ganz genau nimmt, wie wir da in Wien waren, um Daniel Schlauch zu treffen und Co., Le Floyd ist ja jetzt auch

0: kein Content mache. Ist halt so. Es ist live, so ist das Leben, so habe ich es erlebt. Und ich muss nicht anderen Leuten die Stimmung vermiesen, nur weil ich ein Arschloch
1: das
0: bin.
1: Das ist das Gleiche gewesen wie auf der Gamescom. Da war, zum Glück war ich in dem Jahr nicht dort, weil ich weiß nicht, ob du den Artikel 13 dir was sagt. Ist so ein mega langes Thema gewesen in der EU, dass es halt quasi Upload-Filter geben soll und sowas für
0: naja,
1: YouTube.
0: Naja, ja, okay, ja, sagt mir was.
1: Und der Mensch, der das durchgedruckt hat, mir fällt der Name von dieser Ratte gerade nicht ein, war auf der Gamescom. Der Typ hat Gamer beleidigt as fuck und geht dann auf die Gamescom.
0: Aber keine Konsequenzen.
1: Und hat dann gemeint, ja, was wir Leute, was wir haben. Gleich wie RTL. RTL geht auf die Gamescom, beschimpft alle Gamer als ungewaschene, sozial inkompetente Menschen, wo ich mir denke, ey, Alter, das kann's nicht bringen.
0: Ja, vor allem nur, weil vielleicht ein, zwei davon vielleicht in die Kategorie fallen. Ich meine, ich will keinem Gamer was unterstellen. Also von dem her, aber
1: ja,
0: es ist einfach so oberflächlich, alle in einen Topf zu schmeißen. Das ist ja das Gleiche, wie wenn du ein Otaku bist. Wirst ja auch belächelt. Du bist ein Anime-Fan. Wirst belächelt, weil ja Animes sind ja für Kinder. Da See. Kann ich, ja, aber...
1: Berserk.
0: Ja, aber...
1: Sag ich sofort an Kind.
0: Elfenlied. Ich meine, es war mein Einstiegsanime, aber...
1: Ja, ich meine, Elfenlied ist jetzt nichts gegen Berserk.
0: Naja, die erste Folge. Und die
1: Bubis.
0: Letzten zwei. Nee, aber ich meine nur...
1: Ja, es ist für mich
0: der Respekt, der Respekt. Und für die letzten drei Jahre, was ich so mitgekriegt habe, waren halt... war es halt einfach so ein Safe Haven für Leute, die halt cosplayen, die halt... so diese japanische Kultur mit Animes und Mangas feiern oder auch die Musik. Und deswegen sollten meiner Meinung und auch vieler anderer Instagrammer, die heuer auf der Dokumi waren, einfach liebe Verantwortlichen oder Planer der Dokumi, schaut, dass man da eher die Leute rein hat und ohne, dass man da so eine Unruhe reinkriegt.
1: Ja, ich
0: meine... Ich selber habe es jetzt nicht live erlebt, weil ich nur freitags und sonntags war und meistens eh nur angestanden bin. Oder nur angestanden bin. Aber...
1: Anders kommt Menschenleben. Oh, ja. Eine Schlange, da stelle ich mich.
0: Aber das ist halt einfach traurig, wenn man jetzt das Gefühl hat, der Kumo wird zur Gamescom 1.2.0.
1: Ja, für mich ist es einfach das. Es ist ja okay, wenn du jetzt zum Beispiel so Leute wie Le Floyd oder die Dr. Freud, die Gruppe, einlädst, um über Content Creating zu sprechen, weil die haben halt einen Überschnittpunkt, weil Le Floyd selber ein riesen Anime-Fan ist.
0: Ja, okay, bei so jemandem sage ich es nicht, aber wenn so jemand wie Montana Black der halt überhaupt nichts in der...
1: Ich meine, er hat Animes, er hat früher auch schon auch Animes geschaut, keine Frage, aber es ist halt für mich...
0: Aber ich glaube, er ist... rausgewachsen.
1: Es ist halt für mich einfach so die Frage, das ist das Gleiche wie, wenn dann sich ein Apu Red aufregt, warum man nicht zum nächsten Fortnite-Event gehen darf, weil er ist ja der Fortnite-YouTuber, weil man denkt, du bist einfach ein Prank-Spacko. Und kein Wunder, dass die Leute dich nicht haben wollen. Ich meine, wer weiß, vielleicht sehen sie eh, dass das ein Fehler war, dass er jetzt, jetzt nichts gegen Montana Black-Fans, ihr könnt ihn gerne schauen, nee. Ihr könnt ihn gerne feiern, es ist halt nur nicht...
0: Es ist halt die falsche Umgebung.
1: Es ist halt für mich der Punkt, wenn du wo bist, und Leute dich nicht anpöbeln, dann pöbelst du auch nicht an. Das ist egal, ob du jetzt auf der Gamescom bist, ob du auf der Hanami bist, ob
0: auf der Dokumi
1: bist, auf der Wiener Comic-Con bist.
0: In San Diego.
1: Es ist egal wo. Wenn Leute einfach dorthin kommen und einfach
0: eine gute Zeit haben wollen,
1: eine Fangemeinde sein wollen, das mit Leuten teilen wollen, ihre Cosplays präsentieren wollen. Und ich bin auch keiner, der Cosplays bewertet. Ich finde das immer total mutig. Egal, ob das Cosplay jetzt super gut ist oder super schlecht ist.
0: Oder ob du dick bist und ja, da halt eine sexy Dings. Solange du das Cosplay fühlst, ist ja
1: völlig in Ordnung.
0: Und man kann vielleicht sich, ich meine, Gedanken sind ja für mich alleine, wenn ich mir denke, okay, wenn ich die Figur gehabt hätte, jetzt nicht gemacht, ist ja was anderes, aber ich würde es halt nicht aussprechen.
1: Ich meine, für mich zum Beispiel, was ich an der Hanami cool gefunden habe, was ich überhaupt nicht gepeilt habe zuerst, da war ein Typ in einem Cosplay, der ist leider zu schnell weg gewesen, das hätte ich gern ein Foto mit ihm gemacht. Ich spiele ja ganz gern Kenshi. Und Kenshi ist ein altes Game. Und da war einer im Kenshi-Cosplay.
0: Warum nicht?
1: Voll geil. Nämlich mit dem Schwert, das ich die ganze Zeit benutze, und dem Hut, den ich immer aufhabe. Geil. Ich bin nicht alleine.
0: Na, und aber Respekt. Und ich finde, das ist egal, ob du jetzt auf ein Konzert gehst oder in ein Museum gehst. Respekt. Ja, das ist für mich halt
1: Respekt,
0: das Wichtigste.
1: Respekt ist generell ein wichtiges Miteinander, friedliches Miteinander. Egal, wo man ist. Convention, Nicht-Convention, in den Öffis, auf der Straße. Man braucht niemanden anpöbeln.
0: Ja, das gemeinsame Leben, klar, man muss nicht mit jeder Meinung d'accord sein. Das verlangt ja keiner. Dass es unterschiedliche Meinungen gibt, ist ja auch das Interessante, das uns halt auch zu Menschen macht.

0: gemacht, weil ich habe das mit dem Peter auch öfter so gehabt. Ja, wir haben zwar viele Berührungspunkte, wir haben auch zu vielen Themen ähnliche Meinungen, aber es gibt halt ein, zwei Themen, wo wir nie auf den grünen Zweig kommen. Und da wissen wir beide, wenn wir mit der Diskussion anfangen, kommt, endet es in einem Streit.
1: Ich weiß nur, dass er gemeint hat, mal bei einem Ding, wo er gesagt hat, gehört verboten und ich erklärt habe, warum ich das nicht so finde, dass er gemeint hat, okay, jetzt versteht er meinen Standpunkt und sieht es ähnlich.
0: Ja.
1: Aber ich sage halt, man muss, ich gehe auch nicht in den Diskurs mit einer Person, um seine Meinung zu ändern, sondern um einfach meine Sicht der Dinge zu läutern.
0: Oder ihn eventuell auch verstehen. Warum?
1: Und, ja.
0: Ob das jetzt dann deiner Meinung entspricht oder nicht, sei dahingestellt.
1: Aber was ich halt definitiv will, auch von Leuten, die jetzt noch in der Anime-Branche, also jetzt, wenn ich jetzt zum Beispiel zu dem Anime-Ding zurückkommen darf, ich finde es halt lächerlich, wenn Leute sagen, ich mag den Anime nicht oder warum magst du den Anime nicht? Ich sage halt einfach, du akzeptierst ja auch, dass ich Isekai-Animes einfach nicht ausstehen
0: oder
1: kann.
0: Oder Mecha, ist ja...
1: Ich verstehe einfach nicht, was an einem... Ich werde von einem Bus überfahren und wach dann... Oder werde von einem Getränkeautomaten erschlagen und wach dann auf und bin ein lebender Getränkeautomat. Warum man dann eine Serie braucht?
0: Ja.
1: Sei dahingestellt. Freude, wenn die Leute die Serie feiern, es ist nicht meins. Ich akzeptiere das, dass andere Leute die Serie gut finden. Es ist völlig in Ordnung, aber
0: ja.
1: Ich brauche es nicht.
0: Naja, und das ist halt so, okay, ich akzeptiere es. Ich kann dir sagen, hey, ich habe jetzt zum Beispiel einen Isekai gefunden, der könnte dir gefallen, schau mal rein. Du lässt dich ja auch überzeugen, wenn es dann stimmt, dass es dir gefällt.
1: Ja,
0: also
1: klar.
0: Ist ja nicht so. Aber
1: bestes Beispiel One Piece Live-Action-Serie.
0: Ja.
1: Du hast gesagt, von Anfang an, ne, die wird nicht gut.
0: Und
1: ich habe es mir dann angeschaut.
0: Du hast dann gesagt, eine Folge möchte ich wenigstens schauen, damit ich weiß, über was ich mecker.
1: Ja.
0: Und dann schreibst du mir in deinem Urlaub, One Piece kannst schauen, weil die ist gut.
1: Die ist verdammt gut. Ich habe sie in einer Nacht durchgebinged.
0: Ich dann schlussendlich auch.
1: Also
0: aber,
1: daher.
0: Aber da könnt ihr dann in der Folge One Piece, Manga, Anime, Live-Action-Serie im Vergleich...
1: Erfahren.
0: Mehr erfahren, weil die liegt bei uns auf der CPA.
1: Die haben wir ja schon ewig, ist ewig her.
0: Wie die erste Staffel auf Netflix erschienen ist, war das dann unser
1: Thema. Für
0: mich
1: ist es einfach, was ich bei Conventions einfach immer dieses Feeling, was ich cool finde, da sind halt einfach ein Haufen Leute, die interessieren sich genau fürs Gleiche wie du.
0: Ja.
1: Entweder sind es halt Animes oder sie gehen hin Magic spielen.
0: Oder Synchronsprecher.
1: Oder Synchronsprecher.
0: Oder Cosplay. Ist
1: oder Figuren sammeln, es ist egal. Du findest immer irgendwen, der ein gleiches Interesse hat wie du.
0: Ja.
1: Und das ist halt... Ich finde es auch völlig in Ordnung, wenn Leute dann einfach sagen, ja, ich lebe das halt voll aus, weil manche Menschen...
0: Bin das beste Beispiel dafür.
1: Ja, Mann, ich rede jetzt von Leuten, die halt wirklich auch im Cosplay
0: ja,
1: den ganzen
0: okay,
1: Tag dann rumlaufen.
0: Ich meine, wenn ich wüsste, wie man es macht und wenn ich das Geld dazu hätte, würde ich es wahrscheinlich auch machen. Ist jetzt nicht so, aber...
1: Ich habe zwei mega nice Pyramid Heads gesehen am Samstag. Einen weiblichen und einen männlichen.
0: Ich habe einen weiblichen gesehen.
1: Und einen weiblichen Ace, der hat auch perfekt ausgeschaut.
0: Ja, mit der habe ich sogar ein Foto.
1: Und ich finde, ja, dank mir, weil ich gesagt habe, da hinten ist weiblicher Ace. Auf jeden Fall, für mich ist es einfach das, es ist einfach, ich finde es schön zu sehen, wenn dann Leute einfach sagen, ja, ich mag das so sehr, ich verkleide mich jetzt als die Figur. Weil ich selber bin zwar auch ein riesen Anime-Fan, die einzige Figur, die ich mich verkleiden könnte, glaube ich, wäre Levi, weil er gleich groß ist wie ich.
0: Wobei, da ist es jetzt wieder so, warum... kann es nur Levi sein? Du kannst alles. Du kannst auch zum Beispiel Katakuri cosplayen. Ich meine, kommt von der Größe. Wirst
1: das
0: vielleicht
1: der kleinste Katakuri.
0: Nein, aber ich meine, wenn du mit sagen wir mal, wenn du mit 1,65 sagst, ich will Katakuri oder Loki cosplayen, ist doch egal.
1: Ja,
0: mach's.
1: Einen realistischen Loki zu cosplayen. Ich meine, wir haben keine Riesen im echten Leben. Also
0: nein, aber deswegen ist doch okay.
1: Ja,
0: wenn du dazu stehst, ich bin jetzt halt ein kleiner Loki, ich bin halt ein kleiner...
1: Ja, Loki habe ich auch oft gesehen am Samstag. Aber für mich...
0: Aber das ist halt so, wo ich mir halt denke, ist doch egal, wenn du die Figur magst und feierst, mach. Ist doch egal, wie groß du bist, wenn du so ein cooles Cosplay hast. Wenn du es machen willst, mach's. Nur die Größe sollte ich halt nicht davon abhängen.
1: Das Einzige, was ich mir überlege, was ich vielleicht nächstes Jahr machen werde, wenn ich die Zeit dazu finde, ist mir...
0: Turbo Fan, wie so oft.
1: Ja. Ist halt ein Problem. Aber wenn ich würde gerne mal als Jedi gehen.
0: Okay. Weil ich ja gesagt habe, wenn ich Zeit und Geld hätte, würde ich mir ein Cosplay machen. Ich hätte auch jemanden, der mir dabei helfen würde. Und ich dürfte dann auch nach Paris.
1: Oh. Genau, ja. Unser Franzmann.
0: Mein Franzi.
1: Der Riesentyp, Alter.
0: Der sogar noch größer ist als mein Bruder.
1: Für mich ist mir das Schöne, das ist halt auch, du gehst dann halt hin. Und du findest halt, wenn du dann... Natürlich gehe ich nicht nur hin, weil ich mir jetzt irgendwas kaufen will dort.
0: Es geht einfach... Für mich ist es halt das Feeling.
1: das Feeling, aber ich finde dann meistens schon irgendwas, was ich als Andenken mitnehme. Wenn man, okay, ich habe jetzt einen Haufen Magic-Karten gekauft.
0: Mal wieder.
1: Und ein neues Würfelset.
0: Naja, das erste Mal ging es ja noch so dran vorbei, dass man so gesagt hat, nee, ich schieb dich weiter.
1: Ja, in Wien war ich auch schon kurz davor.
0: Aber da habe ich dich vorbeigeschoben und der Verkäufer hat schon gegrinst, weil er gewusst hat, was los ist.
1: Ich bin halt ein verdammter Würfelgoblin. Aber für mich ist es halt einfach, das ist halt auch das Coole, dass du halt bei so Conventions die Möglichkeit hast, dass da Leute ihre eigenen Sachen, weil meine Würfel sind ja handgefertigt.
0: Ja, sind Steampunk-Design aus Metall.
1: Und das finde ich halt, damit man die Leute wissen, was ich meine, ich habe mir ein Würfelset gekauft fürs D&D-Spielen. Also
0: für Pen and Paper.
1: Für Pen and Paper allgemein, also 20-seitige Würfel und solche Geschichten, damit die Leute sich ein bisschen was drunter vorstellen können. Und das ist halt für mich so, was ich an Conventions immer cool finde, dass du halt dann so dort was kriegst, was du sonst nirgends kriegst.
0: Oder was du halt da dann im dreifachen Preis oder sechsfachen Preis plus Versandkosten, weiß Gott woher.
1: Ja, weil zum Beispiel mein Assassin's Creed Deck, wo die Anna mich jetzt vernichtend geschlagen hat vor der Sendung, das gab es zwar auch beim Elbenwald vor 2 oder 3 Jahren, aber das war sofort vergriffen. Und deswegen habe ich mich so gefreut, auch wenn es Englisch ist, habe ich es mir gekauft, weil es halt eins meiner Lieblingsspiele Assassin's Creed mit Magic verbindet. Und das ist halt was, was ich bei Conventions, du findest halt wirklich Sachen, die du sonst nirgendwo kriegst. Mhm. Oder wie die Anna sagt, mit extrem viel Versandkosten. Ja.
0: Oder die halt eh schon überteuert sind, weil wenn man da zum Beispiel eBay hernimmt, ich meine, ich schaue nur, würde mir nie auf eBay was kaufen, weil ich damals für einen Freund was gesucht habe. Da hat auch ganz ein spezielles Wunsch gehabt, den ich bis zu seinem Geburtstag nicht erfüllen konnte, aber ich habe es ihm dann trotzdem noch geschenkt. Das war das billigste Produkt, 600 Euro plus 150 Euro Versand und da sage ich nein.
1: Ja, das ist...
0: Weil erstens mal habe ich das Geld nicht, zweitens kann ich auch nicht schauen, wie die Qualität ist.
1: Klar.
0: Muss ich dann vertrauen und dann ist es eine niedrige Qualität und dann denke ich mir, das ist Abzocke, hätte ich für 250 plus 50 Versand auch gekriegt. Aber das ist halt dann wieder so, wie du sagst, die Künstler oder die Verkäufer, die halt ihre Shops halt dort haben und dann halt auch verkaufen dürfen. Das ist ja nochmal so, jetzt kann ich es wirklich denen zeigen, die es auch wirklich wertschätzen.
1: Was ich halt in der Hanami dieses Jahr ganz cool gefunden habe, es gab eine große Verkaufshalle, wo du halt wirklich
0: alles
1: von Seitenschliffer, also Bodypillows bis Schwänzen. Zu
0: Fairy-Schwänzen,
1: muss man dazu sagen, Katzenohren, Masken, alles. Ja. Alles, japanisches Naschzeug, Magic-Karten, Spielkarten, ja. Pokémon-Karten,
0: Spiele,
1: alles.
0: Also
1: Brettspiele, die du sonst nirgendwo
0: kriegst. Ja, weil ich habe mir nämlich die 30-jährige Jubiläums-Edition gekauft vom Kartengame Wizards, weil ich will das schon seit 2 Jahren haben. Hab's aber nie gefunden und jetzt habe ich es gekriegt.
1: Ja, ich habe es gesehen und du hast gesagt, ja, 3 Euro zu wenig. Ich dachte, ja komm, ich profitiere dann davon. Ey. Für mich ist es einfach, das ist zum Beispiel, was ich bei Conventions voll cool finde. Und bei der Hanami dieses Jahr haben sie ja noch eine kleine Halle gehabt, wo sie halt wirklich die Künstler, den künstlerischen Aspekt. Und da war halt jemand, der selber Märchen zeichnet. Und das war halt auch mega cool. Also da war der Mensch, der die Märchen geschrieben hat. Also das sind halt alte Märchen aus der palästinensischen Gegend.
0: Also der Autor und der Illustrator.
1: Und der Autor und der Illustratorin.
0: Ja.
1: Und das fand ich halt mega cool, dass halt solche Leute auch einen Platz bekommen. Ja. Weil es ist halt nicht nur, es gibt halt, die Conventions sind, wir haben es letztes Jahr auch gesehen, oder das letzte Mal, wenn wir in Wien waren, hast du mir Hades gekauft, den ganzen Comic. Und da war halt der Zeichner auch direkt vor Ort,
0: ja.
1: Was ich halt mega cool finde. Und wo ich halt auch immer ein Fan davon bin, wenn Leute halt kleinere Content-Creator, die halt jetzt quasi anfangen, Comics zu zeichnen und sowas, oder Mangas, dass die halt ihren Platz bekommen.
0: Und deswegen denke ich mir, weil wir spielen ja immer wieder Ambu Army, heute auch, wenn wir
1: dazu Zeit dazu finden, ich Zeit hätte haben. Einen Song von ihnen dabei.
0: Dass ich einfach denke, okay, dann kaufe ich dir halt eine 3D-gedruckte Maske um 40 Euro und unterstütze die.
1: Ja.
0: Und deswegen war es mir letztes Jahr auch egal, wie viel der Hoodie von Enma gekostet hat, weil ich seine Musik liebe, weil ich ihn als Typ liebe. Und da war mir das die 85 Euro wichtig.
1: Man muss aber auch sagen, die Qualität von dem Hoodie ist halt auf einem sehr, sehr guten Level.
0: Ja, und er ist halt reine Baumwolle und deswegen dementsprechend.
1: Und ich verstehe halt, wenn die Qualität stimmt, dass das ein bisschen teurer sein darf.
0: Ja, und
1: wenn du halt den Content Creator damit noch unterstützen kannst, finde ich es halt auch nochmal cool.
0: Und vor allem, wenn wir die Musik eh feiern von ihnen, von Enma und den Leuten von Ambu Army, warum nicht? Das gibt denen ja wieder die Möglichkeit, wieder Stuff zu produzieren, ja, weil sie eben wieder Geld reinkriegen und nicht, ich weiß ja nicht, wie es ausschaut, aber dadurch nicht den Großteil aus der eigenen Tasche zahlen müssen.
1: Nein, für mich ist es einfach,
0: ich meine, klar, am Anfang bei so einem Business musst du immer aus einer eigenen Tasche zahlen, bis es sich wirtschaftlich rentiert. Aber wenn du schon die Möglichkeit hast, auf einer Convention deinem Lieblingsmusiker, deiner Lieblingskünstlerin oder so zu supporten, indem du was kaufst, auch wenn es vielleicht nur 10 Euro sind. Jeder Cent zählt bei so jemandem. Und wenn du vielleicht dir dann vornimmst, ja, ich hab jetzt eh nur einen Online-Shop, möchte aber auch vielleicht einen eigenen Job, kann man sich ja das Geld ansparen. Ja,
1: für mich ist es zum Beispiel, was ich auch total cool finde, das ist halt bei der Wiener Comic-Con. Ich weiß auf jeden Fall, wenn er noch jemals irgendwo auftaucht auf einer Convention, also Robert Kirkman, der Macher von Invincible, The Walking Dead und Die, Die, Die, den muss ich mir definitiv noch bestellen, werde ich zu dieser Convention fahren, wenn sie in Österreich ist. Weil ich möchte unbedingt auf mein Invincible Band 1 ein Autogramm von ihm, weil ich finde seine
0: Comics. Oder innen rein halt.
1: Oder wenn ich mir Die, Die, Die bis zu dem Zeitpunkt bestellt habe, definitiv da rein. Weil
0: ja,
1: das ist ein unbekanntester Comic ever. Gell? Einer der brutalsten, die ich kenne. Und das heißt, was ich habe.
0: Ist das sogar brutaler als Garth Ennis Crossed?
1: Es kommt an den ran.
0: Okay, also Crossed ist immer noch.
1: Crossed ist noch ein bisschen oben drüber. Und danach kommt gleich Die, Die, Die. Der ist absolut brutal. Geht um Auftragskiller und Co. Es ist halt mega, mega, mega brutal.
0: Nee, und ich finde halt, und das macht halt dann auch die Conventions halt einfach nochmal so interessant, weil ich habe mir lange, also ich, seitdem ich vor 4 Jahren angefangen habe, auf die Dokumi zu gehen, habe ich mir immer gewünscht, Peter Flechner mal zu treffen. Weil er ist nicht mehr der Jüngste. Und er spricht zum Beispiel Hopper aus Stranger Things oder Erwin Smith aus Attack on Titan oder Hawkmoss aus Miraculous, nur damit ihr ihn zuordnen könnt von der Stimme.
1: Shang-Chi.
0: Ja, Shang-Chi in Mortal Kombat 1 und 2.
1: Was überhaupt nicht geht, sorry.
0: Und ich habe mir halt gedacht, ich würde ihn gerne mal treffen, weil, wie gesagt, er ist nicht mehr der Jüngste. Und dann war er heuer da und ich so, geil. Habe mir am Samstag, meinem freien Tag, halt einfach nochmal Stranger Things angeschaut. Und dann habe ich ihm so gesagt, Strange, gestern hatte ich dich noch im Ohr. Jetzt stehe ich vor dir. Er hat mir erstmal angeschaut, so, warum? Ja, ich habe Stranger Things rewatched im Hotel. Und er so, ah. Und das ist halt nochmal ganz was anderes, wie wenn du Videos von ihm.
1: Das ist wirklich, wenn ich bei ihm, er spricht ja auch gegen den Weihnachtsmann in Violent Nights.
0: Ja, weil es der gleiche Schauspieler ist wie Hopper.
1: Eben, ja.
0: Und ich finde, David Harbour und Hopper schauen sich sowas von ähnlich, nur ist der eine halt ein bisschen stärker und der andere dünn.
1: Ja, also Peter Flechner ist die dünne Version. Das ist halt für mich auch so ein Ding. Du hast ja auch gewusst, dass ich bei Daniel Schlauch, wie wir da in Wien waren, das ist für mich einfach so eins der Highlights, weil, ja.
0: Ich habe die Geschichte wieder erzählt.
1: Flexst immer gern damit.
0: Ja, aber das ist halt einfach lustig.
1: Nein, für mich ist es einfach das, was, das ist halt auch sowas, was ich verstehe auch, wenn Leute, die gern Animes schauen, weil eine gemeinsame Freundin von uns ist auch ein Anime-Fan, aber nicht in den Synchronsprecher-Dingen so drinnen. Sarah.
0: Aha.
1: Und ist halt jetzt, ist auch okay, ist völlig in Ordnung.
0: Und wenn du es im Original schauen willst, wer bin ich, dass ich dich dazu verurteile?
1: Wie gesagt, ich bin ein Mensch, ich schaue es mir immer gern. Es ist halt, das Witzige ist, es gibt. Für mich ist es das, ich schaue es gerne auf Japanisch und auf Deutsch, weil Leute sagen, ja, Japanisch ist das einzig wahre. Also naja, die deutsche Synchro, mittlerweile kann sie halt wirklich
0: mithalten. Und es gibt auch viele japanische Synchronsprecher, die inzwischen sagen, dass in manchen Situationen Deutsch besser ist als ihre. Und das will was heißen. Also die deutsche Synchro braucht sich, was Anime angeht, nicht vor der japanischen verstecken.
1: Bei Videospielen kriege ich halt das immer noch einen Schieren. Aber ich weiß auf jeden Fall, das muss ich dir jetzt noch sagen, weil sonst vergesse ich es. Ich weiß, dass du das neue Lego Batman spielen willst. Weil rate mal, wer Batman spricht. Und das ist nicht Bösherz.
0: Mein Grieche?
1: Ja. Wenn mich nicht alles täuscht, dürfte er Lego Batman sein. Auf jeden Fall.
0: Ja, dann hat er wenigstens eine größere Rolle, nicht so wie im letzten.
1: Okay. 5 Minuten drin, weil er stirbt. Ja, für mich ist es das, was ich halt so an Synchronsprechen, ich finde es halt so witzig, wenn ich so dran denke.
0: Ja, warte mal kurz, was mir gerade einfällt. Du wirst die deutsche, die japanische Stimme von Shamrock auch kennen. Joker aus Fire Force.
1: Ah.
0: Nanami.
1: Oh.
0: Der Yakuza Goes Houseman.
1: Ah, geil. Die haben dieselbe Stimme.
0: Ja.
1: Nanami und der Yakuza Goes Houseman.
0: Geil.
1: Das wäre ein Cosplay. Das wäre auch was ich vielleicht probieren würde. Yakuza Goes Houseman.
0: Oder Sakamoto Days. Sakamoto.
1: Den habe ich am Samstag gesehen.
0: Da braucht man einfach nur ein grünes T-Shirt, da gäbe ich Schürze, weiße Perücke. Und eine Brille.
1: Naja, bei Yakuza Ghost Houseman hätte ich sogar jetzt die Frisur dafür, nur falsche Farbe.
0: Ja, umfärben kann man.
1: Narbe drüber zeichnet, Sonnenbrille auf, Anzug an, fertig.
0: Ja, ich kann dir die Narbe machen.
1: Oder eine Schürze mit der
0: Warte, ja. die Narbe gerne machen. Nein, ich kann.
1: Na, für mich ist es einfach das.
0: Dann habe ich Kakashi neben mir.
1: Dann bin ich nicht so cool wie Kakashi. Auf jeden Fall, für mich ist es einfach...
0: Das lass mal meine Sorge sein.
1: Was ich so witzig finde an Conventions, wenn dann wir dann mit der Straßenbahn nach Hause gefahren sind, der Typ hinter uns hat voll nicht peilt, der schiebt einen vollen Trip, weil du das Katana dabei gehabt hast.
0: Ja, weil ich habe mir nämlich, weil nämlich der Sprecher von Zorro da war und ich Enma habe, und da wollte ich unbedingt ein Autogramm drauf. Naja, ich bin auch auf der Hinfahrt zu doof angeschaut worden.
1: Was ich mich frage, dass die Leute das immer noch nicht checken, dass es einmal im Jahr kommen, diese Leute, dann sieht man das. Das ist doch normal.
0: Ey, und außerdem, ist mir doch egal, wenn mir keiner blöd kommt. Darf er schauen und sich denken, was er will?
1: Ja, wenn er blöd kommt, dann piekst du ihn einfach mit Emma.
0: Dann piek ich ihm im Auge aus, dann hängt ein Auge an. Weil, keine scharfe Schneider, aber eine extrem scharfe Spitze.
1: Eine Spitze, wenn ich bin. Ja. Na, für mich ist es einfach das, was ich bei Conventions halt auch cool finde, ist, dass du halt so viele coole Cosplays siehst. Ich meine, ich habe Homelander und Soldier Boy. Allein, ich meine, viele Leute würden jetzt sagen, ja, das sind ja eigentlich Comic-Figuren, sind ja eine Convention, so eine Hanami.
0: Es ist so eine Vermischung zwischen Japan, und, also zwischen Animes, Mangas und Comics. Du kannst, und außerdem, warum muss ich auf einer Anime-Convention unbedingt als Anime-Charakter rumlaufen?
1: Ja.
0: Wenn ich keinen Bock habe, ist doch wurscht, dann gehe ich halt als einer aus Has-Been Hotel oder einer aus dem Game oder wie gesagt aus Soulja Boy oder
1: Smoke.
0: Ja, oder wie viele Jedis habe ich bitte auf der Dokumi gesehen?
1: Ja, ich habe auch auf der Hanami einen Sith-Krieger gesehen, sogar mit der originalen Sith-Maske, wo ich mir selber schon überlegt habe, ob ich die bestelle.
0: Ist mir doch so wurscht. Wenn ich cosplayen will, judgt es mich nicht, wenn ich als Gummibärchen aus der Gummibärenbande auf der Dokumi rumlaufe oder so.
1: Ich habe das Cosplay für den Peter gefunden.
0: Wurscht, reden wir nachher drüber. Aber das ist es ja eben. Und für mich war es nicht schlimm, da allein dort zu sein.
1: Ich meine, für mich ist es
0: das Einzige, was mich halt gestört hat, auf der Dokumi allein zu sein, ist, dass mir halt niemand was halten konnte. Ich musste immer andere Leute fragen, aber dadurch kommt man ins Gespräch.
1: Ja, ich meine, das ist halt jetzt nichts gegen dich.
0: Also es hat Vor- und Nachteile.
1: Nichts gegen dich persönlich. Ich war froh, dass wir Begleitung hatten auf der Hanami. Weil ich gesehen habe, wie lang die Schlange ist bei den Synchronsprechern, habe ich gewusst, du wirst den restlichen Tag dort stehen.
0: War dann auch so.
1: Und da war ich irgendwie glücklich, dass ich noch wen dabei hatte, weil sonst sitze ich halt, schaue ich mir halt die Sachen halt einfach an. Weil, ich meine, beim Peter und bei mir war es ja in Wien auch so, dass er gemeint hat, das war auch total angenehm, dass ich ihm Gesellschaft geleistet habe. Und wir haben uns halt die Convention dann komplett gegeben.
0: Ich meine, er hätte sich ja auch, wenn wir nur zu zweit gewesen wären, hätte er sich mit mir angestellt. Einfach klar. Wegen mir, weil der Peter ist halt auch so jemand, der vielleicht noch nicht so tief drin ist wie Bernhard und ich, sondern einfach, er geht mit, damit Zeit mit mir verbringt. Also so schätze ich ihn Peter ein. Aber auch. So schätze ich ihn ein, aber auch trotzdem, weil er einfach da auch mehr reinkommen will.
1: Ja, er sagt selber, das Convention-Ding ist total, der findet es cool. Also ich habe auch, ich meine, unsere Begleitung, ich möchte ja keine Namen nennen, war ja auch, die drei waren ja auch zum allerersten Mal auf einer Convention.
0: Und da bringt sich halt die Hanami, weil sie klein ist.
1: Vor allem eine Person, die mit Animes eigentlich relativ wenig anfangen kann, die eigentlich mehr durch mich zu Animes gekommen ist. Und ihr Sohn, der halt voll Anime-Fan ist.
0: Und die Kleine.
1: Und die Kleine, die einfach nur Gaude gehabt hat, weil Leute verkleidet.
0: Ja.
1: Und ich finde es halt okay, das fand ich halt auch cool, weil das ist halt bei Conventions so, dass es halt keine Altersbegrenzung gibt. Ich habe auch Babys in Cosplays gesehen, was ein bisschen eigenartig war.
0: Ja.
1: Ich hatte einen Mini-Jojo-Charakter gesehen. Warum? Der konnte nicht mal laufen. Warum Jojo? Und das war auch... Was hast du eigentlich auf der Dokumi jetzt? Das würde mich jetzt interessieren, wenn du so vielleicht mal schnell durch deine Gedanken durchgehst. Was war das Franchise, das am meisten gecosplayt wurde?
0: Definitiv One Piece, wie immer. Aber es läuft halt einfach schon so gut. Star Wars, weil ich sehr viele Jedis gesehen habe. Und ich glaube, Genshin Impact war auch wieder.
1: Ja, Genshin Impact ist, seitdem dieses Game da ist, sehe ich so viele Cosplays davon.
0: Ja, ich habe es zwar mal angefangen, aber irgendwie hatte ich dann keinen Bock mehr.
1: Was ich lustigerweise auf der Hanami war, auch Ruffy, den habe ich 4 oder 5 Mal gesehen. Was mich erstaunt hat, ich meine, ich weiß jetzt nicht, wie er heißt, oder sie, er eigentlich heißt er, es ist ja ein Er, bei JJK. Ja. Die Trap. Typ mit seinen, der Typ mit seinem Glücksspiel, mit seiner Glücksspielsphäre, seine Freundin.
0: Kinji.
1: Da dachte ich mir, dass ich sie viel öfters sehen werde, aber die habe ich auch nur vier. Also ich auch
0: du
1: nur
0: meinst
1: deine
0: Partnerin?
1: Ja, die habe ich zweimal gesehen.
0: Ich habe ja auf der Dokumi gerechnet, dass ich mehr allgemein mehr Lian sehe, habe aber nur zwei gesehen in zwei Tagen.
1: Das Witzige ist, den habe ich auf der Hanami auch ein paar Mal gesehen.
0: Ja, da habe ich ihn, glaube ich, so dreimal vorbeihuschen sehen.
1: Dante habe ich mit pinken Haaren und einem riesengroßen Lauch als Schwert gesehen. Was auch sehr lustig. Ich meine, das ist halt, verstehst du, für mich ist es auch das, wenn du jetzt eine Fun-Version von dem Charakter sein willst, dann mach's doch einfach.
0: Ja. Du
1: es
0: brauchst.
1: Judge dich ja niemand.
0: Ich sag immer, dem, egal in welcher Situation, der Einzige oder die Einzige, vor dem du dich rechtfertigen musst, bist du selber. Give a fuck of opinions of others. Weil du denkst ja,
1: kurzzeitig überlegt,
0: dir laufe ich eh nicht über den Weg. Aber was mein Highlight war definitiv neben Law, Geralt.
1: Der war auch cool, ja.
0: Weil der hat nämlich jetzt, ist er nämlich gefragt worden von der Kronzeitung, wie viel er investiert hat, Geld in sein Kostüm. Und er so, er kann es gar nicht sagen, weil er hat alles aus Leder gemacht. Von Leder, von den ganzen Rüstungsteilen und so her. Er hat da aufgehört mitzuzählen, wie teuer es war.
1: Weil es witzig ist, er hat noch die Standardrüstung von Geralt aus The Witcher 3. Das war auch mega cool. Und Gandalf in Shorts war auch ein Highlight.
0: Ja, und die Person, die mit war, die wollte halt ein Foto und hat sich halt nicht traut. Und ich so, ich bin so oft jetzt auf Convention, ich scheiß mir einfach nichts, weil mal mehr als ein höfliches Nein kriege ich nicht, wenn ich höflich frage.
1: Du,
0: so mein Motto,
1: ich war auch total froh, dass die Soldier Boy und Homelander mit mir ein Foto gemacht haben. Weil es
0: hab ich da nicht auch gefragt oder bist du einfach hingegangen?
1: Ich bin hin. Ich weiß, dass ich nicht der Einzige war, der mit ihnen ein Foto wollte.
0: Ja, aber dann haben sie halt gesagt, danach.
1: Ja.
0: Aber das ist ja... Das
1: und dass ich halt auch noch... wie heißt es noch schnell, damit ich mich nicht vertue? Das tut mir ein bisschen weh. Joshua Graham aus Fallout New Vegas. Das, erstens mal Respekt an den Herrn, der dieses Cosplay gemacht hat, weil er rennt halt den ganzen Tag in Jeans, einer polizeischutzkugelsicheren Weste und sonst komplett einbandagiert herum. Und hat einen kurzärmeligen Hemd. Aber das muss so heiß sein in dem Cosplay. Das ist das, was ich zum Beispiel als Cosplayer oder als Nicht-Cosplayer immer so bewundere, wenn die Leute das beinhart durchziehen, den ganzen Tag in diesem Cosplay zu sein, wenn es so verdammt heiß ist.
0: Also ich könnte mir zum Beispiel vorstellen, wenn ich wieder auf die Unicorn oder im Februar auf die KokoroCon oder irgendwo, wo es kalt ist, wenn ich da sage, okay, da ziehe ich ein Cosplay an, weil zum Beispiel mein Lieblings-Cosplayer, der letztes Jahr auf der KokoroCon war, die war im Februar, da hat er gesagt, okay, da cosplayt er Gojo, weil es halt einfach wärmer ist. Heuer hat er drei luftige Cosplays gehabt, weil es halt einfach heiß war.
1: Ja, definitiv. Das ist halt so, das ist halt wirklich so ein Ding, dass du halt dich drauf den Cosplays dann vielleicht anpassen musst. Man zum Beispiel jetzt...
0: Oder du stirbst halt halber, aber hast halt im Sommer deine Wintercosplay.
1: Ich sag halt,
0: weil zum Beispiel, er sagt selber auch immer, er muss echt immer überlegen, was er wann cosplayt, weil nicht überall da, wo er ist, weil er ist ja hauptberuflich Cosplayer, macht das ja
1: ist
0: auch.
1: Ist es gleich warm. Ne?
0: Ja, weil wenn er jetzt nach Indonesien eingeladen wird, da stirbst du ja schon mal halber wegen der Luftfeuchtigkeit. Ja. Und da macht er dann meist, da hat er einmal Pocahontas gemacht, als Mann.
1: Auch
0: aber Sven, aber er passt halt rein, weil er dünn ist.
1: Für mich aber ist das Witzige, zum Beispiel, was ich jetzt...
0: Und er hat mich wiedererkannt, obwohl es mehr als ein Jahr her war, dass wir uns letztes Jahr getroffen haben. Und das war halt dann so lustig, schaut er mich so an, dich kenne ich doch.
1: Ich sag dir eins, wenn ich bei der nächsten Dokumi nicht dabei bin und du King Chris über den Weg läufst, musst du mir ein Autogramm von ihm besorgen.
0: War heuer wieder da und ich, wie gesagt, ich bin, wenn ich drei Tage gehabt hätte, hätte ich wahrscheinlich mehr Autogramme und mehr Fotos gemacht. Aber wenn du nur zwei Tage rumstehst.
1: Ja, ja, bei King Chris, er ist einer meiner Lieblings-Cosplay-YouTuber, weil er halt einfach lustige Videos macht.
0: Aber immerhin habe ich dir immer noch den strangesten Moment vor zwei Jahren
1: mit Ruffy. Ja,
0: er magst du die Geschichte mal erzählen?
1: Man muss dazu sagen, damit die Leute wissen, wer Ruffy ist. Ruffy ist ein YouTuber, der hauptberuflich über Animes spricht. Also hauptkanalmäßig, weil jetzt ist es mittlerweile sein Beruf. Und er spricht halt über Dragon Ball, One Piece, über alles. Er macht ja auch die gesamten Arc. Wenn du jetzt zum Beispiel anfangen willst mit One Piece, kann man seine Videos schauen, damit du halt quasi aktuell sein kannst.
0: Ja.
1: Was ich halt, ich würde trotzdem noch den Anime den Leuten empfehlen. Oder wartet auf der One Piece, ist auch okay.
0: Verkürzt.
1: Aber er macht halt quasi solche Videos, wie er halt Sachen auch näher erläutert. Wenn du einen Charakter, zum Beispiel Itachi hat er komplett psychomäßig auseinandergenommen. Ja.
0: Also und ihn hat dann
1: analysiert,
0: genau,
1: und hinter die Kulissen geschaut, auch bei Kakashi.
0: Ja, und also ja, ihn kann man echt, wenn man in die Thematik Anime einsteigen will, wirklich, wirklich sehr empfehlen. Und weiter?
1: Auf jeden Fall. Vor 2 Jahren habe ich gerade ein Video von ihm geglotzt und sitze halt so da. Auf einmal bekommt ich eine Nachricht von der Anna mit einem Foto mit Ruffy zusammen, wo drauf steht, liebe Grüße von Ruffy. Und ich habe ihr dann zurückgeschrieben, gruselig, ich schaue gerade ein Video von ihm.
0: Und wie hat der Mem drauf reagiert?
1: Genau wie ich das Video angefangen habe, hast du nämlich die Nachricht geschickt noch dazu.
0: Wie hat der Mem drauf reagiert?
1: Der Mem, weil ich gerade im Büro war, sie so, okay, das ist strange, gruselig. Als hättest du es irgendwie gespürt.
0: Ja, irgendwie.
1: Ich meine, für mich ist es halt einfach das, was ich halt auch so cool finde bei solchen Conventions, dass du halt auch diese Menschen treffen kannst, die, wo ich halt mir bis jetzt noch nicht nachspeisen kann, dass ich vor 2 Jahren einfach nicht LeFloid hinterhergelaufen bin.
0: Ja, ich hätte, wenn ich es gecheckt habe, wenn ich gewusst hätte, wer er ist, ich hätte es sofort gemacht. Hätte ich mir gedacht, warte kurz, bitte stopp.
1: Ja, man muss dazu sagen, LeFloid ist für mich so, weißt du, seit wann ich ihn schaue? Er ist neben Daniel Schlauch einer der längsten Stimmen, die mich begleitet. Deswegen, ich hätte beide getroffen an dieser einen, bei dieser einen Convention.
0: Und er läuft weiter und grinst noch. Nee, und
1: dann schaut man auf Instagram und sieht, dass er da sein Wien ist und auf der Convention. Und ich so, fuck.
0: Und was mich...
1: Ich hätte mich ehrlich gesagt gern bei ihm bedankt, weil während meiner schlimmsten Zeit waren er und Gronkh die Leute, die mich zum Lachen gebracht haben.
0: Und bei mir war es halt so, nach dem letzten Jahr, da habe ich ja auch einen Instagrammer getroffen, zufälligerweise. Ich meine, ich habe gewusst, er war letztes Jahr auf der Dokumi, aber dass er dann zufälligerweise hinter uns bei Juliana Jakob bei Tiran spricht, oder das schwarze Magi-Mädchen aus Yugi.
1: Super schräg.
0: Dass er dann steht und ich so, ich glaube, das war letztes Jahr wirklich mein Highlight.
1: Vor allem hat er Nami dabei gehabt.
0: Nee, Nami war bei seiner Mutter daheim.
1: Oh, das wäre noch mehr Highlight.
0: Ja, aber ich glaube, auf der Dokumi mit dem Hund, wo du keinen Schatten hast.
1: Verstehe ich.
0: Und heuer war es halt dann so, dann war halt auch wieder ein Instagrammer, der halt über Animes macht, der halt auch wirklich kurze Videos zu unterschiedlichen Animes, Figuren und bla macht. Der war auch da. Der sitzt dann halt gerade so vom ZDF bei Tanoshi TV rum, weil er da halt auch immer wieder Gast ist oder auch Host. Und ich frage ihn halt, ob ich ein Foto machen darf. Dann sagt er ja. Und dann kommt einer von ihm, vom Tanoshi, her und sagt, du kriegst ein Foto, wenn du dann von unserer Gruppe ein Foto machst. Und ich so, ja, warum nicht?
1: Eine Hand wäscht die andere.
0: Genau, und ich denke mir, warum nicht?
1: So, jetzt haben wir schon...
0: Aber jetzt machen wir
1: ein kleines Musikpäuschen und dann reden wir noch über ein bisschen kontroverse Geschichte, die mir gerade ein bisschen im Herzen liegt und die ich irgendwie... Ich nutze das Radio gerne als mehrere Therapiestunde. Also,
0: welches Lied willst du? Ich würde gerne Ambu.
1: Ich hätte eigentlich gerne Electric Callboy.
0: Wie du willst.
1: Dann hören wir uns jetzt von Electric Callboy und The Offsprings Let the Good Times Roll an, und so viel zu, sie sind nicht radiotauglich.
0: Ja, liebes Deutschland, sie sind radiotauglich.
1: Ach, vielleicht sollte ich auch den Mixer hochdrehen, ne? Dann bis gleich.

0: So, jetzt sind die Good Times gerollt.
1: So, und?
0: Jetzt kommt eine kleine Kontroverse.
1: Ja, und was ist das Thema jetzt, um was es jetzt geht?
0: Das Thema jetzt ist, ich meine, das ist halt so ein Gaming-Thema für mich. Ich meine, die meisten Leute, die sagen, God of War kennt die Anna sicher, weil sie hat den Synchronsprecher von Kratos getroffen. Junge.
1: Ich habe auch die Spiele ein bisschen gespielt, jetzt nicht exzessiv, aber...
0: Auf jeden Fall kommt jetzt ein neuer Teil raus. Und der neue Teil, da spielst du nicht Kratos, sondern seine verstorbene Frau aus den neueren Teilen. Und die Leute regen sich halt fürchterlich drüber auf, dass du halt nicht Kratos spielst. Und versteh mich jetzt nicht falsch. Es ist ja völlig in Ordnung, wie das Thema vorher, wenn du das Spiel nicht spielen willst.
1: Oder wenn du keine Frau spielen willst.
0: Ist ja völlig deine Sache. Warum auch immer du dann so misogyn bist, ich weiß es nicht. Ich verstehe es einfach persönlich nicht, weil es ist ein verdammtes Videospiel. Ich benutze doch Videospiele, um in andere Rollen zu schlüpfen.
1: Ja, und außerdem, das ist das Gleiche wie bei Pragmata, aber red mal weiter.
0: Für mich ist es halt einfach, was mich so dermaßen abfuckt ist, dann sagt mir ein Typ, ja, wenn du eine Frau spielst, ist das ja voll gay. Dann sage ich zu ihm, Brudi, ich meine, ich will jetzt nicht irgendwie deine Weltanschauung zerstören, aber ich hab so lange Zeit gespielt während der Corona-Krise, also während den Lockdowns, und da habe ich halt 400 oder 500 Stunden investiert, mindestens. Und ich schaue halt, es klingt jetzt vielleicht ein bisschen sexistisch, aber ich schaue halt lieber einen weiblichen Charakter beim Laufen zu als einen männlichen.
1: Und vor allem, weil es eh nur die Rückenansicht ist.
0: Und für mich ist es einfach das, es ist ja völlig in Ordnung, wenn du jetzt sagst, okay, es ist halt nicht mehr meins. Du musst es ja nicht spielen. Es heißt ja auch, die Macher von God of War haben ja auch gesagt, es wird wieder Teile mit Kratos geben, aber sie wollen halt ein bisschen... Spin-off, sie wollen halt mal was Neues.
1: Und sie wollen
0: Neues.
1: Auch ein bisschen das Storytelling breiter fächern, so wie ich das verstanden habe.
0: Damit die Leute verstehen, was es geht. Also God of War hat jetzt, glaube ich, 7 Teile.
1: Ja, kommt hin.
0: Nein, 5. Komm. 1, 2, 3, also für den Hauptgames. Und Ragnarök, das erste und das Ragnarök. Also sind es insgesamt 5.
1: Ja. Also jetzt das 6.
0: Plus, minus den ganzen Spin-offs, die wir haben. Auf jeden Fall... Du spielst halt Kratos, der zuerst ein spartanischer Krieger ist, der dann zum Gott des Krieges wird, dann von den Göttern verraten und deswegen hat er einen ziemlichen Hasskeks auf die Götter.
1: Verständlich.
0: Und im neuen Teil, also er lehnt dann seine Rache und seinen Zorn ab und geht dann in den Norden und trifft dort halt Feyre, die seine neue Frau wird, mit der er dann Atreus bekommt. Wie er wirklich heißt, sage ich jetzt nicht, weil es spoilert. Auf jeden Fall ist es für mich das, sie haben den Charakter halt weiterentwickelt und man will halt auch vielleicht mal wissen, wie diese Frau dazu in der Lage war, Kratos zu bändigen, weil Kratos war immer wütend, immer zornig.
1: Aber
0: in den neueren Teilen ist er eher ruhig und gelassen.
1: Und sagt, hey, überleg mal, bevor es losgeht.
0: Ja, er sagt auch...
1: Weil ich erinnere mich an eine Szene, da will ja Atreus einfach vorstimmen und da sagt er, hey, stopp, atme durch und überleg mal,
0: Das ist auch das Gleiche, wie er mit Thor dann redet. Er sagt, wir müssen besser sein für unsere Kinder.
1: Ja.
0: Und das ist halt so ein Punkt. Diese Ansicht hat er erst mit Feyre bekommen. Faye. Und jetzt sehen wir mehr von ihr. Und ich habe halt das Gameplay gesehen und scheiße, sieht dieses Game geil aus. Das wäre eins der wenigen Spiele, die God of War-Reihe wäre wirklich das einer der wenigen, wo ich sage, ich würde mir eine PlayStation kaufen, nachdem ich es ja jetzt nicht mehr auf Steam spielen darf. Aber zum Beispiel... Was mir an der Grundprämisse, was damit die Leute auch wissen, was es in dem Spiel geht, deine Frau stirbt in den Teilen, du beerdigst sie, also du verbrennst sie und er sagt, finde deinen Weg.
1: Und das Spiel, so viel ich mitgekriegt habe, ist halt ihr Weg.
0: Ja,
1: der Weg, den sie halt geht.
0: Du kommst dann quasi in das Jenseits aller Götter, also nicht nur der nordischen Götter,
1: sondern
0: von allen Göttern. Und das heißt, du siehst halt, wir haben halt vielleicht die Möglichkeit, die griechischen Götter, die Kratos ja alle gekillt hat, dort wiederzusehen.
1: Und ist dann, ja eh noch eine Beziehung zu den anderen Games. Also, warum?
0: Und für mich ist es einfach das, ich verstehe einfach nicht, auch wie bei Ghost of Yotei, bei dem neigen Witcher, warum muss man sich so ankacken?
1: Nur wenn man mal eine Frau spielt. Und wenn es euch wirklich nicht passt, liebe Gamer und Gamer, die was gegen weibliche spielbare Charaktere hat, dann lasst es doch. Zwingt euch doch keiner dazu. Und wenn ihr halt God of War-Fans seid, dann spielt es, aber hört auf zu meckern. Weil das eine passt euch nicht, wenn ihr jetzt nicht Kratos spielen könnt, passt euch nicht. Aber wenn man euch dann sagt, spielt es nicht, passt es euch auch nicht.
0: Für mich ist es
1: Kommt einmal mit euch selber klar, bevor ihr irgendwas anderes schlecht macht. Bei mir ist ja auch das Problem, weil ich es gerade vorhin auch schon angesprochen habe, das Spiel Pragmata. Du spielst einen Soldaten, also oder... Irgendwie ein Soldaten, der halt auf dem Mond ist, muss einen Androiden finden. Das Androiden, das ist halt ein kleines Kind hat, ist ein Android in kindlicher Form. Und sie wird halt nur sexistisch dargestellt. Es gibt nur so sexistische Videos für sie. Und da denke ich mir, es ist ein Spiel. Es ist ein Android. Sie ist halt zwar jetzt, wird halt als Kind dargestellt, aber sie ist eine künstliche Intelligenz.
0: Das ist einfach das Internet.
1: Ja, und wer das erstmal mit euch im Reinen, bevor ihr über irgendwas kritisiert? Es zwingt euch keiner, irgendwas zu spielen, zu schauen, was ihr nicht wollt. Aber haltet die Klappe und macht es nicht allen.
0: Macht es nicht den anderen kaputt. Genau, das ist halt der Punkt für mich.
1: Weil alle anderen, die sehen das und sagen, denken sich, okay, ich habe es nicht gespielt, aber warum soll ich das spielen, wenn mein Lieblingsgamer, YouTuber, Content Creator das schlecht macht?
0: Es ist ja völlig in Ordnung, wenn dann Leute sagen, du kannst das Spiel, du kannst Freude an dem Spiel haben. Für mich ist es halt nur der Punkt, wenn ich es nicht mag, dann brauche ich es auch nicht spielen.
1: Ja.
0: Wenn es andere nicht mögen, dann brauchen es die auch nicht spielen. Aber ich mache es den Leuten nicht schlecht, die es gern gespielt haben.
1: Ja, ich kann zwar vielleicht sagen, kurz noch, das ist jetzt nicht mein Game, aber jeder, der es spielen will, bitte.
0: Ja.
1: Aber ich werde jetzt auch kein Haar darüber reden, weil was bringt es mir?
0: Ja, es ist für mich generell diese
1: Diskussion. Ich will euch die Experience nicht kaputt machen. Und das ist ja nicht nur in Games, sondern überall so.
0: Filmen, Musik, Bücher.
1: Und es gibt so viele verschiedene Games, Bücher, Spiele, Filme. Jeder wird was finden, was jeder da wird das Genre finden.
0: Aber,
1: ja, aber wir sind schon wieder am Ende.
0: Wir sind schon fast am Überziehen, meine Damen und Herren.
1: Aber wir hören uns in 2 Wochen.
0: Thema wissen wir noch nicht
1: und wir stellen diese Sendung im Laufe der Woche auf die CPA.
0: Sollte der Peter das hochstellen, ja. Und ich glaube, die Alten auch noch, falls wir haben noch...
1: Na, die hat er schon.
0: Ah, okay. Falls ihr noch Infos zu einem zu einem coolen Kunstprojekt haben wollt, schaut auf die CPA.
1: Da haben wir
0: alles drüber gefasst.
1: Ja, dann hören wir uns in 2 Wochen und viel Spaß beim Anhören, wann immer, wo immer ihr auch das hört.
0: Ja, bleibt nerdig.
1: Bis demnächst.
0: Bis demnächst. Ciao.

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0: Einen schönen guten Abend oder schönen guten Morgen, falls Sie die Wiederholung hören. Ganz egal, wann Sie das hören. Ich freue mich sehr, dass Sie mit dabei sind. Jetzt bei der 103. Ausgabe von Christian in the Mix live hier auf Radio Helsinki. Mein Name ist Christian Steinberger und die nächste halbe Stunde wird super cool, weil ich habe da eine bunte Playlist für Sie mit dabei. Da sind heute Robin Schulz, Charlie Puth oder auch Katrina and the Waves drauf. Also auf jeden Fall super cooler Mix, ganz nach dem Motto Christian in the Mix. Und die Rubriken mit ein paar coolen Beiträgen sind da auch noch hineingemixt. Also, es erwartet uns eine tolle halbe Stunde. Schön, dass Sie Radio Helsinki hören. Wir fangen an mit einem recht aktuellen Song von Tiffany Aris. Das ist Vertigo.
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0: Calm After the Storm von The Common Lynettes hier in Christian in the Mix auf Radio Helsinki.
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0: Nachdem wir beim letzten Mal den absoluten Endgegner Buchstaben X hatten, kommt heute die nächste große Herausforderung auf uns zu. Y ist jetzt auch nicht der einfachste Buchstabe, aber zumindest einmal für den Hitmix gibt es da eine sehr gute Lösung. Nämlich Englisch. Die haben nämlich das Wort You und das fängt mit Y an. Darum gibt es jetzt einen 80er von AHA. Das ist You Are The One, der heutige Hitmix-Hit auf Radio Helsinki. 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

Ein ganz aktueller Song hier in Christian in the Mix. Charlie Puth featuring Coco Jones mit Sideways. Weiter geht's mit unserer zweiten Rubrik, dem Naturwundermix. Und ganz so einfach war das jetzt nicht, ein Naturwunder mit dem heutigen Buchstaben Y zu finden. Aber wie schon beim letzten Mal mit X, hat da auch diesmal Mexiko etwas für uns zu bieten. Yucatan. Die Halbinsel Yucatan befindet sich ganz im Osten von Mexiko und ist, finde ich, schon ein echtes Naturwunder, aus gleich mehreren Gründen. Einerseits sieht man dort jede Menge Maya-Tempel, das ist so ein bisschen das Zentrum der Maya-Kultur. Andererseits gibt es dort auch ganz tiefe Dschungel oder auch viele Süßwasserhöhlen. Die sind super schön, das sind wirklich einfach Höhlen mit Wasser drinnen, die werden dort Cenotes genannt. Wie viele genau es gibt, das ist nicht exakt geklärt, schätzungsweise aber bis zu 10.000. Ganz abgesehen davon sind auch die sehr großen Sandstrände in Yucatan super schön. Gleich spiele ich für Sie Katrina and the Waves, jetzt aber mal Cat's Eye mit Gabriella.

Love Shine Allied von Katrina and the Waves hier auf Radio Helsinki. Wir kommen jetzt auch schon zur letzten Rubrik, dem Tierreich-Mix, und mit Y erzähle ich Ihnen da heute etwas über Yaks. Yaks sind eine Rinderart, die in Asien verbreitet sind. Sie sind sehr gut an Höhen angepasst, die können also problemlos in gewissen Regionen im Himalaya leben, teilweise 4000 Meter über dem Meeresspiegel. Besonders auffällig an Yaks ist ihr dickes Fell. Das hält sie bei eisigen Temperaturen warm. Das ist bei diesen Höhen ja auch notwendig. Außerdem sind ihre Lungen an diese Höhen angepasst. Da oben ist die Luft ja auch deutlich dünner als auf Meereshöhe. Yaks geben grunzende Laute von sich. Deshalb ist auch oft vom tibetischen Grunzochsen die Rede. Der Name Yak an sich, der kommt übrigens aus der tibetischen Sprache. Sie hören Christian in the Mix, Ausgabe Nummer 103. Mein Name ist Christian Steinberger, freut mich, dass Sie dabei sind. Ich hätte gesagt, wir hören jetzt wieder ein bisschen Musik. Robin Schulz habe ich da jetzt für Sie als nächstes in der Playlist. Das ist Show Me Love.

0: Show Me Love von Robin Schulz war das hier auf Radio Helsinki und wir sind damit auch schon wieder am Ende dieser Christian in the Mix-Ausgabe angekommen. Schade eigentlich, ich würde gerne noch weitermachen. Naja, Sie können sehr gerne die vorherigen Christian in the Mix-Sendungen alle nachhören, wenn Sie weitermachen wollen, online auf cba.media. Eine Wiederholung der heutigen Ausgabe gibt es dann wie gewohnt am Dienstag nächste Woche ab 6 Uhr in der Früh zu hören. Die nächste Christian in the Mix-Ausgabe, die geht dann am Montag in 14 Tagen auf Sendung, also am 22. Juni ab 19.30 Uhr hier auf Radio Helsinki. Alle Infos und die komplette Playlist der heutigen Ausgabe, die finden Sie online auf helsinki.at. Dankeschön fürs Mitdabeisein, auf Wiedersehen und bis zum nächsten Mal.
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0: Ein Song geht sich heute jetzt aber noch aus. Das ist Whole Again von Atomic Kitten. Atomic Kitten sind eine Girlgroup aus Liverpool. Britische Vibes beenden jetzt also diese Christian in the Mix-Ausgabe von heute. Schönen Abend.

0: 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Am 23.05. fand der Auftakt unseres Szene-Talks zum Thema Hip-Hop im Wandel, Grazer Perspektiven statt. Thomas Peyer und ich, Bettina Kummer, durften mit Urgesteinen aus der Grazer Hip-Hop-Szene plaudern und danach noch ein Live-Konzert des Grazer Independent-Labels Kopfwärts Hand genießen. Jetzt möchte ich euch aber nicht mehr weiter auf die Folter spannen und wünsche euch viel Spaß beim Szene-Talk Nummer 1. Hip-Hop im Wandel, Grazer Perspektiven. Herzlich willkommen zum ersten Szene-Talk heute aus unserem schönen Funkhaus, auch live von air im Livestream und auf 92,6 MHz. Ich freue mich sehr, ich sitze hier mit Thomas Peyer und mit meinen lieben Gästen, die ich euch heute gerne vorstellen werde. Also einmal der Manuel Pölzl, a.k.a. der Bürgermeister, unter dem Namen ist er sicher bekannter als Hip-Hop-Urgestein aus Graz. DJ, Tänzer, Entertainer, Host und was es sonst noch alles gibt. Geht's um Hip-Hop, fragt man den Mani, würde ich sagen. Also herzlich willkommen und einmal einen großen Applaus. Yeah! Außerdem freuen wir uns sehr, dass auch die Stefanie Gabele heute zu uns ins Radio gekommen ist. Sie ist freie Journalistin bei Volume, bei The Message, bei Rhymetime Vienna, man kann nicht noch alles sagen, Moment Magazin und außerdem auch noch Gründerin von Catcalls Leoben. Also danke, dass du hier heute bei uns bist und auch herzlich willkommen. Ja, wenn ich weit in die Runde schaue, blicke ich ja auch den René Lukas oder besser bekannt als Rapper Strange. Er ist nicht nur Obmann vom Hip-Hop-Label Kopf, Herz, Hand, sondern veranstaltet auch schon jahrelang am ersten Mittwoch im Monat im Music House die Moonshine Cypher und auch noch das Moonshine Festival. Also einen herzlichen Applaus und danke, dass du heute hier bist. Und last but not least zu meiner Rechten, Benjamin Riegler, so wusste ich ja gar nicht, dass du heißt, denn ich kenne dich auch nur als Rapper unter Al Pone. Er ist auch Obmann vom Hip-Hop-Label Pulverfass und auch noch Mitveranstalter vom Third Culture Event und wir freuen uns auch, dass du heute bei uns zu Gast bist im Studio.
1: Uns, die Bettina, unterstützt mich und macht das alles möglich mit der Moderation heute auch. Sie ist DJ und Obfrau vom Kulturverein Grauzone Greynert und sie macht die Ausbildung als Kulturmanagerin bei Radio Helsinki.
0: Dankeschön. Ich freue mich auch, heute gemeinsam co-hosten zu dürfen mit dem lieben Thomas. Ihr kennt ihn sicher alle, entweder aus der ersten Reihe von euren eigenen Konzerten, wo er immer fleißig berichtet auf Radio Helsinki. Er hat nämlich sogar 3 Sendungen bei uns, nämlich Gen Z, Boom Boom Chuck, X Gen Z und auch noch die Partykanäle und vor allem ist er auch Mitglied im Programmrat des Radio Helsinki. Also, wenn ihr euch selbst mal im Radio hört, wird der Thomas berichtet haben über die Hip-Hop-Szene. Also, danke, dass auch du da bist und heute mit mir das Programm hosten wirst.
1: Ja, und ich begrüße alle hier im Podium, auch von meiner Seite im Publikum, auch daheim vor den Radiogeräten. Und nach dem Talk, da gebe ich schon hier vorweg, gibt es einen Live-Auftritt vom Grazer Label Kopf, Herz, Hand.

0: Und auf unserer großen Showbühne hier live vor Ort on Air auf 92,6 und im Livestream. Heute geht es ganz nach dem Motto Peace, Love, Unity and Having Fun, ein Fest im Rahmen von 30 Jahre Radio Helsinki.
1: Genau, das Thema vom heutigen Szenetalk ist der Hip-Hop im Wandel, Grazer Perspektiven. Deswegen haben wir auch explizit Leute aus Graz bei uns eingeladen. Auch im Publikum sehe ich ein paar bekannte Gesichter. Also auch Fragen aus dem Publikum sind möglich, wenn euch was brennend interessiert, ihr euren Senf dazugeben wollt oder einfach nur mitreden wollt, dann bitte einfach die Hand heben. Wir kommen gerne zu euch. Aber jetzt kommen wir gleich mal zu den ersten Fragen. Seid ihr bereit? Seid ihr gespannt, was heute passiert? Also im Funkhaus, da geht es auf alle Fälle rund, auch vor den Radiogeräten hoffe ich, dass alle schon bereit sind und gespannt zuhören, denn die erste Frage für alle, die vielleicht noch nicht mit Hip-Hop in Berührung gekommen sind, ist natürlich Hip-Hop, was ist denn das überhaupt, wie ist das entstanden, wie wurde der Begriff Hip-Hop überhaupt geprägt, kommt es hier aus Graz vielleicht oder ganz woanders her, und dazu möchte ich auf alle Fälle gleich mal, wie wir schon erwähnt haben, unser Hip-Hop-Urgestein, der das sicher weiß, den Mani fragen. Was sagst denn du dazu? Wie wurde Hip-Hop bekannt, geprägt und wo kommt denn das eigentlich her?
2: Ja, du hast recht. Ich habe Hip-Hop erfunden. Ganz easy. Danke, danke.
1: Dachte ich mir ja schon.
2: Nein, natürlich nur Joke. Also ich kann nicht nur von meinen Erfahrungen reden und von dem, was ich halt weiß, weil ich bin jetzt auch nicht in der Bronx aufgewachsen, ne? Das sind halt so die Anfänge, sage ich jetzt einmal, wo man ein bisschen mitdokumentiert hat und sieht, wo Hip-Hop herkommt. Die 70er, Bronx, die umliegenden Stadtteile, Brooklyn und Co., wo dann eben Afrika Bambaataa, dann der DJ Kool Herc. Oft sagt man nicht dazu, wir erwähnen jetzt einfach einmal den Grandmaster Flash, so irgendwie das so ein bisschen die federführenden Leute am Anfang waren. Vor allem die Umstände, die es halt dort gegeben hat. Was hat es gegeben? Fast nichts. Es war quasi die Rassentrennung sozusagen. In den Stadtteilen waren meistens Minderheiten, die dort gewohnt haben, vor allem jetzt in der South Bronx, was da abgegangen ist. Und was hat es gegeben, außer, auf Englisch heißt es Poverty. Und was tust, wenn nur Armut herrscht? Was kannst du tun? Wie haltest du irgendwie am Leben? Du machst halt jeden... Darf man da fluchen im Radio? Ich sag's einfach, machst jeden Scheiß, damit du dich über Wasser hältst. Und der Kool Herc war einer der ersten, der dann Blockpartys gemacht hat und draufgekommen ist, dass da gewisse Leute, wenn er einen Break in der Musik hat, zum Breaken anfangen, B-Boys und B-Girls. Und bei seinen Blockpartys waren dann halt auch Leute, die gesprüht haben, grabbed haben, was auch immer, so sind die vier Elemente, Graffiti, Tanz, Auflegerei und das Rappen eben zusammengekommen. Und dann hat es eben den zweiten Godfather sozusagen gegeben, Afrika Bambaataa, der dann eben auch eigentlich ursprünglich bei den Black Spades dabei war, das war eine Gang. Und er hat halt den ganzen Schaß gemacht, damit er sich über Wasser hält und hat dann irgendwann durch gewisse Einflüsse von seinen Eltern, die waren politisch aktiv bei den Black Panthers, falls ich das so sagt, und durch gewisse Literatur hat der dann die ganzen Eindrücke gesammelt, und der letzte Punkt, das ist meines Wissens halt so ein bisschen der, wo es zusammengekommen ist, war ein Film namens Zulu. Da ist darum gegangen, dass sie einen Stamm gegen die Engländer, die gerade kolonialisieren wollten, einfach auflehnt und sagt, nein, mit uns nicht. Das ist halt jetzt die Kurz-Kurz-Kurz-Version, einfach nur, dass man sich so ein bisschen auskennt. Der hat dann durch die ganze Literatur, durch die politischen Einflüsse, durch den Film, durch die Inspirationen, die er kriegt, was entstehen lassen, dass wir kurz kennen als Peace, Love, Unity and Having Fun. Und das ist halt das Grundmotto, wie Hip-Hop entstanden ist. Hey, wir sind alle in der gleichen Scheiße drinnen. Warum machen wir uns gegenseitig fertig? Was ist, wenn wir uns gegenseitig helfen würden und das Miteinander endlich einmal starten? Und somit hat er gesagt, ich gehe jetzt von der Gang aus und starte die erste Crew, wo ich eben eins von den vier Elementen machen muss, was ich gerade vorher gesagt habe, und Peace, Love, Unity and Having Fun lebe. Dass das nicht von heute auf morgen funktioniert, ist, glaube ich, in jedem bewusst. Aber so hat man mal den Stein ins Ruin gebracht. Und so habe ich, nochmal, ich kann nur von mir reden, so habe ich den Hip-Hop kennengelernt, den ich heute mache. Die vier Elemente, wo sie mittlerweile auch schon viel mehr sind. Und alles, was dazu kommt. Ich hoffe, ich habe mich klar ausgedrückt.
1: Mehr als klar. Ich glaube, das sind jetzt alle Leute, die sonst dachten, was ist Hip, was ist Hop, jetzt auch informiert und wissen auch einmal, dass Hip-Hop nicht nur auf eine Musikrichtung, die man doch so

0: Zugang zum Rap und der Rap-History explizit vielleicht?
1: Ich bin relativ in der ganzen Historie von Hip-Hop relativ spät in Berührung gekommen, sage ich einmal so damit. Ich komme ursprünglich aus dem Punkrock und habe mit 18 Rap entdeckt über Battle Rap. Ich bin bestimmt nicht der Beste, der da so wie der Mani erzählen kann, was die ganze Hip-Hop-Historie ist. Aber mir taugt einfach extrem das Momentum vom Selbstausdruck, der im Rap drinnen ist. Es ist im Endeffekt alles erlaubt quasi, wo man natürlich dann auch Kritik haben kann dran, wenn es da, sage ich halt jetzt einmal, Sexismus und sowas leider ein großes Thema ist. Oder nicht mehr so ein großes Thema, aber war auf jeden Fall mal eins. Aber der selbstreflexive Ausdruck, der in Rap drinnen steckt, hat mir immer sehr imponiert. Also, obwohl ich jetzt ursprünglich aus dem Punkrock komme, habe ich dann doch über die Jahre den einen oder anderen Track einmal gehört. Und das ist so offenherzig und ehrlich. Der Peter, wer ihn kennt, Das Down Sun aus Wien, der hat einmal gesagt, Rap ist ja nicht nur ein Text schreiben, sondern es ist mehr ein Stream of Consciousness. Und ich finde die Beschreibung voll schön und möchte sie deswegen aufgreifen. Es ist einfach ein Gedankenstrom, der in Texten drinnen ist. Und ich finde das einfach ultra faszinierend, wie man sich da selbst beim Schreiben daran abarbeiten kann und auch in weiterer Folge durch den Flow auf Erkenntnisse oder super nice Zahlen kommen kann, sage ich einmal so.
0: Total, das ist auf alle Fälle sicher im Vordergrund. Es ist schön, dass du das auch so aufnehmen kannst und so auffassen kannst. So wie du eh schon gesagt hast, auch Sexismus ist im Rap nicht unbekannt. Vor allem war das früher noch mehr vielleicht im Mainstream vertreten und wird hoffentlich, so wie du jetzt gesagt hast, vielleicht ein bisschen besser. Wie siehst denn du das zum Beispiel, Stefanie, so auch als Frau und wenn du darüber berichtest jetzt immer, siehst du, dass da eine Veränderung passiert?
2: Also immer sagen, früher hat mich Hip-Hop vor allem deswegen abgeschreckt, weil es so sexistisch war und so brutal sexistisch. Ich glaube, dass das auch die Hemmschwelle für viele Finta-Personen, für viele Menschen, die vielleicht Rapperinnen werden wollen, auf jeden Fall erhöht hat. Mittlerweile, also was ich so von der Szene mitbekomme, und das freut mich sehr, weil ich immer wieder Interviews habe, sind auch ganz andere Themen im Vordergrund. Die Szene wirkt irgendwie, als würde sie. Oder die Menschen in der Szene, wie können sie erwachsen werden, es sind auch andere Themen wichtig. Es werden jetzt nicht nur, es wird nicht stumpfer Sexismus rausgeballert, es wird nicht nur positiv über Drugs gesprochen, es wird über persönliche Probleme gesprochen und das wirklich mit einem erwachsenen, reflektierten Touch. Und da würde ich mir jetzt eh fragen, ist das jetzt was, was aus der Szene so selbst entstanden ist oder ist das eher Pressure von außen? Das könnt ihr vielleicht mehr sagen, die selbst rappen.
0: Benny, wie siehst denn du das?
3: Ich muss leider ehrlich sagen, so meine Wahrnehmung vom Mainstream, vom deutschen Mainstream-Rap ist halt schon sehr negativ, so was vor allem noch das Sexismus-Ding angeht. Wenn man sich die ganze Chartmusik gibt und so weiter, das ist schon noch sehr krass. Das, was ihr gemeint habt, so, es haben sich halt diese Unterarten entwickelt, aber das ist halt nicht wirklich was, mit dem du es jetzt nach oben schaffst. Weil das in der Regel, es will keiner hören, sondern so, nimm einfach so die Modus Mio Spotify Playlist her, das kannst du dir nicht anhören. So, und ich rede jetzt nur vom Textlichen, so, das ist natürlich super produziert, alles dies, das, aber das ist halt ganz genau das, was irgendwie den Markt dominiert momentan. Und das ist schon sehr bedenklich eigentlich noch.
0: Was wird denn da so ausgesagt, um für Leute, die das jetzt nicht kennen, diese Playlist oder grundlegend diesen Rap, was du jetzt beschreibst?
3: Ganz ehrlich, das soll jeder soll sich selber hinsetzen, einfach mal Modus Mio eingeben und dann sich durch die Playlist hören oder Deutschrap brandneu und einmal hören, was da wirklich gepusht wird von Spotify, vom offiziellen Musikmarkt. Also das ist eine Frechheit, so wirklich. Muss ich ehrlich sagen, so ich bin nicht der Meinung, dass da irgendwer was begriffen hat. So, und wir untereinander, und das sind halt so, ich will jetzt nicht sagen Untergrund, es gibt halt so Tour, kann man jetzt zum Beispiel auch nicht wirklich als Untergrund bezeichnen, aber es ist ein mega krasser, talentierter Künstler, aber kriegt bei weitem nicht die Aufmerksamkeit, die man halt kriegt, wenn man ja jetzt Capital Bra oder sonst irgendwie heißt. Ne?
0: Woran könnte das liegen? Was sagt ihr in der Runde? Dass das so ist, weil grundlegend hören wir, es ist vor allem vom Sexismus ein bisschen weggegangen. Hoffen wir auch, dass das weiterhin so passiert. Trotzdem hören wir, dass es in den Charts, die Chartstürmer, andere Musik machen, die man vielleicht dann nicht so gutheißen kann. Woran liegt dieser Wandel, glaubt ihr?
2: Ich glaube, dass sich trotzdem nur viele irgendwie einfügen wollen in das bestehende System, weil es easier ist, weil das, weißt du, die ganzen Frameworks schon gibt, die ganzen Ausdrücke, die ganzen sexistischen, die halt 0815-mäßig rausgespeit werden. Voll.

0: weiß nicht. Was sagst du?
1: Ich hätte nur den Zugang von so vom Tanzen her und von den anderen Elementen vielleicht, weil du kannst ja auch, wie soll ich sagen, jetzt habe ich gerade vorher gesagt, woher der Hip-Hop kommt und sie wollten was Positives machen. Irgendwann in die 80er, so wie ich das verstanden und gesehen, hat es dann angefangen, ah, weißt du was, lass einfach viel drüber fahren. Dann hat es gut verkauft, let's go. Und das ist das, was der Benny ja irgendwie gerade gesagt hat, oder? Das ist das, was gerade alle fahren, den Film. Und dann hast du junge Leute, die dazukommen. Also ich bin damals Anfang 2000er dazukommen. Ich bin jetzt auch nicht aufgewachsen damit als kleiner Bub, sondern ich habe das kennengelernt. Ich war eigentlich im One im Dance Club und bin auf Techno abgegangen. Ja, ist so, ich bin einfach nur ehrlich. Und was, dann kommst du da rein. Und ich glaube, dass die Leute, die jetzt gerade da reinkommen, wie kommst du am leichtesten rein? Spotify-Modus mehr, geht schon. Aha, das ist Hip-Hop, okay. So. Ich war mit Benny 2012 in Paris bei einem Projekt. Nach dem Projekt hat der Benny zu mir gesagt, Mani, jetzt weiß ich, was Hip-Hop ist.
2: True story.
1: Und ich kann mich noch viel gut erinnern, weil es mir so taugt hat, weil der Benny nämlich mit, jetzt habe ich seinen Namen leider nicht im Kopf, aber da war noch ein Homie aus Graz mit dabei von dir. Da ist noch ein anderer Film gefahren worden, sage ich mal. Das hast du bei den Burschen auch viel mitgekriegt. Und wie dann auf einmal alle Elemente da waren, wie auf einmal geredet worden ist von, das kommt von da, so kann man das kombinieren und macht das miteinander in der Community, hat man auf einmal einen anderen Blickwinkel gekriegt. So habe ich das halt wahrgenommen. Und so ist es halt auch heute. Ich habe damals drei Leute sitzen da heute in der Runde, die Geli und die Manu, die wissen Bescheid. Du warst auch, Betty, du warst auch Bescheid im Movements damals, von 2018 bis 20.
0: Shoutout.
1: Das war echt eine gute Zeit. Wir haben ein Tanzstudio gehabt. Und wir haben dort B-Boys und B-Girls gehabt, Hip-Hopper und Co. Und die haben sich alle schon ein bisschen auskannt. Und irgendwann kommt die Soso nach Graz, die ja mit mir ganz viel moderiert hat, die Mama Soso. Und die hat dann Leute vom Dirty South Club mitgenommen, die halt nicht mit dem Peace Love Unity Thema in Berührung gekommen sind. Kommen dann ins Studio und sehen auf einmal, wie wir miteinander tun, wie wir cyphern, im Kreis tanzen, wie wir damit kommunizieren, was unser Message ist, was wir eigentlich erreichen wollen mit der ganzen Bewegung. Und sagen auf einmal, boah, das ist also Hip-Hop. Ja, da wollen wir hin. Und es gibt natürlich verschiedene Bubbles, es gibt verschiedene Zugänge und es ist meiner Meinung nach auch, egal was für Element du machst, die Frage, wie wirst du abgeholt? Wie lässt du die abholen? Und das ist halt auch ein Riesenthema. Geh zum Rap-Cypher und red halt vielleicht genau über das, dass ich mein Obi mache. Oder geh zum Rap-Cypher und versuch alle zum Aufbauen. Hey, komm, du warst das erste Mal da im Cypher jetzt. Lass dir mal einen Applaus überrechnen. Geht schon. Oder ich kann auch der Host sein, der dann sagt, hey, du warst das erste Mal wo geschissen. Geh heim. Und ich glaube, es ist immer die Frage, wie holst du denn ab? Was ist denn dein Beweggrund, dass du das tust? Und da wird halt Hip-Hop dann oft einmal so ausgelegt, wie man es gerne hätte.
3: Genau, es kommt sicher darauf an, wen man da quasi vor sich stehen hat und von welcher Strömung man da mitgerissen wird. Also haben wir jetzt ein bisschen zusammengefasst, gehört, dass zumindest auch, wenn es früher auch schon in eine andere Richtung gegangen ist, anscheinend immer noch zwei Strömungen zumindest gibt, so ein bisschen in die kommerziellere Richtung, die halt vielleicht auch von den Grundsätzen ganz weit weggeht. Und auch so ein bisschen haben wir gehört, dass es, wenn man Zugang kriegt von verschiedenen Blickwinkeln, dann man halt schnell in eine oder andere Richtung rutschen kann. René, wie siehst denn du das? Also als vor allem Veranstalter von der Moonshine Cypher, da muss man vielleicht noch dazu sagen, das ist nämlich eine Open-Mic-Rap-Cypher, wo man eben, so wie der Mani beschrieben hat, damals im Tanzkreis quasi dazukommen kann. Auch eben in der Rap-Cypher einfach zum ersten Mal auf die Bühne kommt, das erste Mal das Mic in die Hand nimmt und vielleicht halt einfach einmal das erste Mal einen Zugang zu Hip-Hop oder zu Rap oder grundlegend zu der Szene findet. Hast du da vielleicht ein paar Gedanken dazu?
4: Vielleicht eingangs für alle Zuhörenden, die Cypher nicht kennen. Wir machen das jeden ersten Mittwoch im Monat. Es gibt drei offene Mikrofone. Es wurscht, ob man rappen kann, ob man nicht rappen kann. Man kann sich so ein Mikrofon ohne Anmeldung nehmen und die Beats laufen die ganze Nacht durch. Also der freie Zugang ist so ein bisschen die Basis. Und um so ein Stück weit zu versuchen, die Frage zu beantworten, wir haben damals mit der Cypher angefangen, weil wir eine Plattform bereitstellen wollten, wo sie KünstlerInnen oder rappende Menschen, Leute, die Bock auf Hip-Hop haben, einfach strukturell einmal im Monat, damals hat es einen U-Boot-Cypher geheißen und war am letzten Mittwoch im Monat, einmal im Monat treffen können, um zu connecten, um sie auszutauschen, um gemeinsam zu performen. Also wir wollten da bewusst einfach eine ganz offene Atmosphäre schaffen. Ganz am Anfang, wie das frisch eingewurzelt ist quasi und noch nicht so viele Leute da waren, da waren wir auch damals noch in der Kontra, in der Feuerbachgasse war das, glaube ich, habe ich halt ganz arg, weil ich aus dem Conscience-Rap, aus dem selbstreflexiven Rap komme, den Film geschaut, wir müssen die Plattform gegen einen Mutterfick-Rap verteidigen, damit es nicht unterwandert wird. Also das war damals wirklich so ein bisschen meine idealistische Agenda. Teilweise habe ich da wirklich 20 Minuten lang durchfreestylt, damit erstens einmal immer wer freestylt und die Leute halt wirklich checken, da kann man immer freestylen und immer ein Mic nehmen. Und zweitens, wie es noch so ein frisches Pflanzerl war, um die Analogie aufzugreifen, war es mir halt voll wichtig, den Raum zu verteidigen, dass der quasi einer sein kann, wo man sich selbst ausdrucken kann und vor allem ausprobieren als Newcomerin, als Newcomer oder einfach als Mensch, der heute noch zwei Bier Lust hat, einmal freestylen zu probieren. Genau, also da war schon für mich die Abgrenzung von dem, was wir da jetzt eh so ein bisschen dual aufgezogen haben, von dem Modus Mio Mutterfick-Rap wichtig, damit das halt gut weiterwachsen kann. Wir sind dann damals auch gesiedelt ins Music House und von dort weg, warum auch immer, positiv, sind ultra viele Leute da gewesen und haben die Bühne auch genutzt. Und da kann ich jetzt einhaken bei dem, was der Mani so schön ausformuliert hat, subsumiert unter Peace, Unity and Having Fun. Wir haben den Vibe nachher im Endeffekt auch gefühlt. Ich habe das, sage ich selbst, alles nicht gekannt vorher. An der Stelle Shoutout an einen Struggle und an einen Creation Stepper, der da sehr tonangebend für den Golden Era Vibe waren, würde ich fast sagen, für das Ultra-Positive. Du kriegst einen Platz, du kannst dich selbst reflektieren, du kannst dich selbst erfahren, so kitschig das klingt, durch Freestyle am Mic. Ich habe das selber erst alles da gelernt und nachher begriffen, wie großartig idealistisch die Hip-Hop-Szene in ihrer Essenz eigentlich ist. War auch eine Reise quasi, wir haben uns das da ein Stück weit mit den Veranstaltern selbst erarbeitet, den Platz bereitzustellen und qualitativer so mit dem guten Vibe zu halten, ja.
3: Genau, nicht nur DIY, sowieso Shoutout zu allem, was ihr bis jetzt gesagt habt, weil dass das überhaupt in Graz alles passieren konnte und immer noch geht, hat auch den Zugang, glaube ich, für viele, für mich selbst auch geschaffen, muss ich sagen, die selbst als Tänzerin zuerst hingegangen ist und dann selbst sie mal ans Mic getraut hat, muss ich sagen. Es ist ja auch nicht nur so, dass vielleicht auch die Strömungen noch immer sind und nur von dem Gedanken her oder von den Texten, die präsentiert werden, vielleicht halt eben verschiedene Zugänge gegeben sind. Auch von den Beats her will ich noch kurz zu sprechen kommen. Es wird ja auch, dass man jetzt sagt, man hört Hip-Hop, ist schon heutzutage, finde ich, ein bisschen schwierig zu sagen, ob das doch dann wirklich Hip-Hop ist, wenn das doch vielleicht auf einem Trap-Beat ist, beispielsweise jetzt nur mal gesagt. Rap ist trotzdem Rap, würde ich mal sagen, aber vielleicht nehmen wir beispielsweise Limp Bizkit oder so Linkin Park her, die was auf ganz andere Musikrichtungen auch rappen, ist ja auch nicht unbedingt Hip-Hop. Aber da ist jetzt meine Frage, ist das jetzt da im Wandel entstanden, weg von den Hip-Hop-Beats zu anderen Beats? Kann man sagen, ist das überhaupt noch Hip-Hop unter Anführungszeichen? Rap ist es anscheinend schon, wenn man vom Sprechgesang ausgehen halt einfach einmal. Aber wie ist da der Wandel entstanden oder wie seht ihr das so? Ist Hip-Hop wirklich dead?
1: Ja, jetzt ist die Frage, jetzt waren wir von verschiedenen Styles und dann hast du gesagt, ist Hip-Hop wirklich dead? Für mich, wenn ich das so sagen kann, und ich kann nur für mich reden, ja. Für mich sagen das viele und ich habe gerade zum Benny vorher gesagt, ich habe ein Riesenproblem jetzt gerade mit Hip-Hop. Ich persönlich. Ich tue mir gerade sehr schwer, weil sehr viel, egal ob sie älter oder jünger sind wie ich, die Hip-Hop machen, laut ihrer eigenen Aussage, bewegen sie in eine Richtung, wo ich sehr weit entfernt bin. Und ich finde es dann oft sehr spannend. Für mich hat es immer mit den Elementen zu tun, Peace, Love, Unity and Having Fun, Community, Miteinander, Respekt. Und da geht es nicht nur um die Hip-Hop-Elemente, sondern da geht es darum, dass ich das auch mitnehme in mein Leben und ich als Mensch wachsen darf und besser werde. Und nicht besser wie andere, sondern ich für mich wachsen kann. Das ist mein Ziel, das ist das, was ich im elementarsten Sinne verstanden habe. Und viele sind dann halt einfach nur cool oder wollen halt irgendwen flamen oder battlen oder zerstören oder was auch immer. Oder einfach auf YouTube jetzt mittlerweile halt oder auf Instagram irgendwie einfach cool sein. Ist auch okay, wenn das irgendwie der Zugang für jemanden ist, aber die Essenz wird halt meiner Meinung nach dann oft verfehlt. Und mir kommt vor, da ist dann die Aussage, Hip-Hop is dead. So wie es Leute früher mal gemacht haben, früher mal verstanden haben oder jetzt verstehen und es schwierig ist, jetzt noch zu leben, wenn man den Zugang nicht hat, den wir früher gesagt haben.
3: Ganz genau.
4: Ich würde da an der Stelle vielleicht voll gerne einhaken, weil du sagst, Leute zerstören sich selber quasi noch und da wollen andere zerstören. So. Aber zerstören sie wahrscheinlich selber auch damit. Ich finde, das ist halt noch so eine pure egoistische Selbstdarstellung, die natürlich auch einen Platz haben darf, aber ich finde, dann fließt nichts zurück. Das ist, finde ich, ein voll essentieller Teil meiner Wahrnehmung nach von Hip-Hop, weil wir haben da ja alle was genommen von Hip-Hop und deswegen, das ist so mein subjektives Ding, möchte ich auch was zurückgeben, weil ohne Hip-Hop wäre ich nicht der, der ich bin. In dem Sinn, dass ich einfach ein sehr kitschig, kurz formuliert, ein besserer Mensch geworden bin und einfach gecheckt habe, okay, man kann besser werden. Oder so ein Schlagwort wie each one teach one, jeder, jede lernt von jedem. Aber deswegen ist für mich halt auch voll wichtig, die Essenz, die du angesprochen hast, Mani, die Flammen einfach aufrecht zu halten, indem man was zurückgibt. Und ich finde, das kann beides Hand in Hand gehen, dass man sich einerseits halt bisschen egoistisch selbst darstellt, das ist wahrscheinlich ohne gar nicht möglich, und aber auch was zurückgeben. Das heißt, ich muss da nicht, da komme ich jetzt wieder zur Modus Mio Playlist oder zu die 187 Straßenbanden oder wie die ganzen meiner Wahrnehmung nach wacken Rapper, die nichts zurückgeben hassen, aber da ist es halt so, da wird nichts zurückgeben, das Feuer wird ausbrennt und es bleibt nur mehr Asche über. Aber eben, wenn da ein Austausch da ist und man auch wieder was zurückgibt, in Form von dope Styles, in Form von Sachen, den man sagen kann und den anderen wieder was bringen, dann kann das Ding weiter wachsen.
3: Und dann muss es auch nicht tot sein quasi, also der Hip-Hop-Gedanke könnte weitergeführt werden, man sieht quasi von dem Sinn her.
4: Quasi, ja.
3: Müsst du noch was dazu sagen, Mani, weil du hast Mike schon kurz
1: ja, weil du hast ja noch die Frage gehabt, ist es noch Hip-Hop, wenn es Linkin Park, wenn es
3: genau.
1: Trap, wenn es bla ist. Und da finde ich, gehört natürlich auch eine Antwort her. Und ich finde zum Beispiel der Tizzy aus Berlin, der hat gerade so ein Reel rausgehört, wo er drüber geredet hat und gesagt hat, wir müssen halt akzeptieren, dass die Musik sich in eine andere Richtung entwickelt, weil wir werden nicht immer beim 90s Boom-Bap bleiben. Und das ist ja gut so. Es darf ruhig was Frisches einer. Wenn ich mir das anschaue, wenn ich das so sagen darf und kann, in Benny sei Mucke und auch manche Sachen von 70% und Co. haben dann auch einmal andere Form gehabt. Und das hat mir viel taugt. Also ich kann jebiger, ziehe ich mir eine. Das ist ein Track, der mich zart. Props habe ich.
3: Yo, word.
1: Und ich kann zum Beispiel auch mit Capital und Raf Gamora kann ich wenig anfangen. Und dann kommt auf einmal ein Beat von Haftbefehl und ich denke mir, boah, mein Leben ist hin, habe ich. Was ist das für ein geiles Brett? Dann kommt der SSIO um die Ecken mit seinem Producer und ich denke mir, nur jeder Beat knallt mich einfach an die Wand und ich weiß nicht mehr, wie ich mich halten soll. Ist brutal.
3: Und dann machen sie aber einen Rap dazu und dann muss man das Instrumental hören.
1: Passiert leider oft einmal, ja. Aber was ich damit sagen will, gehen wir Richtung Migos und Co. Ist nicht mein Fall. Gehen wir aber Richtung Joyner Lucas und Logic. Boah, dann muss ich sagen, hey, ich kann nichts dagegen sagen, das ist gut. Die Beats sind die eine Sache, die Message ist die andere Sache, wie gerappt wird, wie es technisch, dann sind wieder so ein bisschen unsere Zugänge natürlich auch dafür verantwortlich, ob wir das feiern oder nicht. Aber ich glaube, man sollte offen bleiben, weil das war Hip-Hop immer schon. Wir haben von Conscious zu Party-Rap zu Battle-Rap zu, und beim Tanzen ist genauso, wie viele verschiedene Stile hast in einem Stil schon drinnen. Also Hip-Hop hat ja nichts neu gemacht. Wir haben ja nur immer wieder verwertet, was es eigentlich schon gegeben hat. Wenn ich es vom Tanzen her sehe, von Jazz zu Swing zu Jive zu Schieß mich tot Salsa und Co. Wir machen ja nichts anderes. Und da finde ich, muss man immer offen bleiben dafür. Ich habe am Anfang die Trap-Mucke und das Mumble-Rapper, ich habe das gar nicht gedruckt. Ich habe mir gedacht, das ist für Scheiß. Ich kann nichts anfangen damit. Und dann sind auf einmal Leute auf den Plan getreten, wo ich mir gedacht habe, oh, und auf einmal macht es das mit mir. Okay, jetzt bewege ich mich. Scheiße, jetzt gefällt mir das. Wow, was tue ich jetzt? Hey, ist so. Und das ist ja voll in Ordnung. Und dann siehst du, das ist für mich voll spannend halt, weil ich halt irgendwie in alle Elemente versuche, irgendwie reinzuschauen, weil alle halt dazugehören. Und wenn ich dann Leute sehe, die sich auf die neue Mucke bewegen und wie sie Hip-Hop tanzen, dann denke ich mir, Alter, shit, ich kann das nicht, aber das fetzt. Ah, wie zeigen wir das? Und der Bursch ist 15 Jahre und ich kann den Move nicht machen. Denke mir aber, hey, da ist frischer Wind, das ist geil, das kann was. Deswegen, so sich jedes offen bleiben, open-minded, immer frischen Wind zulassen, stay fresh, das haben wir damals auch schon gesagt. Und es darf nur nicht wack sein. Es darf nur nicht, ich hau was aus, damit es halt einfach irgendwer hört und ich dann das. Nein, Alter, bleib der Essenz treu, mach ruhig was Neues und dann ist dope.
3: Voll, also egal in welche Richtung das jetzt musikalisch gehen würde, offen bleiben, der Wandel ist anscheinend da und sowieso auch akzeptiert, aber auf alle Fälle die Grundsätze vielleicht nicht zu vergessen, was Hip-Hop denn eigentlich aussagt von grundlegendem Begriff Hip-Hop. Und ich möchte Benni noch kurz fragen, weil ich würde mal mich trauen zu sagen, dass du vielleicht von der eigenen Mucke her sogar diesen Wandel ein bisschen mitgelebt hast, oder? Bin ich da richtig? Im Sinne von der Beats jetzt eigentlich, oder? Das, hat sich da sonst was verändert
2: das
3: auch?
2: Das war ein sehr, sehr, sehr anstrengender Prozess, weil ich war halt damals so wie, okay, so wie der Mann gesagt hat, ich habe alles scheiße gefunden, aber aus Prinzip. Und nicht, weil es scheiße war, so irgendwo hat es mir gefallen und das wollte ich halt nicht einsehen. Und ich glaube, du kommst, wenn du es ernst meinst als Artist, früher oder später so immer an den Punkt, weil es verändert sich immer mit der Zeit. So, ich glaube, so alle 5-6 Jahre passiert halt irgendwie ein großer Sprung und entweder gehst du mit oder du bleibst halt beim Alten, ist halt beides legitim. Was halt für einen selber nicht gesund ist, wenn du halt die ganze Zeit alles hatest. So, und es war aber auch mehr in meinem Kopf, so die Angst, so, okay, passt, was ist, wenn ich jetzt was Neues mache, was werden die Leute sagen, dies, das, hin und her. Im Endeffekt haben sie es positiv aufgenommen. Natürlich ist es immer das, was du draus machst. Und ich finde es auch vollkommen gesund. Und ich bin auch froh, so wie ich den Sprung damals gemacht habe, ich habe echt wieder Spaß gehabt an der Musik, so wie ich sie am Anfang gehabt habe. So. Und es ist wirklich was Schönes und ich kann es nur jedem empfehlen. Weil, ja, man macht sich das Leben nur selber unnötig schwer. Natürlich, man muss nicht alles feiern, um Gottes Willen. Aber man muss auch nicht alles aus Prinzip scheiße finden, das macht es nicht besser.
3: Voll, Stefanie, jetzt möchte ich dir aber auch nochmal fragen, wie siehst denn du das jetzt aus der Perspektive quasi als Journalistin in dem Bereich? Du hast sicher auch schon den Wandel so miterlebt auf alle Fälle, hast du da vielleicht auch noch einen Zugang dazu?
5: Ja, für mich ist Hip-Hop eben immer noch ein bisschen mehr als jetzt nur Musik machen, eben wie ihr vorher schon gesagt habt. Und da finde ich, also wir haben mit dem René schon ein Interview gehabt zur Cypher und wie er das beschrieben hat, die Community da zu supporten und den Gemeinschaftsgeist zu stärken. Und er hat ja gesagt, es entwickelt sich dann so eine tolle Selbstdynamik im Wandel. Also die Werte der Menschen entwickeln sich weiter. Sexismus ist vielleicht nicht mehr so angesagt. Und dann wird vielleicht bei sexistischen Sachen nicht mehr so geklatscht. Oder es regelt sich dann halt selbst. Also es darf sich weiterentwickeln. Auch gleich wie beim Benny, die Nein-Sachen feiern übrigens voll. Also gut, dass sich das weiterentwickelt. Auch mit dem Third Culture Event zum Beispiel, was ja auch Hip-Hop als Thema hat, da werden wir bestimmt noch was davon hören, aber da ist der Gedanke dahinter ein größerer. Aber vielleicht kann auch Benny mehr sagen dazu.
2: Ja, so Third Culture ist halt schwierig, so, weil da ist das Projekt irgendwann über uns hinausgewachsen. Der Grundgedanke ist eigentlich so gewesen, passt, machen wir einfach wieder mal eine Veranstaltung und geändert hat es in Identitätskrise, die man halt so hat als Mensch mit Migrationshintergrund, aber es läuft, es ist halt ein in sich geschlossenes System, eben auch gerade mit Migrationshintergrund bist du im Hip-Hop halt auch sehr gut aufgehoben gewesen, bist du halt auch nach wie vor. Ich mache das Fass jetzt nicht auf, so, da rede ich noch 5 Stunden so, aber ja, kommt es auf jeden Fall zur nächsten Third Culture Veranstaltung. Infos folgen.
6: Ja, das ist ein schöner Übergang jetzt, Hip-Hop in Graz, das war ein Fest, damals im Explo, im Herbst. Ja, wie war so die Anfänge in Hip-Hop in Graz oder auch in Österreich? Wie seht ihr Graz, in Grazer Hip-Hop?
1: Kann euch schlecht mitreden, weil ich nicht dabei war. Die 90er, vielleicht auch die 80er, hat es ja schon die ersten gegeben. Ich habe einmal ein Posting gemacht auf Facebook noch. Die erste Grazer Breaking Crew mit dem und dem Event, bla bla, und auf einmal schreibt wer dazu, ihr wart's nicht die Ersten, wir haben im 84er Jahr vor dem Spar haben wir schon breakt. Ich war so, aha, Alter, wo bist du jetzt? Ich hab die noch nicht gesehen. Und vor einiger Zeit ist auf einmal aufgetaucht, wo wir am Landplatz tanzt haben und jammt haben, und auf einmal steht er da, hey, so viel cool, was ihr macht. Ich hab das auch früher gemacht. Und hat auf einmal eine Stunde mitgemacht. Und ich dachte, Alter, was? Okay. Und ich glaube, so wirklich reden müsstest du jetzt halt mit den Leuten von Dexter, mit dem Schuh, mit dem Fact und so. Also da können wir jetzt, glaube ich, nicht so viel sagen. Aber wenn es um Graz geht, denke ich immer mal, waren so die ersten Richtungen Tiefparterre und Four Elements. So da irgendwie die Ära. Der Johnny Honolulu, ich weiß nicht, ob euch der noch irgendwas sagt, das war ein DJ. Der Heimleiter, der Dero, Clumsy, Chris Chronic. Die ganzen waren so irgendwie die Partie, die ich halt kennenlernen habe dürfen, die für mich halt so die ersten waren. Und wenn es um Four Elements gegangen ist, war es halt der Dorian Pierce und der Timo Sadovnik. Ne? Und das waren so die ersten, die zu einer gewissen Zeit gestartet haben mit dem allem. Und Ich bin, lass mich jetzt nicht liegen, aber ich glaube 2007, 2008 so wirklich in Berührung gekommen mit Four Elements und Tiefpartier. Und für mich war es Richtung 2009, wo sich die SMA-Crew, also My Breaking Crew, damals gegründet hat. Und von da weg bis 2010 war für mich die goldene Zeit in Graz. Wir haben die Four Elements Convention gehabt, wir haben die Butterbar gehabt, wir haben Workshops gehabt, wir haben, schieß mich dort,
3: Golden Era gehabt.
1: Die Golden Era war aber erst später und die Klasse ist auch später gekommen, aber du hast recht. Aber das davor, bevor die Klasse war, bevor die Golden Era war, das war eigentlich die goldene Zeit. Die SMA-Crew war irgendwie überall in irgendeiner Dance-Show hat unterrichtet. Dann hat es noch andere Crew gegeben in Graz, die Bagage-Crew, die auch überall unterrichtet hat. Wenn die Butterbar war, waren wir auf jedem fucking Flyer und haben dort einen Cypher gemacht, haben dort tanzt. So, was war noch? Es sind immer irgendwelche Orgen-Acts eingeladen worden. Dann waren halt Grazer Leute dabei. Die RAF-Partie haben es damals geheißen, der Chrome, der Canis, Kariba, HME, die ganze Partie, das boah, hab ich.
7: Players Club.
1: Brutal, da brauchst du jetzt aber ein Mikro, dass das alle hören. Hey. Das muss ich schon sagen. Ja. Also der Thomas hat was zu erzählen.
3: Das wollen wir live auch hören. Da kommt das Gästemikro zu dir. Schön, dass du da bist überhaupt. Gell. Shoutout einmal Tommy Z himself in der ersten Reihe beim Szene-Talk. Möchte uns auch was dazu erzählen.
7: Also kurz ergänzend. Zu der ganzen Ära RAF Entertainment, wie der Mani gerade erwähnt hat, fällt mir ein, da hat es einen Herrn namens Klicks gegeben. Das war ein Grazer, der mit der Partie Jules und so weiter, haben die irgendwie geheißen, bei I Love Money Entertainment gesigned war in Deutschland. Das ist so ein bekannter Name. Und der Klicks hat damals einen Track gemacht mit Flair und Bushido. Und Flair sagt, ich komme nach Graz und mache Action auf dem Track. Also super, super. Und das war 2003 circa. Und letztens habe ich mit HME geredet, der auf seinem Album Tracks hat von 2001 und so weiter. Also die damals hat es ja im Non-Stop-Kino, glaube ich, Battles schon gegeben. Und ja, also die Szene gibt es schon sehr lang bei uns.
3: War voll gut zu hören. HME übrigens, schaut an dieser Stelle, hören wir später noch an den DJ Dex, auch Urgestein. Fällt euch da sonst noch was dazu ein? Die Anfänge zumindest, also, da muss man sich vielleicht nicht auf Graz beschränken. Vielleicht ist auch in Österreich sonst schon was gegangen. Oder so ähnlich?
1: Also wie gesagt, für mich war der Einstieg Tanzen, habe ich angefangen 2003. Ich habe null Ahnung gehabt von Hip-Hop. Die erste wirkliche Geschichte war dann mit 17, glaube ich, so herum. Ich habe zwar schon tanzt, aber was habe ich da tanzt? Keine Ahnung. Wo war ich? In einer Tanzschule, wo alle keinen Plan haben. Und dann bin ich auf einmal in den Rollin, hat der geheißen, glaube ich. Rollin, der Skate-Shop, da die Gassen habe ich. Und dann hat mir der Harvey dort einen Flyer gegeben von der Butterbar. Und dann, ich war so 17, 18 und dann bin ich das erste Mal Postgarage, Second Floor, Butterbar, Dera und Co. Und da müssen wir jetzt eben mit denen reden, was da vorher war. Weil ich bin jetzt zwar 36, das ist vielleicht schon für junge Zuhörer alt, aber wenn du da anschaust, wie alt die anderen sind, bin ich jung. Ja? Aber da müsste man so in die Richtung ein bisschen schauen. Ja? Alles andere, was ich jetzt sagen würde, wäre wahrscheinlich erstunken und erlogen und irgendwas. Deswegen I stop it here. Und die anderen müsst ihr dann wieder einladen und mit denen ein Interview führen.
3: Okay, nächster Szenetag mit den Ur-Ur-Urgesteinen. Das sind ja so die Großeltern von Mani dann quasi.
1: Von denen bin ich rausgekommen.
6: Ne? Ja, jetzt, wir sind ja beide Journalisten, Steffi. Und da interessiert mich halt, wie du die aktuelle Szene so aus dem Blickpunkt siehst, gerade so. Wir haben viel Releases, mit denen wir uns beschäftigen, andauernd.
5: Ja, voll. Also die Interviews, die wir jetzt so geführt haben, auch bei Rhyme Time und so, Lux zum Beispiel ist sehr cool. Also es tut sich was von den Themen her, es tut sich was von der Art und Weise, sich auszudrücken. Viel mehr conscious, würde ich jetzt sagen. Das sind zumindest die Leute, die mich anschreiben. Vielleicht kennen die mich aber auch. Und jetzt mal ganz abgesehen vom Musikalischen, natürlich gibt es irgendwie noch viele Baustellen auch in Graz, die man wahrscheinlich irgendwie klären müsste. Journalistisch, wie gesagt, die Leute, die mich anschreiben, haben Texte, die ich auch sehr cool finde. Die rappen auf alle möglichen Beats und ich finde das auch mit den Beats voll okay, wenn man sich da weiterentwickelt. Ich finde das voll in Ordnung, da jetzt Hip-Hop nicht zu gatekeepen mit den 90er Beats. Also die Themen werden cooler, werden reflektierter.
6: Ah, absolut, das merke ich total auch, dass es so eine Entwicklung ist. Dann kommt man vom einen aufs andere. Alle haben mich da quasi begleitet. Merken wir noch ansetzen an die Thematik. Wie siehst Strange Studios
4: Steffi, du hast das eh so schön gesagt vor in dem ganzen Gespräch, dass man ein Stück weit erwachsener geworden ist und dementsprechend andere Themen auch wichtiger geworden sind und nicht nur mehr ein stumpfes Gelaber, sage ich jetzt einmal subsumierend unter dem Begriff. Das ist schon was, was ich wahrnehme, also dass die Menschen, also die ich zumindest her oder die ich zumindest kenne, und das sind bei Weitem nicht alle, sondern es ist bestimmt nur ein Blickpunkt, sie schon auf eine ganz andere Art und Weise an der Hip-Hop-Musik abarbeiten, thematisch, ja. Definitiv. Also schon ein Stück weit mehr, so habe ich das ja verkürzt gesagt, aber selbstreflexiver vielleicht.
5: Also auch kritisch mit Rap und Hip-Hop sich beschäftigen. Und irgendwie wirkt das alles jetzt, die Personen wirken emanzipierter, jetzt gar nicht irgendwas politisch mehr, sondern einfach wirklich mit sich selbst beschäftigen, sich selbst gegenüber kritischer sein, vielleicht immer mehr reinschauen und sich hinterfragen, die ganze Szene hinterfragen. Das gefällt mir schon sehr gut. So, das eben wie gesagt, so, solche Sachen, die senken die Hemmschwelle, da einzusteigen und selbst was zu probieren. Und da hilft auch das, dass unterschiedliche Beats verwendet werden und neue Beats. Ich glaube, das senkt auch die Hemmschwelle.
6: Ja, Benny, magst du noch anschließen?
2: Ja, ich meine, dem gibt es halt nicht viel anzuschließen. Also es gibt halt zwei Arten von Artists. So, es gibt eben die, die sich wirklich hinsetzen und auch versuchen, wirklich, ich sage mal, Künstlerin zu werden in dem, was sie machen. Und dann gibt es halt eben diese Plastikindividuen, die sich halt dem Hype hingeben und der Industrialisierung unserer wunderschönen Musikszene mittlerweile auch in Europa. Und das ist dann halt schon wieder sehr bedenklich wiederum. Aber das sind halt auch Leute, die sehr, sehr schnell wieder in der Versenkung verschwinden, weil das sind so die, ja, ich werde die Rap-Szene umkrempeln, ich werde da alles verändern, so, dann pumpen sie irgendwie so 2.000-3.000 Euro in ein Release, es läuft nicht und sie hören wieder auf. So, das ist aber ein Phänomen, das ist erst in den letzten Jahren vermehrt aufgekommen, aber die Leute, die schießen sich eh von selbst ins Aus, Gott sei Dank. Aber es ist halt traurig, dass Menschen so einen Zugang haben, weil aufhören, das, mit was, wie aufhören? So, bist du deppert oder was? Manchmal denke ich mir echt so, wenn ich könnte, ich würde vielleicht sogar wirklich aufhören, weil es ist Fluch und Segen zugleich, aber niemand von uns, der hier Anwesenden, kann sagen, wir hören auf, das läuft so nicht. Genauso wenig der Thomas oder der werte Spello, der da drüben sitzt und halt ja nie was released, aber aufhören kann man nicht. Aber es gibt halt so diese neue Generation, die sehen Musik als Geschäftszweig, so wie du halt ja Lotto spielst oder Unternehmen gründest, und wenn es nicht aufgeht, dann geht es nicht auf. Und ich glaube, deshalb leidet halt auch die Kunst so darunter, weil halt nicht, natürlich, es wäre schön, Geld damit zu verdienen für uns alle, aber bei denen steht es halt wirklich so primär so, ich will nur Geld damit machen, mit was auch immer. So. Und da spielt halt aber auch, was ganz böse ist, halt TikTok und etc. spielt dem halt nicht in die Karten, weil wenn ein Label zu einem Künstler, zu einer Künstlerin geht und sagt, hey, du schreibst jetzt so lang Hooks, bis eine dieser Hooks auf TikTok zündet und erst dann schreiben wir den Track fertig. Das macht halt auch sehr vieles hinnig und verzerrt halt komplett das Bild von der Kunst. Und das finde ich halt extrem schade. Aber es sind nicht alle so, Gott sei Dank. Nur es ist halt, es gibt viel zu viele von denen.
6: Ja, also das ist eine spannende Frage, so mit dem Kommerzialisierung, Marketing, TikTok haben wir angesprochen, so die Vorteile und Nachteile in Zeiten von Streaming-Portalen. Geht es quasi um die Musik oder ist das jetzt alles nur eine Marketingstrategie, eine Ego-Strategie? Weil so viel Zeug, wirklich Releases rauskommen, dass ich da teilweise sitze, denke ich mir, boah, und dann zum Beispiel auf TikTok dann gehe und dann sehe so gewisse Artists, die 20 Sekunden, wenn die zünden, dann geht das viral und dann kommt der Album, kommt der Label, kommt alles Mögliche. Wie seht ihr diese Entwicklung? Also man merkt es gerade momentan voll stark.
4: Ja, ich denke, der Zugang wird dafür oberflächlicher. Ich meine, Benny, ich finde es arg, so wie du jetzt gerade beschrieben hast, dass das halt wirklich eine Dynamik anscheinend auf TikTok ist. Ich bin zum Glück nicht auf TikTok, aber ich benutze Instagram, wie viele Kunstschaffende heutzutage wahrscheinlich. Und man muss halt echt eine schöpfen, dass man gesehen wird. Und man kann, wie du gesagt hast, Benny, Tausende von Euros in eine Release einhauen und dann kann es daran scheitern, dass man an einer Willkür von einem Algorithmus ausgesetzt ist, der einen halt nicht zu seine oder ihre FollowerInnen spült. Und ich denke mir, der Blick ist halt dadurch viel mehr nach außen gerichtet, weg von der eigentlichen Kunst. Also Kunst ist für mich, ist mein subjektiver Zugang immer ein Spiegel und eine Innenschau. Aber es geht da weg von der Innenschau hin zu, was trendet gerade auf TikTok oder was trendet gerade auf Social Media? Okay, ich probiere das auch. So wie du gesagt hast, Alter, schreib einmal einen Hook oder schreib 20 Hooks und wenn eine dann zündet, dann schreib einen restlichen Track, dann bist du es wert. Aber das ist schon so weit weg von einer selbstreflexiven Innenschau in der Kunst. Ich glaube, das betrifft ja jetzt eh nicht nur unsere Szene-Sphäre oder Genresphäre, sondern alles eigentlich, was schräg ist. Und aufgrund dessen, dass die Aufmerksamkeitsspanne für die Leute immer kürzer wird durch vieles Doomscrollen, geht man halt auch leichter unter. Ich merke es auch, ich bin nicht der Beste im Social Media, aber ich habe zumindest jetzt das so checkt für mich, es ist ganz cool, wenn man einen Vibe liefert, vielleicht auch mit kurzen Videos und so, und die kennen ja einen Teil von einer künstlerischen Selbstdarstellung sein. Wenn ein Video einen Vibe unterstützt, dann cool, dann mache ich eins, dann habe ich auch Bock auf das. Aber es ist gleich schon ein bisschen der Druck. Und selbst wenn da ein Video released wird, ist es nicht sicher, dass sie die Leute das überhaupt 2 Minuten lang anschauen, vielleicht sogar nur 10 Sekunden. Und dann kann die Frage da sein, bei unsicheren Menschen, das bin ich manchmal ganz ehrlich, für was mache ich das eigentlich? Weil es so einfach ist, dass man vor dem Fakt, dass es für mich eine wichtige Innenschau ist, man wird immer weggezogen. Und auch wenn dann ein Video aufgeht und oder ein Track aufgeht und Menschen hören sich den Track an, vielleicht haben sie in 3 Tagen schon wieder vergessen, dass der überhaupt passiert ist. Es ist voll schräg. Also so wichtig das Tool namens Social Media ist oder war in die 10er Jahre mit Facebook, also wie es jetzt entwickelt hat, so ein Fluch ist es gleich nacheinander und fucking frustrierend. Und in Wahrheit ist Kunst machen was Ultraschönes, der ganze Prozess, und Social Media ist die notwendige Lohnarbeit, finde ich. Also um die Analogie so aufzugreifen, so ist es zumindest für mich.
5: Voll, es ist egal, mit wem ich rede, alle sagen Social Media, also die Social Media Arbeit lässt sich dann kreativ auch ausbluten, weil du musst dir da genauso kreativ Energie reinstecken. Und die Aufmerksamkeitsspanne wird natürlich immer kürzer, deswegen dauern die Songs auch mittlerweile kürzer, aber Social Media, die wenigsten haben damit eine Freude, dass sie das machen müssen, weil du präsent bleiben musst. Ja.
1: Ich glaube, die Frage ist halt auch, was ist dein Ziel? Und die Frage ist auch, was ist dein Beweggrund, dass du das tust? Gehen wir wieder zurück. Ich bin jetzt jemand, der neu in die Szene reinkommt. Ich habe Hip-Hop kennengelernt und mache es nicht, weil top Mucke machen, cool sein, sondern ich kann nicht mehr aufhören, weil das ist der Shit. Social Media blutet dir aus, YouTube blutet dir aus und mit dem musst du reden und da musst du tun und eigentlich willst du nur den Shit durchziehen und das so leben, wie du das kennengelernt hast. Und ich glaube, so sind halt auch verschiedene Zugänge, oder? Für mich stellt sich da halt auch die Frage, wie ernst meinst du das einfach? Ich bin jetzt seit 2014 bin ich selbstständig, nur mit dem. Ich tanze, ich moderiere, ich lege auf, ich gebe Workshops, ich veranstalte selber, bla bla bla bla bla. Ich war schon des Öfteren kurz davor, dass ich mir denke, ich hau einen Hut drauf. Die Community, von der wir reden, ist vielleicht nicht da. Das Ding ist nicht so aufgegangen, wie es wollte. Das Social Media Game bei mir ist echt nicht gut in meinen Augen. Und trotzdem mache ich weiter, weil mir ist das Social Media Game dann irgendwann doch egal, wenn ich einfach nur Hip-Hop machen kann. Mir ist ja das Video zu der Musik, ist mir eigentlich auch egal, wenn ich nur den Track aussehe und man denkt, der ist cool und den hören nur 5 Leute, ja und? Wenn ich draußen beim Landplatz stehe mit meiner Box und ich eigentlich für einen Auftritt ganz gut Zeit kriege und dort nur für mich in der Sonne tanze, dann mache ich Hip-Hop. Das ist die Essenz. Das ist für was ich tue. Und alles andere kommt dann noch. Ich glaube, das ist ein wichtiger Faktor, den man nicht vergessen darf.
2: In Salzburg haben wir geredet bei Open Minded. Und kurz darauf, später, habe ich so zufällig im Backstage einen Beat mit dem Reni reden gehört, auch über dasselbe Thema. Und deren Gespräch einfach mitzuhören, war genauso belastend wie das Gespräch, das wir geführt haben. So, du musst, und es frisst dich ja trotzdem so. Es ist halt mittlerweile Part vom Game. So, und das, ich bin voll bei dir. So, es, so warum machst du es, dies, das hin und her? Aber es ist wirklich, es frisst so viel Ressourcen. Und oft sitzt sie halt dann echt da und denkt man so, leckt mich am Arsch. Wirklich, du steckst so viel fucking Arbeit in diesen Post, dies, das oder Algo gibt nicht, passt, scheiß drauf. Und in der Zeit aber könntest du Songs machen, könntest du Workshops machen, Veranstaltungen, what the fuck ever. Aber Veranstaltungen ist ja auch wieder das nächste Thema. Mach eine ohne Social Media. Du brauchst das, es ist halt da so. Und es ist halt mehr Belastung mittlerweile als sonst irgendwas. Das finde ich sehr bedenklich. Ja. Das macht extrem viel kaputt. Man muss schon schauen, dass man Spaß nicht aus den Augen verliert und den Spaß auch behält. Also das kann ich nur jedem ans Herz legen, so ein bisschen mehr Achtsamkeit im Umgang mit dem wird nicht schaden.
6: Es passt ganz gut zum nächsten Thema, machen wir einen kleinen Sprung zu DIY-Labels, also Labels generell. Vorteile, Nachteile, Workflow, warum DIY statt Musik auf großen Labels releasen?
4: Ich komme aus dem Punkrock, Ich habe, bevor wir Kopfhörer Sound gegründet haben oder bevor es die Cypher gegeben hat, habe ich auch schon im deutschen Sprachraum echt viele Konzerte spielen dürfen, im Punk-Kontext mit meiner damaligen Punkband. Und ich habe die Herzlichkeit so wunderbar gefunden, dass man da, keine Ahnung, 5 Stunden Richtung Norden fährt, in irgendeiner deutschen Stadt, dann vor 40 Leuten spielt, was Gutes zum Essen kriegt, vielleicht beim Veranstalter, bei den Veranstaltenden selber daheim schlaft, der dann nachher in der Früh noch mit einem Frühstück aufwecken und so. Also die freundschaftliche Herzlichkeit habe ich so großartig gefunden, dass der DIY-Punk-Szene so zugehörig ist, und ein Stück weit ist es Idealismus gewesen für mich, den Vibe, so wie ich am Tag kennengelernt habe, auch so in den Hip-Hop zu bringen. Ich meine, ein großes Unterfangen, aber so in dem Wirkungskreis, in dem ich bin, war es dann halt auch irgendwie so eine logische Konsequenz, dass wir uns als Kopfhörer das DIY-Label verstehen, weil wenn man so den Zugang zu auf einem Label sein aus dem Hip-Hop halt irgendwie sich anschaut, glaube ich, könnt's noch gerne ergänzen, ich habe da sicher nur so einen beschränkteren Blick, aber ich habe das so verstanden, dass das halt immer so eine Ego-Profilierung ist, also, ja, man ist in die Nullerjahre auf Agro-Berlin, das ist so wie der Ritterschlag, ich habe ein riesengroßes Ego, ich bin am Orgen-Label, das Orgen-Label zahlt mir mein Audi, zahlt mir dies, das, mein Urlaub, keine Ahnung, das ist halt irgendwie so der kapitalistische Grundgedanken dahinter, subsumiert unter dem Fakt, dass man so, ich bin bei dem Label drin. Wir können das natürlich nicht leisten, wenn man es jetzt wirklich ganz trocken überbricht, sind wir einfach ein Kreis von Menschen, die Hip-Hop feiern und die halt einfach selbst was weiterbringen wollen. Und es gibt kein großes Label, nicht, dass ich da jemals Bock drauf gehabt hätte, davon zu sein, aber es gibt in Graz kein großes Label, zumindest meines Wissens noch, das da jetzt signed und Urlaube zahlt oder was weiß ich, wie man sich das ganz klassisch kapitalistisch vorstellt, wenn man es nachher geschafft hat und bekannt ist. Dementsprechend ist überblieben, dass wir das dann halt einfach ein Stück weit selbst machen und die Herzlichkeit, die ich halt so, wie gesagt, in der DIY-Punk-Szene kennengelernt habe, ist mir halt auch wichtig, und den Community-Gedanken, da auch über den Terminus DIY-Rap von mir aus auch in unser Bubble zu bringen. Also das ist so kurz noch gezeichnet, wie das bei uns da dazu kommen ist.
2: Ja, man könnte es auch noch krasser runterbrechen und sagen, so passt, so wie wir haben ein Label, gründen einen Verein, damit hast du einen Rechtskörper, kannst Förderungen beantragen und veranstalten etc. Man kann es noch krasser runterbrechen. Bei uns, bei mir war es halt aber auch so der Gedanke, so, wir wollen es selber machen und du brauchst halt schon irgendwo so, weil früher hat man sich einfach zusammengeschlossen, ja passt, wir sind jetzt ein Label. So gerade so zu MySpace-Zeiten, so wir sind jetzt ein Label, so einfach irgendwelche Heisen, so ein Profil gemacht, passt, fertig. Na, also das war, für mich war es halt echt so auch so der Gedanke vom Next Step, einfach das Ganze halt ernsthafter anzugehen, und das macht schon was mit einem, weil du trägst dann halt wirklich Verantwortung und musst dir um den ganzen Stuff kümmern. Ich habe es mir wesentlich einfacher vorgestellt, weil gerade ich habe damals so gedacht, passt, wir holen Leiter zu, dies, das, hin und her, schreiben denen Förderungen, so, ich komme selber mit meinen eigenen Förderungen etc. zusammen, so, danke Nasti an dieser Stelle. Das sind halt Sachen, so, da wäre es natürlich cool, wenn du wirklich ein Label hast, so, dass dir das alles abnimmt, aber das verlangt natürlich wieder Geld. So, und bei mir war es halt echt so, ich mache es lieber selbst. Natürlich, du musst das halt irgendwo als Label labeln, so mehr oder weniger. Trägt ja auch zum schöneren Bild bei, aber ich kann halt auch wirklich nur jedem ans Herz legen, so jeder, der es ernst meint, macht alles, solange es geht, selber. Gebt so wenig wie möglich von all dem her, weil man hat eh schon nichts, so, du musst es eh wieder in die Mucke stecken. Du kannst, mittlerweile gibt es angeblich bessere Konditionen, wenn du irgendwo gesigned wirst, dies, das hin und her, aber am Ende des Tages musst du trotzdem dich irgendwo immer ein bisschen bücken, und das ist, beziehungsweise hast halt einen Druck. Natürlich hast du den Druck auch, wenn du es selber machst, aber da weißt du wenigstens, für wen du es machst. Und so, das ist halt so das Ding bei uns, bei mir.
1: Ja, das Letzte, was ich noch sagen kann, ist ja, dass ich es kurz mache. Hip-Hop ist, glaube ich, immer mit einem offenen Tor irgendwie da. Das Wohnzimmer ist immer offen für alle. Und was ich noch mitgeben will, du hast es aber eh schon gesagt, haut euch ins kalte Wasser. Wie ich mit Hip-Hop in Berührung gekommen bin, war das nicht easy. Wir waren die geschissenen Grazer, wir haben nichts kennen, wir waren immer irgendwo Schlusslicht. Und was willst du überhaupt? Wir tun die jetzt eh gleich wegbetteln, geh heim. Und da muss man mal am Ball bleiben. Und egal, wer man ist, wie man ist, was man ist, lass das eigentlich nicht einreden. Auch wenn das jetzt einfacher gesagt wie down ist. Aber ich glaube, ich habe mich schon sehr oft gegen andere Sachen wehren müssen, deswegen rede ich ein bisschen aus Erfahrung. Mit Leuten, die gesagt haben, bist du eh nur ein geschissener Wappler? Was willst du mit dem überhaupt? Und jedes Mal war das für mich, vielleicht kann sich irgendwer was davon mitnehmen, war das Treibstoff. Egal, ob es der Nachbar von der Siedlung war, der Papa, die Oma, irgendein Freund oder irgendein dahergelaufener, mich trifft sowas. Und ich habe mich dann immer vier gelernt und habe mir gedacht, dreh weiter. Erzähl mir, was du mir sagen willst, kein Problem. Und irgendwann komme ich dann zurück und dann wasche ich dir das so ins Gesicht, du Wappler. Ja, sorry, das war mein Treibstoff, so habe ich es gemacht. Deswegen, die Oma, soll ich die Geschichte noch drucken? Ja, passt, dann habe ich was aus. Also, ich war um die 16 Jahre und bin österreichischer Master geworden damals bei einer Competition-Thema.
3: Ja, schwindlig finden.
1: Schwindlig. Aber wir waren dort und es hat schon passt und dann komme ich heim und dann war da, ich fange nochmal von vorne an, ich war steirischer Meister, so. Super toll, bam. Dann gehe ich zu Oma und sage, du, ich würde gern österreichischer Meister werden in dem, was ich da tanze. Und meine Oma hat mich immer in allem unterstützt und supportet, gell. Was man von vielen von der anderen Seite, mütterlichen Seiten, die waren alle auf Alk, die haben alle nichts geschaut auf mich, denen war das scheißegal. Aber meine Oma war immer da. Und die Oma sagt auf einmal, ja, sei aber nicht enttäuscht, wenn du das nicht schaffst. Und ich war so, was? Wie jetzt? In meinem Kopf, die hat mich überall hingeführt. Die war immer bei Mäcki mit mir. Gibt's ja nicht. Und auf einmal glaubt sie nicht an mich. Sag das jetzt noch einmal. Ja, sei halt einfach nicht enttäuscht, wenn du das, sag ich, passt, brauchst gar nicht mehr weiterreden. Ich bin eine in die Tanzschule. Ich habe jeden Tag mindestens 4 Stunden trainiert. Hab den österreichischen Titel geholt, hab ihn auf den Tisch geknallt. Bam. Hab gesagt, so, cool, oder? Sag ich so, boah, super, ja. Sag ich, jetzt will ich Europameister werden. Sag ich, sag, was du zum Sagen hast. Ja, Mani, das ist jetzt schon, passt, ich hab alles gehört. Ich bin trainieren gegangen, hab einen Europameister gemacht. Boom, am Tisch gestellt. Und das war mein Antrieb. Immer wenn die Leute gemeint haben, du bist ein ganz weißes Würstel, du kannst das nicht, du schaffst, bist ja nur in Graz, du musst irgendwo anders sein, was willst du überhaupt? Hab ich immer nur gedacht, Alter, ihr Wichser. Geht schon, damals. Und Hip-Hop ist halt auch so ein Ding, ich weiß, wir sind sehr offen gegenüber allen und so soll es sein. So habe ich es kennengelernt, so wie ich es habe. Aber wir müssen uns auch selbst unseren Platz erkämpfen. Wir können nicht immer darauf hoffen, dass andere Leute uns die Türen aufmachen. Ein Grundsatz von mir, der steht auch auf meinem Auto drauf, wurscht, der heißt, scheiß da nichts, sonst reißt da nichts. Und da denke ich mir, hey, nach dem musst du halt auch gehen, weil sonst kommst du nirgends hin, wenn du immer auf andere Leute wartest. Ja. So schaut's aus, das war's von mir.
3: Genau, und gut, dass wir auch nicht alle überall hinweggehen, weil sonst wo wäre die Grazer Szene, wären die ganzen Leute nicht da geblieben und hätten da trotzdem das weitergeschaukelt. Da Shoutout an die Homie Omi bitte an dieser Stelle nochmal. Ja, und ich möchte als Abschlusswort dann nur nochmal sagen, auch den Grundsatz, was schon bei der U-Boot-Cypher damals gegeben hat, Hip-Hop ist Community und wir sind alle Teil davon, würde ich nochmal gerne loswerden. Und in diesem Sinne... In diesem Sinne, danke für diesen schönen Talk, diesen schönen Abend und fürs Kommen an euch alle.
6: Ja, danke an alle, die mitgewirkt haben, dass das möglich ist, an unsere Gäste da, ganz, um das ganz kurz zu fassen noch, Manuel der Bürgermeister, Pelzl, Stefanie Gavale, Rini Lukas, aka Strange, Benjamin Riegel, aka Alpon. Ja, danke, dass ihr da wart's. Danke an die Moderation, danke Betty.
3: Danke Thomas auch. Gell?
6: Ja. Ja.
4: Ja. Ja, danke euch, dass ihr das ermöglicht habt. Ja.
8: 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Stay tuned und bis zum nächsten Szene-Talk live im Funkhaus, live on air auf 92.6 und im Livestream. 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
1: Hallo, servus, es begrüßt euch ganz herzlich. Felix und Bali zu diesem Headroom. Die nächsten Wochen werden Urlaubsfeeling bei mir sein. Der Sommer, der beginnt bei mir ein bisschen früher. So wie die Klimaveränderung, so verändert sich bei mir auch die Urlaubsplanung. Bereits im Juni wird gerastet und der Hitze nachgegangen. Aber nichtsdestotrotz, neue Musik soll euch hier erfrischen, nämlich neue Musik, die ich in den nächsten Wochen dann auch hören werde. Und das sind zwei Acts, die mich begleiten werden und auf die ich schon gespannt bin. Zum einen aus Österreich eine Partie, die nennt sich Takeshi's Cashew, aus Wien sechs Burschen, die ein 70er-Vintage-Feeling verbreiten, alia Kurang Bin zum Beispiel oder Los Bichos. Das sind so vielleicht so Referenzen. Die Brise, die dort aus psychedelischen Tönen der 70er, vielleicht manchmal aus dem fernen Afghanistan oder Iran rüberschwappen, aber dann auch wieder westliche Klänge dann auch in den Arm nehmen. Takeshi's Cashews haben zwei Alben rausgebracht, jetzt gerade eine aktuelle Single, und wir werden hauptsächlich von ihrem letzten Werk Enter Jay's Chamber. Warum Takeshi's Cashew? Diese werden auf Tour sein und dann werde ich sie auf dem Traumzeit-Festival in Duisburg vom 19. bis 21. Juni live auf der Bühne sehen können. Ende Juni ebenfalls auf der Bühne, aber dann in Amsterdam im Paradiso-Club der ehemaligen Kirche, die mittlerweile schon eine Kirche des Rock'n'Rolls und der progressiven Musik geworden ist. Dort im Paradiso in Holland kann man blind hineingehen und kommt erhellend wieder heraus. Und unter anderem wird da ein Künstler spielen, den ich vorher noch nicht kannte und deswegen nur kennenlernen werde, weil er im Paradiso spielt. Ein Australier, Ein-Mann-Projekt, der sich Budala nennt. Wahrscheinlich ist es die Herkunftsstadt, nämlich ein 800-Örtchen südöstlich in Australien gelegen. Und wie Budala selber sagt, macht er Musik to transport you to a Technicolor Dream. Und ein Technicolor Dream, so hören sich dann auch seine Songs und Alben an, nämlich wenn Farben farbiger werden im Kopf. Und das bewirkt unter anderem Budala. Zweifachalbum Mooncycle und Suncycle. Der Mond und die Sonne sind die kosmischen Orientierungen bei Budala. Und er hat alle Songs genau zu bestimmten Zeiten aufgenommen. Und so zieht sich dann der Suncycle auch zeitlich durch wie eine tickende Uhr, nämlich von 7 Uhr in der Früh, 7 a.m. bis abends, 9 p.m., wenn die Sonne wieder untergeht. Und zu jeder dieser Zeiten wurde dann auch ein Song aufgenommen, nämlich 8 an der Anzahl. Und die Uhrzeit, wann er aufgenommen wurde, steht dann auch noch in Klammern. 7 a.m., 9 a.m., 11 a.m., 1 p.m., 3 p.m., 5 p.m., 7 p.m. und 9 p.m., zumindest das, was die Sun-Cycles angehen. Wir starten mit Budala aus Australia und dann aus Austria die Takeshi's Cashews. Viel Spaß in dieser Stunde vom Headroom.

Bo Dallaa aus Australien von seinem letzten Werk, gerade im April erschienen, am 22. die Sun Cycles. Die Sonne ist untergegangen und jetzt wird es Zeit für Takeshis Cashew aus Wien, die uns von ihrer neuen Single Armadillo spielen und selber dann nicht genau wissen, ist es für die Highway, für den Dancefloor oder den Solitary Beach, für jeden. Es ist etwas anderes. Und danach von ihrem 2023er Werk Enter Jay's Chamber. Viel Spaß mit Takeshis Cashew.

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Auf dem Kamm einer Woge dieser ortlosen Landschaft, die sich vor dir ausbreitet und sich in deinem Rücken zusammenzieht wie ein Reißverschluss, der mit jedem Schritt ein bisschen mehr von der unsäglichen Blöße darunter verschließt. Zuerst eine Täuschung der Luft, ein Atemzug im Nacken. Du fährst herum, ein stierender Blick über entzündeten Lidrändern. Knuck dich nieder, nimm dir dein Proviant, bring die letzten Tropfen aus dem Zielfeder. Spuckt in den Sand, gib die Sporen und lässt dich hier zurück. In diesem Urmeer, im Gestein, das der Wind zerrieb, im Gesang der Erosion und ihrer Exilbilder.

Der wilde Klangkörper aus Wien, Takeshis Kesho, die Grenzen verschwimmen lassen, und wir haben das 2023er Werk hier gerade gehört, Jace Chamber, und ganz am Schluss dann ihren Song, den sie in Kooperation zusammen gemacht haben mit Niklas Wand, El Topo hieß dieser. Begonnen hatten wir diese Headroom-Sendung mit Bordella aus Australien und seinem Werk Sun Cycle. Doch nun wollen wir langsam schlafen gehen und sein Doppelalbum oder sein Parallelalbum, das ebenfalls im April in diesem Jahr erschienen ist, uns gönnen, Moon Cycle. Und auch dieses ist mit Zeitangaben versehen. 11 a.m. spät, der Moon Cycle kann beginnen. Bordella aus Australien wirft uns aus dieser Sendung, und ich sag Baba, Felix von Bali, bis im Juli nach meinem Urlaub. Ciao, Servus.

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